0: Treten Sie ein.
1: Wie gemütlich. Was für ein dunkler, ungemütlicher Raum. Die armen kleinen Mädchen.
0: Die Tierköpfe, die von der Bordüre in den Raum hinabstarren, die blicken nicht gerade sehr freundlich drein.
2: Es überläuft einen. Muffig und stickig ist es hier.
3: Ich freue mich, dass Sie meine spontanen Empfindungen, die ich heute Nachmittag hatte, als ich diesen Raum betrat, teilen.
2: Eine schöne Kindheit hatten Cranes Töchter sicherlich nicht.

0: noch einen Martini, Eleanor?
1: Nein, danke. Ich habe schon von dem ersten einen kleinen Schwips zurückbehalten.
0: Wie reizend. Sie scheinen etwas nervös.
1: Ich bin nur so gespannt, was hier passieren wird.
0: Haben Sie das Gefühl, dass es bald losgehen wird?
1: Ja, alles scheint zu warten und sich im Dunkel zusammenzurotten. Glauben Sie, dass es richtig ist, hier zu bleiben?
0: Richtig? Nein, ich denke, es ist von uns allen überaus töricht zu bleiben. Eine Atmosphäre, wie wir sie in diesem Haus vorfinden, ist geeignet, die Fehler und Schwächen eines jeden Einzelnen zum Vorschein zu bringen und uns binnen Tagen daran zerbrechen zu lassen. Es gibt nur einen Schutz: weglaufen. Denn ein solches Phänomen ist ortsgebunden. Es kann uns nicht folgen. Ich bete zu Gott, dass wir den rechten Moment abpassen werden, Hill House zu verlassen. Ich habe bereits mit Luke und Theodora darüber gesprochen und bitte auch Sie, sich sehr genau zu beobachten. Sollten Sie das Gefühl haben, dass das Haus Sie zu packen versucht, reisen Sie ab, so schnell Sie nur können.
1: Ich verspreche es Ihnen.
0: Ich werde nicht zögern, Sie fortzuschicken, wenn es nötig sein sollte, Eleanor.
1: Ach, sagen Sie doch Nell zu mir, bitte.
0: Nell, wie charmant. Luke?
2: Hm?
0: Geben Sie mir Revanche mit einer weiteren Partie Schach.
2: Tja, wenn Sie charakterfest genug sind, eine zweite Niederlage einzustecken, Doc.
0: Das bin ich.
1: Setz dich zu mir, Thea. Am Kamin ist es angenehm warm. Bist du müde?
3: Was hat mich bloß geritten, mich auf dieses Abenteuer einzulassen? Hast du nie Heimweh gehabt, Nell?
1: Nein. Ich bin in meinem Leben aber auch nie lange von zu Hause fort gewesen.
3: Verstehe.
1: Außerdem muss man sein Zuhause mögen, um es zu vermissen, nicht?
3: Aber deine kleine Wohnung, die wirst du doch vermissen. Die Steinlöwen auf dem Kamin, deine Traumküche, die weiße Katze.
1: Ja, vielleicht.

0: Ja. Ich komme schon, Mutter, komme schon.
1: Eleanor! Eleanor!
0: Ich bin ja in Hill House. Es ist gar nicht Mutter, die mit ihrer Krücke gegen die Wand schlägt.
1: Eleanor, komm schnell! Eleanor!
0: Ich komme, Thea!
1: Gott sei Dank. Ich dachte schon, du wirst überhaupt nicht wach.
0: Was ist das?
1: Keine Ahnung. Komm, komm schnell. Hier zu mir, ins Bett. Bitte, ich fürchte mich.
0: Es kommt vom Gang. Etwa aus der Richtung, in der das Kinderzimmer liegt.
1: Wo sind nur Luke und der Doktor? Sie müssen doch auch davon wach geworden sein. Es nähert sich uns. Hörst du?
0: Ja, es kommt näher. Jetzt ist es vor der Tür.
1: Oh nein! Nein, Eleanor, ich halte das nicht aus!
0: Es ist doch nur ein Klopfen.
1: Es sucht uns.
0: Der Türknauf bewegt sich.
1: Weg.
0: Jetzt sind wir sicher, Thea.
1: Komm, komm wieder her. Schnell.
2: Geh weg.
1: Verschwinde. Lass uns in Ruhe.
0: Es ist vorbei.
1: Fühlst du nicht die beißende Kälte? Halt mich ganz fest, ne?
0: Grabeskälte.
1: Wo sind nur der Doktor und Luke?
3: Ist alles in Ordnung bei Ihnen?
0: Oh, das ist John.
1: Schnell, lass ihn herein.
0: Gott sei Dank, dass Sie da sind.
4: Eleanor, wir waren draußen. Ist denn etwas passiert?
1: Ach, nichts Besonderes. Man hat nur mit einer Kanonenkugel an unsere Tür geklopft.
0: Ja, und dann wollte jemand hereinkommen, um uns zu verspeisen.
1: Oh. Und wo waren unsere männlichen Beschützer, wenn ich fragen darf?
3: Wir haben Jagd auf einen Hund gemacht und ihn bis nach draußen verfolgt.
4: Und irgendwo hinter dem Haus verlor sich dann seine Spur.
3: Offenbar wollte man Luke und mich bewusst auf eine falsche Fährte locken.
0: Haben Sie denn nichts gehört? Dieses hämmernde Klopfen, unsere Schreie?
3: Nein, nichts. Erst als wir an der Tür vorbeigingen, hörten wir ihre Stimmen.
0: Ich dachte, die Tür würde unter den Schlägen zersplittern. Und nun ist nicht einmal ein kleiner Kratzer im Holz zu sehen.
3: Ja. Wir sollten beginnen, Vorsichtsmaßnahmen zu treffen.
4: Wogegen? Und wie?
3: Sie und ich wurden nach draußen gelockt, Luke. Liegt da nicht die Vermutung nahe, dass irgendetwas in diesem Haus beabsichtigt, uns von den Frauen zu trennen? Ich sah in die Gesichter meines Teams und konnte deutlich sehen, wie die Angst ihnen den Nacken hochkroch. Hill House hatte uns seine teuflische Macht demonstriert. Aber das sollte nur der Anfang gewesen sein.

0: Es war ein grauer, trister Morgen. Nicht der erste, den meine Forschungsgruppe und ich in Hill House, einem vermeintlich von Spuk heimgesuchten herrschaftlichen Landsitz, erlebten. Seit einigen Tagen bereits versuchten wir, die Phänomene des Hauses und seine Auswirkungen auf uns zu untersuchen. In der letzten Nacht hatte das Haus uns zum ersten Mal eine Kostprobe davon offeriert, was für teuflische Macht ihm zu Gebote stand. Nun, Luke, was werden Sie Ihrer Tante über gestern Nacht berichten?
1: Ich werde ihr sagen, dass jemand mal dringend nach der Heizung sehen sollte.
0: Sie glauben, das würde das schauerliche Klopfen, das die Dame so erschreckt hat, erklären?
1: Das wohl nicht. Aber es ist mir eine beruhigende Vorstellung, erst einmal irgendwelche Rohre zu beschuldigen, ehe ich an Geister zu glauben beginne.
2: Ja. Luke, Sie verdammter Schuft! Sie haben mir gestern Nacht einen meiner Nylonstrümpfe entwendet.
1: Ein Gentleman ist durchaus berechtigt, Gunstbeweise einer Dame zu behalten. Kaffee?
2: Doch, schwarz.
0: Guten Morgen, Theodora.
2: Morgen.
3: Guten Morgen.
2: Da bist du ja schon, Nell. Ich wollte dich nach gestern Nacht erst einmal ausschlafen lassen.
0: Bitte nehmen Sie Platz.
3: Danke. Nachdem das Klopfen aufgehört hatte, habe ich geschlafen wie ein Baby.
1: Hier, bitte. Tee mit Milch und Zucker.
3: Danke, Luke. Wie nett von Ihnen.
2: Von rechts wegen sollten wir dunkle Schatten unter den Augen haben. Und nun sieh dich an, Nell. Du siehst aus wie das blühende Leben.
1: Ja, Hill House scheint Ihnen zu bekommen. Sie strahlen ja richtig.
3: Dankeschön. Ich bin auch gerne hier. Mit Ihnen allen.
0: Bitte vergessen Sie nicht, nach dem Frühstück auf das Genaueste Ihre Erlebnisse und vor allem Ihre Empfindungen während der Ereignisse der vergangenen Nacht aufzuschreiben.
3: Ich erinnere mich besonders an die Kälte. Es war deutlich zu spüren, wie die Temperatur im Raum binnen Sekunden sank.
2: Es versetzte mich in Panik. Was immer es auch gewesen sein mag, das zu Nell und mir herein wollte. Dennoch war mir, das ging mir heute Morgen auf, die ganze Zeit bewusst, dass ich nicht wirklich in Gefahr schwebte. Das klingt verrückt, aber vielleicht verstehen Sie dennoch, was ich meine.
1: Sie haben das sehr präzise formuliert, Thea.
2: Ein Lob von Ihnen, Luke, zu so früher Stunde.
0: Eine physische Gefahr besteht bei Geistererscheinungen nie. Kein Gespenst hat jemals einen Menschen körperlich verletzt. Wenn ein Schaden im Zusammenhang mit einer derartigen Erscheinung entsteht, so hat das Opfer ihn sich immer selbst zugefügt. Denn es ist durchaus denkbar, und das ist die eigentliche Gefahr bei diesen Phänomenen, dass die Erscheinungen Wege finden, Kontrolle über unser Denken auszuüben und uns somit zu unüberlegten, gefährlichen Handlungen treiben, die wir bei vollem Bewusstsein niemals tun würden.
2: Ich bin schon sehr gespannt auf Ihr Buch, John.
3: Es wird bestimmt ein Bestseller. Ich würde jedenfalls eins kaufen.
0: Nicht doch. Sie bekommen eines mit einer persönlichen Widmung. Für Eleanor Vance, eine der liebenswertesten Damen, die ich kennenlernen durfte. Mit herzlichem Dank für die gemeinsam in Hill House verbrachte Zeit. Ihr Dr. John Montagu.
2: Das Buch wird sicher einen Ehrenplatz auf einem roten Samtkissen zwischen Ihren steinernen Löwen auf dem Kaminsims bekommen. Nicht wahr, Nell?
1: Steinerne Löwen?
2: Hat sie Ihnen noch nicht davon erzählt?
0: Ist noch Kaffee in der Kanne, Luke?
1: Moment. Nein, ist leer.
0: Ja, schon kurz vor 10.
2: Um Punkt 10 räumt Mrs. Dudley ab.
3: Tja,
2: Sperrstunde, John.
0: Ach, zu dumm. Luke, wie wäre es, wenn Sie kurz in die Küche hinübergingen und Mrs. Dudley um noch etwas Kaffee bitten würden?
1: Ich? Sind Sie von allen guten Geistern verlassen, Doc?
0: Immerhin sind Sie doch der Erbe des Hauses. Ich wette, Mrs. Dudley hegt deshalb schon so etwas wie eine vorsichtige Zuneigung für Sie.
1: Wenn Sie erwägen, die furchteinflößende Alte um etwas zu bitten, dann schicken Sie doch Thea oder unsere reizende Nell.
2: Hey, Nell und ich sind hier, um von Ihnen beschützt zu werden.
1: Ja, bitte sehr. Aber wundert euch nicht, wenn euer lieber Luke von diesem Gang nicht zurückkehrt. Die Alte wird mich töten mit ihren Blicken.
0: In diesem Fall werde ich ihrem Dahinscheiden für die gute Sache ein Kapitel in meinem Buch widmen.
1: Ein schwacher Trost.
2: Herrlich, dieser Luke.
3: Und herrlich, dieses Hill House.
2: Ich finde es irgendwie erschreckend, dass du dich hier so wohl zu fühlen scheinst, Nell.
3: Das tue ich wirklich. Oh, von meinem Fenster aus habe ich vorhin gesehen, dass im Steingarten eine kleine verwunschene Laube steht. Vielleicht klart es später etwas auf. Wir könnten zusammen hingehen, Thea.
2: Ein Tag im Freien? Klingt nett.
3: Natürlich nur, falls Sie nicht bereits andere Pläne für den Tag gemacht haben, John.
0: Nein, gar nicht. Er steht zu Ihrer freien Disposition.
4: Kommen Sie mal in die Halle. Das sollten Sie sich ansehen.
5: Wir kommen.
2: Ob Mrs. Dudley ihm wohl die schönen Augen ausgekratzt hat? Was soll denn nur aus einem Hundeblick werden?
3: Du bist sehr hart zu ihm, Thea.
5: Was ist los, Luke?
1: Hier. Sehen Sie mal hier an der Wand.
3: Da steht etwas geschrieben.
1: Ja. Ich habe es gerade entdeckt, als ich aus der Küche kam. Mrs. Dudley hat übrigens Nein gesagt, Doc.
0: Naja, das ist jetzt nicht so wichtig. So, meine Taschenlampe. Mal sehen.
2: Riesige Buchstaben.
3: Scheint mit Kreide auf die Seidentapete geschrieben zu sein.
1: Was steht da? Folgen Sie dem Schriftzug mit der Taschenlampe, Doc.
0: Ja. Hilf, Eleanor.
1: Komm.
2: Heim.
3: Nein.
0: Hilf, Eleanor, komm heim. Ja, eindeutig.
3: Mein Name? Es ist mein Name, der da in riesigen Lettern an die Wand geschmiert steht. Wischen Sie es weg, bitte, sofort.
0: Beruhigen Sie sich, Eleanor, bloß weil Ihr Name an
3: der... Aber das ist es doch. Es ist mein Name, der da steht. Es kennt meinen Namen.
2: Jetzt plustere dich mal nicht so auf, Nell. Es hätte jeden unserer Namen nehmen können. Es kennt sie alle.
3: Hast du es geschrieben, Thea? Bitte, wenn es so ist, dann sag es jetzt bitte. Ich verspreche dir, ich werde nicht böse sein.
2: Hast du sie noch alle?
1: Da hätte Thea aber eine große Leiter gebraucht. Eine verdammt große Leiter.
3: Luke, Sie haben es geschrieben. Gerade als Sie rausgegangen sind, nicht?
1: Na klar. Es ist mir ein Herzensbedürfnis, rumzulaufen und überall Ihren Namen an die Wände zu schmieren.
0: Sie wissen, dass keiner von uns es geschrieben hat, Eleanor.
3: Warum ich? Was habe ich denn getan, um diese Aufmerksamkeit auf mich zu ziehen?
2: Vielleicht hast du es ja auch selbst geschrieben.
3: Du denkst, das macht mir Spaß, meinen Namen an die Wände dieses Hauses geschmiert zu sehen? Ich bin nicht das verwöhnte Baby dieser Gruppe. Diese Position hast du schon besetzt.
2: Doch, möglicherweise hat der verzweifelte Geist der Gesellschafterin eine Möglichkeit gefunden, sich durch jemanden, der ihm ähnlich ist, auszudrücken. Endlich ist ein anderes verhärmtes graues Mäuschen im Haus.
3: Vielleicht ist der Hilferuf aber auch nur deshalb an mich gerichtet, weil dein zum Himmel stinkender Egoismus für so etwas undurchdringlich ist.
2: Gib schon zu, dass du es geschrieben hast, Nell.
3: Du gemeines, widerliches Mist.
0: Das reicht jetzt, Eleanor. Schluss.
3: Was erlaubt sie sich? Was erlaubt sie sich?
2: Nell. Schätzchen, es tut mir leid, wirklich.
0: Theodora hat klugerweise und sehr erfolgreich versucht, sie in Wut zu versetzen, damit sie ihre Angst überwinden.
1: Ich dachte schon, sie würden sich jeden Moment prügeln.
2: Das hätte Ihnen doch gefallen, Luke. Ja. Geben Sie es nur zu.
1: Legen Sie noch ein paar knappe Bikinis und etwas Schlamm drauf und ich bin dabei.
2: Idiot.
3: Es tut mir leid, Thea. Verzeih mir bitte.
2: Ich bitte dich, Nell. Wenn mein Name da gestanden hätte, wäre ich auch ausgerastet.

0: Wie steht's mit einem Spielchen, Doc?
1: Keine Schachpartie heute Abend, Luke. Oh. Es war ein aufregender, ereignisreicher Tag. Und wer weiß, was heute Nacht noch geschehen wird. Ich denke, die Damen sollten sich frühzeitig in ihr Zimmer zurückziehen. Außerdem halte ich es für angebracht, dass sie beide auch heute Nacht ein Zimmer teilen.
2: Gut, aber erst, wenn ich bis zur Besinnungslosigkeit mit Cognac abgefüllt bin, dann kann meinetwegen klopfen, wer will. Es wird mir völlig egal sein.

0: Hörst du das auch? Thea, ich weiß, dass du wach bist. Es ist schon wieder so kalt. Eiskalt. Hier, meine Hand. Mein Gott, ist deine kalt. Warum zum Teufel ist das Licht aus? Wir hatten es doch angelassen. Scheußlich, diese Laute nicht. Sie dringen aus dem Kinderzimmer herüber. Jemand scheint ein Kind zu quälen. Ich lasse nicht zu, dass ein Kind gequält wird. Thea, nicht so fest. Bitte. Ich fürchte mich auch. Aber bitte drück meine Hand nicht so fest. Du tust mir weh. Aufhören! Sofort aufhören!
1: Was ist? Nell, was ist denn? Warum liegst du denn nicht im Bett, sondern vor der Badezimmertür?
0: Großer Gott. Wessen Hand habe ich gehalten? Wessen Hand?
2: Was glauben Sie, warum wollen Menschen überhaupt miteinander reden, Luke?
3: Gute Frage.
2: Was ist es, das Sie übereinander wirklich erfahren möchten? Was möchten Sie beispielsweise über mich wissen?
3: Ganz ehrlich?
2: Sie nehmen mich nicht ernst. Dabei beschäftigt mich dieses Problem wirklich. Was kann ich jemals über Sie wissen, außer dem, was ich sehe?
3: Und was sehen Sie?
2: Einen attraktiven jungen Mann, der die Spur Melancholie in seinem Wesen immer durch einen kessen Spruch zu verbergen sucht.
3: Nicht schlecht beobachtet. Wissen Sie, ich hatte keine Mutter. Ich meine, natürlich hatte ich eine, jeder hat eine Mutter, aber sie war nicht da. Sie war nie da. Niemand hat mich geliebt, weil ich zu ihm gehört hätte. Irgendwann merkt man dann, dass einem etwas fehlt, was alle anderen hatten. Nämlich jemanden, der mich zur Ordnung ruft und dafür sorgt, dass ich erwachsen werde.
2: Warum werden Sie denn nicht einfach von alleine erwachsen?
3: Gute Frage, Nell, sehr gute Frage. Wie viele mir die schon gestellt haben.
2: Sie müssen sehr einsam sein, Luke.
3: Genauso einsam wie Sie, trotzdem Sie eine Mutter hatten.
2: Gerade weil ich eine Mutter hatte.
3: Arme kleine Nell.
2: Armer kleiner Luke. Reisen enden stets in Paaren, sagt ein Sprichwort.

0: ja unglaublich.
1: Ich dachte mir schon, dass es Ihnen gefallen wird, Doc.
0: Ja. Und Sie haben es in der Bibliothek gefunden?
1: Ja.
2: Wie seltsam. Das Buch muss uralt sein.
1: Er hat es selbst gemacht. Sehen Sie nur, der Titel ist mit Tinte geschrieben. Erinnerungen für Sophia und Anne Lester Crane, Vermächtnis zu ihrer Erziehung und Aufklärung von ihrem Vater Hugh Desmond Lester Crane, den 21. Juni 1881.
0: Der 21. Juni, Tag unserer Ankunft in Hill House.
2: Oh, Crane muss eine Menge Bücher zerschnitten haben, um diesen Band zusammenzustellen. Was für scheußliche Darstellungen. Eigentlich nichts für Kinder.
1: Ja. Hier, die Vergeblichkeit menschlichen Mühens.
0: Eine Radierung von Goya. Grässlicher Gedanke, sich vorzustellen, dass ein kleines Mädchen gezwungen war, angesichts der dargestellten Scheußlichkeiten darüber nachzusinnen.
2: Hier steht, ewige Verdammnis ist des Menschen los. Keine Träne und keine Buße können dem Menschen die ererbte Last der Sünde abnehmen. Haltet euch fern von dieser Welt, Töchter, auf dass ihre Begierden und ihr Undank euch nicht verderbe. Hütet euch, Töchter.
3: Mein Gott, die armen Kleinen.
1: Darstellungen der Hölle folgen. Besser nicht hinsehen, wenn sie schwache Nerven haben.
3: Könntet ihr nur einen Augenblick die Schmerzensschreie und das reuige Gebrüll der verdammten Seelen vernehmen, Töchter? Es ließe euch zurückschrecken vor sündigem Tun. Du lieber Himmel.
1: Vermutlich hat der alte Hugh Ihnen dieses Machwerk als gute Nachtgeschichte vorgelesen.
0: Hier folgen noch Darstellungen der sieben Todsünden.
2: Bei der Völlerei ist er anscheinend wirklich in seinem Element. Ich bezweifle, dass ich je wieder Hunger haben werde.
1: Na, warten Sie erst mal ab, bis Sie die Unkeuschheit gesehen haben.
2: Nein, danke, ich passe. Komm, Mel, wir setzen uns vor den Kamin.
3: Ja.
1: Einen Moment noch, meine Damen. Die letzte Seite dürfen Sie sich auf keinen Fall entgehen lassen.
2: Na schön, und?
0: Was ist es, Luke?
1: Hier. Das ist Hugh Cranes Blut. Und da steht, Töchter, ein heiliger Pakt muss stets mit Blut unterzeichnet werden. Mit meinem Lebenssaft verpflichte ich euch, tugendhaft und demütig zu leben, bis wir uns in ewiger Seligkeit eines Tages wiedersehen werden. Hugh Crane.
2: Wie er es genossen haben muss, mit dem eigenen Blut seinen Namen darunter zu setzen.
3: Boah. Hugh Crane, du warst ein alter Mistkerl. Du hast dieses Haus erbaut und dafür gesorgt, dass die Deinen hier nur in Furcht lebten. Wenn du mich noch irgendwo hören solltest, dann möchte ich dir ins Gesicht sagen, dass ich aufrichtig hoffe, dass du die Ewigkeit in einer der Höllen verbringst, die du deinen Töchtern auf so grausame Weise vor Augen geführt hast. Keine Minute sollst du aufhören, für deine Grausamkeiten zu schmoren!
2: Ich glaube, er hat dich gehört, Nell.

0: Gehen wir ein Stück, Nell? Dort, in den Hain hinter dem Haus?
1: Ich weiß nicht, es dämmert schon.
0: Sei nicht immer so langweilig. Komm.
1: Aber nicht so weit.
0: Möchtest du ihn gern in deiner kleinen Wohnung empfangen? Ihm deine Steinlöwen zeigen?
1: Wen meinst du?
0: Na, Luke. Hättest du denn genug Platz, wenn er tatsächlich kommen würde? Vielleicht sogar für immer?
1: Lass das, Thea.
0: Wieso? Vielleicht sehnt er sich schon lange nach einem trauten Heim.
1: Ich möchte nicht mit dir darüber reden, du. Du hast kein Recht. Kein Recht, dich in meine Angelegenheiten zu mischen.
0: Oh, Verzeihung. Natürlich. Ich dachte nur, es sei meine Pflicht, eine Freundin zu warnen.
1: Warnen? Wovor denn warnen?
0: Vor einem Wüstling zum Beispiel.
1: Als ob es dich kümmert, was mit mir geschieht.
0: Das tut es. Und ich finde, man sollte ihm das nicht durchgehen lassen.
1: Was meinst du?
0: Du machst dich doch lächerlich.
1: Und wenn nicht? Ich war noch nie so glücklich wie im Moment hier in diesem Haus. Mit euch. Und selbst wenn ich mich lächerlich machen sollte, weil ich mit Luke eine Stunde in der Laube...
0: Ich bitte dich, sei doch einmal ehrlich.
1: Und was, wenn du dich irrst?
0: Dann hast du meinen Segen. Und zwar von ganzem Herzen.
1: Ich bin nicht gut darin, solche Gespräche zu führen.
0: Worin bist du denn gut, Nell? Im Weglaufen? Vor anderen und dir selbst?
1: Hör auf, bitte!
0: Bleib stehen. Was war das?
2: Es ist auf einmal so finster.
0: Wir hätten es wissen müssen. Man darf Hill House nicht trauen.
2: Komm, zurück. Wir können noch nicht weit vom Haus entfernt sein.
0: Ich werde gleich anfangen zu schreien, Nell. Was ist da bloß im Dickicht?
1: Etwas, das offenbar nur darauf gewartet hat, dass wir vom Weg abgehen.
0: Wo geht es zurück?
1: Dort lang.
0: Sind wir nicht von da gekommen?
1: Nein.
0: Oder doch?
3: Lauf, Nell. Lauf.
1: Ja, ich.
3: Es soll uns nicht bekommen. Nell, lauf. Lauf um dein Leben.
1: Lass meine Hand nicht los, Thea.
3: Dort sind Lichter. Lauf. Lauf darauf zu.
1: Hier entlang, schnell. Es kommt näher. Immer näher.
3: Ich kann die Veranda sehen.
1: Wir schaffen es. Wir schaffen es.
4: Was um Himmels Willen ist denn passiert? Sie sind fast verrückt geworden vor Angst. Das nächste Mal melden Sie sich bitte ab, wenn Sie einen Ausflug planen.
1: Aber wir sind doch nur ein paar Minuten fort gewesen.
4: Paar Minuten? Luke und ich suchen seit Stunden nach Ihnen.
0: Das kann nicht sein. Wie viel Uhr ist es?
4: Schon kurz vor 6.
1: Es war vielleicht 16 Uhr, als wir uns aufmachten, Thea, nicht?
0: Ja. Was immer in Hill House umgeht, der Park ist davon ebenso betroffen. Irgendetwas da draußen hat uns gerade fast zu Tode gehetzt.

0: Verlorene Stunden oder Zeitsprünge sind an Orten wie diesem, an denen offenbar andere physische Gesetzmäßigkeiten zu walten scheinen, durchaus nichts Ungewöhnliches.
1: Ich glaube, ich habe in meinem Leben noch nie solche Angst gehabt.
2: Das, was hinter uns her war, war so voller Wut und Hass.
3: Stell die Taschen in der Halle ab, Arthur.
4: Ja.
3: Es wird sicher gleich jemand kommen, der dir die Sachen abnimmt.
5: Ich höre Stimmen.
1: Mein Bedarf an Erscheinung ist für heute eigentlich gedeckt.
3: John? John!
0: Oh, Sie können ganz beruhigt sein. Das ist kein Geist. Gladys, was machst du denn hier?
3: Ich sagte doch, dass ich kommen würde. Hast du jemals erlebt, dass ich nicht Wort halte? Diese grässliche Vogelscheuche von Hausmeister hat uns das Tor geöffnet.
6: Ziemlich irre Type, oder?
3: Ich habe Arthur mitgebracht.
6: Hi, Doc.
0: Hallo, Arthur.
3: Er hat mich gefahren. Du weißt ja, lange Strecken ermüden mich so schnell.
0: Naja, das ist mir bekannt. Nett von Ihnen, Arthur.
6: Hey, für Ihre Frau mache ich doch fast alles.
0: Ja, ich hörte davon.
2: Ihre Frau? Sie sind verheiratet, John?
0: Ja, sagte ich das nicht?
2: Mit keinem Wort.
3: Sieht dir mal wieder ähnlich, John.
1: Haltung, Nell, Haltung.
0: Gladys, das sind Theodora, Eleanor und Luke. Seiner Tante gehört dieses Haus. Meine Frau, Mrs. Montagu und Arthur, wie war doch gleich der Name?
6: Parker. Aber sagen Sie ruhig Arthur zu mir. Ich habe meine Golfschläger mitgebracht für den Fall, dass sich hier nichts tut und wir uns langweilen. Spielt einer von Ihnen Golf?
3: Arthur ist Lehrer. Er unterrichtet ein ganzes Rudel wunderbarer Jungs.
6: Ja, ganze Kerle, mein Team. Keine Jammerlappen oder so.
1: Was unterrichten Sie denn, Arthur?
6: Na, Sport natürlich. Was denn sonst?
1: Ah, ja. Warum bin ich nur nicht überrascht?
7: Herzlich willkommen auf Hill House jedenfalls.
6: Danke. Cooler Schuppen.
3: Ich schlafe selbstverständlich in dem Zimmer, in dem es am schlimmsten spukt.
0: Nein, Gladys, du solltest besser nicht...
3: Lass das nur meine Sorge sein. Welches Zimmer ist es?
2: Das Kinderzimmer.
1: Lindor.
2: Schlafen Sie doch dort, wenn Sie sich trauen.
3: Danke, sehr gern. Das Kinderzimmer also.
2: Nein, bitte, es war dumm von mir. Ich habe es nicht so gemeint.
3: Beruhigen Sie sich, mich versetzt kein Spuk in Angst.
0: Gladys, ich halte es für keine gute Idee, dass du...
3: Hattet ihr schon irgendwelche Erscheinungen oder Ähnliches? Du bist immerhin schon fast eine gute Woche hier, John.
0: Ja, es gab bereits einige unerklärliche Begebenheiten.
3: Na, wir werden die Sache hier schon richtig auf Trab bringen. Wo kann Arthur den Wagen parken?
7: Hinter dem Haus ist ein leerer Stall. Er kann ihn morgen früh dorthin fahren.
3: Ich bin nicht fürs Aufschieben. Arthur, fahr den Wagen in den Stall.
6: Okay.
3: Der junge Mann zeigt dir den Weg.
0: Es ist dunkel draußen.
3: Nachts ist es immer dunkel, John. Deshalb hat der Wagen ja Scheinwerfer.
7: Wir haben es uns zur Regel gemacht, dass niemand in der Dunkelheit das Haus verlässt. Aber Arthur kann natürlich, wenn er darauf besteht...
6: Sind Sie ein Feigling, Sir?
0: Die beiden jungen Damen hatten heute Nachmittag ein unheimliches Erlebnis im Park.
6: Trotzdem... Ich finde, Sie sollten sich was schämen vor den jungen Frauen.
7: Ach, die Damen haben nicht weniger Angst, rauszugehen als ich.
0: Arthur, Luke ist nicht feige, sondern nur vernünftig.
6: Aha.
0: Wenn du erst einmal länger hier bist, wirst du verstehen, was ich meine.
6: Glauben Sie?
3: Ich muss sagen, ich hatte nicht erwartet, euch alle so nervös vorzufinden. Du weißt doch, dass die Hinübergegangenen es lieben, uns freudig zu sehen. Womöglich leiden die Geister dieses Hauses bereits darunter, euch so in Angst zu sehen. Das sind schlechte Energien.
1: Was hat die denn gestochen?
3: Ich schlage vor, dass wir heute Abend noch eine Sitzung mit der Planchette machen.
0: Du weißt, wie ich darüber denke, Gladys.
3: Ich sage dir, John, du hast Unrecht. Es wird höchste Zeit, diese Sache mit etwas mehr System anzufassen. Arthur wird heute Nacht Wache halten.
6: Sie können sich vollkommen sicher fühlen. Ich habe auch meinen Colt dabei.
1: Wie beeindruckend. Den müssen Sie mir später unbedingt zeigen.
3: Och, Arthur ist ja so ein Schatz. Es ist selten, dass sich jemand vom pädagogischen Personal für die jenseitige Welt interessiert.
1: Pädagogisches Personal, ich platze gleich vor Lachen.
3: Wo ist denn dieses Kinderzimmer, von dem Sie sprachen?
0: Gladys, wir haben es hier mit einer sehr destruktiven Energie zu tun. Willst du es dir nicht nochmal überlegen?
3: Nein. Arthur, nimm die Koffer.
6: Jawohl.
3: Also, wo?
0: Im ersten Stock, das letzte Zimmer zur Linken. Ich bringe euch nach oben.
3: Junger Mann, die Koffer!
7: Bin ich hier der Boy oder was?
6: Schon gut. Lassen Sie sie nur stehen, wenn sie Ihnen zu schwer sind. Ich gehe gern zweimal.
7: Also das ist doch...
0: Luke, bitte.
7: Okay.
3: Hier könnte auch mal wieder Staub gewischt werden.
0: Mrs. Dudley freut sich sicher über diesbezügliche Hinweise von dir.
3: Ich habe nicht den Eindruck, dass du begeistert bist, mich zu sehen, John.
6: Ist es noch weit? Die Koffer sind verdammt schwer.
4: Sportlehrer, ja.
6: Na und?
1: Ich glaube, Mrs. Montagu wird mich zur Raserei bringen.
2: Der Sportlehrer mit Interesse für die jenseitige Welt ist aber auch nicht ohne.
1: Unseren armen Luke so anzugehen. Er ist sicher nur ein Feigling, weil er nie eine Mutter hatte.
2: Er hat dir? Du weißt auch davon?
1: Ja. Dachtest du, das sei ein Geheimnis? Dumme kleine Nell. Du kennst wohl nicht viele Jungs wie Luke, was?
7: Wer oder was ist denn diese Planchette?
3: Es ist ein Instrument der Kommunikation mit der jenseitigen Welt. Ein Hilfsmittel, genau gesagt ein Schreibgerät. Sehen Sie, hier dieses Holzplättchen. Arthur und ich werden jeder einen Finger darauf legen. Es hat zwei Rollen und im vorderen Fuß ist ein Bleistift befestigt. Wir stellen Fragen und die Geister der Verstorbenen antworten dann, indem sie die Planchette über ein Blatt Papier gleiten lassen und schreiben.
0: Hokus pokus.
3: Das ist deine persönliche Meinung, John. Arthur und ich haben bereits mehrfach mit dieser Methode erstaunliche Resultate erzielt. Nicht wahr?
6: Sehr erstaunliche Resultate. Ja.
0: Es ist durchaus umstritten, Gladys. Das weißt du nur zu gut, ob es sich tatsächlich um Mitteilung von Geistern handelt oder nicht doch nur um Botschaften aus dem Unterbewusstsein der Beteiligten.
3: Wagen wir doch ein Experiment. Dann kann deine Gruppe selbst entscheiden.
0: Bitte sehr. Überzeuge uns, Gladys.
3: Ich muss Sie, die mit der Planchette noch unerfahren sind, inständig bitten, sich leise zu verhalten, um die fließenden Energien nicht zu trüben. Ach, und einer von Ihnen sollte protokollieren, was die Geister uns zu sagen haben.
1: Das mache ich.
3: Gut. Absolute Ruhe, bitte. Bist du bereit, Arthur?
6: Bereit, Gladys.
3: Oh. Ich spüre eine Anwesenheit. Tritt näher, Geist. Wir sind dir gut gesonnen. Komm, komm näher. Wer bist du?
6: Nell.
3: Nell? Was willst du?
6: Heim.
3: Was machst du hier?
6: Warten.
3: Worauf wartest du?
6: Heim.
3: Bist du in Hill House da?

0: Mutter.
1: Wo ist deine Mutter?
0: Daheim.
1: Wo ist dein Zuhause?
0: Verloren. Für immer.
1: Aufhören. Bitte, das reicht. Nicht weiter, bitte nicht. Puh. Die Planchette war noch nie so gesprächig.
2: Mann, das war ja fantastisch, Gladys.
1: Das überzeugt sicher nur noch dich, John. Der Geist einer gewissen Nell, die offenbar unter einer schweren Mutterproblematik leidet, geht in diesem Haus um und sehnt sich nach Erlösung.
3: Es überzeugt mich ganz und gar nicht, Gladys.
4: Ich bin Nell und meine Mutter ist tot.
1: So?
5: Ja, und Nell will jetzt keine Botschaften von drüben, sondern nur noch in ihr warmes Bett. Diese Gladys wird uns noch das Haus in die Luft springen mit ihren positiven Energien.
4: Wenn wir Glück haben, werden wir aber vorher noch von einer Kugel aus Arthurs Waffe getroffen, weil er uns für ein Gespenst hält.
5: Ich fühle mich ja so viel sicherer hier, seit Arthur angekommen ist. Dieses muskelbepackte Spatzenhirn, der jung genug wäre, selber noch die Schulbank zu drücken.
6: Kommen Sie rüber in das Zimmer vom Doc. Er hält es für besser, dass wir vier heute Nacht zusammenbleiben.
4: Gut, wir kommen.

0: Ich denke, ich muss mich für meine Frau entschuldigen. Besonders bei Ihnen, Eleanor. Ach,
1: schon vergessen.
0: Diese Seance war einfach geschmacklos.
2: Gladys glaubt wohl, Ihnen zu helfen?
0: Ja, leider. Eigentlich hatte sie sogar vor, die ganze Zeit dabei zu sein. Ich war heilfroh, dass ihr ein Yogakurs dazwischen kam.
2: Kalt hier.
1: Ich glaube, es geht los.
3: Das wird dann wohl das berühmte Pochen von Hill House sein.
1: Daran sind Thea und ich fast schon gewöhnt.
3: Es ist auf dem Gang. Es scheint sich dem Kinderzimmer zu nähern.
1: Es sucht. Es sucht uns.
4: Es weiß meinen Namen. Es sucht mich. Nur mich.
3: Hier kann es jedenfalls nicht herein.
2: Ihre arme Frau. Ganz allein im Kinderzimmer.
3: Sie ist nicht allein. Der tapfere Arthur hält auch Wache auf dem Gang.
0: Es hat Ihnen nichts getan und es wird auch ihr nichts tun. Entspannen Sie sich.
2: Rück näher, Neil. Halt mich. Halt mich ganz fest, ja?
1: Ja.
0: Es hat aufgehört.
1: Nein, das war noch nicht alles.
3: Ich glaube, es ist vorbei. Noch jemand einen Cognac? Mm-mm. Nach diesem Radau haben wir uns, glaube ich, alle erstmal ein.
5: Luke, sichern Sie die Tür! In Ordnung!
1: Es weiß genau, wo ich bin. Es hat mich gesucht und nun gefunden.
6: Was redest du denn da, Nell?
1: Es will mich, nur mich. Ich werde hinausgehen.
6: Bleib hier. Luke, Doc, Nell will hinaus.
1: Verstehst du denn nicht, Thea? Ich kann dafür sorgen, dass es aufhört.
0: Eleanor, Sie bleiben schön hier.
1: Lassen Sie mich, John. Ich muss dahin.
6: Luke, stehen Sie nicht so blöd an der Tür rum. Helfen Sie uns. Sie ist unglaublich stark.
5: Nell!
1: Lasst mich doch los. Luke!

0: ist Ihre Verantwortung, John. Aber Elenas Verhalten beginnt mir gewaltig Angst zu machen.
1: Wie Sie vollkommen richtig gesagt haben, liegt dies in meiner Verantwortung.
2: Arthur, ich möchte frühstücken.
3: Sie kommen.
2: Arthur, nun komm doch. Guten Morgen allerseits.
3: Morgen.
1: Morgen. Gladys, Arthur, hattet ihr eine ergiebige Nacht?
2: Wenn du damit meinst, ob ich gut geschlafen habe, nein, das habe ich nicht. Das Zimmer ist unerträglich. Es muss dringend einmal gelüftet werden. Selbst bei offenem Fenster ist es noch muffig. Ich werde gleich mal mit dieser Mrs. Dudley darüber sprechen.
1: Und sonst ist dir nichts aufgefallen?
2: Nein, leider nicht. Ich bin selbst enttäuscht.
1: Arthur?

0: Für meinen Geschmack etwas zu laut, dieses Haus. Ein Ast hat die ganze Nacht gegen mein Fenster geschlagen. Unerträglich. Ich konnte kein Auge zutun.
1: Und sonst? Haben Sie nichts gehört?
0: Nein. Warum?
2: Was hätten wir denn Ihrer Meinung nach hören sollen, meine Liebe? Arthur, die Butter.

0: hasse diese Notizen. Kein Mensch kann sich vorstellen, wie blöd ich mir vorkomme, dieses verrückte Zeug, das uns hier widerfährt, zu protokollieren.
1: Doch, ich...
0: Wie tröstlich.
1: Thea?
0: Was ist? Du siehst so ernst aus. Hast du einen Entschluss gefasst?
1: Ja. Was ich machen werde, wenn wir Hill House wieder verlassen.
0: Wunderbar. Und?
1: Ich gehe mit dir.
0: Mit mir? Wohin?
1: Heim. Ich fahre mit zu dir nach Hause.
0: Warum denn das um alles in der Welt?
1: Ich habe niemanden, an dem mir etwas liegt. Ich möchte einfach in Zukunft irgendwo sein, wo ich hingehöre.
0: Normalerweise bringe ich keine streunenden Katzen aus dem Urlaub mit.
1: Oh, du nimmst mich schon wieder nicht ernst.
0: Nell, du hast dein eigenes Zuhause. Und ich bin sicher, du wirst dich freuen, dorthin zurückzukommen, so wie ich mich auf mein Zuhause freue. Dies hier, das sind nur ein paar Wochen Sommerfrische in einem netten alten Haus. Du hast dein Leben und ich habe meins. Hill House ist nicht für immer, weißt du?
1: Ich könnte mir einen Job suchen. Ich würde dir bestimmt nicht zur Last fallen.
0: Nein, Nell! Verdammt! Willst du eigentlich immer mit Gewalt dahin gehen, wo du nicht erwünscht bist?
1: Ich war noch nie irgendwo erwünscht.

0: Ich will dich nicht bei mir haben. Und es ist zwecklos, weiter darüber zu reden, Matt.
1: Aber Thea, ich möchte doch nur...
0: Komm, gehen wir zum Bach.
2: Ah, hallo. Wohin des Wegs, die Damen?
0: Zum Bach runter. Darf Luke mitkommen?
1: Natürlich, warum nicht?
2: Mit mir als Begleitperson haben Sie eine gute Wahl getroffen. Ich bin Meister im Vertreiben von Kaninchen.
0: Ich dachte, Sie hätten Angst vor den Langohren.
2: Ja, mal so, mal so. Kommt ganz auf die Kaninchen an.
0: Kommst du, Nell?
1: Bin schon da.
0: Wenn du lieber hierbleiben und etwas an die Wände schreiben möchtest, brauchst du das nur zu sagen.
2: Das ist aber nicht nett, Thea.
1: So ist sie nun einmal. Man gewöhnt sich dran.
2: Gehen Sie vor, Nell. Hier wird der Weg sehr schmal. Wir müssen hintereinander gehen.
1: Gut.
2: Vorsicht, Thea!
0: Luke, Sie Scheusal. Wollen Sie mich die Böschung hinabstoßen?
2: Entschuldigung, ich muss Sie mit einem Kaninchen verwechselt haben.
0: Ich gebe dir gleich Kaninchen.
2: Hey, nicht so fest, ich bin doch ein Feigling. Haben Sie denn nicht gehört, was der weise Sportlehrer gesagt hat?
3: Diese Kinder albern herum, während mein Leben in Scherben liegt. Ich werde sie einfach nicht beachten. So wie sie mich spüren lassen, dass ich für sie gar nicht da bin. Ich werde meinen Weg gehen, ohne mich umzusehen, bis zum Bach. Sobald ich außer Hörweite bin, werden sie ohnehin nur noch über mich reden. Thea wird Luke von unserem Gespräch erzählen und Luke Thea von unserer Unterredung in der Laube. Biegen werden sie sich vor Lachen über die arme kleine Nell.
1: Wer ist das? Thea, wo seid ihr? Luke!

0: Habt ihr mich gerufen?
1: Wir?
2: Bestimmt nicht. Was willst du denn schon wieder, Nell?
0: Warum seid ihr denn einfach hier geblieben?
2: Es ist so angenehm kühl hier, nicht, Luke?
1: Ja. Wir haben uns wohl ein bisschen verplaudert. Wir wären bestimmt gleich nachgekommen, Nell. Ehrlich, ich schwöre.
2: Seht, wie Pinocchios Nase wächst.
1: Ach, du, ich zeig dir gleich, dass ich nicht aus Holz bin.

0: Wow! In dem Buch hier steht, wie man aus gewöhnlichen Wachsmalstiften Kerzen machen kann.
1: Wie überaus interessant, Arthur.
0: Oh, und hier steht...
1: Arthur, wenn Sie bitte entschuldigen wollen, ich muss noch diese Notizen hier zusammenschreiben.
0: Okay, verstehe. Jeder hat seine Arbeit. Kein Mucks mehr also.
1: Ja, das wäre ganz reizend von Ihnen.
0: Ah, Eleanor, sagen Sie mal, wussten Sie, dass es möglich ist, aus ganz normalen Wachsmalstiften Kerzen zu machen?
2: Nein, das ist mir neu.
0: Absolut verrückt, oder?
2: Wo sind Luke und Thea?
1: Ich habe sie länger nicht gesehen.
0: Wollten, glaube ich, zur Laube.
2: Ah. Und Ihre Frau John?
1: Tauscht Rezepte mit Mrs. Dudley.
2: Jeder Topf findet sein Deckelchen, was? Ich werde dann auch etwas nach draußen gehen.
1: Genießen Sie den Sonnenschein, now.
2: Arthur?
0: Nein. Ich werde lieber noch weiter an diesem wirklich faszinierenden Buch lesen.
1: Tja, bis später, now.
0: Nicht sonderlich viel zu tun, was? Wie verbringen Sie denn so die meiste Zeit hier?
1: Mit Arbeit.
0: Ach ja, ich vergaß. Sie schreiben ja auf, was im Haus so alles passiert, nicht?
1: So ist es.
0: Komme ich auch in Ihrem Buch vor?
1: Nein.
0: Schade. Ich finde aber, unsere Planchette-Sitzung sollte wenigstens Erwähnung finden.
1: Arthur, Sie sagten doch, Sie wollten lesen.
0: Ja, richtig. Mann, was hier nun wieder steht.
1: Gottes Willen.
0: Das muss ich Ihnen einfach vorlesen. Also...

0: Also habe ich dich doch richtig eingeschätzt. Du bist ein Spitzbube, Luke.
1: Bitte? Wenn du diese sonnige Stunde lieber mit Arthur verbringen möchtest, dann...
0: Selbstverständlich hätte ich lieber Arthur an meiner Seite, denn ein so umfassend gebildeter Mann ist die weitaus anregendere Gesellschaft.
2: Ist es noch weit? Die Koffer sind furchtbar schwer.
1: Oh, das war aber nicht nett von mir, gar nicht nett. Böser Luke, böse, böse, böse. Ich frag mich, ob wir an diesem heißen Nachmittag nicht noch irgendwas anstellen könnten. Nur wir beide.
0: Anstellen?
1: Mhm.
0: Was schwebt dir denn davor?
1: Es soll oben in den Hügeln einen kleinen einsamen See geben. Wir könnten darin schwimmen.
0: Ich habe aber keine Badesachen dabei.
1: Umso besser. Ich auch nicht.
0: Du Spitzbube.
1: Komm.
0: Lass das, Luke. Man kann uns vom Haus aus sehen.
1: Ach, dann schnell außer Sichtweite.
3: Na, habt ihr euch gut unterhalten ohne die kleine Nell? Reisen enden stets in Paaren.

0: Reisen enden stets im Paar.
1: Ich habe aber keine Badesachen dabei.
2: Umso besser, ich auch nicht.
3: Für Eleanor Vance, eine der liebenswertesten Damen, die ich kennenlernen durfte, mit herzlichem Dank für die gemeinsam in Hill House verbrachte Zeit. Ihr Dr. John Montagu.
0: Ach bitte, sagen Sie doch nett zu mir. Ach bitte, sagen Sie doch nett zu mir.
4: Du hast ihr nicht gesagt, dass du verheiratet bist? Das ist mal wieder typisch für dich, John. Das ist mal wieder typisch für dich, John.
1: Nicht Luke, lass das.
5: Warum? Hier sieht uns noch keiner mehr.
6: Ich denke doch, Sie wissen, worauf Sie sich eingelassen haben, oder? Sie werden sich doch informiert haben über Hill House, nicht wahr?
7: Es ist außer Ihnen niemand hier. In der Nacht. In der Dunkelheit.
2: Arme kleine Merle.
0: Nein! Oh Gott. Oh Gott.
1: Na, was ist denn?
0: Nichts. Thea, nur ein Albtraum. Sonst nichts. Schlaf weiter.

0: Wer ist das? Thea? Thea? Hörst du das auch?
1: Was denn um alles in der Welt?
0: Elena. Da! Hörst du denn nicht?
1: Ich höre nichts. Schlaf weiter, ne? Gute Nacht.

0: Ja, ich komme.
1: Ich bin in der Bibliothek. Komm.
0: Ja, ich komme. Ich komme.
2: Helena!
0: Mutter?
2: Helena, hilf mir.
0: Ich komme, Mutter. Dieser Geruch.
2: Helena.
0: Mutter, bist du hier irgendwo?
2: Komm. Komm zu mir.
0: Warum haben Sie denn noch nicht gemerkt, dass ich nicht mehr in meinem Bett liege? Warum kommt niemand, mich aufzuhalten? Luke, John, Thea, wo seid ihr?
1: Hier oben. Komm, Eleanor. Komm nach oben.
0: Nach oben?

0: Hallo, Crane. Wollen Sie mit mir tanzen? Einen Walzer? Reisen enden stets in...
1: Nell! Nicht!
2: Nell, bleib stehen!
0: Meine Güte, diese Verrückte wird doch nicht springen. Ich bin zu Hause. Endlich zu Hause.
3: Mein Gott! Das darf doch alles nicht wahr sein!
4: Eleanor! Eleanor, bitte!
0: John!
4: Drehen Sie sich vorsichtig um und kommen Sie langsam die Treppe wieder herunter. Hören Sie, Eleanor!
0: John... Wie bin ich denn hierher gekommen?
2: Warte, ich komme hoch zu dir.
1: Holen Sie sie bloß da runter, damit wir wieder zurück ins Bett können. Vorsicht, Luke!
2: Ja,
4: die Halterungen sind von der Mauer weg fast durchgerostet.
3: Die Treppe wird sie unmöglich beide tragen können.
1: Arthur, komm hier herüber. Sofort. Ehe uns das Eisengestell auf den Kopf fällt.
4: Ja, Eleanor, bitte drehen Sie sich um und kommen Sie Luke langsam entgegen.
0: Ich versuche es.
2: Nicht bewegen. Nell, nicht bewegen.
1: Sei vorsichtig, Nell. Bitte, tu, was Luke dir sagt.
0: Ja, ja.
2: Es wird alles gut, Nell, glaub mir. So. Siehst du, ich bin schon bei dir. Gib mir deine Hand.
0: Luke, nein,
2: deine
0: nein.
2: Hand, ich... Nell. So ist gut. Komm, ganz langsam. So, und nun geh vor. Ganz vorsichtig.
0: Luke.
2: Fuß für Fuß, ganz langsam. Gleich haben wir es geschafft.
0: Ja, ja. Ja, ja.
4: Luke, die Treppe wird nicht mehr lange halten.
1: Och, ich kann gar nicht hinsehen.
5: Mach, dass ihr da runterkommt.
3: Schnell, springt, springt ab.
2: Los, schnell, runter mit dir. Es ist nicht mehr sehr tief, spring.
0: Luke, ich...
2: Spring, oder wir werden beide draufgehen.
5: Komm, Nell, schnell, weg von der Treppe.
4: Luke, Beeilung, machen Sie, dass Sie da runterkommen.
2: Alles in Ordnung, bitte.
4: Schnell, gehen Sie beiseite. Sie kommt runter.
2: Puh. Oh, das war knapp.
6: Nell, ist alles in Ordnung?
0: Ja, mir fehlt nichts.
1: Ist außer mir noch jemand der Meinung, dass diese junge Frau uns heute Nacht genug Ärger bereitet hat?
3: Ich bin auch dieser Meinung.
7: Theodora, bitte packen Sie so schnell es geht Nals Sachen zusammen.
6: Ja, gut.
7: Sie fahren noch heute Nacht, Eleanor. Jetzt gleich.
0: Nein, ich will nicht fort von hier. Bitte.
7: Es ist zu gefährlich, Eleanor. Ich kann das nicht länger verantworten.
6: Sehr richtig.
2: Es ist besser so, Nell. Wirklich.
7: Arthur, fahren Sie bitte Eleanors Wagen vors Haus.
3: Klar, mach ich doch.
0: Ich kann gar nicht fort von hier. Das Tor ist doch abgeschlossen und die Dudleys sind schon lange weg.
7: Keine Sorge. Ich habe mir heute Abend von Ihnen den Schlüssel geben lassen.
2: Gott sei Dank.
1: Ach, das wird mir wirklich zu dumm. Ich gehe wieder zu Bett. Gute Nacht.
0: Aber ich kann nicht fort von hier, John. Unmöglich.
6: So, alles gepackt. Nell, zieh das über. Und deine Schuhe.
7: Luke, Sie sollten Nell fahren, damit wir sicher gehen, dass sie auch ankommt.
2: Ja, in Ordnung.
0: Ankommt? Wo soll ich denn ankommen?
6: Zu Hause natürlich. In deiner kleinen Wohnung mit den steinernen Löwen auf dem Kaminsims.
0: Ich habe gar keine Wohnung und ich habe kein Zuhause. Hill House ist der einzige Platz für mich auf der Welt.
6: Aber du hast mir doch erzählt, dass du...
0: Ich habe es erfunden. Alles, was ich besitze, befindet sich in einem Pappkarton auf dem Rücksitz meines Wagens. Dinge, die ich schon als kleines Mädchen besessen habe. Bücher und eine Uhr, die meine Mutter mir geschenkt hat.
7: Aber Sie hatten doch eine Postadresse, an die ich Ihnen schrieb.
0: Das war bei meiner Schwester. Ich schlief dort auf einem Klappbett im Wohnzimmer. Aber dorthin kann ich unmöglich zurück, nachdem ich den Wagen gestohlen habe, der mir nur zur Hälfte gehört. Ich habe kein Zuhause, John. Nirgendwo ist ein Platz für mich. Daher können Sie mich gar nicht wegschicken. Hier ist der einzige Platz, an dem ich mich jemals zu Hause gefühlt habe.
6: Nell, du musst weg von hier, glaub mir.
0: Hill House will, dass ich bleibe.
7: Hill House hätte sie fast getötet.
0: Ich war glücklich hier. So glücklich. Bitte, Luke, ich könnte Mrs. Dudley zur Hand gehen. Sie sagte, sie bräuchte eine Hilfe. Ich würde deine Familie nur das kosten, was ich zum Leben benötige.
2: Nein, Nell. Du musst alles vergessen, was mit Hill House zu tun hat.
0: Es ist das einzige Mal, dass in meinem Leben etwas geschehen ist und es hat mir gefallen. Es war meine Schuld, dass Mutter starb, wissen Sie? Sie hat immer mit ihrer Krücke an die Wand gepocht und gerufen, wenn sie etwas brauchte. Tag und Nacht, Jahr ein, Jahr aus. In der Nacht, in der sie starb, bin ich nicht aufgewacht. Einfach nicht aufgewacht. Ich hätte ihr ihre Medizin spritzen müssen. Aber ich wurde einfach nicht wach von diesem Klopfen.
6: Es war gewiss nicht deine Schuld, Nell. Du musst das alles vergessen.
0: Ich frage mich, ob ich nicht doch aufgewacht bin und sie gehört habe, wie sie nach mir rief und mich insgeheim gefreut habe, dass das Klopfen immer leiser und die Rufe immer heiserer wurden, bis sie endlich ganz verstummten.
7: Das ist Arthur mit dem Wagen. Kommt jetzt.
0: John, ich möchte Ihnen danken für diese Tage voller Glück. Ich hoffe, Ihr Buch wird ein Erfolg.
7: Nell, es tut mir alles sehr leid. Hier, der Torschlüssel, Luke.
8: Danke. Steig ein, Nell.
0: Es ist mein Wagen, Luke. Ich werde fahren.
8: Gut, wie du willst.
0: Thea, wo ist Thea?
6: Ich dachte schon, du willst mir nicht Lebewohl sagen. Nell, meine Nell, pass auf dich auf, ja? Ich werde dir schreiben.
0: Schreiben? Aber wohin denn, Thea? Wohin?
6: Wir werden uns wiedersehen. Und dann machen wir unser Picknick am Bach, hm?
0: Ja, vielleicht. Auf Wiedersehen, Arthur.
9: Gute Fahrt, Eleanor.
8: Kannst du losgehen?
0: Ja. Danke, dass du mir das Leben gerettet hast. Das war sehr tapfer.
8: Tja, besonders für einen Feigling wie mich, was...
0: Ach, Luke, im Kaminzimmer liegt noch meine Handtasche. Wärst du wohl...
8: Schon klar. Bin sofort zurück.
7: Was ist denn noch?
10: Habt ihr was vergessen?
11: Ja, Nels Handtasche.
10: Nein!
7: Helena, nicht!
11: Verdammt, was tut sie? Was tut sie nur?
10: Sie können mich nicht einfach rauswerfen, wenn Hill House möchte, dass ich bleibe. Ich kann und ich werde bleiben. Ich komme! Ich...

Eleanors Wagen zerschellte an eben jenem Baum in der Auffahrt, an dem bereits das Leben der ersten Mrs. Crane geendet hatte. Nur ein Zufall? Ich bezweifle es. Hull House selbst blieb von diesem tragischen Ereignis unbeeindruckt. Es stand weiterhin für sich allein inmitten der Hügel, nach denen es benannt war. Beharrliche Stille lagerte um die Wasserspeier, die mit dämonischem Grinsen vom Dach herabblickten. Und was immer es auch sein mochte, das in Hull House umging, es ging allein um.

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1: Ich bin Diana Kramer. Nach dem US-Senat hat auch das Repräsentantenhaus in Washington für ein Sanktionspaket gestimmt, um Russland wegen des Ukraine-Kriegs stärker unter Druck zu setzen. Das Gesetz soll auch die russischen Öl- und Gasexporte stärker eindämmen, mit denen Russland seinen Angriffskrieg gegen die Ukraine finanziert.
2: Präsident Trump muss nur noch unterschreiben und dass er das tun will, hat er schon angekündigt. Mit dem Gesetz kann er die 5 größten Käufer von russischem Öl und Gas mit Sanktionen belegen und auch jene Länder bestrafen, die Russland dabei helfen, Energiesanktionen zu umgehen. Vor allem China und Indien beziehen viel russisches Erdöl und diese Maßnahme könnte nun die Handelsbeziehungen weiter strapazieren. Tina Eck, USA.
1: Während die Bundesregierung darüber berät, wie Autofahrer hierzulande entlastet werden können, steigen die Preise an den Tankstellen jeden Tag weiter. Welche Lösung es am Ende sein wird, ist weiter unklar. Unionsfraktionschef Thorsten Frey hält eine Entscheidung der Koalition bis zum 1. Oktober für erreichbar. Das sagte er in der ARD-Sendung Maischberger. Als Option nannte Frey erneut eine Senkung der Energiesteuer oder die Senkung der Mehrwertsteuer auf Benzin und Diesel von 19% auf 7%. 4 Tage vor der mit Spannung erwarteten Landtagswahl in Mecklenburg-Vorpommern haben sich SPD-Ministerpräsidentin Manuela Schwesig und ihr Herausforderer von der AfD, Live-Erik Holm, am Abend im NDR-Fernsehen ein Rededuell geliefert. Vor allem Schwesig, die zuletzt mit ihrer SPD aufgeholt hatte, war im Angriffsmodus.
3: Der Ton war schnell gesetzt. Schon beim ersten Thema Bildung warf Herausforderer Holm der Ministerpräsidentin Versagen vor. Schwesig klagte beim Thema Migration über Hass und Hetze der AfD. Holm machte ein Versagen der Politik für das ausländerfeindliche Klima verantwortlich. Auffällig war, oft redeten die Kandidaten aneinander vorbei und immer wieder beschuldigten sie sich gegenseitig der Lüge. Aus Schwerin, André Ballin.
1: Zum Fußball. Jürgen Klopp benennt heute seinen ersten Kader als Bundestrainer für die anstehenden Länderspiele der Nationalmannschaft. Als Torhüter Nummer 1 steht Marc-André Ter Stegen vor einer Rückkehr in die DFB-Auswahl. Keinen Platz im Aufgebot soll Dennis Undaf vom VfB Stuttgart haben, der bei der WM noch 3 Tore erzielt hatte. Am 24. September startet die Nationalmannschaft gegen die Niederlande in die neue Länderspielsaison.
4: Der Himmel bleibt bewölkt, Regen kommt aber keiner runter. Das heißt, eine dünne Jacke sollte reichen bei maximal 21 Grad. Morgen dann wieder wechselhafter, erst dicke Wolken und teils Regen, später auch mal Sonne dabei bei 18 bis 21 Grad.
5: 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Auf der A4 Richtung Frankfurt ist zwischen Jena-Göschwitz und Buchau die linke Spur wegen Arbeiten an den Schutzeinrichtungen gesperrt. Das gilt montags bis freitags von 7 bis 18 Uhr. Auf der A71 Richtung Sangerhausen ist die Anschlussstelle Sömmerder Süd wegen Instandsetzungsarbeiten gesperrt. Auf der A71 Richtung Sangerhausen ist zwischen Erfurt-Bindersleben und Erfurt-Gispersleben die linke Spur wegen Arbeiten an den Schutzeinrichtungen gesperrt. Das gilt montags bis freitags von 7 bis 18 Uhr. Auf der A71 Richtung Sangerhausen ist zwischen Sömmerder Süd und Erfurt Nord die linke Spur wegen Arbeiten an den Schutzeinrichtungen gesperrt. Das gilt montags bis freitags von 7 bis 18 Uhr. Auf der A73 ist die Anschlussstelle Eisfeld Nord in beiden Richtungen wegen Fahrbahninstandsetzungen gesperrt. Wir wünschen eine gute Fahrt.
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1: Ich bin Diana Kramer. Die EU-Kommission will den Zugang zu sozialen Netzwerken für Kinder unter 13 Jahren in Deutschland und in anderen Mitgliedsländern beschränken. Das hatte EU-Kommissionspräsidentin Ursula von der Leyen gestern im EU-Parlament in Straßburg angekündigt. Heute will sie dazu Details bekannt geben.
2: Keine Social-Media-Konten unter 13 Jahren, danach auch erstmal nur Mini-Konten unter elterlicher Aufsicht mit Einschränkungen und generell weniger Funktionen, die Kinder und Jugendliche süchtig nach Social-Media machen können. Diese Vorstöße der EU gelten aber nicht sofort. EU-Parlament und Mitgliedsländer müssen sich erst damit befassen und sich einigen. Das kann Monate oder sogar Jahre dauern. Grundsätzlich kann Deutschland auch eigene Regeln erlassen, auch früher. Bildungsministerin Karin Prien hat Vorschläge für Oktober angekündigt. Die großen Plattformen zu Maßnahmen verpflichten, kann aber nur die EU-Kommission. Onni Thorau, Berlin.
1: Mit Blick auf die angekündigten Entlastungen angesichts der hohen Spritpreise hält Unionsfraktionschef Thorsten Frey schnelle Entscheidungen der Koalition für erreichbar. Aus seiner Sicht könnte das schon zum 1. Oktober gelingen, sagte Frey am Abend in der ARD-Sendung Maischberger. Das sei ambitioniert, aber es habe in der Vergangenheit auch schon geklappt, sagte Frey mit Blick auf den Tankrabatt im Frühjahr. Als mögliche Option nannte er eine erneute Senkung der Energiesteuer oder eine Senkung der Mehrwertsteuer auf Kraftstoffe von 19% auf 7%. US-Präsident Donald Trump reagiert mit einer Drohung auf den Vorstoß von EU-Kommissionspräsidentin Ursula von der Leyen, Kanada zum ersten assoziierten Mitglied der Europäischen Union zu machen. Er halte das für lächerlich, sagte Trump vor Reportern.
3: Trump droht mit hohen Zöllen oder sogar einem Handelsstopp in Europa für den Fall, dass er eine assoziierte EU-Mitgliedschaft Kanadas als feindlichen Akt empfinden sollte, also wenn die EU das aus böser Absicht mache. Aber falls die Absicht gut sei, könnte alles in Ordnung sein, sagte Trump. Von der Leyen hatte vorgeschlagen, Kanada zum ersten assoziierten Mitglied der EU zu machen, ohne aber konkrete Details zu nennen. Tina Eck, USA.
1: Zum Fußball. Bayer Leverkusen ist mit einem Heimsieg in die Europa League gestartet. Die Werkself setzte sich zum Auftakt mit 2:0 gegen den slowenischen Fußballmeister NK Celje durch.
4: Der Tag startet nicht nur wolkig, er bleibt auch so. Immerhin kein Regen. Dazu 19 bis 21 Grad. Und morgen geht's zum Start mit Wolken und Regen weiter. Ab Mittag wieder freundlicher bei maximal 21 Grad.
5: 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Auf der A4 Richtung Frankfurt, zwischen Jena-Göschwitz und Bucha, ist die linke Spur wegen Arbeiten an den Schutzeinrichtungen gesperrt. Das gilt montags bis freitags von 7 bis 18 Uhr. A71 Richtung Sangerhausen, an der Anschlussstelle Sömmerder Süd, ist wegen Instandsetzungsarbeiten gesperrt. A71 Richtung Sangerhausen, zwischen Erfurt-Bindersleben und Erfurt-Gispersleben, ist die linke Spur wegen Arbeiten an den Schutzeinrichtungen gesperrt. Das gilt montags bis freitags von 7 bis 18 Uhr. A71 Richtung Sangerhausen, zwischen Sömmerder Süd und Erfurt Nord, ist die linke Spur wegen Arbeiten an den Schutzeinrichtungen gesperrt. Das gilt montags bis freitags von 7 bis 18 Uhr. A73 in beiden Richtungen, die Anschlussstelle Eisfeld Nord, ist wegen Fahrbahninstandsetzungen gesperrt. Wir wünschen eine gute Fahrt.
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1: Ich bin Diana Kramer. Die EU-Kommission will den Zugang zu sozialen Netzwerken für Kinder unter 13 Jahren in Deutschland und in anderen Mitgliedsländern beschränken. Das hatte EU-Kommissionspräsidentin Ursula von der Leyen gestern im EU-Parlament in Straßburg angekündigt. Heute will sie dazu Details bekannt geben.
2: Keine Social-Media-Konten unter 13 Jahren, danach auch erstmal nur Mini-Konten unter elterlicher Aufsicht mit Einschränkungen und generell weniger Funktionen, die Kinder und Jugendliche süchtig nach Social-Media machen können. Diese Vorstöße der EU gelten aber nicht sofort. EU-Parlament und Mitgliedsländer müssen sich erst damit befassen und sich einigen. Das kann Monate oder sogar Jahre dauern. Grundsätzlich kann Deutschland auch eigene Regeln erlassen, auch früher. Bildungsministerin Karin Prien hat Vorschläge für Oktober angekündigt. Die großen Plattformen zu Maßnahmen verpflichten, kann aber nur die EU-Kommission. Onni Thorau, Berlin.
1: Mit Blick auf die angekündigten Entlastungen angesichts der hohen Spritpreise hält Unionsfraktionschef Thorsten Frey schnelle Entscheidungen der Koalition für erreichbar. Aus seiner Sicht könnte das schon zum 1. Oktober gelingen, sagte Frey am Abend in der ARD-Sendung Maischberger. Das sei ambitioniert, aber es habe in der Vergangenheit auch schon geklappt, sagte Frey mit Blick auf den Tankrabatt im Frühjahr. Als mögliche Option nannte er eine erneute Senkung der Energiesteuer oder eine Senkung der Mehrwertsteuer auf Kraftstoffe von 19% auf 7%. US-Präsident Donald Trump reagiert mit einer Drohung auf den Vorstoß von EU-Kommissionspräsidentin Ursula von der Leyen, Kanada zum ersten assoziierten Mitglied der Europäischen Union zu machen. Er halte das für lächerlich, sagte Trump vor Reportern.
3: Trump droht mit hohen Zöllen oder sogar einem Handelsstopp in Europa für den Fall, dass er eine assoziierte EU-Mitgliedschaft Kanadas als feindlichen Akt empfinden sollte, also wenn die EU das aus böser Absicht mache. Aber falls die Absicht gut sei, könnte alles in Ordnung sein, sagte Trump. Von der Leyen hatte vorgeschlagen, Kanada zum ersten assoziierten Mitglied der EU zu machen, ohne aber konkrete Details zu nennen. Tina Eck, USA.
1: Zum Fußball. Bayer Leverkusen ist mit einem Heimsieg in die Europa League gestartet. Die Werkself setzte sich zum Auftakt mit 2:0 gegen den slowenischen Fußballmeister NK Celje durch.
4: Eine Wolke schiebt sich über die nächste. Die Sonne hat heute nur mit Glück ein bisschen Platz. Es bleibt aber trocken bei maximal 21 Grad. Der Donnerstag wieder gemischter. Zum Start mit Wolken und teils Regen. Später freundlicher bei 19 bis 21 Grad.
5: 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Auf der A4 Richtung Frankfurt ist zwischen Jena-Göschwitz und Buchach die linke Spur gesperrt. Grund sind Arbeiten an den Schutzeinrichtungen montags bis freitags von 7 bis 18 Uhr. Auf der A71 Richtung Sangerhausen ist die Anschlussstelle Sömmerda Süd wegen Instandsetzungsarbeiten gesperrt. Auf der A71 Richtung Sangerhausen ist zwischen Erfurt-Bindersleben und Erfurt-Gispersleben die linke Spur gesperrt. Dort wird montags bis freitags von 7 bis 18 Uhr an den Schutzeinrichtungen gearbeitet. Auf der A71 Richtung Sangerhausen ist auch zwischen Sömmerda Süd und Erfurt Nord die linke Spur gesperrt. Grund sind Arbeiten an den Schutzeinrichtungen montags bis freitags von 7 bis 18 Uhr. Auf der A73 ist die Anschlussstelle Eisfeld Nord in beiden Richtungen gesperrt. Grund sind Fahrbahninstandsetzungen. Wir wünschen eine gute Fahrt.
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1: Ich bin Diana Kramer. Während die Bundesregierung darüber berät, wie Autofahrer hierzulande entlastet werden können, steigen die Preise an den Tankstellen jeden Tag weiter. Welche Lösung es am Ende sein wird, ist weiter unklar. Unionsfraktionschef Thorsten Frey hält es für möglich, dass bis zum kommenden Monat aber eine Entscheidung der Koalition gelingen kann. Das sagte Frey in der ARD-Sendung Maischberger.
2: Ich glaube, wenn man sich anschaut, wie war es im Frühjahr, wir haben das innerhalb weniger Tage hinbekommen. Ich glaube, wenn man das jetzt zügig macht, kann das zum 1. Oktober gelingen. Und das ist sehr ambitioniert, das muss man sagen, aber das hat in der Vergangenheit schon geklappt. Und wenn wir eng zusammenarbeiten, auch im Parlament, dann ist es eine Chance.
1: Als Optionen nannte Unionsfraktionschef Frey erneut eine Senkung der Energiesteuer oder die Senkung der Mehrwertsteuer auf Benzin und Diesel von 19% auf 7%. Wie alt sollte man sein für TikTok, Instagram oder ChatGPT? Die EU-Kommission will den Zugang zu sozialen Netzwerken für Kinder unter 13 Jahren in Deutschland und anderen Mitgliedsländern beschränken. Heute will Kommissionspräsidentin von der Leyen Details vorstellen.
3: Eine zentrale Frage zu den Kommissionsplänen lautet, wie soll das funktionieren? Ein Account für 13- bis 15-Jährige mit Erlaubnis der Eltern für maximal eine Stunde täglich und für die 15- bis 18-Jährigen dann ein Account mit einer Sperre für Erwachseneninhalte? Bedeutet das also eine Ausweispflicht für alle Social-Media-Nutzer? Nicht nur deswegen wird es noch lange dauern, bis es eine Einigung gibt, auch weil verschiedene Länder andere Alterslimits wollen und manche sich bei diesem Thema nicht aus Brüssel Vorschriften gefallen lassen wollen. Aus Brüssel, Dieter Ebeling.
1: US-Präsident Donald Trump reagiert mit einer Drohung auf den EU-Vorstoß, Kanada zum ersten assoziierten Mitglied der Europäischen Union zu machen. Er halte das für lächerlich, sagte Trump vor Reportern und warnte, falls er es als feindseligen Akt empfinden sollte, würde er hohe Zölle verhängen oder den Handel mit Europa in vielen Bereichen einstellen. Die USA und Kanada befinden sich aktuell in einem festgefahrenen Handelsstreit, der zuletzt wieder eskaliert war. Und zum Fußball. Bayer Leverkusen ist mit einem Heimsieg in die Europa League gestartet. Die Werkself setzte sich mit 2:0 gegen den slowenischen Meister NK Celje durch.
4: Der kurze Blick aufs Wetter. Heute bleibt es wolkig, teils stark bewölkt und trocken. Die Höchstwerte liegen zwischen 19 und 21 Grad. Morgen am Freitag weiter anfangs stark bewölkt bis bedeckt und bis zum Mittag dann auch noch etwas Regen. Danach meist trocken, am Abend werden die Wolken weniger. Antenne Thüringen, der schnellste Verkehrsservice mit einer Meldung. A4 Richtung Frankfurt zwischen Rüdersdorf und Hermsdorf Ost. Ein kaputter LKW auf dem Standstreifen. Wir wünschen eine gute Fahrt.
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5: Schönen guten Morgen. Diese Woche ist die New York Fashion Week zu Ende gegangen. Da startet heute die nächste, die London Fashion Week.
6: Toll.
5: Modetrends für Frühjahr, Sommer 2027 werden vorgestellt. Eine Mischung aus modernem Minimalismus, strukturierten Materialien und markanten Details.
6: Ich wusste gar nicht, dass du jetzt die Vogue liest. Ja, toll. Super, Alexander.
5: Das kann aber auch alles heißen, oder? Also wie sehr kannst du viel sagen, ohne nichts zu sagen?
6: Also ich habe das immer gemerkt, so wenn so Mode USA, bis der Trend rüberschwappt nach Europa und Deutschland, ist es eigentlich alles schon kein Trend mehr. Nein, mit den 90ern hat sich das nicht durchgesetzt. Die sind irgendwie immer geblieben.

0: Hier ist Antenne Thüringen, der Donnerstagmorgen. Jetzt mit neuer Musik und zwar von Sombr. Also da fehlt das E zwischen dem B und dem. Deswegen ist es Sombr. So ja, wie Sombrero.
1: Ich weiß auch nicht. Ja genau, ich wollte sagen, ich muss da auch immer an Sombrero denken, wenn wir über Sombr sprechen. Aber der hat ja jetzt einen neuen Song am Start, nämlich My Body Isn't Ready. Und da frage ich mich, wofür?
0: Sehr für diese Uhrzeit.
1: Also für was ist denn? Ist für den Tag oder für den Sommer figurmäßig? Der Sommer ist ja jetzt vorbei, deswegen ist es eigentlich scheißegal. Also, ich habe jetzt den ersten Christstollen im Laden gesehen. Also Leute, jetzt Kalorien zählen können wir jetzt lassen.
0: Mein Körper ist auch nicht ready. Also sowohl kurzfristig als auch langfristig. Also
1: mein Körper ist nie ready.
0: Aber wir werden zusammen wach, das ist die Hauptsache. Das ist die neue Single von Sombr, My Body.

0: Letztes Wochenende waren die Kinos proppe voll. Kinotage, Kinofest hieß es, glaube ich. Ne? Samstag und Sonntag gab es Eintritt, egal welcher Film, für nur 5 Euro. Ein Schnapper.
1: Mega gut. Gut, man kann aber auch für normales Geld ins Kino gehen. Das Wetter wird ja jetzt wieder schlechter. Und was da ab heute im Kino ist, das weiß Lukas Fröhlich.
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3: Kurze Frage, wer ist das? Wenn du das weißt, bist du entweder steinalt oder jemand, der schon mal was von den Looney Tunes gehört hat. Du weißt schon, Bugs Bunny, Daffy Duck, wie sie alle heißen. Und eben der Roadrunner. Ein schneller Vogel, der mit einem Affentempo durch die Wüste rennt. Genau den versucht Coyote Wiley Coyote die ganze Zeit zu fangen, mit Düsenantrieben, Raketenrollschuhen, verletzt sich dabei allerdings die ganze Zeit selbst, ganz schön ätzend. Also beschließt er, die Firma, die hinter all den Produkten steckt, zu verklagen und sucht sich einen Anwalt.
4: Hiermit eröffne ich das Verfahren Coyote gegen Acme.
5: Diese Konzerne denken, sie können sich alles erlauben.
6: Nein,
5: wir haben die Schnauze voll.
6: Acme ab!
3: Vielleicht erinnerst du dich noch an Space Jam, den Film, in dem Michael Jordan mit den Looney Tunes Basketball spielt. Das Prinzip ist hier ähnlich. Realfilm trifft auf Animation. Dazu gibt's super viele Slapstick-Gags, die meistens darauf basieren, dass sich der Coyote auf verschiedene Arten und Weisen wehtut. Nicht jeder Gag sitzt, aber Spaß macht das Ganze trotzdem. Dabei spawnen immer wieder irgendwelche Figuren aus dem Looney Tunes-Universum. Und ja, er ist auch dabei.
7: Na? Ist was dort?
3: Ein Film für jedes Alter, bei dem du einfach mal den Kopf ausschalten kannst. Coyote vs. Acme kriegst du ab sofort im Kino und bekommst von mir 3 von 5 möglichen Sternen.
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1: Guten Morgen. Die CDU-Fraktion im Thüringer Landtag kritisiert die Pläne der Landes-AfD, den Landtag aufzulösen. CDU-Fraktionschef Bühl sagte, Parteichef Höcke und der AfD gehe es nicht darum, Probleme zu lösen, sondern möglichst lange den Eindruck von Chaos aufrechtzuerhalten. Höcke gehe es nicht um Thüringen, Höcke gehe es um Höcke. Der AfD-Chef hatte gestern angekündigt, dass er ein Volksbegehren anstreben werde, wenn sich der Landtag nicht freiwillig auflösen sollte. Die geplanten Entlastungen bei den Spritpreisen sollen schnell bei uns im Portemonnaie sichtbar werden. Unionsfraktionschef Frei hält es für möglich, dass das schon zum 1. Oktober gelingen kann. Alle müssten dafür eng zusammenarbeiten, sagte Frei in der ARD-Sendung Maischberger. Möglich seien zwei Optionen, ein Tankrabatt wie schon im Mai und Juni mit einer niedrigeren Energiesteuer oder eine gesenkte Mehrwertsteuer auf Kraftstoffe. Das hält auch Wirtschaftsministerin Reiche für einen guten Weg. Der Bundesligist Bayer Leverkusen ist mit einem Sieg in die Fußball-Europa League gestartet. Die Leverkusener gewannen ihr erstes Vorrundenspiel gegen den slowenischen Meister Celje mit 2:0. Heute spielt noch die TSG Hoffenheim. Das Team ist zu Gast beim griechischen Vertreter OFI Kreta und gilt dabei als klarer Favorit. Und jetzt die Thüringen-Reporter aus eurer Region.
0: Für Mittelthüringen Petra Kühling.
2: Guten Morgen. Der Ilm-Kreis bleibt Thüringens Industriespitzenreiter. Auch im Juli haben die größeren Firmen hier die größten Umsätze gemacht. Im Vergleich zum Vormonat sind diese sogar um 19,5 Millionen Euro gestiegen, sagt das Statistische Landesamt. Das ist ein Plus von fast 5%. Im Vergleich zum Vorjahreszeitraum aber sanken die Umsätze im Kreis deutlich um gut 17%. Ähnlich sieht das Minus im Weimarer Land aus. Prozentual am meisten zulegen konnte die Industrie in der Stadt Weimar. Insgesamt blieb die Industrie im Freistaat im bisherigen Jahresverlauf unter Vorjahresniveau. Beim Unfall in Ilmenau ist eine Frau auf einem E-Scooter schwer verletzt worden. In der Krankenhausstraße war die 29-Jährige vor einer 34-jährigen Autofahrerin unterwegs. Die Frau auf dem Scooter wollte nach links in die Steinstraße abbiegen. Das bemerkte die Autofahrerin zu spät, erwischte den E-Scooter. Die 29-Jährige stürzte und kam ins Krankenhaus. An den Fahrzeugen entstand Sachschaden von insgesamt rund 11.000 Euro. Knapp 20 Diebstähle aus Autos in Gotha seit dem Wochenende. Die Polizei ist deshalb jetzt verstärkt auf Streife. Vorletzte Nacht wurde ein 29-Jähriger kontrolliert, der sich verdächtig verhalten hat. Bei ihm wurde auch Beute gefunden, wie sich herausstellte, kurz vorher aus 4 Autos im Bereich Zeppelinstraße, Eisenacher Straße entwendet. Der Mann wurde festgenommen. Ob er für die Diebstahlserie der letzten Tage verantwortlich ist, wird noch geprüft. Die betroffenen Fahrzeuge, aus denen gestohlen wurde, waren alle nicht abgeschlossen, sagt die Polizei.
1: Der kurze Blick aufs Wetter. Heute bleibt es wolkig, teils stark bewölkt und trocken. Die Höchstwerte liegen zwischen 19 und 21 Grad. Morgen am Freitag weiter anfangs stark bewölkt bis bedeckt und bis zum Mittag dann auch noch etwas Regen. Danach meist trocken, am Abend werden die Wolken weniger. Antenne Thüringen, der schnellste Verkehrsservice mit einer Meldung. A4 Richtung Frankfurt zwischen Rüdersdorf und Hermsdorf Ost. Ein kaputter LKW auf dem Standstreifen. Wir wünschen eine gute Fahrt.
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0: Schönen Donnerstagmorgen, Antenne Thüringen. 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

0: Donnerstag.
1: Schönen Donnerstagmorgen, hier ist Antenne Thüringen.
2: Alles Schlechte hat auch was Gutes. Bestes Beispiel, der Sommer ist vorbei, aber das heißt ja eigentlich, es ist Zeit für den Sommerschlussverkauf.
1: Und jedes Jahr frage ich mich aufs Neue, gibt es den überhaupt noch? Wurde es nicht mal abgeschafft? Also wann lassen sich im Einzelhandel denn jetzt die letzten Sommersachen ergattern? Oder lohnt es sich, zum Herbst anfangen, die Garderobe für die kalte Jahreszeit aufzustocken? Wir haben bei Carolina Voital vom Europäischen Verbraucherzentrum nachgefragt. Gibt es den Sommerschlussverkauf gar nicht mehr? Früher war da irgendwie mehr Lametta.
3: Ja, wir können uns, glaube ich, oder zumindest einige noch erinnern. Die Menschen haben sich vor den Kaufhäusern gestapelt und angestanden, um endlich hereingelassen zu werden. Das wurde tatsächlich in einem Reformvorhaben 2004 abgeschafft. Es gibt eben keine festgelegten Schlussverkaufszeiten mehr. Das ist einfach die Idee, dass man die Händler selbst entscheiden lässt, wann der beste Zeitpunkt ist, wann die Lager zum Beispiel zum Bersten voll sind.
2: Gut, klingt sinnvoll. Der Sommer ist vorbei. Lohnt es sich dann gerade die letzten Sommersachen schon mal für die nächsten Jahre zu kaufen?
3: Auf jeden Fall. Es gibt jetzt noch die letzten Angebote in den Geschäften. Man sollte sich aber beeilen, denn natürlich die Herbst-Winterware ist in vielen Geschäften sogar schon da und steht unmittelbar bevor. Viele Händler behalten dann auch tatsächlich die Sommerware nicht im Angebot, sondern versuchen sie über andere Kanäle dann zu vertreiben. Es ist immer dann eine gute Idee, wenn ich eher die Klassiker, die immer in Mode sind, suche, dann kann ich natürlich auch jetzt schon fürs nächste Jahr kaufen.
1: So, und letzter Punkt noch, wie ist es mit den Klamotten für die kalte Jahreszeit? Macht es Sinn, das am Herbstbeginn zu kaufen?
3: Klar ist, die Ware ist frisch und die Händler reduzieren diese Ware aktuell natürlich nicht. Sie profitiert auch nicht von irgendwelchen Rabattaktionen. Ich sollte natürlich jetzt schauen, wenn ich zum Beispiel weiß, ich benötige sowieso einen Wintermantel und habe hier eben bestimmte Vorstellungen oder brauche eine bestimmte Größe, dann habe ich nur jetzt die perfekte Auswahl.
2: Also Schnäppchen sind immer noch möglich, so ein bisschen Service zum Start in den Donnerstag. Danke, Carolina.
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0: Schönen guten Morgen.
1: Die AfD in Thüringen will unbedingt Neuwahlen erreichen. Der Weg dahin ist aber gar nicht so einfach.
0: Jetzt alle News, die heute Morgen wichtig sind, mit Hannes Ebert. Es ist 6 Uhr.
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3: Guten Morgen. Thüringens AfD-Chef Björn Höcke will um jeden Preis Neuwahlen im Freistaat. Dazu soll sich der Landtag selbst auflösen, sagte Höcke gestern in Erfurt. Darüber soll am 7. Oktober abgestimmt werden, hat die Thüringer AfD-Fraktion beantragt. Höcke selbst geht aber noch weiter.
4: Und ich denke, dass es hohe Zeit ist, wenn tatsächlich die Altfraktionen unseren Antrag auf Auflösung des Landtages und auf Neuwahlen ablehnen werden, dass wir wieder einmal ein Volksbegehren starten müssen. Ein Volksbegehren, das dann für Stabilität sorgt und das die Zielsetzung hat, dass der Landtag durch den Souverän, durch das Thüringer Volk aufgelöst wird.
3: Die Chancen bei der Abstimmung sind gering und die Hürden für ein Volksbegehren aber ziemlich hoch. Die CDU hat den AfD-Vorstoß grundsätzlich kritisiert. CDU-Fraktionschef Bühl erklärte, die AfD wolle eine Scheinkrise herbeireden und habe im Falle von Neuwahlen gar keinen Plan und keine Inhalte für Thüringen. Der Unmut an den Tankstellen ist greifbar und so ist der Druck auf die Regierung groß, irgendetwas zu tun, um die hohen Spritpreise zu dämpfen. Jetzt soll's schnell gehen, verspricht der Chef der Unionsfraktion Thorsten Frei bei Maischberger in der ARD gestern Abend. Möglich sei ein neuer Tankrabatt oder eine gesenkte Mehrwertsteuer auf 7%. Aus seiner Sicht könnte das zum 1. Oktober schon umgesetzt werden, so Frei.
5: Ich glaube, wenn man sich anschaut, wie war es im Frühjahr, wir haben das innerhalb weniger Tage hinbekommen. Ich glaube, wenn man das jetzt zügig macht, kann das zum 1. Oktober gelingen. Und das ist sehr ambitioniert, das muss man sagen, aber das hat in der Vergangenheit schon geklappt. Und wenn wir eng zusammenarbeiten, auch im Parlament, dann ist es eine Chance.
3: US-Präsident Donald Trump ist verärgert über den Vorstoß von EU-Kommissionschefin Ursula von der Leyen, die Kanada zum ersten assoziierten Mitglied der Europäischen Union machen will. Er halte das für lächerlich, sagte Trump vor Reportern.
6: Trump droht mit hohen Zöllen oder sogar einem Handelsstopp in Europa für den Fall, dass er eine assoziierte EU-Mitgliedschaft Kanadas als feindlichen Akt empfinden sollte, also wenn die EU das aus böser Absicht mache. Aber falls die Absicht gut sei, könnte alles in Ordnung sein, sagte Trump. Offenbar hatte er sich mit der Materie noch nicht näher befasst, als die Reporterfrage kam. Von der Leyen hatte vorgeschlagen, Kanada zum ersten assoziierten Mitglied der EU zu machen, ohne aber konkret Details zu nennen. Tina Eck, USA.
3: Der ChatGPT-Entwickler OpenAI hat wieder Probleme mit einem seiner KI-Modelle gemeldet. Bei einem Teil der Vorfälle gehe es darum, dass KI einen erheblichen Aufwand eingeht, um in Testläufen zu schummeln. So soll ein Chatbot bei einem Testlauf versucht haben, von ihm selbst erstellte Dateien ins Netz hochzuladen, nur um sie dann bei Antworten als Quelle vorweisen zu können. In einem anderen Fall soll die künstliche Intelligenz verschwiegen haben, dass sie angefragte Dateien einfach erfunden hatte. OpenAI macht solche Zwischenfälle inzwischen transparenter, nachdem ein Chatbot selbstständig ein Unternehmen gehackt hatte. Hintergrund ist die Sorge, dass hochentwickelte KI der menschlichen Kontrolle entgleiten könnte.
0: Hui, ganz schön frisch geworden. Es geht in Richtung Herbst, das spüren wir. 8 Grad in Kühndorf, 11 Grad in Buhla, Löbichau kommt auf 10 Grad. Heute soll es immerhin trocken bleiben. Mal Sonne, mal Wolken bei bis zu 20 Grad maximal. Und die nächsten Tage geht's erstmal so weiter. Trockener Sonne, Wolkenmix bei bis zu 20 Grad.
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1: Gleich 5 nach 6, Antenne Thüringen, der schnellste Verkehrsservice. Straßen sind frei. Habt ihr was gesehen? Eine Nummer für alles, WhatsApp-Verkehr und mehr. 0800 3x die 5 2550.
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8: Guten Morgen, Thüringen.
0: Schönen guten Morgen.
1: Na, hallo.
0: Also der größte Unterschied zwischen Anna und mir ist, dass Anna morgens zur Arbeit schön mit ihrer Sitzheizung fährt.
1: Ja, aber
0: bei
1: warum?
0: 25 Grad.
1: Warum, Alexander?
0: Na, weil ich fit bleiben will und mein Kreislauf morgens
1: anschaut. Jetzt stell dir mal vor, ich würde die 60 Kilometer aus Ilmenau mit dem Fahrrad fahren. Weißt du, wann ich dann aufstehen muss? Boah, nee. Da muss ich ja abends
0: aber
1: los.
0: Hast du es vielleicht mitbekommen, dass es heute Morgen ein bisschen frisch ist?
1: Ja, du hast ein Stirnband dabei.
0: Lass dir das von dem Mann sagen, mit dem Fahrrad unterwegs war. Jetzt beginnt die schöne Jahreszeit. Toll.
9: Ja.
10: Aber es ist auch kuschelig. Also man kann nicht alles haben. Ja.

0: immer noch ein guter Typ. Macht die Hütte weiterhin voll. Boyband Vibes mit Ronan Keating.
1: Donnerstagmorgen, hier ist Antenne Thüringen, die Morning Show mit Anna und Alex. 10 nach 6 haben wir
2: es. Na guck, es ist schon wieder Donnerstag. Langsam kann man sich doch schon mal aufs kommende Wochenende freuen, oder? Was geht denn bei euch? Her mit euren Nachrichten an die 0800 345 2550.
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1: Michael aus Wutachfahrenrode hat nicht so einen Lauf. Er hat einen kleinen Wasserschaden im Bad. Irgendwas ist da ausgelaufen. Er weiß allerdings noch nicht, wie schlimm es ist. Hausmeister kommt nachher vorbei, wenn er ausgeschlafen hat. Von daher ist heute erstmal Homeoffice angesagt. Wir drücken die Daumen, dass es nichts Schlimmes ist und vor allem nichts Teures.
2: Bei Patricia aus Rudolstadt ist es jetzt auch nicht der perfekte Tag. Sie hat's erwischt. Erste heftige Erkältung dieses Jahr. Voll aus den Socken genockt. Sie bleibt heute also im Bett. Viel trinken, ausruhen. Schlafen kann sie allerdings auch nicht mehr, weil die Nase ununterbrochen läuft. Oh no, gute Besserung.
1: Und Simon aus Erfurt steht gerade noch auf dem Parkplatz. Er hat ein neues Auto mit einem sehr hellen Innenlicht. Das hat irgendwie 5 Fliegen angezogen. Er fragt, wie kriege ich die jetzt wieder raus? Auf jeden Fall erstmal vertreiben und dann losfahren, weil sonst kann es gefährlich werden, wenn die während der Fahrt so in die Nase.
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0: Schönen guten Morgen, hier ist die Antenne Thüringen Morning Show mit Anna und Alex. 6.17 Uhr haben wir es am Donnerstag. Morgen ist wieder Freitag, das heißt, ihr startet schon ein bisschen eher ins Wochenende mit Sina Peschke ab 14 Uhr und natürlich hat sie auch wieder einen prominenten Gast.
1: Richtig, Atze Schröder, das ist also der Comedian meiner Kindheit sozusagen, so in den späten 90er Jahren.
0: Die Locken Anfang. Und die Brille unverkennbar.
1: Unfassbar. Er kommt nächste Woche Dienstag nach Erfurt in die alte Oper und guckt vorher bei Sina vorbei und sie fragt ihn unter anderem, woher kommt eigentlich dein Spitzname, der Kanzler der Herzen?
2: Wenn ich das wüsste, aber ach so, das kommt aus der Zeit, als Gerhard Schröder Bundeskanzler war. Und zu der Zeit habe ich auf der Bühne gesagt, ich bin aber der Kanzler der Herzen. Also der eine Schröder für die Regierungsgeschäfte, der andere fürs Gefühl.
1: Und wir kennen ja alle Sina, sie stellt auch mal ein paar indiskrete Fragen. Ja.
0: Oh.
1: Zum Beispiel nach seiner Jeansgröße, warum er eigentlich nicht mal Oversize trägt.
2: Ja, das ist der Geist der Zeit. Ne? Heutzutage, die Männer machen alle Oversize. Das ist so ein Trend, den ich mal auslasse. Also meine Jeansgröße bleibt, aber Weite 30, Länge 32.
0: Aber da muss man jetzt auch bei Atze Schröder mal sagen, der hat das Problem dann nicht, dass ihm die Hose über den Arsch rutscht. Da siehst du seinen Popo nicht.
1: Großartig. Die Frau, die von allen die Jeansgröße erfährt. Sina, morgen ab 16 Uhr mit dem Promi-Talk. Gleich bei uns hier in der Morning Show. Wir freuen uns auf mehr Time is After the Landslide.
0: Und wir machen hier so ein bisschen Line-Dance im Bad, während ihr Zähne putzt, Stasher und Austin.
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0: Schönen guten Morgen, es ist 6:30.
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2: Guten Morgen. Die AfD-Fraktion im Thüringer Landtag drängt weiter auf die Auflösung des Parlaments und Neuwahlen. Nach einer dreitägigen Klausur bekräftigte die Fraktionsspitze gestern in Erfurt ihren entsprechenden Antrag. Danach soll der Landtag am 7. Oktober darüber entscheiden, ob er sich selbst auflöst. Zustimmen müssten dann 2/3 der Abgeordneten, was eher unwahrscheinlich ist. Wenn das nicht klappt, will AfD-Chef Höcke die Auflösung des Landtags per Volksbegehren erzwingen. Aber auch dafür sind die Hürden hoch. Nur damit es zugelassen wird, müssten innerhalb von 6 Wochen 5.000 Stimmberechtigte unterschreiben. Die EU könnte bald ein Social-Media-Verbot für Kinder unter 13 Jahren beschließen. Kommissionspräsidentin von der Leyen will ihren Vorschlag heute genauer vorstellen. Anschließend müssen sich das Europaparlament und die Mitgliedsländer damit befassen. Bis es zu einer Einigung kommt und ein Mindestalter tatsächlich eingeführt wird, könnten Monate oder sogar Jahre vergehen. Nach einigen Nächten Pause hat Russland die Ukraine wieder mit heftigen Raketenangriffen überzogen. In der Hauptstadt Kiew wurden laut Bürgermeister Klitschko 2 Gebäude beschädigt. Es soll 11 Verletzte geben. Attacken wurden auch aus den südukrainischen Großstädten Dniepro und Saporischja sowie der Hafenstadt Odessa gemeldet. Das ukrainische Militär flog seinerseits Drohnenangriffe auf Ziele in Russland. Mehrere Flughäfen des Landes mussten zeitweise ihren Betrieb einstellen. Der Bundesgerichtshof in Karlsruhe muss sich heute mit der Farbe Orange auseinandersetzen. Es geht um eine Klage der Baumarktkette Obi, die genau für dieses Orange Markenschutz beantragt hatte. Das Unternehmen ist der Ansicht, seine Hausfarbe sei ein zentraler und unverwechselbarer Bestandteil der Markenidentität. Obi ließ deshalb den Farbton beim Deutschen Patent- und Markenamt als Farbmarke eintragen. Konkurrierende Baumarktketten hatten dann die Löschung beantragt und waren damit auch beim Bundespatentgericht erfolgreich. Obi klagt deshalb nun vor dem BGH.
3: Das Wetter auf Antenne Thüringen. Aktuelle Temperaturen gemessen in Haferungen 11 Grad. Ronneburg kommt auf 9 Grad. Eichenberg 8 Grad. Es ist ganz schön frisch. Wird im Laufe des Tages wärmer. Bis zu 20 Grad maximal. Dazu ein trockener Sonne-Wolken-Mix. Die nächsten Tage geht es erstmal so weiter. Mal Sonne, mal Wolken, meist trocken bei bis zu 20 Grad.
4: 6:30 Antenne Thüringen, der schnellste Verkehrsservice A9 Richtung München zwischen Bad Bennekemmelkron und Dreieck Bayreuth. Da ist ein kaputtes Auto in der Baustelle, linke Spur ist blockiert. Habt ihr auch schon was gesehen? Dann gibt's da bei uns eine Nummer für alles. WhatsApp-Verkehr und mehr 0800 3x5 2550.
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4: Hallihallo, schönen Donnerstag.
3: Hallo zusammen. Stars machen sich's mittlerweile ein bisschen einfach. Früher sind sie ja bei einer Welttournee jeden Tag woanders hingereist. Und Adele hat's eigentlich vorgemacht, als sie nach Europa gekommen ist, beziehungsweise sie kommt ja aus Europa, aber als sie dann nach Deutschland gekommen ist, hat sie sich einfach in München einquartiert und hat ganz Europa zu sich kommen lassen und gesagt, kommt, ich bin hier 2-3 Wochen, könnte man. Und Shakira macht's jetzt genauso.
4: Kommt die auch nach München?
3: Nein.
4: Oh.
3: Madrid in Spanien. Aber sie ist da jetzt dann bis Mitte Oktober, gibt sie Konzerte und sagt...
4: Na, die macht's eher wie Celine Dion.
3: Die ist in Paris zurzeit. Ja. Morgen startet quasi das erste Konzert von Shakira in Spanien, in Madrid. Hier ist sie zusammen mit Burna Boy und natürlich dem Sommersong 2006.

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1: Wir meinen natürlich unsere ganzen Schlüsselboxen, die wir überall in ganz Thüringen versteckt haben. Da ist nirgends eine Nische drin und in einer Schlüsselbox sind 10.000 Euro.
5: Ihr findet die Schlüsselbox, dann braucht den vierstelligen Code, den bekommt ihr von uns. Einfach anrufen 0800 3x die 5 2550. Und gestern Morgen haben wir einen ganz heißen Tipp gegeben in der 9 Uhr Stunde, dass in Worbis eine Schlüsselbox versteckt ist im Stadtpark. Und ich glaube, dann sind alle dahin gepilgert und haben kollektiv gesucht.
1: Danach gesucht.
5: Und bei Björn Kürbis am Vormittag hat es dann jemand gefunden.
6: Hallo, hier ist Anne. Hi, ich habe ein Schloss gefunden.
7: Wo genau hat es gehangen? Das ist vielleicht für jemand, der es in Worbis auch gesucht hat. Wo hast du es gefunden?
6: Auf dem Spielplatz hinter dem Rentamt. Stadtpark. In einem Busch.
7: Ganz versteckt. Also war nicht so einfach zu finden, meinst du?
6: Nein, tatsächlich nicht.
7: Welche Nummer hat denn dein Schloss?
6: Die Nummer 20.
7: Es ist die 1, die 7, die 4 und die 2.
6: Es sind, Moment, 250 Euro.
5: Oh, da gab es sogar Applaus drumherum.
1: So naja, die wollten, dass man teilt.
5: Ja, genau. Anne arbeitet nämlich mit der Stadtverwaltung und das waren die Kollegen und davon soll jetzt ordentlich gefrühstückt werden.
1: Lecker.
5: Also, da gibt es Lachs und Kaviar zum Frühstück, würde ich sagen.
1: Nom nom.
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0: Oh mein Gott, vor diesen Menschen ziehe ich wirklich mal den Hut. Stellt euch vor, ihr seid 7 Monate auf engstem Raum, im Eis eingeschlossen, in der Arktis. Geil. So geht es gerade den Forschern, die auf der Arktis-Mission sind.
1: Hier ist Antenne Thüringen, die Morning Show mit Anna und Alex, 6.51 Uhr. Geplant wird dieses Projekt von der Uni in Jena. Internationale Forscher sind daran beteiligt und die sind zum Nordpol geschleppt worden mit einem großen Boot, haben sich da mit ihrem Riesenschlauchboot, also ihrer Forschungsstation, einfrieren lassen und machen jetzt Experimente.
0: Professor Georg Ponert ist in Jena geblieben und kann uns darüber erzählen, wie viele Menschen sind das auf wie viel Raum?
2: Die sind auf sehr kleinem Raum. Es sind 12 Menschen, die an Bord sind und Platz ist wirklich nicht viel. Wir haben zwar Labore und jeder hat eine eigene Kajüte, aber die ist mit knapp 6 Quadratmetern durchaus nicht allzu groß bemessen. Es gibt eine winzig kleine Sauna, um sich wieder aufzuwärmen, wenn man aus dem Eis kommt. Und ansonsten oben noch einen Esstisch, wo man sich auch mal gemeinsam dran setzen kann. Aber das ist kein Luxustrip.
1: Da muss man sich schon gut verstehen. Ich würde nicht gerne mit Anna auf engstem Raum 7 Monate im Eis eingefroren sein. Und als wäre das nicht schon eng genug, ist auch noch ein Hund mit dabei.
2: Ja, genau. Aber der ist so die moralische Unterstützung. Also ein ganz gutwilliger Hund. Und ich glaube, sowas braucht man auch, dass man ab und zu mal jemanden streicheln kann, wenn man da im ewigen Eis, man muss sich ja vorstellen, es ist den ganzen Tag dunkel, auch die Nacht verbringt. Ja.
1: Also ich wollte gerade fragen, was ist die Aufgabe vom Hund? Also ist das so ein Therapiehund oder muss der auch noch verteidigen oder was?
2: Nein, verteidigen muss der nicht. Also tatsächlich, wenn man rausgeht, muss man das Gewehr umschnallen, hauptsächlich eher für Warnschüsse, aber die Gefahr, Eisbären zu begegnen, ist groß und die sind wirklich eine tödliche Gefahr. Also da wird man auch den Hund nicht zumuten, sagen wir, die Aktivität zu ergreifen. Da zieht der Hund bestimmt das Kürzere.
0: Wow.
1: Ja, also Labrador gegen Eisbär, da bist du auch wer gewinnt.
0: Ja, vor allem, du musst nicht nur forschen können, jetzt muss er noch schießen können. Weiß ich jetzt nicht. 7 Monate sind die Forscher im Eis und lassen sich treiben. Sie haben Kontakt nach Hause, aber jeden Tag stundenlang jetzt hier FaceTime, das ist nicht dran.
1: Stell dir mal vor, dein Mann ist 7 Monate auf Montage.
0: Boah, ich würde vereinsamen.
1: 7 Monate sturmfrei ist aber auch cool.
0: Ja, aber ich habe ja nicht sturmfrei, Alexander. Ich habe ein Kind.
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0: 6:58 ist ja schon Gott sei Dank. Hier ist die Antenne Thüringen Morning Show mit Anna und Alex.
1: Schönen guten Morgen. In 90 Sekunden gibt's die Nachrichten.
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1: Schönen guten Morgen.
0: Erst wollte die AfD nur Ministerpräsidenten Mario Vogt rausschmeißen. Nun will die Partei gleich mal den ganzen Landtag auflösen.
1: Jetzt alle News, die heute Morgen wichtig sind, mit Hannes Ebert. Es ist 7 Uhr.
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10: Guten Morgen. Die Thüringer AfD-Fraktion strebt eine Regierungsübernahme im Freistaat an. In einer Klausur wurde beraten, wie das funktionieren kann. Die Ergebnisse hat der AfD-Chef Höcke dann gestern auf einer Pressekonferenz vorgestellt. Demnach soll bei einer Sondersitzung Anfang Oktober der Landtag aufgelöst und dann Neuwahlen organisiert werden. Zur Begründung sagte der stellvertretende Fraktionschef Daniel Haseloff:
11: Weil wir der Überzeugung sind, dass eine Minderheitsregierung eben keine Stabilität ausstrahlt. Und man bekommt auch keine Stabilität daher, wenn man sie laufend herbeiredet, sondern wir sind der Überzeugung, dass der Einzige, der Stabilität hier in Thüringen liefern kann, der souverän ist. Und dementsprechend ist für uns ganz klar, wir brauchen dringend Neuwahlen.
10: Für den Fall, dass sich der Landtag nicht selbst auflöst, hat AfD-Chef Björn Höcke dann schon mal ein Volksbegehren angekündigt. Wie alt sollte man sein für TikTok, Instagram oder ChatGPT? Die EU-Kommission will den Zugang zu sozialen Netzwerken für Kinder unter 13 verbieten. Heute will Kommissionspräsidentin von der Leyen die Details dazu vorstellen.
12: Eine zentrale Frage zu den Kommissionsplänen lautet, wie soll das funktionieren? Ein Account für 13- bis 15-Jährige mit Erlaubnis der Eltern für maximal eine Stunde täglich und für die 15- bis 18-Jährigen dann ein Account mit einer Sperre für Erwachsene. Inhalte? Bedeutet das also eine Ausweispflicht für alle Social-Media-Nutzer? Nicht nur deswegen wird es noch lange dauern, bis es eine Einigung gibt, auch weil verschiedene Länder andere Alterslimits wollen und manche sich bei diesem Thema nicht aus Brüssel Vorschriften gefallen lassen wollen. Dieter Ebeling, Brüssel.
10: Während die Bundesregierung noch darüber berät, wie Autofahrer hierzulande entlastet werden können, steigen die Preise an den Tankstellen jeden Tag weiter. Ob es eine Lösung gibt, die schon ab Oktober greift und welche das sein wird, ist aber weiterhin unklar.
13: Möglich ist zum Beispiel, dass die Mehrwertsteuer auf Benzin und Diesel von 19% auf 7% gesenkt wird oder wie schon beim Tankrabatt im Frühjahr die Energiesteuer gesenkt wird. Die Entscheidung dafür war seinerzeit schnell gefallen, sagt Unionsfraktionschef Thorsten Frey. Deshalb könnte es auch dieses Mal zügig gehen. Auch wenn es ambitioniert sei, es könnte zum 1. Oktober gelingen, sagte Frey in der ARD-Sendung Maischberger. Aber neben einer kurzfristigen Lösung müsste es auch dauerhafte Antworten geben. Denn die Lage im Nahen Osten werde sich kurzfristig nicht entspannen. So frei. Diana Kramer, Antenne Thüringen, Nachrichtenredaktion.
10: Seit vorgestern Abend ist klar, Gerstungen bleibt in Thüringen. Der mögliche Wechsel der Wartburg-Kreisgemeinde nach Hessen ist vom Tisch. Bürgermeister Daniel Stephan hat seine Pläne aufgegeben. Der entsprechende Prüfauftrag wurde im Hauptausschuss auf Eis gelegt. Gerstungen will sich nun mit dem Land Thüringen über die Probleme austauschen. Bürgermeister Stephan hatte zuletzt sehr laut über den Wechsel nach Hessen nachgedacht und damit viel Staub aufgewirbelt. Er findet seine Gemeinde finanziell vernachlässigt und kritisiert Unterrichtsausfall oder Straßen in desolatem Zustand.
14: Das Wetter hier auf Antenne Thüringen, ganz schön frisch noch in Dittersdorf. 8 Grad, 9 Grad in Unstruttal, Fischbach kommt auf 10 Grad. Ja, wir merken, es geht langsam in Richtung Herbst. Heute trocken, mal Sonne, mal Wolken, bei bis zu 20 Grad maximal. Und so geht es die nächsten Tage erstmal weiter mit einem trockenen Sonne-Wolken-Mix bei bis zu 20 Grad.
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15: 7 Antenne Thüringen, der schnellste Verkehrsservice A9 Richtung München zwischen Bad Benneck-Himmel, Kronen und Dreieck, Bayreuth. Kaputtes Auto, da ist die linke Spur blockiert, das Ganze in der Baustelle. Und wir haben den ersten Blitzer, den hat Uwe gesehen, vielen Dank, zwischen Luisenthal und Zellermeles in Höhe Auffahrt Oberhof. Habt ihr noch mehr gesehen? Dann eine Nummer für alles, WhatsApp-Verkehr und mehr, 0800 3x5 2550.
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14: Schönen guten Morgen.
17: Guten Morgen, schon wieder Donnerstag. Wir helfen euch wie immer bei der Wochenendplanung.
14: Jo, morgen ist der Tag des Handwerks thüringenweit. Dann letztes Wochenende Altstadtfest in Jena, Wikingerfest in Eichlein, Dorfkind-Radioparty in Trübsdorf, Jurassic Park in Georgenthal und natürlich der Familienfeiertag mit uns beiden am Sonntag in Oberhof.
17: Einfach Hashtag Wochenende an unsere WhatsApp-Nummer, dann bekommt ihr alle Veranstaltungen ganz easy auf euer Handy.
14: Und einfach die beste Musik haben wir auch mit am Start. Gleich gibt's Medusa und Dermot Kennedy mit Paradise. Vorher Teddy Swims.

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0: 12 nach 7.

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7: 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Wer empfindlich auf Sporen reagiert, sollte Waldwege heute meiden. 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

0: Schönen guten Morgen, es ist 7:30.
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2: Guten Morgen. Die CDU-Fraktion im Thüringer Landtag kritisiert die Pläne der Landes-AfD, den Landtag aufzulösen. CDU-Fraktionschef Bühl sagte, Parteichef Höcke und der AfD gehe es nicht darum, Probleme zu lösen, sondern möglichst lange den Eindruck von Chaos aufrechtzuerhalten. Höcke gehe es nicht um Thüringen, Höcke gehe es um Höcke. Der AfD-Chef hatte gestern angekündigt, dass er ein Volksbegehren anstreben werde, wenn sich der Landtag Anfang Oktober nicht freiwillig auflösen sollte. Die geplanten Entlastungen bei den Spritpreisen sollen schnell bei uns im Portemonnaie sichtbar werden. Unionsfraktionschef Frei hält es für möglich, dass das schon zum 1. Oktober gelingen kann. Alle müssten dafür eng zusammenarbeiten, sagte Frei in der ARD-Sendung Maischberger. Möglich seien zwei Optionen: einen Tankrabatt wie schon im Mai und Juni mit einer niedrigeren Energiesteuer oder eine gesenkte Mehrwertsteuer auf Kraftstoffe. Das hält auch Wirtschaftsministerin Reiche für einen guten Weg. Der kanadische Premierminister Mark Carney hält heute Mittag eine Rede vor dem Europäischen Parlament. Mit Spannung wird dabei vor allem erwartet, wie er sich zu dem Vorstoß von EU-Kommissionspräsidentin Ursula von der Leyen äußert. Sie hatte Kanada gestern eine besondere Partnerschaft angeboten und damit schon mal den Ärger von US-Präsident Trump auf sich gezogen. Der Bundesligist Bayer Leverkusen ist mit einem Sieg in die Fußball-Europa League gestartet. Die Leverkusener gewannen ihr erstes Vorrundenspiel gegen den slowenischen Meister Celje mit 2:0. Heute spielt noch die TSG Hoffenheim. Das Team ist zu Gast beim griechischen Vertreter OFI Kreta und gilt dabei als klarer Favorit.
0: Das Wetter, ja, auf Antenne Thüringen. 10 Grad sind in Niederorschel, 9 Grad in Posterstein, 8 Grad in Oberalba. Heute bis zu 20 Grad maximal, dazu recht freundlich, mal Sonne, mal Wolken, es soll trocken bleiben. Morgen und übermorgen geht's erstmal so weiter, trockener Sonne, Wolkenmix bei bis zu 20 Grad.
3: Gleich 7:58, Antenne Thüringen, der schnellste Verkehrsservice. A4 Richtung Frankfurt zwischen Nora und Erfurt-Fieselbach, Gegenstände auf der Fahrbahn. A9 Richtung München zwischen Bad Benne-Kemmelkrone, Dreieck Bayreuth, kaputtes Auto auf der linken Spur in der Baustelle. Und B281 zwischen Hoheneiche und Reichmannsdorf in beiden Richtungen, Vorsicht, totes Tier. Geblitzt wird in Gera am Elsterdamm stadteinwärts, hat Lilly gesehen und gemeldet, Dankeschön. Dann stehen sie in Jena, Wiesenstraße stadteinwärts und zwischen Luisenthal und Zellameles. Habt ihr noch was entdeckt, dann eine Nummer für alle. WhatsApp-Verkehr und mehr 0800 3x5 2550.
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3: Guten Morgen.
0: Schönen guten Morgen.
3: Mit 12 Mann für lange Zeit auf engstem Raum. Wir sprechen jetzt nicht von Alex Kegeltour, sondern von einem wissenschaftlichen Forschungsprojekt. 12 internationale Forscher haben sich für 7 Monate im Eis einfrieren lassen.
0: Ja, mit ihrer Forschungsstation, mit so einem riesen Schlauchboot, müsst ihr euch vorstellen. Und da sind halt Kajüten so mit 6 Quadratmeter Zimmer pro Person. Da haben wir bei der Kegeltour mehr, das ist so.
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0: Das ist ein Forschungsprojekt.
3: Sicherlich auch mehr Alkohol bei der Kegeltour.
0: Ja, das glaube ich auch. Ein Forschungsprojekt der Uni Jena. Und was die da genau erforschen, da gucken wir gleich nochmal drauf.

0: Ehrlich gesagt, das muss man wollen. 7 Monate auf engstem Raum, im Eis eingeschlossen in der Antarktis. So geht's gerade den Forschern, die auf der Arktis-Mission sind. Initiiert und begleitet wird das Forschungsprojekt von der Uni Jena.
1: Ja, hier ist Antenne Thüringen, die Morning Show mit Anna und Alex, 7.39 Uhr. Und diese 12 Forscher, die sind zum Nordpol geschleppt worden, haben sich da mit ihrem riesen Schlauchboot ein

0: Selbst in der polaren Nacht ist da Leben. Und dafür muss man rausgehen. Da muss man hin. Wir starten Ballons, wir starten Drohnen, die die Luft überwachen. Wir sind also wirklich tatsächlich mit den ganzen Experimenten auch auf dem Eis. Und was auch ganz nett ist, selbst in der Station selbst, man muss sich vorstellen wie einen gigantischen Schwimmring. In der Mitte ist ein großes Stahlrohr, das auch durch das Eis bis runter ins Wasser geht. Also Sie können auch aus der Station raus sammeln.
1: Wahnsinn, diese Experimente sind sehr komplex.
2: Also ihr lasst jetzt nicht da Drohnen fliegen und sagt, oh guck mal, da sind zwei Eisbären, die haben gerade Nachwuchs bekommen. Sondern es ist irgendwie so, der Stickstoffgehalt im Wasser ist bei Temperatur minus 38 Grad um das Dreifache höher als das. Und das können wir nicht wirklich viel damit anfangen, aber ihr schon, oder wie?
0: Wir können damit natürlich eine Menge anfangen. Jetzt sehen wir, dass der Stickstoffgehalt hochgeht und vielleicht ein bestimmter Mikroorganismus genauso hoch geht. Und plötzlich erkennen wir, wie zum Beispiel das Element Stickstoff mit der Biologie zusammenhängt und dann vielleicht auch mit der Eisbildung auch noch mit in der Dynamik verschaltet ist. Das ist wirklich ein Puzzle, das man zusammensetzt und dann auch daraus versucht, etwas Sinnvolles abzuleiten.
1: Also man merkt ja, dass da eine Passion da ist. Da frage ich mich, sind Sie dann jetzt nicht traurig, dass Sie jetzt halt in Jena sitzen?
0: Das ist ein grandioses Abenteuer da oben, aber ich weiß nicht, ob ich dafür geschneidert bin. Ich bin Langstreckenläufer, Fahrradfahrer und ich weiß nicht, ob ich auf den wenigen Quadratmetern so ins Ungewisse reisen kann. Da muss man wirklich für gemacht sein.
2: Ja, also
1: muss man wollen.
2: Mit 12 Menschen zusammen, 7 Monate und einem Hund
1: man
2: auf engstem
1: auch sagen,
2: Raum.
1: Das ist ja, also das Studio ist hier manchmal zu dritt schon ein bisschen klein.
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0: Na hallo zusammen, hier ist die Antenne Thüringen Morning Show mit Anna und Alex. 7.50 Uhr haben wir es, das heißt, es ist Zeit für eine neue Runde.
1: Reimtime. Ja, einen wunderschönen guten Morgen, Andreas aus Rula.
2: Ja, hallo.
1: Du bist im Auto unterwegs, hören wir.
2: Ja.
1: Was machst du beruflich, privat?
2: Ja, privat im Moment im Urlaub und beruflich bin ich Altenpfleger in Rula.
0: Wo bist denn du im Urlaub?
2: Oben an der Ostsee.
0: Schön. Und ist da das Wetter gut oder ist es schon kalt?
2: Es geht noch, 21 Grad hier oben.
0: Ja, wow. Das ist ja angenehm.
1: Sehr gut. Jo. Und dann hast du gedacht, selbst wenn du im Urlaub bist, willst du mal eine Runde Reimtime mit der Heimat spielen.
2: Genau so.
0: Sehr gut. Es geht um die knallrote Antenne Thüringen. Tasse, du bekommst gleich von mir ein Wort, danach stelle ich dir Fragen. Alle Antworten reimen sich auf dein Wort. Du müsstest 8 richtige schaffen.
2: Okay.
0: Ja? Dein Wort ist Herz, also das Herz.
2: Okay.
0: Bereit?
2: Ja.
0: Der Monat nach dem Februar.
2: März.
0: Ein Raubtier, das wegen seinem Fell gejagt wird.
2: März.
0: Wenn etwas runtergeht, geht es?
2: Abwärts.
0: Wenn es wehtut, spürt man einen?
2: Schmerz.
0: Wer Aufstand macht, macht?
2: Herz.
0: Ein Mineralgemisch, das bergmännisch abgebaut wird.
2: Erz.
0: Ein Wort für Handel, der auf übelsten Gewinn aus ist.
2: Kommerz.
0: Anderes Wort für einen Witz.
2: Scherz.
0: Ein Unternehmen, das Autos vermietet.
2: Herz.
0: War noch in der Zeit, oder Alex?
1: Da sind wir großzügig. Das war so gut durchmarschiert. 9 Begriffe.
0: Super.
2: Oh.
1: Das ist fast 10 von 10. 9 von 10 ist schon sehr gut.
2: Ja.
1: Du bist richtig fertig mit den Nerven. Anspannung war genau da.
0: Ja, im Urlaub ist das ja auch. Also eine Anstrengung, die man eigentlich nicht braucht.
2: Geht schon, kann man machen.
1: Sehr gut, da musst du morgen nur noch durchhalten, dass dich morgen keiner überholt. Und wenn nicht, dann gehört die knallrote Antenne in Thüringen. Hast du dir?
2: Das wäre cool, danke.
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0: Und es ist jetzt vor acht und wir hatten immer noch keinen Finder von einer Schlüsselbox. Aber die letzten Tage war es immer so.
1: Ja, lass doch mal die Leute erstmal aufstehen. Die müssen erstmal zur Arbeit fahren oder zum Einkaufen und dann wird schon was gefunden.
0: Die Antenne Thüringen Schatzsuche in der nächsten Stunde hoffentlich mal mit Gewinnern.
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0: Schönen guten Morgen.
1: Die Thüringer AfD will Neuwahlen in Thüringen erreichen und hat einen Plan.
0: Jetzt alle News, die heute Morgen wichtig sind mit Hanne Seebert. Es ist 8 Uhr.
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7: Guten Morgen. Thüringens AfD-Chef Björn Höcke will um jeden Preis Neuwahlen im Freistaat. Dazu soll sich der Landtag selbst auflösen, sagte Höcke gestern in Erfurt. Darüber soll am 7. Oktober in einer Sondersitzung abgestimmt werden, hat die Thüringer AfD-Fraktion beantragt. Höcke geht aber noch weiter.
8: Und ich denke, dass es hohe Zeit ist, wenn tatsächlich die Altfraktionen unseren Antrag auf Auflösung des Landtages und auf Neuwahlen ablehnen werden, dass wir wieder einmal ein Volksbegehren starten müssen. Ein Volksbegehren, das dann für Stabilität sorgt und das die Zielsetzung hat, dass der Landtag durch den Souverän, durch das Thüringer Volk aufgelöst wird.
7: Die Chancen bei der Abstimmung sind gering und die Hürden für ein Volksbegehren ziemlich hoch. Die CDU hat den AfD-Vorstoß kritisiert. CDU-Fraktionschef Bühl erklärte, die AfD wolle eine Scheinkrise herbeireden und habe im Falle von Neuwahlen gar keinen Plan und keine Inhalte für Thüringen. Der Unmut an den Tankstellen ist greifbar und so ist der Druck auf die Regierung groß, irgendetwas zu tun, um die hohen Spritpreise jetzt zu dämpfen. Jetzt soll schnell gehen, verspricht der Chef der Unionsfraktion Thorsten Frei bei Maischberger in der ARD gestern Abend. Möglich sei ein neuer Tankrabatt oder eine gesenkte Mehrwertsteuer auf 7%. Aus seiner Sicht könnte das zum 1. Oktober schon gelingen, so Frei.
9: Ich glaube, wenn man sich anschaut, wie war es im Frühjahr, wir haben das innerhalb weniger Tage hinbekommen. Ich glaube, wenn man das jetzt zügig macht, kann das zum 1. Oktober gelingen. Und das ist sehr ambitioniert, das muss man sagen, aber das hat in der Vergangenheit schon geklappt. Und wenn wir eng zusammenarbeiten, auch im Parlament, dann ist es eine Chance.
7: Der Bundesgerichtshof befasst sich ab heute mit einem Prozess um Online-Casinos. Die Frage ist, ob glücklose Spielerinnen und Spieler verlorene Wetteinsätze zurückfordern können, wenn die Online-Anbieter gar nicht über die nötige deutsche Lizenz verfügt haben. Im konkreten Fall verlangt ein Spieler von Tipico Games rund 10.000 Euro zurück. Das Urteil wird aber wohl nicht heute gesprochen, sondern erst später.
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7: Das wird spannend. Jürgen Klopp benennt heute seinen ersten Kader als Bundestrainer. Bei der Präsentation am Vormittag in der DFB-Zentrale in Frankfurt werden wohl auch einige Überraschungen dabei sein. Das war schon durchgesickert.
10: Wem schenkt Jürgen Klopp sein Vertrauen für den Neustart? Über 50 Spieler haben sein Interesse geweckt. Rund 30 von ihnen will er für die ersten Spiele einladen. Deutlich mehr, als der Fußballverband zulässt. Deshalb müssen einige wohl vereinzelt von der Tribüne aus zuschauen. Der neue Bundestrainer möchte möglichst viele Spieler kennenlernen. Joshua Kimmich dürfte Kapitän bleiben. Im Tor wird wohl wieder Marc-André Ter Stegen stehen, der lange verletzt war. Spannend ist auch, welche jungen Spieler unter Klopp ihr Debüt feiern werden. Thomas Bremser, Antenne Thüringen, Nachrichtenredaktion.
0: Das Wetter ja von Antenne Thüringen im Moment eigentlich sehr freundlich, oft sonnig und es soll trocken bleiben heute den ganzen Tag. Hauteroda meldet 11 Grad, 8 Grad in Schleiz und Weiler kommt auf 9 Grad. Bis zu 20 Grad heute maximal und so geht es erstmal die nächsten Tage weiter. Trockener Sonne, Wolkenmix bei bis zu 20 Grad.
1: 3 nach 8, Antenne Thüringen, der schnellste Verkehrsservice an Richtung München. Zwischen Bad Berne-Kemmelkrone und Dreieck Bayreuth, kaputtes Auto, linke Spur blockiert an der Baustelle. A38 Richtung Leipzig zwischen Breitenworbis und Leicherode, Gegenstände auf der Fahrbahn. A70 Richtung Schweinfurt zwischen Haßfurt und Schonungen, linke Spur gesperrt, da ist gerade eine Wanderbaustelle, da kann es zu Verzögerungen kommen. B19 zwischen Schwallungen und Breitungen, kaputter LKW, außerdem Gegenstände auf der Fahrbahn. B92 Weida Richtung Gera am Ortseingang Wolfs, gefährt kaputtes Fahrzeug, hat René gesehen und gemeldet, Dankeschön. Und B281 zwischen Hoheneiche und Reichmannsdorf in beiden Richtungen, Vorsicht, totes Tier. Geblitzt wird in Gera am Elsterdamm stadteinwärts, Jena Wiesenstraße auch da stadteinwärts, zwischen Luisenthal und Zellamelis stehen sie Höhe Auffahrt Oberhof und Linda hat noch einen gesehen.
3: Guten Morgen, lieber Alex, guten Morgen, liebe Anna. Ich wollte nur schnell einen Blitzer melden am Bayreuther Platz in Rudolstadt. Ich wünsche einen schönen Morgen. Tschüss.
1: Das wünschen wir dir auch. Dankeschön fürs Melden. Habt ihr auch was gesehen? Eine Nummer für alles. WhatsApp-Verkehr und mehr. 0800 3x5 2550.
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11: Guten Morgen. Guten Morgen.
0: Schönen guten Morgen. Immer wieder die Frage, gestern Abend haben wir zu Hause Essen bestellt. Wie viel Trinkgeld gibt man dem Lieferanten von Lieferando?
1: Ja.
0: 10%, 5%, 20%.
1: Je nachdem, wie pünktlich.
0: Ne? Ja, auch, ja.
1: Aber ich sag mal so, 1700 Euro als Trinkgeld, vielleicht nicht. Ist jetzt einer Frau in der Schweiz passiert, die hat eigentlich nur Nussecken gekauft und hat dann halt mit Karte bezahlt. Und da kommt ja jetzt bei der Kartenzahlung immer dieses, wie viel Trinkgeld möchten Sie geben? Und ich glaube, sie hat gedacht, sie muss da ihren PIN eingeben und hat da halt 1612 Franken Trinkgeld gegeben.
0: Gut, dass die PIN mit 1 anfängt.
12: Hi, ist der Sven aus Eisenach. Einen wunderschönen guten Morgen.
5: Guten Morgen, Sven. Guten Morgen, Tür.

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1: 7:55, Antenne Thüringen, die Morning Show mit Anna und Alex. Guten Morgen. Es sind noch so viele Schatzkistchen versteckt. Tickets sind drin, Bargeld oder eben die 10.000 Euro. Es kann alles drin sein.
0: Und die Schatzsucher-Hotline klingelt schon wieder. Oh, Anna und Alex sind da. Wer ist dran? Guten Morgen.
3: Guten Morgen, hier ist die Monika Verbiebe aus Jüchsen. Ich habe heute Morgen ein Kästchen gefunden.
1: Oh, wo genau?
3: Und zwar in Jüchsen, das ist fast am Markt beim Museum Wilfried Büttner. Da ist so ein kleiner Apfelbaum und da ist unser Kater hochgeklettert und da habe ich das Kästchen gefunden. Das hängt da noch.
0: Also hat es quasi eigentlich der Kater gefunden?
3: Ja, das Katerchen. Und ich bin hinterher natürlich.
1: Ja, und es hat sich gelohnt. Dann gib doch mal die 6257 ein.
3: Warte mal, ich bin schon wieder im Haus, da
0: Nein.
3: muss ich rübergehen. Ui, weiß ich nicht, hoffentlich hält das Telefon durch. 6257.
1: Ja.
3: Mach ich.
1: Wie jetzt hast du ein mobiles Telefon und läufst damit raus?
3: Ich habe so ein Haustelefon. Ja, da laufe ich jetzt mit raus.
1: Dann gucken wir mal auf die Verbindung, ey. Das ist ja interessant. Spannend.
3: Ich bin mal neugierig. Ich lasse es mal hier liegen und laufe mal schnell hin, ja?
1: Ja, okay. Gut. Wir bleiben dran. Kein Thema. Weißt du, was mir einfällt, was man da spielen könnte in der Zeit?
0: Natürlich.

0: habe ich gemacht. Die 6257 habe ich.
1: Ja.
0: Ja.
1: Und was ist drin?
0: Habe ich nichts gesehen. Was soll ich denn da sehen?
2: Na, du musst doch das Schloss aufmachen.
0: Ach so, warte.
1: Ja, jetzt liegen die 10.000 Euro vielleicht einfach offen in dieser Schlüsselbox.
2: Nein, meinst
1: in
2: du
1: Jüchsen.
2: Das?
1: Ja, kann doch sein.
2: Oh Gott, stell dir das mal vor. Da wird sie ihres Lebens nicht mehr froh, wenn das jetzt jemand anders rausnimmt.
1: Ja, also gleich hat sie schon ihre 10.000 Schritte voll für heute.
2: Aber gut, dass sie gleich am Markt wohnt. Sie kommt wieder, ne?
1: Dazu.
2: Mit wem redet sie denn?
1: Mit der Katze.
2: Mit der Katze. Ach so, das kann sein.
0: Ich hab's.
1: Und was ist es?
0: Noch nicht ganz ausgeschlafen, Leute. Belandisch steht da, dein Ticketins Abenteuer.
1: Oh, ui. Für den Freizeitpark Belandis.
0: Das ist ja was Tolles, Mensch. Da war ich ja noch nie.
2: Magst du gerne Achterbahn fahren und so?
0: An der Achterbahn fahre ich nicht mehr, aber anderes schon, ja.
2: Ja, aber das kann man da gut machen. Da gibt es doch so schöne Boote, die dann so übers Wasser fahren. Oder man kann, ne? Kannst du da auch vielleicht jemanden mitnehmen? Vielleicht ein Kind oder so?
1: Oder Enkel?
0: Natürlich, mein Enkelkind nehme ich mit. Ich habe ja 3 Enkeltöchter.
2: Na,
1: sehr
2: wunderbar.
1: Schön. Dann hat er die Richtigen getroffen. Herzlichen Glückwunsch.
0: Dankeschön.
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0: Oh, leid tun. Also jetzt nicht Amy McDonald.
1: Nee.
0: 8.20 Uhr, Antenne Thüringen. Die Morning Show mit Anna und Alex.
1: Ja.
0: Sondern Meghan Markle ist ja gerade frisch zurück mit ihrem Prinz Harry.
1: Ja.
0: In Großbritannien und jetzt ist ein Fauxpas passiert, kann man sagen.
1: Ja, also ihre Kinder gehen ja da auch in die Schule und ich glaube, Meghan wollte einfach nur socializen und hat in so eine WhatsApp-Schulgruppe reingeschrieben. Da haben natürlich dann alle einen Screenshot gemacht von ihrer Handynummer und jetzt kursiert das halt überall im Netz. Kann sich also eine neue Handynummer suchen.
0: Herzlichen Glückwunsch.
1: Da bin ich immer froh, bei uns im Kindergarten gibt es keine WhatsApp-Gruppe. Da habe ich schon mal Glück gehabt.
0: Aber Elternabende gibt es.
1: Elternabende gibt und da hatte ich gestern gleich doppelt Glück. Mein Mann hat nämlich gesagt, komm, ich gehe da mal hin. Ich glaube, der war noch bei keinem Elternabend im Kindergarten. Und er war auch der einzige Mann. Es ging 15 Minuten lang um wichtige Themen, die so anstehen in der nächsten Zeit. Ums Weihnachtsbasteln zum Beispiel. Und dann war es eher so eine Selbsthilfegruppe unter Müttern. Er war die ganze Zeit so, ich will heim.
0: Der war das erste und letzte Mal dort.
1: Ja, und vor allem, als dann eine Mutter gesagt hat, oh, ich hätte auch gern einen Mann zu Hause, so wie sie. Da hat er gedacht, jetzt gehe ich heim.
0: Verrat nicht zu viel, weil
1: jetzt gehe ich heim.
0: Du kriegst wieder Ärger. Mike Smith, Drive Safe, gibt's gleich.
1: Ich nenne doch keine Namen, wobei ich auch sagen muss, ich kenne gar nicht alle Namen. Oh, ist auch nicht so gut. Christina Stürmer, gleich, Engel fliegen einsam. Grüße.
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0: Guten Morgen, es ist 8:30.
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2: Guten Morgen. Die AfD-Fraktion im Thüringer Landtag drängt auf eine Auflösung des Parlaments und auf Neuwahlen. Nach einer dreitägigen Klausur bekräftigte die Fraktionsspitze gestern in Erfurt ihren Antrag. Danach soll der Landtag am 7. Oktober in einer Sondersitzung darüber entscheiden, ob er sich selbst auflöst. Dafür müssten dann 2/3 der Abgeordneten zustimmen, was als eher unwahrscheinlich gilt. Falls das nicht gelingt, will AfD-Chef Höcke die Auflösung des Landtags per Volksbegehren erzwingen. Unionsfraktionschef Frei hält es für möglich, dass die Bundesregierung schnell für Entlastung bei den Spritpreisen sorgt. Nach seinen Worten könnte das schon zum 1. Oktober gelingen. Alle müssten dafür eng zusammenarbeiten, sagte Frei in der ARD-Sendung Maischberger. Als Möglichkeiten nannte der Fraktionschef von CDU und CSU einen Tankrabatt wie im Mai und Juni oder eine niedrigere Mehrwertsteuer auf Kraftstoffe. Wie alt sollte man sein, um TikTok, Instagram oder YouTube zu nutzen? Die EU könnte bald ein Social-Media-Verbot für Kinder unter 13 Jahren beschließen. Kommissionspräsidentin von der Leyen will ihren Vorschlag heute genauer vorstellen. Anschließend müssen sich das Europaparlament und die Mitgliedstaaten damit befassen. Bis es zu einer Einigung kommt und ein Mindestalter tatsächlich eingeführt wird, könnten Monate oder sogar Jahre vergehen. Seit vorgestern Abend ist klar, Gerstungen bleibt in Thüringen. Der mögliche Wechsel der Wartburg-Kreisgemeinde nach Hessen ist vom Tisch. Bürgermeister Daniel Stephan hat seinen Plan aufgegeben. Der entsprechende Prüfauftrag wurde im Hauptausschuss auf Eis gelegt. Gerstungen will sich nun mit dem Land Thüringen über die Probleme austauschen. Bürgermeister Stephan hatte zuletzt sehr laut über einen Wechsel nach Hessen nachgedacht und damit viel Staub aufgewirbelt. Er findet seine Gemeinde finanziell vernachlässigt und kritisiert Unterrichtsausfall oder Straßen in desolatem Zustand.
3: Danke, Hans.
4: Wir sind beim Wetter angekommen. 12 Grad in Donndorf, 11 Grad in Buchfahrt. Kittelsthal kommt auf 13 Grad. Heute bis zu 20 Grad maximal. Dazu ein trockener Sonne-Wolken-Mix. Die nächsten Tage geht es erstmal so unspektakulär weiter. Mal Sonne, mal Wolken, mal bis zu 20 Grad.
5: Gleich 3 Minuten nach 8:30, Antenne Thüringen, der schnellste Verkehrsservice. A4 Richtung Frankfurt zwischen Hermsdorfer Kreuz und Stadtroda. Vorsicht, Gegenstände auf der Fahrbahn. A38 Richtung Leipzig zwischen Breitenworbis und Bleicherode. Auch da Gegenstände auf der Fahrbahn. A70 in beiden Richtungen zwischen Dreieck-Werntal und Werneck. Linke Spur gesperrt, Baustelle. Dann die B92 weiter Richtung Gera, Ortseingang Wolfsgefährt, kaputtes Fahrzeug. Und B281 zwischen Hoheneiche und Reichmannsdorf in beiden Richtungen. Vorsicht, totes Tier. Geblitzt wird auf der A71 Richtung Schweinfurt zwischen Arnstadt und Stadt Ilm an der Ausfahrt Stadt Ilm, 120er Zone. Rudolstadt am Bayreuther Platz, in Gera am Elsterdamm Stadt einwärts, Jena Wiesenstraße Stadt einwärts und zwischen Luisenthal und Zellamelis. Habt ihr noch mehr gesehen? Eine Nummer für alles, WhatsApp-Verkehr und mehr, 0800 3x5 2550.
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4: Schönen guten Morgen.
5: Hallo,
4: Sie waren
5: zusammen
4: auf heiliger Mission. 6 Biker aus Mühlhausen wollten die Bratwurst zum Papst bringen.
5: Ja, der hatte erst Geburtstag, eine Torte hat er bekommen, ob er am Ende auch die Bratwurst gesegnet hat. Mal sehen.
4: Klären wir gleich in 5 Minuten hier auf Antenne Thüringen. Fantastischen Donnerstag.

0: 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Schönen guten Morgen.
1: Die Morning Show mit Anna und Alex. Toll, dass ihr da seid. 8.40 Uhr haben wir es gleich. Hat der Papst seine Thüringer Bratwurst bekommen? Was ist das bitte für eine irre Geschichte?

0: Klar, da wollten sie sowieso hin. Sie waren ja immer noch am Überlegen, wird es vielleicht noch eine Privataudienz geben, wo sie dem Papst dann diese Bratwurst überreichen können?
1: Und.
0: Zu der ist es nicht ganz gekommen, aber es gab trotzdem ein Highlight, hat uns der Heiko gestern in seinem Update am Nachmittag erzählt.
2: Ich glaube, auch die Schweizer Garde hätte uns da nicht mit Bratwurst reingelassen. Aber wir haben unser Bratwurst-Maskottchen mitgehabt, den Wursti aus dem Mühlhäuser Bratwurstmuseum. Und den haben wir im Allgemeinen mit segnen lassen können. Das heißt, wir bringen mit nach Hause eine gesegnete Bratwurst in persona unseres Wurstis.
1: Ist das euer Ernst?
0: Der Wursti ist jetzt gesegnet.
1: Ist das geil.
0: Ja. Heute startet die Rückfahrt mit den 6 Simson-Mofas und Wursti ist mit im Gepäck.
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0: 10 von 9. Antenne Thüringen, guten Morgen. Die Morning Show mit Anna und Alex. Anna?
1: Ja?
0: Das Telefon klingelt.
1: Nein.
0: Also, wir gehen mal ran.
2: Ja, Sabrina Fröhl, hallo. Und zwar habe ich ein Schloss von euch gefunden.
0: Nein.
1: Wo denn?
2: Doch. In Wurzbach beim Netto.
0: Nee. Wo im Netto ja. Drin oder auf dem Parkplatz?
2: Nein,
0: oder?
2: Am Parkplatz an so einem Baum.
1: Und hast du aktiv danach gesucht oder ist zufällig
2: Nein,
1: gefunden?
2: Nein, überhaupt nicht. Ich bin hier zum Einkaufen und man gesagt, ey, das ist vom Antenne Thüringen, das ist von Thüringen. Oder das ist Nettofarben, naja, es könnte auch Netto sein. Und dann bin ich hingelaufen. Nein, ist Antenne Thüringen.
0: Aber du hast schon von unserer Aktion gehört, also du weißt Bescheid.
2: Ja, natürlich. Gestern hatte zwei Elferkarten. Ja, ich hab da schon. Mhm.
1: Sehr gut.
0: Okay, du weißt, was so ungefähr drin ist. Was wäre dir am liebsten?
2: Naja, die 10.000 natürlich, ne?
1: Ist klar. Verstehe ich.
0: Ja, dafür kann man nämlich oft sich Elsa angucken gehen, ne?
2: Das stimmt.
0: Aber sag mal, also hast du auch Kiddies? Wäre sowas auch was für dich?
2: Ja, ich habe zwei Mädels, einen Burschen. Da würde ich zwei Mädels natürlich mitnehmen, oder?
0: Okay.
2: Ja.
0: Sehr gut. Dann musst du mir mal die Schlossnummer verraten, bitte.
2: Ich habe die 18.
0: Die 18. Dann ist es die 6490.
1: Gott, ich bin aufgeregt.
2: Gott. Ja, ich auch. 6, 4, oh, kannst du mal? 6, 4, 9 und die 0.
0: Bist du allein oder hast du Unterstützung?
2: Nein, mein Mann ist dabei.
0: Okay.
1: Ah, da muss man auch teilen, je nachdem, was drin ist, ne?
0: Yeah.
1: Das ist immer gefährlich.
2: Ach, da musst du. Und Geld ist drin. Und wie viel? 50 Euro.
1: Also
2: 50 Euro Schein ist drin. Juhu! Ich kann Geld zum Einkaufen nehmen.
0: Ja, ist der Einkauf gerettet, würde ich sagen.
1: Mega.
2: Ich freue mich. Toll.
0: Herzlichen Glückwunsch zu 50 Euro.
2: Ist ja Hammer. Ja, cool, vielen Dank.
1: Guck mal, und das einfach an so einem Donnerstagmorgen. Ich meine, da kann doch der Tag jetzt gut losgehen, oder?
2: Ja, das stimmt.
0: Sehr schön.
2: Jeder lacht hier auf dem Parkplatz.
0: Der ganze Netto-Parkplatz weiß Bescheid.
2: Ja, genau.
0: Sehr gut.
2: Perfekt. Danke.
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0: Taylor Swift, Is It Over Now für euren Donnerstagmorgen. Hier ist die Intelligent Morning Show mit Anna und Alex.
1: 8:59 haben wir es. Guten Morgen.
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1: Schönen guten Morgen.
0: Die AfD will Neuwahlen in Thüringen erreichen. Dazu soll sich der Landtag auflösen, zur Not mit Unterstützung aus der Bevölkerung.
1: Jetzt alle News, die heute Morgen wichtig sind, mit Hannes Ebert. Es ist 9 Uhr.
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5: Guten Morgen. Die Thüringer AfD will die Regierung im Freistaat übernehmen. In einer Klausur wurde beraten, wie das funktionieren kann. Die Ergebnisse hatte AfD-Chef Höcke dann gestern auf einer Pressekonferenz vorgestellt. Danach soll bei einer Sondersitzung Anfang Oktober der Landtag aufgelöst und dann Neuwahlen organisiert werden. Zur Begründung sagte der stellvertretende Fraktionschef Daniel Haseloff:
6: Weil wir der Überzeugung sind, dass eine Minderheitsregierung eben keine Stabilität ausstrahlt. Und man bekommt auch keine Stabilität daher, wenn man sie laufend herbeiredet, sondern wir sind der Überzeugung, dass der Einzige, der Stabilität hier in Thüringen liefern kann, der souverän ist. Und dementsprechend ist für uns ganz klar, wir brauchen dringend Neuwahlen.
5: Für den Fall, dass sich der Landtag nicht selbst auflöst, hat AfD-Chef Höcke ein Volksbegehren angekündigt. Bei Verkehrsunfällen sind in Thüringen ein Fahrradfahrer und ein Mopedfahrer schwer verletzt worden. Der 51 Jahre alte Radfahrer war in Erfurt von einem abbiegenden Auto erfasst worden. Der Fahrer des Autos hatte ihn wohl übersehen. Statt zu helfen, flüchtete der 61-Jährige vom Unfallort. Weil sein Kennzeichen bekannt war, konnte ihn die Polizei wenig später an seiner Arbeitsstelle antreffen und seinen Führerschein sicherstellen. Der Mopedfahrer war gestern Abend bei Schallenburg im Landkreis Sömmerda ganz ohne Fremdeinfluss ins Schleudern geraten und hat sich dann überschlagen. Der 16-Jährige kam schwer verletzt per Rettungswagen ins Krankenhaus. US-Präsident Donald Trump ist verärgert über den Vorstoß von EU-Kommissionschefin Ursula von der Leyen, die Kanada zu einem besonderen Partner der Europäischen Union machen möchte. Er halte das für lächerlich, sagte Trump vor Reportern.
7: Trump droht mit hohen Zöllen oder sogar einem Handelsstopp in Europa für den Fall, dass er eine assoziierte EU-Mitgliedschaft Kanadas als feindlichen Akt empfinden sollte, also wenn die EU das aus böser Absicht mache. Aber falls die Absicht gut sei, könnte alles in Ordnung sein, sagte Trump. Offenbar hatte er sich mit der Materie noch nicht näher befasst, als die Reporterfrage kam. Von der Leyen hatte vorgeschlagen, Kanada zum ersten assoziierten Mitglied der EU zu machen, ohne aber konkret Details zu nennen. Tina Eck, USA.
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5: Bargeld scheint weiter auf dem Rückmarsch zu sein. Einer YouGov-Umfrage zufolge möchten Menschen an immer mehr Orten lieber mit Karte bezahlen. An einigen Orten ist Kartenzahlung ganz besonders gewünscht.
8: Vor allem im Restaurant möchten die meisten ohne Bargeld zahlen können und nicht etwa nochmal schnell zum Geldautomaten rennen müssen, wenn das Bargeld nicht reicht. Zweitbeliebtester Ort fürs mit Karte zahlen ist der Supermarkt. In manchen Restaurants und Läden gibt es ja aber durchaus noch Cash-Only-Schilder. In der Bundesregierung wird da gerade ein Vorstoß abgestimmt, Geschäfte und Restaurants zu mindestens einer digitalen Zahlungsoption zu verpflichten. An einigen Orten akzeptieren viele Menschen aber laut der YouGov-Umfrage gerne noch reine Barzahlung, nämlich bei Volksfesten, Wochen- und Flohmärkten. Onni Tohau, Antenne Thüringen, Nachrichtenredaktion.
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1: Na, wenn man so rausguckt, sieht es doch ganz freundlich aus. Oft sonnig, ansonsten ein paar Wolken und es bleibt trocken. Klein Bernd meldet 12 Grad, 11 Grad in Triptis. Rula meldet 10 Grad. Morgens ist es schon sehr frisch, da merkt man, es geht Richtung Herbst. Die nächsten Tage geht es erstmal so weiter mit einem trockenen Sonne-Wolken-Mix bis zu 20 Grad tagsüber.
0: 4 Minuten nach 9, Antenne Thüringen, der schnellste Verkehrsservice. A4 Richtung Frankfurt zwischen Hermsdorfer Kreuz und Stadtroda, Gegenstände auf der Fahrbahn. A38 Richtung Leipzig zwischen Breitenworbis und Bleicherode, auch da Gegenstände. B281 zwischen Neuenhof und Neustadt an der Orla, Rinder auf der Fahrbahn. Die B281 nochmal zwischen Hoheneiche und Reichmannsdorf in beiden Richtungen. Vorsicht, totes Tier. Geblitzt wird A71 Richtung Schweinfurt an der Ausfahrtstadt Ilm, 120er Zone. In Rudolstadt stehen sie am Bayreuther Platz. Gera am Elsterdamm stadteinwärts. Jena Wiesenstraße stadteinwärts. Zwischen Luisenthal und Zellamelis. Und Frank hat eingesehen, Weimar Eduard-Rosenthal-Straße beidseitig. Ihr habt mehr gesehen. Eine Nummer für alles. WhatsApp-Verkehr und mehr. 0800 3x5.

0: Hallo zusammen, hier ist die Antenne Thüringen Morning Show und ganz ehrlich, mein Job kommt mir jetzt sehr, sehr bequem vor, wenn ich da an diese Menschen denke, die zu 12 auf engen Raum in der Arktis eingeschlossen sind.
1: Ja, die haben sich mitten im großen Schlepper in die Arktis schleppen lassen und dann haben sich einfrieren lassen, um zu forschen. 12 internationale Forscher, und das ist ein Projekt, das ja initiiert und begleitet wird von der Uni in Jena, Professor Georg Ponert. Woran forscht ihr denn da?
2: Wir mit unserem Labor zum Beispiel schauen uns die Chemie an, die dort oben eine große Rolle spielt. Und wir haben regelmäßige Treffen mit den Wissenschaftlern und bereiten dann vor, uns mit den einzelnen Puzzlesteinen von der Information über die Artenvielfalt, über die Information über das Eis und die Atmosphäre und dann unsere Information über die Chemie ein Bild von der Arktis zu schaffen. Und die Expedition ist jetzt auch kein Ding, das nach einem Jahr wieder vergessen ist, sondern die ist auf 15 Jahre ausgelegt. Wir wollen also 15 Mal diesen Drift machen, um so auch die Veränderungen in der Arktis, die wir erwarten, das ist eines der sich am schnellsten veränderten Gebiete auf dieser Erde, die auch zu erfassen.
1: Ja, und irgendwann fahren dann auch Forscher aus Jena mit. Und wie gesagt, die gucken jetzt nicht, oh, guck mal, zwei Eisbären, die haben Baby bekommen, wie süß, sondern die nehmen Proben, die sie dann auch mit nach Deutschland nehmen.
0: Aber was ich krass finde, ich meine, die sind 7 Monate dort, klar, die müssen arbeiten, die müssen forschen, aber haben die auch Freizeit? Und wenn ja, was machen die dann da?
2: Ich glaube, jeder für sich. Wir haben natürlich, ganz wichtig, Sportgeräte an Bord, die Rudermaschine, das Laufband, dass man wenigstens, sagen wir, auch in der Enge ein bisschen Bewegung bekommt, aber ansonsten, es gibt Internetanschluss, aber dieser Internetanschluss ist natürlich hauptsächlich dafür, wissenschaftliche Diskussionen zu führen und Daten auszutauschen und ansonsten, was man so macht.
1: Also darf man das Datenvolumen nicht für Netflix ausgeben?
2: Ich glaube, das müsste man ein bisschen verhandeln.
0: Na gut, Netflix jetzt vielleicht nicht, aber Kontakt nach Hause ist dann schon möglich.
2: Wir haben regelmäßigen Kontakt nach Hause und wir als wissenschaftliche Begleiter, wir haben auch regelmäßigen Kontakt hoch in das Labor. Also ich war jetzt letzte Woche per Zoom-Konferenz oder Videokonferenz an Bord sozusagen und da wird dann auch nicht nur das technische Detail, sondern auch mal ein persönliches Detail ausgetauscht.
1: Infos von Professor Georg Ponert von der Uni Jena über die Arktis-Mission, die im Moment läuft und noch 7 Monate dauert. Und dann jedes Jahr 15 Jahre lang. Wahnsinn.

0: Na hallo.
1: Ja, servus, grüezi und hallo.
2: Anna und Alex sind hier. Das ist für uns auch schon die bittere fünfte Stunde, gell?
1: Ja, kommt mir schon lange vor. Fällt auch Donnerstag, was willst du erwarten?
2: Michael Schulte gibt's gleich zur Aufmunterung. Here goes nothing und...
1: Siehste, ja, Nelly powerless. Furtado sagt's, powerless. Wir sind heute ein bisschen kraftlos, aber nein, wir ziehen hier noch durch und Nelly Furtado gibt's gleich.
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0: Schönen Donnerstagmorgen mit Antenne Thüringen und dem Wetter. Aktuelle Temperaturen. Danke fürs Durchgehen. Am Umberg 12 Grad. Peitsdorf kommt auf 13. Rosa 11 Grad. Bis zu 20 heute maximal. Dazu ein trockener Sonne-Wolken-Mix. Und morgen eigentlich dasselbe in Grün.
1: 2:30 Antenne Thüringen, der schnellste Verkehrsservice. A9 Richtung München, Auffahrt Bad Lobenstein. Kaputter LKW auf dem Beschleunigungsstreifen. B281 zwischen Neuenhof und Neustadt an der Orla. Da sind Rinder auf der Fahrbahn. Geblitzt wird auf der A71 Richtung Schweinfurt an der Ausfahrt Stadt Ilm, 120er-Zone. Rudolstadt am Bayreuther Platz. In Gera am Elsterdamm steuereinwärts. In Weimar, Eduard-Rosenthal-Straße beidseitig. Und zwischen Luisenthal und Zellermeles. Höhe Auffahrt Oberhof. Habt ihr noch was gesehen? Eine Nummer für alles WhatsApp-Verkehr und mehr. 0800 3x die 52550.
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3: Also man muss schon sagen, ganz Thüringen ist aufmerksamer als Harrison Ford in Indiana Jones, denn es wurden schon so viele Schatzkästchen gefunden und noch ganz, ganz viele Schlüsselboxen mit Antenne Thüringen drauf sind in ganz Thüringen versteckt.
0: Jetzt wieder eine. Wer ist dran? Guten Morgen.
4: Der Hans Buchholz hier. Hallo.
0: Hallo. Hast du auch einen Vornamen? Dürfen wir dich duzen?
4: Benjamin.
0: Dankeschön. Ja. Benjamin, was passiert?
4: Wir haben heute unsere Kontrollen hier gemacht von Worte und da ist mir so ein Schloss aufgefallen von euch. Das ist bei uns am Geländer dran.
3: Wo ist denn das Geländer?
4: Das ist in Hohenwarte am Gausee.
3: Ah.
0: Und was macht ihr da genau? Ihr arbeitet dort, oder?
4: Wir arbeiten da für Vattenfall, ja.
0: Für Vattenfall? Ach, das heißt, macht ihr Stromleitungen oder guckt das alles in Ordnung ist, oder wie?
4: Wir produzieren Strom.
3: Ah. Na gut. Welche Nummer steht denn auf deinem tollen Schloss drauf?
4: Auf dem Schloss steht die 41.
3: Die 41. Alex, hast du es gefunden?
0: Na, ich guck mal in die Liste rein. Kleinen Moment. Probier es mal mit der 4169.
4: Ja. Geht.
3: So, ist jetzt auch was drin?
0: Sind wir gespannt, was drin ist.
4: Zwei Tickets für Disney Musical Dreams.
0: Sehr gut. Schön. Disney on Ice. Hättest du jemanden, den du mitnehmen kannst, oder?
4: Da finden sich bestimmt jemand.
0: Na klar.
4: Ja.
0: Dann, ja, es ist zwar nicht der zugefrorene Stausee, aber es ist auch schön in der Messe in Erfurt.
4: Ja.
0: Ganz viel Spaß damit.
4: Jo, ich danke.
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0: Letztes Wochenende waren die Kinos proppe voll. Kinotage, Kinofest hieß es, glaube ich. Ne? Samstag und Sonntag gab es Eintritt, egal welcher Film, für nur 5 Euro. Ein Schnapper.
1: Mega gut. Gut, man kann aber auch für normales Geld ins Kino gehen. Das Wetter wird ja jetzt wieder schlechter. Und was da ab heute im Kino ist, das weiß Lukas Fröhlich.
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3: Kurze Frage, wer ist das? Wenn du das weißt, bist du entweder steinalt oder jemand, der schon mal was von den Looney Tunes gehört hat. Du weißt schon, Bugs Bunny, Daffy Duck, wie sie alle heißen. Und eben der Roadrunner. Ein schneller Vogel, der mit einem Affentempo durch die Wüste rennt. Genau den versucht Coyote Wiley Coyote die ganze Zeit zu fangen, mit Düsenantrieben, Raketenrollschuhen, verletzt sich dabei allerdings die ganze Zeit selbst, ganz schön ätzend. Also beschließt er, die Firma, die hinter all den Produkten steckt, zu verklagen und sucht sich einen Anwalt.
4: Hiermit eröffne ich das Verfahren Coyote gegen Acme.
5: Diese Konzerne denken, sie können sich alles erlauben.
6: Nein!
5: Wir haben die Schnauze voll.
6: Acme!
3: Vielleicht erinnerst du dich noch an Space Jam, den Film, in dem Michael Jordan mit den Looney Tunes Basketball spielt. Das Prinzip ist hier ähnlich. Realfilm trifft auf Animation. Dazu gibt's super viele Slapstick-Gags, die meistens darauf basieren, dass sich der Coyote auf verschiedene Arten und Weisen wehtut. Nicht jeder Gag sitzt, aber Spaß macht das Ganze trotzdem. Dabei spawnen immer wieder irgendwelche Figuren aus dem Looney Tunes-Universum. Und ja, er ist auch dabei.
7: Na? Ist was, Doc?
3: Ein Film für jedes Alter, bei dem du einfach mal den Kopf ausschalten kannst. Coyote vs. Acme kriegst du ab sofort im Kino und bekommst von mir 3 von 5 möglichen Sternen.
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2: Einmal, wenn man so denkt, boah, die Preise an der Tankstelle, kommt dann wieder ein neuer Rekord. Diesel war gestern so teuer wie noch nie. Jetzt alle News, die heute Vormittag wichtig sind. Es ist jetzt um 10.
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3: Guten Tag. Was ein kurzer Krieg gegen den Iran werden sollte, ist jetzt eine ausgewachsene Krise. Und in der Folge klettern die Preise an unseren Tankstellen immer weiter. Jetzt hat auch Diesel ein neues Allzeithoch erreicht.
4: Der Liter Diesel kostete gestern im bundesweiten Tagesschnitt 2,453 €, meldete der ADAC. 0,6 Cent mehr als der bisherige Rekord aus dem April. Insgesamt ist Diesel derzeit knapp 71 Cent teurer als am letzten Tag vor Kriegsausbruch. Auch Benzin ist bundesweit bereits seit Tagen auf Rekordniveau. Die Preise schwanken dabei über den Tag hinweg um etwa 20 Cent je Liter. Für Autofahrer heißt das, tiefer in die Tasche greifen. In Berlin sind sich Union und SPD gleichzeitig immer noch nicht so ganz einig, welche Entlastung sie für den Autofahrer wählen sollen. Nur, dass etwas getan werden soll. Darüber herrscht Einigkeit. Cornelia Schiedlow, Antenne Thüringen, Nachrichtenredaktion.
3: In den USA hat nach dem Senat auch das Repräsentantenhaus für Sanktionen gestimmt, um Russland wegen des Ukraine-Kriegs unter Druck zu setzen. Das Gesetzespaket richtet sich gegen die russische Energie- und Verteidigungsindustrie sowie gegen die sogenannte Schattenflotte. Zudem wird Präsident Trump ermächtigt, hohe Zölle gegen Länder wie China und Indien zu verhängen, die russisches Öl und Gas beziehen. Trump muss das Paket noch unterzeichnen. Folgenschwerer Unfall gestern Nachmittag mit einem Traktorgespann im Landkreis Schmalkalden-Meiningen. Der Traktor war mit Anhänger bei Steinbach-Hallenberg im Bereich Stiller Berg in den Straßengraben gestürzt. Der Anhänger kippte um und es verteilten sich große Mengen gehäckselter Mais auf der Straße. Der Fahrer blieb unverletzt, er kam vorsorglich in ein Krankenhaus. Eine Autofahrerin, die der Unfallstelle ausweichen wollte, fuhr dann links in die Leitplanke, blieb aber auch unverletzt. Der Sachschaden liegt bei etwa 150.000 Euro. Die Straße war stundenlang gesperrt.
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3: Das wird spannend. Jürgen Klopp benennt jetzt gleich seinen ersten Kader als Bundestrainer. Bei der Präsentation in der DFB-Zentrale in Frankfurt werden wohl einige Überraschungen dabei sein. Das war zuvor schon durchgesickert.
5: Wem schenkt Jürgen Klopp sein Vertrauen für den Neustart? Über 50 Spieler haben sein Interesse geweckt, rund 30 von ihnen will er für die ersten Spiele einladen. Deutlich mehr, als der Fußballverband zulässt. Deshalb müssen einige wohl vereinzelt von der Tribüne aus zuschauen. Der neue Bundestrainer möchte möglichst viele Spieler kennenlernen. Joshua Kimmich dürfte Kapitän bleiben. Im Tor wird wohl wieder Marc-André Ter Stegen stehen, der lange verletzt war. Spannend ist auch, welche jungen Spieler unter Klopp ihr Debüt feiern werden. Thomas Bremser, Antenne Thüringen, Nachrichtenredaktion.
2: Sitzt jetzt auch gerade schon da, der Herr Klopp, und erzählt ein bisschen was, wieder seiner gewohnt tollen Art. Naja, mal gucken. Mit 44 Spielern hat man eine Auswahl. Jetzt gucken wir aufs Wetter. Sieht ganz gut aus heute, so ein freundlicher Tag. Die Temperaturen liegen heute bei maximal 20 Grad. Bleibt ein trockener Tag mit ein paar Wölkchen, jetzt zum Mittag ein bisschen mehr. Morgen sieht's ähnlich aus, anfangs nur ein paar Schauer möglich. Und generell bleibt's auch bis zum Wochenende wechselhaft bei ähnlichen Temperaturen. Sonntag dann wieder klassisch grau und regnerisch.
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2: So, eigentlich wollte ich jetzt zum schnellsten Verkehrsservice und da gucken wir jetzt auch hin. Antenne Thüringen hier mit Björn Köbis und wir schauen auf die A4 in Richtung Frankfurt zwischen Rüdersdorf und Hermsdorf-Osten, kaputter LKW. A9 Richtung München, die Auffahrt Bad Lobenstein, kaputter LKW dort auf dem Beschleunigungsstreifen. Dann A71 in Richtung Schweinfurt zwischen Heldrungen und Kölle, da Vorsicht, da liegen Gegenstände auf der linken Spur. B281 zwischen Neuenhofen und Neustadt an der Orla, Vorsicht, da sind Rinder auf der Fahrbahn. Dann A4 in Richtung Dresden zwischen Erfurt-Fieselbach und Nora,
7: war kaputter LKW auf dem Standstreifen. Dann B86 in Straußfurt. In Höhe L151 in beiden Richtungen ist ein Unfall. Da muss ich nochmal ganz genau gucken, wo das ist. Das ist in Höhe Riestedt. Da gibt's also einen Unfall. Bitte da, bitte vorsichtig fahren und wenn es geht, weiträumig drumherum. Und A71 in Richtung Schweinfurt an der Ausfahrtstadt Ilm haben wir einen Blitzer. Dann in Rudolstadt am Bayreuther Platz. Gera am Elsterdamm stadteinwärts. Weimar in der Eduard-Rosenthal-Straße in beiden Richtungen hat Frank gesehen. Und wenn ihr noch was gesehen habt, dann eine Nummer für alles. WhatsApp, Verkehr und mehr. 0800 3x5 2550. Wir wünschen eine gute Fahrt jetzt mit Taylor Swift und I knew it, I knew you.

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0: schöne Gitarre von James Bay. Das ist Antenne Thüringen hier gleich. Baby, mit alle Farben, Baby Goodbye und die Cutting Crew. Auch die machen wir gleich laut. Das ist einfach die beste Musik hier auf Antenne Thüringen. Es dauert auch nicht mehr lange.
1: 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Die Pilzsporenkonzentration steigt nach kühleren Nächten leicht an und reizt die Bronchien. Wer empfindlich auf Sporen reagiert, sollte Waldwege heute meiden. 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

0: Antenne Thüringen ist hier mit Björn Köbis. Schön, dass ihr dabei seid. Und jetzt die Thüringen-Reporter aus eurer Region.
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2: Guten Tag. Eskalation im Erfurter Stadtrat nach der Wahl eines neuen Baudezernenten. In einer Sondersitzung hat sich gestern Abend SPD-Politiker Philipp Wolf durchgesetzt. Den hatte CDU-Oberbürgermeister Andreas Horn nominiert und er löst jetzt den bisherigen Baudezernent Matthias Bärwolf von den Linken ab. Der wiederum war vorher von der SPD unterstützt worden. Und es ist wahrscheinlich, dass Wolf mit Stimmen der AfD gewählt wurde. Die zumindest feiert sich dafür auch selbst. Nach einer kurzen Bedenkzeit nahm Wolf die Wahl zum Baudezernenten an. Direkte Reaktion noch am Abend. 4 SPD-Stadträte treten aus der Fraktion SPD und Piraten aus und wollen eine neue SPD-Fraktion gründen. Die eigentlich noch geplante Wahl der Sozialdezernentin wurde vertagt. Ein Mopedfahrer ist beim Unfall im Kreis Sömmerda schwer verletzt worden. Der 16-Jährige war gestern Abend in Schallenburg Richtung Erfurter Straße unterwegs, geriet 500 Meter nach dem Ortsausgang in Schleudern, überschlug sich und landete im Straßengraben. Der 16-Jährige kam schwer verletzt ins Krankenhaus. Zur Unfallursache wird weiter ermittelt. Und jetzt das Wetter für eure Region.
0: Oh, so ein schöner Tag heute bei maximal 20 Grad. Es gibt auch nur lockere Wölkchen, kaum Regen mit dabei. Die Temperaturen auch morgen, übermorgen ähnlich. Und es kann immer mal wieder ein paar Regentropfen dabei sein, also auch morgen zum Beispiel. Die Werte jetzt aktuell hier in Weimar 14 Grad. Es gibt in Buttstedt 15 Grad und wenigen Sömmern 16 Grad. Auch da im Moment noch viele Wolken unterwegs, aber das löst sich so Stück für Stück dann auf. Genau 3 Minuten nach 11:30, Antenne Thüringen, der schnellste Verkehrsservice. Auf der A4 in Richtung Dresden zwischen Erfurt-Wieselbach und Nora, kaputter LKW auf dem Standstreifen. A4 in Richtung Frankfurt zwischen Rüdersdorf und Hermsdorf-Ost, kaputter LKW. Und Blitzerhammer, Rudolstadt am Bayreuther Platz und in Weimar der Eduard-Rosenthal-Straße in beiden Richtungen. Da hat Frank eingesehen. Vielen Dank und gute Fahrt.
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0: Orst ist hier mit The Art of Letting Go und Björn bei der Arbeit ist auch da. Schön, dass ihr dabei seid. Die

0: Oh, so ein Song, der wird immer traurig, wenn er zu Ende geht. Könnte ruhig ein bisschen länger gehen hier. Robbie Williams mit Feel. Um genau 10:45 hier auf Antenne Thüringen. Bald gehen die Heizungen wieder an. Vielleicht habt ihr sie ja jetzt schon an. Und in diesem und kommenden Jahr, vor allem mit Gas- und Ölheizung, kann es wieder richtig teuer werden. Die Gaspreise steigen in Europa auf einen höchsten Stand seit 3 Jahren. Und genau deshalb lohnt es sich auch mal zu gucken, wo Wärme im Haus oder der Wohnung verloren geht. Und das geht wirklich ganz, ganz easy.
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0: Nämlich mit dem Smartphone. Ron, eine Wärmebildkamera fürs Handy soll ja die Heizkosten ein bisschen senken, wenn man da gucken kann. Was kann dieses Gadget denn wirklich? Und vor allem, was kostet denn der Spaß?
2: Das ist ein kleiner Aufsatz fürs Smartphone. Ist so groß wie ein Feuerzeug. Den steckt man ans Handy, startet eine App und sieht dann Temperaturunterschiede als Farbbild. Also warme Stellen rot, kalte Stellen blau. Damit lassen sich dann typische Problemstellen erkennen. Zum Beispiel schlecht gedämmte Rollladenkästen oder kalte Ecken hinter Möbeln oder an der Eingangstür. Preislich geht's bei brauchbaren Geräten so ab etwa 120 bis 150 Euro los. Wer ein bisschen mehr Qualität will, der landet dann eher bei 200 bis 300 Euro. Aber ich sag mal, für den normalen Hausgebrauch reicht oft schon die günstigere Variante.
0: Okay, und hilft mir das jetzt am Ende wirklich beim Energiesparen? Vieles kann ich ja selbst ja gar nicht ausbessern so richtig.
2: Naja, es gibt erstmal einen Überblick, wo die Probleme sind. Aber ja, Wunder darf man nicht erwarten. Die Kamera misst auch nur Oberflächen. Sie schaut nicht durch Wände und durch Fenster funktioniert das Ganze auch nicht, weil Glas die Wärmestrahlung spiegelt. Wichtig ist auch der richtige Zeitpunkt. Das Ganze funktioniert nur sinnvoll, wenn es draußen wirklich deutlich kälter ist als drin. Am besten früh morgens im Herbst oder Winter. Unterm Strich ist es ein gutes Tool, um Schwachstellen zu entdecken. Aber es ersetzt eben kein Profi-Equipment. Und ja, nicht alles lässt sich

0: selbst ausbessern. Aber so gibt es schon mal eine kleine Grundlage, mal mit dem Vermieter zu sprechen oder eben selbst mal so ein Gummi auszutauschen am Fenster. Das kann am Ende auf jeden Fall ein paar Euro ausmachen.
1: Dankeschön, Ron. Also es gibt übrigens noch mehr Verbrauchertipps von Ron Perdus. Überall da, wo es gute Podcasts gibt, machen oder lassen, heißt er.
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10: Bundestrainer Jürgen Klopp hat seinen XXL-Kader für die anstehenden Nations League-Spiele vorgestellt und er hat gesagt:
11: Den einen Namen, den er noch nicht kennt, wer den errät, der kriegt so eine Kappe.
10: Die Kappe dürfte nun ein Sky-Reporter bekommen. Jetzt alle News, die heute Vormittag wichtig sind. Es ist jetzt um 11.
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12: Guten Tag. Der neue Bundestrainer Jürgen Klopp startet mit einem Doppelkader in Rekordgröße in seine ersten Länderspiele. Das Aufgebot der Fußballnationalmannschaft für den Auftakt in der Nations League umfasst insgesamt 44 Spieler. Darunter sind noch 16 WM-Fahrer und gleich 16 Akteure ohne Länderspieleinsatz. Nach 2 von 4 Partien wechseln sich die Kader ab. Klopp sagt, er möchte ein Gefühl für die Spieler entwickeln.
11: Ich habe in den letzten 4 Wochen war ich ein bisschen unterwegs und habe viele, viele Spieler persönlich getroffen, also ob dann nur auf dem Trainingsplatz oder anschließend auch noch im Gespräch, also gesehen, physisch vor mir gehabt. Und der Unterschied ist schon groß. Also zwischen dem, was ich vorher für ein Bild hatte, weil ich habe ja vorher gesagt, ich war, wenn man so will, 11 Jahre aus der Bundesliga weg. Und es macht da schon einen großen Unterschied, um so ein Gefühl für einen Fußballer zu entwickeln, dass man auch mal live sieht. Und ich möchte einfach noch viel mehr live sehen.
12: 2 Namen waren vorab noch gar nicht bekannt, Bambaze Conte und Vitali Janelt. Diesel ist teuer wie nie. Laut ADAC kostet der Liter im bundesweiten Durchschnitt 2,45 Euro und übertraf damit den bisherigen Rekordwert aus dem April. Benzin ist schon seit Tagen auf einem Allzeithoch. Die politische Debatte, ob und was dagegen getan werden kann, wird für die Bundesregierung daher immer dringlicher.
13: Tankrabatt oder Preisdeckel, noch streitet die Regierung über mögliche Maßnahmen. Und die Autofahrer wollen nur eines, dass die Preise schnell runtergehen. Zum 1. Oktober sei das möglich, wenn wir einen Zahn zulegen, sagt CDU-Politiker Frei, plädiert für eine Senkung der Energiesteuer. Wirtschaftsweise Schnitzer dagegen hält gezielte Entlastungen für sinnvoller und meint im ZDF, viele Deutsche erwarten in Krisenzeiten eh zu viel vom Staat. Claudia Wächter, Antenne Thüringen, Nachrichtenredaktion.
12: Alterskontrollen, Mini-Konten und Zeitlimits. Die EU plant strengere Regeln für die Nutzung von Social Media bei Kindern und Jugendlichen. Fachleute sehen darin Chancen und Herausforderungen. Bundesbildungsministerin Karin Prien setzt auf eine Gesamtstrategie.
14: Prien spricht sich für Alterskontrollen via App, mehr Medienkompetenz für Kids und mehr Aufklärung für die Eltern aus. Auch müssten die Plattformen selbst mehr Verantwortung für den Schutz Minderjähriger übernehmen. Schon im nächsten Monat will sie eine Übergangslösung präsentieren, bis die EU-Vorschläge umgesetzt sind. Damit ist Prien auf einer Linie mit vielen Experten. Diese warnen vor einem reinen Social-Media-Verbot, weil das Problem damit fälschlicherweise Kindern und Jugendlichen zugeschoben wird. Stattdessen brauche es Vorgaben an die Tech-Konzerne, damit diese ihr Angebot anpassen. Tanja Wagner, Antenne Thüringen, Nachrichtenredaktion.
12: Und wieder hat ein einziger Spieler im Lotto den Jackpot von 50 Millionen Euro abgeräumt. Dieses Mal kommt er leider nicht aus Thüringen, sondern aus Mecklenburg-Vorpommern. Die Gewinnzahlen 3, 15, 20, 32, 33, 42 und die Superzahl 4. Im August hatte ein Spieler aus dem Raum Mittelthüringen ebenfalls 50 Millionen Euro abgeräumt. Das Geld hat er inzwischen auf dem Konto, steuerfrei.
10: Kommt eine ganze Menge machen mit. Schöne Wetter genießen zum Beispiel heute. Bisschen Wind geht noch, ansonsten Sonne, Wolken bei 20 Grad. Morgen ähnlich, anfangs noch ein paar Schauer und Richtung Wochenende dann auch wechselhaft.
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10: Jetzt genau 4 Minuten nach 11. Antenne Thüringen, der schnellste Verkehrsservice mit einer Vermisstenmeldung der Polizei dann im Anschluss. Wir gucken jetzt erstmal auf die A4 in Richtung Dresden zwischen Erfurt-Fieselbach und Nora. Kaputter LKW auf dem Standstreifen. A4 Richtung Frankfurt zwischen Rüdersdorf und Hermsdorf-Ost. Kaputter LKW. Und A71 in Richtung Sangerhausen zwischen Sömmerda-Ost und Kölle. Da Vorsicht, kaputtes Fahrzeug in der Baustelle. Blitzerhammer, A38 in Richtung Göttingen zwischen Werther und Nordhausen West und A71 in Richtung Schweinfurt in der Abfahrt Stadt Ilm, das 120 erlaubt. Jetzt die Vermisstmeldung der Polizei. Seit Mittwochabend wird die 71-jährige Elke Kogel aus Weimar vermisst. Frau Kogel lebt allein und wurde zuletzt am 16. September gegen 18 Uhr im Bereich ihrer Wohnung in der Moskauer Straße in Weimar gesehen. Seitdem fehlt von ihr jede Spur. Sie ist etwa 1,67 Meter groß, von breiter Statur, hat graue, kurze Haare und ein rundes Gesicht. Zudem trägt sie eine Blutzuckerpumpe am Hals und einen Blutzuckersensor am linken Arm. Möglicherweise ist Frau Kogel mit ihrem kleinen Hund, ein grauer Hund, ein Bologneser-Mischling in Weimar West unterwegs. Hinweise bitte an die Polizei.
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10: Einen schönen Donnerstagvormittag.

7:07, Antenne Thüringen, der schnellste Verkehrsservice. Ist ein Falschfahrer unterwegs. Vorsicht auf der A71 zwischen Sömmerda Ost und Kölle da. In beiden Richtungen kommt euch ein Falschfahrer entgegen. Bitte nicht überholen. Vorsichtig in beiden Richtungsfahrbahnen. A71 zwischen Sömmerda Ost und Kölle da. In beiden Richtungen. Achtung, ein Falschfahrer unterwegs.

0: Mord. Ja, ist langsam ein bisschen ruhig hier. Ruf doch mal an unter 0800 3x5 2550, wenn ihr ein Schloss gefunden habt.
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0: Ja, anrufen, wenn ihr Schloss gefunden habt und bis zu 10.000 Euro absahen. So einfach ist es. Irgendwo ist ein Schloss versteckt mit 10.000 Euro. Es kann theoretisch in jedem sein. Und es gibt, heute Morgen gab es ja schon ganz, ganz viele, die hier angerufen haben, haben Schlösser gefunden. Es sind aber noch nicht alle gefunden. Ha! Und deswegen, ich würde jetzt an eurer Stelle, wenn ich mal über eine Brücke laufe oder fahre, mit einem Fahrrad oder wie auch immer, in Facher, mal ein bisschen genauer hingucken. Nur so ein kleiner Tipp von mir. Vielleicht telefonieren wir ja gleich. Vielleicht auch mit Kohle in der Tasche. Könnte auch drin sein. Cash. Ich drück die Daumen.
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0: Mabel war das hier auf Antenne Thüringen und gleich Bruno Mars mit Rosé und Abadeer und Soul Asylum. Runaway Train, auch das gibt's hier auf Antenne Thüringen. Und gute Nachrichten gibt's jetzt hier vom Antenne Thüringen, schnellsten Verkehrsservice, und zwar die A71. Dort hat jetzt der Falschfahrer die Autobahn verlassen, also da hat er wieder freie und sichere Fahrt.
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0: Soul Asylum Runaway Train. Es ist Antenne Thüringen hier und jetzt die Thüringen-Reporter aus eurer Region.
1: Für Mittelthüringen, Petra Kühling.
2: Guten Tag. Weimar bekommt eine Katastrophenschutzhalle. Sie soll in direkter Umgebung der Berufsfeuerwehr gebaut werden. Einstimmig hat der Stadtrat gestern Abend dafür gestimmt. Über 11 Millionen Euro sollen in den Neubau investiert werden. Die Stadt rechnet mit gut 4 Millionen Euro Förderung. Im Moment stehen Geräte, Fahrzeuge und Equipment der Zivil- und Katastrophenschützer an mehreren Orten in der Stadt verteilt. Zum Teil auch bei der Berufsfeuerwehr, die aber platze aus allen Nähten, hieß es. Noch in diesem Jahr will die Stadt das Grundstück in der Nähe der Feuerwehr kaufen. Den Zivil- und Katastrophenschutz übernehmen in Weimar Haupt- und Ehrenamtliche, unter anderem von den Maltesern, Ruppenkreuz und der LRG. In Erfurt ist ein Radfahrer bei einem Unfall schwer verletzt worden. Im Südosten der Stadt hatte ein Autofahrer den 51-Jährigen offenbar übersehen. Beim Abbiegen stieß der 61-Jährige gestern mit dem Radfahrer zusammen und fuhr dann einfach weiter, ohne sich um den Verletzten zu kümmern. Über das Kennzeichen konnte der Unfallflüchtige ermittelt werden und Polizisten fanden den 61-Jährigen an seiner Arbeitsstelle. Der Führerschein wurde direkt sichergestellt.
0: Schönes Wetter heute, Sonne scheint ganz gut, Wolken sind auch da, kein Regen heute bei 20 Grad, ganz okayer Tag, finde ich. Morgen ähnlich, anfangs noch ein paar Tröpfeleien, später ist dann schick. Also Wochenende startet ziemlich sonnig, bei um die 20 Grad. Sagen wir es genau, 4 Minuten schon nach 11:30, Antenne Thüringen, der schnellste Verkehrsservice im Anschluss mit einer Vermisstenmeldung. Die A4 in Richtung Dresden zwischen Erfurt-Fieselbach und Nora, kaputter LKW auf dem Standstreifen. Dann A4 in Richtung Frankfurt zwischen Rüdersdorf und Hermsdorf-Ost, kaputter LKW auch da. A71 Richtung Sangerhausen zwischen Sammerda-Ost und Kölle da. Vorsicht, kaputtes Fahrzeug in der Baustelle. Dann A4 in Richtung Frankfurt zwischen Wandersleben und Gotha, Straßenschäden, das ist ein Schlagloch auf der rechten Spur. Und B4... die Ausfahrt Westerode, bis auf Weiteres gesperrt. Dort ist ein Unfall passiert. Blitzhammer, A38 Richtung Göttingen, zwischen Werther Nordhausen West und A71 in Richtung Schweinfurt in Abfahrtstadt Ilm, das 120 erlaubt. Und jetzt die Vermisstenmeldung der Polizei. Seit Mittwochabend wird die 71-jährige Elke Kogel aus Weimar vermisst. Sie lebt allein und wurde zuletzt am 16. September gegen 18 Uhr im Bereich ihrer Wohnung in der Moskauer Straße gesehen. Seitdem fehlt von ihr jede Spur. Frau Kogel ist etwa 1,67 Meter groß, von breiter Statur, hat graue, kurze Haare und ein rundes Gesicht. Zudem trägt sie eine Blutzuckerpumpe am Hals und einen Blutzuckersensor am linken Arm. Möglicherweise ist Frau Kogel mit ihrem kleinen grauen Hund, einem Bologneser-Mischling, in Weimar West unterwegs. Hinweise bitte an die Polizei.
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0: Hier ist Björn bei der Arbeit. Auf dem Weg Richtung Mittagspause. Auch mit dabei. Hey, that made you love me. Es ist die aktuelle von Ariana Grande.

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0: Wusste ich doch, dass man vor der Mittagspause nochmal schnell hier was raushaut.
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0: 0800 3x die 52550, wenn ihr ein Schloss von uns findet. Überall hier in Thüringen hängen sie, diese Schlösser. Und in einem davon sind 10.000 Euro drin. Björn hier. Wer ist denn da? Hallo?
2: Die Steffi, hi.
0: Steffi, ich grüße dich. Steffi, hast du eben gerade zufällig meinen Tipp gehört?
2: Ja, eine Bekannte hat mich angerufen und hat mir das gesteckt.
0: Okay, und die ist jetzt gerade nicht in Facher?
2: Nee, leider nicht.
0: Sonst wäre die wahrscheinlich persönlich hingegangen.
2: Ja, wahrscheinlich.
0: Ja, ich habe schon gesagt, wenn man in Facher ist und man vielleicht irgendwie eine Brücke laufen oder fahren muss, dann könnte es sein, dass man es entdeckt. Und du hast es in Facher entdeckt. Wo genau?
2: Ich stehe hier unten an der Brücke der Einheit, an den Pfeilern. Und da ist so ein kleines Tor, das ist eigentlich abgesperrt. Da geht eine Treppe nach oben auf die Brücke drauf. Und da hängt das Schloss mit der Nummer 2.
0: Ich gebe dir jetzt einen Code. Das ist die 7046.
2: 7046.
0: Ja. Ja, was ist denn drin?
2: Ich habe 2 Tickets für Hans Zimmer.
0: Jawohl, The Magic of Hans Zimmer in der Messe in Erfurt. Steht da, glaube ich, der 19.02. drauf, kann das sein?
2: Ja, genau.
0: Sehr gut. Dann viel Spaß, Steffi.
2: Super, dankeschön.
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5: Die Tankrechnungen explodieren. Jetzt schlagen auch die deutschen Spediteure Alarm. Sie wissen auch nicht mehr, wie sie die Rechnung bezahlen sollen. Jetzt alle News, die heute Mittag wichtig sind. Es ist jetzt um 12.
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7: Guten Tag. Die Preise an unseren Tankstellen steigen immer weiter. Spediteure haben sich jetzt in einem offenen Brief an Bundeskanzler Merz gewandt. Sie schreiben von einer dramatischen Lage. Die Betriebe könnten die gestiegenen Kosten kaum noch alleine tragen. Jetzt hat auch Diesel ein neues Allzeithoch erreicht.
8: Der Liter Diesel kostete gestern im bundesweiten Tagesschnitt 2,453 €, meldete der ADAC. 0,6 Cent mehr als der bisherige Rekord aus dem April. Insgesamt ist Diesel derzeit knapp 71 Cent teurer als am letzten Tag vor Kriegsausbruch. Auch Benzin ist bundesweit bereits seit Tagen auf Rekordniveau. Die Preise schwanken dabei über den Tag hinweg um etwa 20 Cent je Liter. Für Autofahrer heißt das, tiefer in die Tasche greifen. In Berlin sind sich Union und SPD gleichzeitig immer noch nicht so ganz einig, welche Entlastung sie für den Autofahrer wählen sollen. Nur, dass etwas getan werden soll. Darüber herrscht Einigkeit. Cornelia Schiedlow, Antenne Thüringen, Nachrichtenredaktion.
7: Die SPD-Fraktion im Thüringer Landtag will ein Gesetz zur Stärkung des gesellschaftlichen Zusammenhaltes auf den Weg bringen. Damit sollen Demokratieprogramme dauerhaft abgesichert werden, vor allem finanziell.
9: Demokratie zu stärken und zu schützen dürfe keine freiwillige Leistung mehr sein, bei der mal schnell die finanziellen Mittel gestrichen werden können. Projekte, die sich mit Demokratiebildung und gesellschaftlichem Zusammenhalt auseinandersetzen, müssten sich langfristig verlassen können auf Gelder, sagt die stellvertretende Fraktionsvorsitzende Dorothea Max. Ein Gesetz sei nötig, weil immer wieder zu beobachten sei, wie die Zivilgesellschaft unter Druck gesetzt wird, ob durch extreme Kräfte, aber auch in Kreistagen oder durch Bundesministerin Prien, die Mittel für die Projekte streichen will, so Max. Im Koalitionsvertrag haben sich SPD, CDU und Thüringen gerecht verpflichtet, die Demokratieprogramme zu verstetigen und die Förderstrukturen zu schützen. Genau dafür soll das Gesetz jetzt auf den Weg gebracht werden. Bastian Diel, Antenne Thüringen, Erfurt.
7: Die Baumarktkette Obi hat den Markenstreit um ihre Logofarbe Orange verloren. Der Bundesgerichtshof entschied, das Unternehmen könne keinen Markenschutz für die Farbe beanspruchen und wies eine Revision der Baumarktkette gegen die Entscheidung des Bundespatentgerichts zurück. Obi hatte sich Orange bereits 2010 als Farbmarke eintragen lassen. Die Konkurrenten Hornbach und Globus hatten dagegen geklagt. Sie haben jetzt endgültig Recht bekommen.
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7: Nach dem Flop bei der letzten Fußball-WM will der neue Bundestrainer Jürgen Klopp den Neustart. Und deshalb schaut er sich sehr viele neue Spieler an. Für die anstehende Nations League hat er daher 44 Spieler nominiert, die in zwei unterschiedlichen Kadern auf dem Platz stehen sollen. Klopp selbst sagt dazu:
10: Also der das erste Spiel spielt, das ist Marc-André Ter Stegen. Eine Mannschaft braucht Stabilität, braucht eine Achse. Wenn die Achse wirklich stabil ist, dann kann man außenrum auch ein bisschen spinnen und verrückt sein und ganz viel Jugend eben dazu mischen. Dann geht das. Aber so eine stabile Achse.
7: Stabilität heißt auch, Kapitän bleibt Joshua Kimmich. Das erste Spiel steht in einer Woche an in der Nations League gegen die Niederlande.
5: Stabile Achse, merken wir uns mal. So. Gut aus, also auch Wetter. Stabile Achse heute mit Sonne, bisschen Wolken, ansonsten trocken, kleines bisschen Wind. Und außen drumherum kann man ein bisschen rumspinnen. Der Klopp, herrlich. 20 Grad heute, morgen 20 Grad mit ein bisschen mehr Sonne am Nachmittag und ein bisschen Regen am Vormittag. Richtung Wochenende dann eher wechselhaft. Aus 5:05, Antenne Thüringen, der schnellste Verkehrsservice. A4 Richtung Dresden zwischen Erfurt-Fieselbach und Nora, kaputter LKW auf dem Standstreifen. Dann A4 in Richtung Frankfurt zwischen Rüdersdorf und Hermsdorf Ost, kaputter LKW. A4 Richtung Frankfurt zwischen Wandersleben und Gotha, Vorsicht Straßenschäden, da ist ein Schlagloch auf der rechten Spur. Und im Kyffhäuser Kreis und im Saalekreis zwischen einem Abzweig nach Bottendorf und Ziegelroda in beiden Richtungen gesperrt. Blitzer. A38 Richtung Göttingen zwischen Werther und Nordhausen West, dann A71 in Richtung Schweinfurt in der Abfahrtstadt Ilm, Erfurt-Linderbach in der Weimarischen Straße statt Auswärtshöhe Einkaufsladen und wenn ihr noch mehr gesehen habt, dann eine Nummer für alles, WhatsApp-Verkehr und mehr, 0800 3x5 2550.
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5: Schöne Mittagspause hier am Donnerstag. Jetzt mit The Borsa Magnetic

Shawn Mendes, Wonder auf Antenne Thüringen. Brauchst noch ein bisschen Energie? Ja, man hat sich jetzt so bis Mittagspause durchgehangelt. Jetzt endlich was erst mit den Kollegen, so ein bisschen updaten, ist ja auch immer wichtig. Da fährt man die meisten Neuigkeiten, statistisch gesehen. Na dann, beim Neuigkeiten-Haschen viel Spaß mit Antenne Thüringen im Ohr. Sombre jetzt 12 to 12. 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
2: Es ist Antenne Thüringen hier gleich mit George Ezra und Avril Lavigne. Hat die etwas sanftere Gitarre ausgepackt und zupft gleich ein bisschen rum. Toller Song von ihr, finde ich. Eine schöne Ballade. Machen wir gleich ein Stückchen lauter. Antenne Thüringen hier, Neuer Moor. Und dabei natürlich immer einfach die beste Musik.
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0: noch Mittagspause auf Antenne Thüringen, jetzt mit Avril Lavigne, gerade gehört hier bei uns und jetzt die Thüringen-Reporter aus eurer Region.
1: Für Mittelthüringen, Petra Kühling.
2: Guten Tag. Und das war eine fiese Betrugsmasche, auf die ein Mann aus Bad Berka reingefallen ist. Auf dem Weg zur Arbeit hat er eine Nachricht aufs Handy bekommen, vermeintlich von einem Kollegen. Er wurde gebeten, kurzfristig Geld zu überweisen. Und weil die Nachricht augenscheinlich von einem bekannten Kontakt kam, schickte er per Echtzeitüberweisung 580 Euro. Kurz darauf, bei der Arbeit angekommen, traf er den echten Kollegen und der Betrug flog auf. Der hatte ihm weder geschrieben noch nach Geld gefragt. Laut Polizei hatten sich Unbekannte offenbar Zugriff auf den Account des Kollegen verschafft, in dessen Namen dann das Geld gefordert. Die Polizei ermittelt und rät, werdet über Messenger oder ähnliches unerwartet um Geld gebeten, fragt erst persönlich beim vermeintlichen Absender nach, ob die Nachricht echt ist. Auf einen Kaffee mit der Polizei geht's gleich in Erfurt. Beamte der Landes- und Bundespolizei warten auf dem Anger. Mit einer Tasse Kaffee oder Tee wollen ungezwungen mit dem Menschen ins Gespräch kommen. Fragen beantworten, erfahren, was euch bewegt. Ihr könnt auch Lob oder Kritik loswerden. In einer halben Stunde geht's los bis 17 Uhr heute Nachmittag. Und jetzt das Wetter für eure Region.
0: Es ist heute ein ganz okayer Tag. Temperaturen bei maximal 20 Grad. Wir haben ganz gut Sonne, aber auch Wolken. Es bleibt trocken. Ein bisschen Wind geht noch dazu. Und die Werte, die gucken wir uns jetzt mal an. Aktuell haben wir Werte in Bad Sulza 18 Grad, in Mühlhausen auch 18 und aktuell in Buttstedt bei auch 18 Grad. Also morgen wird es ähnlich. Anfangs gibt es ein paar Schauer bei Temperaturen um die 20 Grad und Wochenende ähnlich wechselhaft. Samstag ganz okay, Sonntag dann wieder regnerisch. 3:01, Antenne Thüringen, der schnellste Verkehrsservice. A4 Richtung Frankfurt zwischen Rüdersdorf und Herbstdorf, Ost, kaputter LKW. A4 Richtung Frankfurt zwischen Wandersleben und Gotha. Vorsicht, Straßenschäden, ist ein Schlagloch auf der rechten Spur. Macht Aua. Dann A71 in Richtung Schweinfurt zwischen Artern und Heldrungen. Vorsicht, Gegenstände auf der Fahrbahn, bitte vorsichtig fahren. Und im Kyffhäuser Kreis und im Saalkreis. An der Thüringer Grenze zwischen dem Abzweig nach Bottendorf und Ziegelroda. In beiden Richtungen gesperrt nach einem Unfall. Blitzer. A38 Richtung Göttingen zwischen Werther und Nordhausen West. Dann A71 in Richtung Schweinfurt in der Abfahrtstadt Ilm. Und Erfurt-Linderbach in der Weimarischen Straße stadtauswärts Höhe Einkaufsladen. Aus dem weißen Caddy übrigens.
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0: Schöne Mittagspause. Hier ist Björn bei der Arbeit. Und You Not Us gibt's jetzt. Können wir zusammen laut machen.

0: katholische Kirche in Thüringen.
1: Was macht ihnen Mut? Für Organisationsentwickler und Theologe Martin Lampert ist es die positive Psychologie und die Gemeinschaft. Seit 5 Jahren bietet er gemeinsam mit den Augustinern in Erfurt die Mutmachabende in der Erfurter Brunnenkirche an.
2: Jeder dieser Abende, und das finde ich völlig faszinierend, eröffnet wundervolle Begegnungen. Und für mich selber, ich gehe immer ganz, ganz gestärkt und ganz happy und ganz glücklich und irgendwie auch ein Stück reich und mit sehr klugen Gedanken nach Hause zum Weiternachdenken.
1: 2 von 3 Mutmachabenden haben bereits stattgefunden. Und es kommen immer neue Menschen dazu. In diesem Jahr heißt das Thema Liebe.
2: Wenn wir Liebe so christlich angucken, dann taucht ja immer der Dreiklang auf. Nun, liebe deinen Nächsten, liebe dich selbst als zweites und liebe Gott als drittes oder vielleicht Gottes Liebe als drittes. Und das sind die Themen von den Abenden in diesem Jahr. Das ist immer so gestaltet, dass ich so einen kleinen Input mache. Danach geht es in Diskussionsrunden. Und mich berührt immer wieder, wie offen diese Gemeinschaft miteinander redet, wie offen alle Menschen irgendwie in Diskussionen gehen und welche schöne Beiträge das am Ende tatsächlich auch gibt für die Gemeinde.
1: 2022 entstand bei Martin Lampert und dem Augustinerbruder Jeremias im Angesicht von all den Krisen die Idee zu den Mutmachabenden. Das zu fokussieren, was wir im Leben brauchen, dass es uns gut geht und wir weiter wachsen können. Morgen, 17 Uhr, findet der letzte Mutmachabend für dieses Jahr statt. Zum Thema Glaube als Ressource.
2: Fühlen Sie sich immer wieder eingeladen, also trotz alledem, was uns umgibt, an manchmal Krach und Krise, gucken Sie auch in die andere Richtung. Und die andere Richtung heißt, wir haben immer trotzdem, und ich sage das mal ganz bewusst, all die anderen guten Dinge auch. Und öffnen Sie Ihre Augen, gucken Sie in die Welt. Und dann entdecken Sie auch all das Positive, was es trotzdem gibt und was vielleicht auch sehr viel mehr ist als das, was unsere Krise gerade umgeben mag.
1: Marie-Louise Eberhardt, Antenne Thüringen, katholische Redaktion.
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Welshly Arms, Sanctuary und ganz Thüringen hoffentlich doch auf dem Weg zum nächsten Schloss zur Schatzsuche. 10.000 Euro können da drin sein, in diesem Schloss. Wenn ihr eins findet, 0800 3x die 52550. Und ich würde jetzt an eurer Stelle in Kraula, im Unstrut-Heinig-Kreis, mal genauer gucken. Gibt es in der Ortsmitte so ein Denkmal? Guckt da mal, vielleicht findet ihr eins und vielleicht telefonieren wir ja gleich.

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8: TikTok und Co. sollen in der EU für Kids nicht mehr so einfach nutzbar sein. Es drohen Altersbeschränkungen. Bildungsministerin Prien will einen ähnlichen Vorschlag präsentieren. Jetzt alle News, die wichtig sind. Es ist 13 Uhr.
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9: Guten Tag. Alterskontrollen, Minikonten und Zeitlimits. Die EU plant strengere Regeln für die Nutzung von Social Media bei Kindern und Jugendlichen. Fachleute sehen darin Chancen und Herausforderungen. Bundesbildungsministerin Karin Prien setzt allerdings auf eine Gesamtstrategie.
10: Prien spricht sich für Alterskontrollen via App, mehr Medienkompetenz für Kids und mehr Aufklärung für die Eltern aus. Auch müssten die Plattformen selbst mehr Verantwortung für den Schutz Minderjähriger übernehmen. Schon im nächsten Monat will sie eine Übergangslösung präsentieren, bis die EU-Vorschläge umgesetzt sind. Damit ist Prien auf einer Linie mit vielen Experten. Diese warnen vor einem reinen Social-Media-Verbot, weil das Problem damit fälschlicherweise Kindern und Jugendlichen zugeschoben wird. Stattdessen brauche es Vorgaben an die Tech-Konzerne, damit diese ihr Angebot anpassen. Tanja Wagner, Antenne Thüringen, Nachrichtenredaktion.
9: Von der Mehrwertsteuersenkung in der Gastronomie Anfang diesen Jahres merken die Restaurantbesucher herzlich wenig. Das zeigt eine Untersuchung der Gewerkschaft Nahrung Genuss Gaststätten. Die Studie liefert keine Hinweise darauf, dass die Mehrwertsteuersenkung in nennenswertem Umfang an Verbraucherinnen und Verbraucher weitergegeben wurde, heißt es. Ganz im Gegenteil, bei 9 von 10 untersuchten Gerichten blieben die Preise unverändert. Bei 8% seien die Preise angestiegen, bei rund 1% gesunken. Auch wurden die Einsparungen aus Gewerkschaftssicht nicht zur Verbesserung der Arbeitsbedingungen der Beschäftigten genutzt. Eine Befragung der NGG ergab, dass viele Mitarbeiterinnen und Mitarbeiter stark überlastet seien. Ein Viertel der Befragten kann sich beispielsweise nach langen Arbeitstagen nicht ausreichend erholen. 80% berichten über Dienstpläne, die immer wieder kurzfristig geändert werden. Seltsame Wendung im Fall eines geklauten Minibaggers im Raum Klettbach bei Erfurt. Der war Mitte September von einem Baustellengelände gestohlen worden. Durch Ermittlungen der Polizei wurde die Maschine am Dienstag im Raum der Döbereiner Straße in Weimar wiedergefunden. Die Polizei übergab der betroffenen Firma das Gerät vor Ort. Ein Mitarbeiter konnte den Bagger nicht am selben Tag abtransportieren, er musste also eine Nacht noch am Fundort bleiben. Als er am nächsten Morgen abgeholt werden sollte, war das Gerät zum zweiten Mal geklaut. Ob durch diese Der Täter ist unklar. Jetzt muss die Polizei den Diebstahl zum zweiten Mal bearbeiten. Wer etwas gesehen hat, Hinweise bitte an die Polizei.
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9: Der neue Fußballtrainer Jürgen Klopp hat nach dem WM-Flop der deutschen Mannschaft einen neuen Kader in XXL-Größe zusammengestellt. Der neue DFB-Chefcoach startet mit einem Doppelkader in seine ersten 4 Länderspiele in der Nations League.
11: Klopp hat insgesamt 44 Spieler nominiert, darunter 16 WM-Fahrer und 16 Spieler ohne Länderspieleinsatz. Der Bundestrainer will möglichst viele Spieler kennenlernen und er sieht viel Potenzial. Bei einigen Neulingen werden sich viele Fans mit Sicherheit fragen, wer nach den ersten Spielen gegen die Niederlande und Griechenland soll es einen Wechsel im Kader geben. Einige Spieler bleiben aber dabei. Rückkehrer Marc-André Ter Stegen wird gegen die Niederlande als Nummer 1 im Tor stehen. Prominente Namen wie Denis Undav, Leroy Sané und Maximilian Bayer fehlen allerdings. David Riemer, Antenne Thüringen, Nachrichtenredaktion.
8: Es ist jetzt aktuell ziemlich wolkig. Sonne gibt sich aber Mühe. Ein bisschen Wind weht noch dazu, 20 Grad heute. Morgen ähnlich, anfangs ein bisschen Schauer in Richtung Wochenende. Weiter wechselhaft. 3 Minuten nach 1, Antenne Thüringen, der schnellste Verkehrsservice. A4 Richtung Frankfurt zwischen Rüdersdorf und Hermsdorf Ost, kaputter LKW. Dann A4 in Richtung Dresden zwischen Eisenach Ost und Sättelstedt. Ungesicherte Unfallstelle, bitte vorsichtig. Dann A9 in Richtung Berlin zwischen Rudolfstein und Bad Lobenstein. Reifenteile auf der Fahrbahn. Dann im Kyffhäuser Kreis und im Saalekreis an der Thüringer Grenze zwischen dem Abzweig nach Brottendorf und Ziegelrode in beiden Richtungen gesperrt nach einem Unfall. Und im Kreis Sömmerda zwischen Waldschleben und Ried-Nordhausen auch da in beiden Richtungen gesperrt. Dort gab es einen Unfall. Blitzer. A38 Richtung Göttingen zwischen Werther und Nordhausen West. Dann A71 in Richtung Schweinfurt in der Abfahrtstadt Ilm. Und Erfurt-Linderbach in der Weimarischen Straße stadtauswärts Höhe Einkaufsladen. Wir wünschen eine gute Fahrt.
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8: Einen schönen Donnerstagmittag.

Ballade von Hurts. Stay hier auf Antenne Thüringen. So. Wir kennen vielleicht auch alle so ein bisschen so diesen Moment im Leben, wo uns die Worte fehlen. Das Herz ist schwer, wir sind verletzlich und sehnen uns danach, einfach nur verstanden zu werden. Haben wir immer mal. Viele geben es nicht zu. Und einer gibt's zu. Sogar so sehr, dass er einen ganzen Song draus gemacht hat. Ja. Ein Song über den Mut, sich verletzlich zu zeigen und Gefühle auch mal offen anzusprechen. Mercy, ganz neu auf Antenne Thüringen, Jack Dean.

0: Musik hier von Selena Gomez. Antenne Thüringen in eurem Ohr mit ganz gut Sonnenschein, gibt sich Mühe mit In the Dark. Und die Fanta 4 gibt's gleich auch noch. Sie ist weg. Auch das gleich hier bei uns.
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2: Guten Tag. Und jetzt gehen wir mal auf Minibagger-Suche in Weimar und Umgebung. Ein Diebstahl mit ungewöhnlicher Wendung. Von einer Baustelle zwischen Klettbach und Erfurt-Ost ist die Baumaschine in den letzten Tagen gestohlen worden. Der Wert rund 20.000 Euro. In Weimar hat die Polizei den Minibagger dann vorgestern gefunden, im Bereich Döberainer Straße. Er wurde an die Firma übergeben, der gehört. Der Mitarbeiter konnte die Baumaschine aber nicht sofort mitnehmen, ließ sie deshalb zuerst stehen. Als der Minibagger dann gestern abgeholt werden sollte, war er wieder weg. Auch in der Umgebung keine Spur. Damit beschäftigt der geklaute Bagger zum zweiten Mal die Polizei. Ob es zweimal die gleichen Täter waren, auch dazu wird jetzt ermittelt. Nach einer Verkehrsgefährdung in Erfurt sucht die Polizei Zeugen. Nur durch eine Vollbremsung konnte ein Autofahrer einen Unfall in der Weimarischen Straße verhindern. Gestern Morgen ist der 24-Jährige bei Grün von der Konrad-Adenauer-Straße in die Weimarische abgebogen. Ein Skoda raste stadtauswärts über die Kreuzung. Die Polizei bittet Menschen, die die Situation beobachtet haben oder auch selbst durch den unbekannten Fahrer gefährdet wurden, sich zu melden.
0: Wir haben jetzt ein bisschen mehr Sonne als vorhin noch. Ein paar Wölkchen sind auch noch da. Das ist mal mehr, mal weniger. Es wechselt immer mal so hin und her. Temperaturen heute bei 20 Grad. Morgen ähnlich. Es startet aber erstmal mit Regen. Temperaturen dann auch Richtung Wochenende auch ähnlich. Samstag noch okay, Sonntag wieder regnerisch. 2:02, Antenne Thüringen, der schnellste Verkehrsservice auf der A4 Richtung Frankfurt zwischen Rüdersdorf und Hermsdorf Osten, kaputter LKW. Dann geht's weiter auf der A4 Richtung Dresden zwischen Eisenach Ost und Sättelstedt, Vorsicht, ungesicherte Unfallstelle. A9 Richtung Berlin zwischen Rudolfstein und Bad Lobenstein, Vorsicht, Reifenteile. Dann A73 in Richtung Suhl zwischen Breitengüßbach Nord und Zapfendorf, da ist ein Reifenteil auf der Fahrbahn. Im Kreis Sömmerda in beiden Richtungen zwischen Walschleben und Ried-Nordhausen gesperrt nach einem Unfall. Und im Kyffhäuser Kreis und Saale-Kreis an der Thüringer Grenze zwischen Abzweig nach Bottendorf und Ziegelroda in beiden Richtungen gesperrt. Auch da gab es einen Unfall. Blitzer. A38 Richtung Göttingen zwischen Werther und Nordhausen West. Dann A71 in Richtung Schweinfurt in der Abfahrtstadt Ilm. Und Erfurt-Linderbach in der Weimarischen Straße statt Auswärtshöhe Einkaufsladen. Das ist ein weißer Caddy in der 50er-Zone. Wir wünschen eine gute Fahrt jetzt mit Clock Clock und Out of the Dark. Hier ist Antenne Thüringen und Björn bei der Arbeit. Schön, dass ihr dabei seid.

0: Coldplay, Paradise is woo. Wie so ein kleiner Jubelschrei, wenn man vielleicht ein Schloss gefunden hat.
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0: Ja, das macht schon Freude, mal zu gucken. Und da findet man eins und dann kann man es auch noch aufmachen, wenn man vorher hier anruft. Also wenn ihr so ein Schloss findet, 0800 3x die 5 2550, dann gleichen wir das kurz ab, dann gibt es den Code von mir und dann können das Schloss aufmachen. Sebastian, wo hast du dein Schloss gefunden?
2: Na, im Kaula am Kriegerdenkmal. Am Zaun hing das, an der rechten Seite.
0: Genau. Und da hast du es jetzt, da hängt es jetzt noch oder hast du das abgekriegt oder wie?
2: Nee, es war offen. Ich habe es mitgenommen, weil ich jetzt heim musste und weil ich keinen Empfang hatte und der Bügel war nicht richtig fest.
0: Ach so, aber das Schloss hast du noch nicht aufgekriegt.
2: Nee, das Schloss habe ich noch nicht aufgekriegt.
0: Na, dann machen wir das jetzt mal zusammen auf, wa?
2: Dann machen wir das mal zusammen auf.
0: Gut, Sebastian, also gib mal ein, den Code 9928.
2: 9, 9, 2 und eine 8. Ja.
0: So.
2: Und hier steht, warte, 2 Tickets für ein Konzert, für das Konzert.
0: Antenne Thüringen, das Konzert am 10.04. in der Messehalle in Erfurt. Du hast 2 Tickets dafür. Tolle Künstler, eine volle Messehalle und du bist mittendrin.
2: Okay, vielen Dank.
0: Nix zu danken, Sebastian. Und es geht natürlich weiter. 10.000 Euro. Wo sind sie drin? In welchem Schloss? Guckt und ruft an.
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0: Kiss all night.
1: So Miles Smith auf Antenne Thüringen. Guckt ihr auch so gerne die Pressekonferenzen mit Jürgen Klopp? Herrlich, oder? Antenne Thüringen. Er hat heute mal wieder einen Haufen tolle Dinge erzählt. Motivieren kann er ja und er kann auch Sprüche klopfen. Und ja, einen davon ist so ein Satz, den ich heute mitnehme. Klasse. Ja, so viele hat er aufgestellt. 44 Spieler, so ein Megakader. Und er hat gesagt, die Achse in der Mitte, die muss stabil sein. Der kann auch so ein bisschen rumspinnen außenrum. Den Satz nehme ich jetzt mal mit. Die stabile Achse ist jetzt hier auch ein Teil davon. One Republic und West Coast. Björn Köbis hier im Studio und gleich der Nachmittag mit Elena und Ivo. Ganz viel Spaß.

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4: Euch einen schönen Nachmittag. Tanken wird immer teurer. Die Bundesregierung überlegt noch, was zu tun ist. Wirtschaftsexperten raten aber von Entlastungen ab. Mehr dazu hört ihr jetzt in den Nachrichten. Es ist 14 Uhr.
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5: Guten Tag. Diesel ist so teuer wie nie. Laut ADAC kostete der Liter gestern im bundesweiten Durchschnitt 2,45 Euro. Damit wurde der bisherige Rekordwert vom April übertroffen. Benzin ist schon seit Tagen auf einem Rekordhoch. Die politische Debatte, ob und was dagegen getan werden kann, wird für die Bundesregierung zur Gretchenfrage. Die Wirtschaftsweise Monika Schnitzer bleibt ihrem Kurs treu. Im ZDF hat sie erneut von staatlichen Entlastungen abgeraten.
6: Es ist wieder eine Lösung mit dem Gießkannenprinzip. Das heißt, jeder wird unterstützt, der das wirklich braucht, aber auch der SUV-Fahrer, der mit 200 Stundenkilometer über die Autobahn fährt. Das ist nicht sinnvoll. Man müsste wirklich dahin kommen, gezielt zu unterstützen, die es wirklich brauchen. Wir haben ein solches Instrument schon lange gefordert. Die Administration hat es inzwischen auch eingerichtet, dass man zumindest technisch das machen kann. Was immer noch fehlt, ist die Kontonummer von vielen Menschen. Die geben sie, glaube ich, schnell freiwillig her, wenn sie Geld erwarten können. Plus die Verknüpfung mit ihrem Einkommen. Das ist noch schwer.
5: Die SPD-Fraktion im Thüringer Landtag will ein Gesetz zur Stärkung des gesellschaftlichen Zusammenhalts auf den Weg bringen. Damit sollen Demokratieprogramme dauerhaft abgesichert werden, vor allem finanziell.
7: Demokratie zu stärken und zu schützen dürfe keine freiwillige Leistung mehr sein, bei der mal schnell die finanziellen Mittel gestrichen werden können. Projekte, die sich mit Demokratiebildung und gesellschaftlichem Zusammenhalt auseinandersetzen, müssten sich langfristig verlassen können auf Gelder, sagt die stellvertretende Fraktionsvorsitzende Dorothea Max. Ein Gesetz sei nötig, weil immer wieder zu beobachten sei, wie die Zivilgesellschaft unter Druck gesetzt wird, ob durch extreme Kräfte, aber auch in Kreistagen oder durch Bundesministerin Prien, die Mittel für die Projekte streichen will, so Max. Im Koalitionsvertrag haben sich SPD, CDU und Thüringen gerecht verpflichtet, die Demokratieprogramme zu verstetigen und die Förderstrukturen zu schützen. Genau dafür soll das Gesetz jetzt auf den Weg gebracht werden. Bastian Diel, Antenne Thüringen, Erfurt.
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5: Der neue Bundestrainer Jürgen Klopp startet mit einem Doppelkader in Rekordgröße in seine ersten Länderspiele. Das Aufgebot der Fußballnationalmannschaft für den Auftakt in der Nations League umfasst insgesamt 44 Spieler. Darunter sind noch 16 WM-Fahrer und gleich 16 Akteure ohne Länderspieleinsatz. Nach 2 von 4 Partien wechseln sich die Kader ab. Klopp sagt, er möchte ein Gefühl für die Spieler entwickeln.
8: Ich habe in den letzten 4 Wochen war ich ein bisschen unterwegs und habe viele, viele Spieler persönlich getroffen. Also ob dann nur auf dem Trainingsplatz oder anschließend auch noch im Gespräch. Also gesehen, physisch vor mir gehabt. Und der Unterschied ist schon groß. Also zwischen dem, was ich vorher für ein Bild hatte, weil ich habe ja vorher gesagt, ich war, wenn man so will, 11 Jahre aus der Bundesliga weg. Und es macht da schon einen großen Unterschied, um so ein Gefühl für einen Fußballer zu entwickeln, dass man auch mal live sieht. Und ich möchte einfach noch viel mehr live sehen.
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5: Wer einen Baumarkt eröffnen will, darf gerne die Farbe Orange benutzen. Die Kette Obi bekommt keinen Markenschutz für ihre Hausfarbe Orange. Das hat der Bundesgerichtshof entschieden. Die Revision des Unternehmens gegen eine Entscheidung des Bundespatentgerichts wurde abgewiesen. Begründung? Die Farbe Orange sei höchstens ein Hinweis auf Baumarktketten im Allgemeinen, aber nicht auf einen speziellen Baumarkt wie Obi, so der Vorsitzende Richter.
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10: Und Wolken und Sonne gibt's an diesem Nachmittag und diese Temperaturen. In Altenburg haben wir 19 Grad, Schleusingen meldet 17 Grad und Krauthausen ist mit 18 Grad dabei. Und für den Feierabend, da bleibt's dann trocken und so herbstlich angenehm. Morgen gibt's dann viele Wolken und Schauer und das Wochenende, das bringt einen Sonne-, Wolken-, Wind- und Regenmix.
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4: Es ist gleich 2:05. Hier sind Tenne Thüringen, der schnellste Verkehrsservice für euch. Wir gucken auf die A4 Richtung Frankfurt. Zwischen Stadtroda und Jena Zentrum aufgepasst. Eine ungesicherte Unfallstelle hier mitten in einer Baustelle. Die rechte Spur ist dadurch blockiert. A4 Richtung Dresden. Zwischen Eisenach Ost und Sättelstedt. Hier kommt es zu Behinderungen nach einem Unfall. Wir gucken auf die A9 Richtung München. Hier auch eine ungesicherte Unfallstelle, nämlich zwischen Markt Trorgast und Bad Benneck Himmelkron. Wir haben auch noch auf der A71 Richtung Schweinfurt zwischen Erfurt-Stotternheim und Erfurt-Mittelhausen da eine Schaufel, die auf der linken Spur liegt. Heißt für euch bitte aufpassen. Und bei den Blitzern, da sieht es relativ übersichtlich aus, gerade nur einer, der uns bekannt ist. Jena, hier wird in der Wiesenstraße beidseitig geblitzt. Und wenn ihr sonst noch was wisst, Bescheid wisst von den Straßen, gerne uns melden. An der 0800 3x die 5 25 50. Danke euch und eine gute und sichere Fahrt.
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4: Hallo, Heina. Schönen Donnerstag euch, ihr Champions. Ihr habt es fast geschafft. Die Woche ist fast rum. Und Champions ist wirklich das richtige Stichwort, denn heute feiern wir euch.
10: Genau so ist es. Elena ist immer noch auf ihrem High vom Speedrutschen auf dem Hexenbesen. Ja, ja. Für Antenne Thüringen hat sie den Vizemeisterin-Titel geholt. Die Urkunde, die hängt jetzt ganz stolz hier bei uns. Ja. Und wir haben uns dann aber gefragt, was für Gewinner haben wir denn in Thüringen?
4: Ja, welche Pokale, Urkunden, Medaillen, was habt ihr euch schon in eurem Leben geholt? Zählt auch alles aus dem Kindergarten oder der ersten Klasse? Ist wurscht.
10: Ab dem ersten Atemzug.
4: Ist so, gewonnen ist gewonnen. Ja. Ne? Heute dürfen sie bei Antenne Thüringen glänzen. 0800, 3x die 525 50. Schickt uns rüber. Was habt ihr mal gewonnen? Wir feiern euch dafür. Und in 6 Minuten quatschen wir mal darüber. Bis dahin, wie gesagt, 0800 3x die 525 50. Schickt uns eure Titel, kann man ja fast schon sagen. Und dafür kriegt ihr jetzt Save My Love um 14.

0: Follow You singen die Imagine Dragons und die laufen hier um 14.13 Uhr. Ihr hört die zwei bis frei, Elena und Ivo auf Antenne Thüringen.
1: Hallöle.
0: Eigentlich heißt es ja irgendwie, keiner mag Angeber, aber heute, angeben ist erwünscht. Wir wollen eure Preise, Medaillen, Urkunden, Pokale, alles wollen wir mal sehen. Weil ich habe jetzt auch mal was nach Hause geholt, bin schon ein bisschen stolz, muss ich sagen.
1: Bravo.
0: Den zweiten Platz im Speedrutschen auf dem Hexenbesen. So, genug angegeben. Aber weil ich einfach wissen wollte, ob ich hier die Einzige bin, die wegen so einer Urkunde komplett aus dem Häuschen ist, habe ich heute auch mal im Sender einfach mal rumgefragt. Was sind so die Preise, worauf wir stolz sind?
2: Wir bei uns in Porterode haben in der Grundschule einen Abfahrt-Skifahr-Wettbewerb gemacht und da bin ich Vierter geworden. Es waren aber auch nur vier dabei in der Altersklasse.
0: Hey, wir feiern das, hey!
2: Ich habe mich gefreut.
0: Das ist das Wichtigste.
3: Wenn es jetzt um Medaillen geht, dann habe ich bei jedem Wettbewerb bei Judo immer eine Medaille gehabt, obwohl ich keinen einzigen Kampf gewonnen habe.
0: Wie geht das?
3: Der Trick ist, ein kleines, dünnes Mädchen zu sein und immer nur ein oder zwei andere in der Gewichtsklasse zu haben. Da kriegst du immer die zweite oder dritte Medaille.
4: Ich hatte immer meine Medaillen an die Klamottenstange im Kleiderschrank geknotet, so ein Bündel. Und jedes Mal, wenn du dann was rausgenommen hast, hat es geklippert.
0: Das ist jeden Tag für dein Selbstbewusstsein richtig gut, oder?
4: Na klar. Ein schöner Klang.
5: Ich habe mit, glaube ich, 11 Jahren mal eine Krimi-Geschichte geschrieben, weil ich an einem Gewinnspiel für TKKG mitgemacht habe. Und die war so gut, dass ich den zweiten Platz belegt habe. Und da habe ich von, ich glaube, Europa, diesen Hörspiel-Dings, damals einen Schlüsselanhänger von TKKG geschenkt bekommen. Da bin ich heute noch stolz drauf.
0: Aber jetzt kein Pokal, nur ein Schlüsselanhänger?
5: Ja, ich weiß auch nicht mehr, wo der ist, der Schlüsselanhänger. Aber das war wie ein Pokal.
0: Aber anscheinend hast du den nicht so gut behütet. kein Kommentar vom Alex aus der Morning Show.
1: Ja, wir haben anscheinend wirklich eine preisgute Redaktion hier sitzen.
0: Ja, Weltmeister.
1: Sehr viele. Und wenn euch das jetzt inspiriert hat, eure Pokale und Co. nochmal auszukramen aus der Mottenkiste, schickt uns ein Bild, erzählt es uns, was habt ihr mal gewonnen? Und vor allem, wird uns mal interessieren, finden wir den Thüringer oder die Thüringerin mit dem ungewöhnlichsten Preis?
0: Ja.
1: Schickt es an die 0800 3x5 2550.

0: Die Kelly Clarkson hier. Die teilt hier Liebeserklärungen aus. Was willst du machen? Es wird ganz, ganz emotional. Because of you hier bei Antenne Thüringen. Hier sind Elena und Ivo für euch. Ohne Mist. Thüringen hat gerade wieder irgendwie offiziell Schatzalarm. Anders kannst du nicht nennen bei unserer Antenne Thüringen Schatzsuche. Aber auch, stell euch mal vor, ihr lauft ganz normal draußen rum und plötzlich liegen da Münzen, die sind Jahrhunderte alt. Genau das ist bei Stadt Ilm passiert. Ivo, was war da los?
1: Unglaublicher Fund. Archäologen und Denkmalpfleger waren unterwegs und die haben in Singen bei Stadt Ilm einen alten Schatz gefunden aus dem ersten Jahrhundert vor Christus.
0: Wow. Wow.
1: Es geht um unter anderem 11 keltische Münzen, ein Messerfragment aus Eisen und wirklich noch viel, viel mehr. Und das stammt alles aus der Zeit der Kelten und der Germanen. Und das war ein Zufallsfund. Also absolut nichts. Sind hier drauf gestoßen und dachten sich, wow.
0: Also Jackpot auf jeden Fall.
1: Und das kann auf jeden Fall jetzt eventuell von der Stadt ausgestellt werden.
0: Aber es ist auf jeden Fall historisch. Sehen wir dann ja hoffentlich im Museum, könnt ihr euch angucken. Ja. Aber euren eigenen Schatz, den klärt ihr euch heute mit uns zusammen bei der Antenne Thüringen Schatzsuche, versteckt in den ganzen vielen schwarzen Schlüsselboxen, die wir so verteilt haben. Da sind immer Gewinne drin, Geld, Konzertkarten und vielleicht sogar 10.000 Euro.
1: Die sollte man behalten und nicht ins Museum
0: geben.
1: Ja,
0: bitte nicht, die gehören euch, okay? Empfindet ihr eine, einfach anrufen, wir sagen euch den Code. Und wenn ich euch noch einen Tipp geben darf. Ich war ja am Dienstag in Nordthüringen unterwegs und ein Ort, der ist mir besonders aufgefallen, der hat so einen schiefen Turm.
1: Oh.
0: Und da musste ich einfach ein Schloss aufhängen. Also, fröhliches Suchen.
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0: Und das ist das Wetter für Mittelthüringen auf Antenne Thüringen mit diesen aktuellen Temperaturen. In Erfurt sind es 18 Grad, Bad Tennstedt hat 20 Grad und Lengwitz ist mit 17 Grad dabei. Und wir mixen weiter kräftig durch im Freistaat. Heute Richtung Feierabend, angenehme Bedingungen, bisschen Sonne, aber auch viele Wolken am Himmel. Der Freitag entlässt uns dann sehr regnerisch und bei 18 bis 21 Grad ins Wochenende. Und das hat dann auch alle Wetterlagen am Start. Also seid auf alles eingestellt.
1: Eine Minute nach 2:30 haben wir es. Antenne Thüringen, der schnellste Verkehrsservice für euch. Wir gucken auf die A4 Richtung Frankfurt. Zwischen Stadtroda und Jena Zentrum. Wir haben eine ungesicherte Unfallstelle in einer Baustelle. Die rechte Spur ist dadurch blockiert. In die Gegenrichtung noch was. A4 Richtung Dresden. Zwischen Eisenach Ost und Sättelstedt. Hier kommt es auch zu Behinderungen nach einem Unfall. Und die A38 Richtung Leipzig. Zwischen Sangerhausen Süd und dem Dreieck Südharz. Hier steht ein kaputtes Auto auf dem Standstreifen. Und bei den Blitzern immer noch der eine einzige allein. In Jena steht er in der Wiesenstraße und blitzt beidseitig. Und sonst aber, wenn ihr noch was habt für uns, gerne Bescheid geben unter der 0800 3x5 2550. Danke und eine gute Fahrt.
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1: Ja, hallo, schön, dass ihr da seid. Es ist Donnerstag, der 17. September. Die Woche fliegt vorbei und wir begleiten euch.
0: Und wir schauen gemeinsam mal auf den ersten Deutschlandkader vom neuen Bundestrainer Jürgen Klopp. Also ich bin ultra gehypt. Wen nimmt er mit für die anstehenden Länderspiele? Und gleichzeitig richten wir den Blick auch auf unser Team in Oberhof. Also wen haben wir nominiert für den perfekten Familienfeiertag 2026?
1: Das alles nach Beyoncé und jetzt Alex Warren. Passenger auf Antenne Thüringen.

0: Beyoncé singt Halo. Das können wir nicht so gut wie sie. Wir sagen nur Hallo, na? Hier sind Elena und Ivo auf Antenne Thüringen. Wir begleiten euch durch den Donnerstag. Hallöchen. Und ja, was soll ich sagen? Die Uhr tickt. Der finale Countdown. Er läuft. Nur noch 3 Tage, nur noch 3-mal schlafen. Bis zum schönsten Event des Jahres.
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0: 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Ivo, wen schickt Antenne Thüringen ins Rennen?
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0: Dankeschön, Sportkommentator Ivo Prokop hier. 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

0: Elena und Ivo auf Antenne Thüringen. Hallöchen. Für euch. Ey, es ist einfach so, wie es ist. Du kommst gerade nicht drum rum. Er ist die größte Hoffnung für den deutschen Fußball, kann man irgendwie fast schon sagen. Und alle fragen sich, wer sind seine Jungs? Wer ist es? Jürgen Klopp. Natürlich geht es um diesen Mann. Er hat seinen Kader aufgestellt. Ivo, halb Mensch, halb Fußball, wie immer, ne? Du kennst dich ja mit allem aus. Sag mal, also die Namen, die man so aus der WM dieses Jahr kennt, ist Undaf dabei?
1: Ja, Undaf wurde tatsächlich jetzt gerade nicht berücksichtigt in dieser Phase der Länderspiele.
0: Das ist krass.
1: Ja.
0: Das ist krass. Okay, David Raum?
1: Ja, David Raum ist tatsächlich dabei.
0: Okay, gut. Wollte Mane?
1: Ja, der wurde auch nominiert.
0: Okay, richtig. Okay, aber gut, ich will nicht zu viel vorwegnehmen. Nimm uns mal mit.
1: Ja, also es ist eine neue Ära der Nationalmannschaft und Kloppo hat es ja angekündigt bei seiner ersten Pressekonferenz. Wir werden Dinge anders machen als vorher und er hält auch wirklich Wort. Absolute Premiere, es gibt einen XXL-Kader mit insgesamt 44 Spielern. Hui. Das hat es in der Geschichte des Nationalmannschaftsfußballs noch nie gegeben.
0: Das ist krass.
1: Ja, und wir haben einen Kader Nummer 1, der spielt dann in den Spielen gegen Holland und Griechenland und Kader Nummer 2 gegen Serbien und dann das Griechenland-Rückspiel. Mhm. Da sind auch 16 Debütanten dabei, die noch nie für Deutschland gekickt haben. Ah. Said El Mallah, den hat man ein bisschen auch vor der WM gehört, der ist jetzt endlich nominiert. Spieler aus Köln, super Spieler. Dann haben wir Younes Ebnu-Talib, vielleicht noch nie gehört, der spielt in Frankfurt. Vor 3 Jahren hat er noch in der Regionalliga gekickt.
0: Das ist krass.
1: Also Kloppo mag anscheinend solche Heldenstorys. Mhm. Und dann haben wir einen Felix Keidel dabei von Bundesliga-Aufsteiger und Fußballzwerg SV Elversberg.
0: Ich sag dir ehrlich, ich habe noch nie von diesem Verein gehört. Noch nie. Also wie, wo?
1: Sind auch ganz frisch, ganz kleines 15.000 Seelen Dörfchen, glaube ich, Städtchen, wenn man es so nennen kann. Also er guckt wirklich ganz tief rein bei uns deutschen Spielern. Und das Coole ist, seine große Botschaft, er ist einer von 83 Millionen.
0: Das wird wirklich spannend, ey. Weil der Shitstorm gegen Nagelsmann dann, ne? Hm. Da war ja so riesig nach der WM. Also Kloppo ist jetzt Hoffnungsträger, ja, ne? Deshalb...
2: Wir freuen uns.
3: Wir freuen uns.
2: Ja. Schauen wir mal, was wird.
3: Was wird.
0: So ist es.
1: Ja.

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8: Euch einen schönen Donnerstag. TikTok und Co. sollen in der EU für Kinder nicht mehr so einfach nutzbar sein. Es drohen Altersbeschränkungen. Bildungsministerin Prien will einen ähnlichen Vorschlag präsentieren. Und mehr dazu hört ihr jetzt in den Nachrichten. Es ist 15 Uhr.
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9: Guten Tag. Alterskontrollen, Minikonten und Zeitlimits. Die EU plant strengere Regeln für die Nutzung von Social Media bei Kindern und Jugendlichen. Fachleute sehen darin Chancen und Herausforderungen. Bundesbildungsministerin Karin Prien setzt allerdings auf eine Gesamtstrategie.
10: Prien spricht sich für Alterskontrollen via App, mehr Medienkompetenz für Kids und mehr Aufklärung für die Eltern aus. Auch müssten die Plattformen selbst mehr Verantwortung für den Schutz Minderjähriger übernehmen. Schon im nächsten Monat will sie eine Übergangslösung präsentieren, bis die EU-Vorschläge umgesetzt sind. Damit ist Prien auf einer Linie mit vielen Experten. Diese warnen vor einem reinen Social-Media-Verbot, weil das Problem damit fälschlicherweise Kindern und Jugendlichen zugeschoben wird. Stattdessen brauche es Vorgaben an die Tech-Konzerne, damit diese ihr Angebot anpassen. Tanja Wagner, Antenne Thüringen, Nachrichtenredaktion.
9: Der Rekordsommer in diesem Jahr mit seinen Hitzewellen hat vielen Menschen das Leben gekostet. Nach Schätzungen des Robert-Koch-Instituts sind bis Ende des Sommers rund 16.000 Menschen infolge der Hitze gestorben. 9.600 Todesfälle gab es bei der Extremhitze Ende Juni, zeigt der aktuelle Wochenbericht des Instituts. 4.200 Menschen waren in den heißen Wochen zwischen Ende Juli und Mitte August gestorben. Im Vorjahr gab es geschätzt 2.200 Hitzetote. Dabei betrachtet das Institut immer den Zeitraum vom 6. April bis zum 6. September. Von der Mehrwertsteuersenkung in der Gastronomie Anfang diesen Jahres merken die Restaurantbesucher herzlich wenig. Das zeigt eine Untersuchung der Gewerkschaft Nahrung, Genuss, Gaststätten. Die Studie liefert keine Hinweise darauf, dass die Mehrwertsteuersenkung in nennenswertem Umfang an Verbraucherinnen und Verbraucher weitergegeben wurde. Ganz im Gegenteil. Bei 9 von 10 untersuchten Gerichten blieben die Preise unverändert. Bei 8% seien die Preise angestiegen, bei rund 1% gesunken. Der Chef der DEHOGA Thüringen, Dirk Ellinger, versteht die Kritik nicht. Er sagte uns:
11: Da hat das nichts gebracht, ist weit hergeholt und nicht nachvollziehbar. Und auch die NGG muss zur Kenntnis nehmen, wenn ich gucke, gerade auch die Kritik, wie in Schnitzel gestiegen ist, wie die Fleischpreise gestiegen sind, die Inflationsraten gestiegen sind. Das trifft uns natürlich in der Branche massiv. Und insofern, wenn man mal einen Blick in die Gesetzesbegründung wirft, da steht nicht drin, die Mehrwertsteuer wird deswegen gesenkt, dass Preise gesenkt werden. Es ist als erstes die der Abschaffung der Ungleichbehandlung, dass nämlich Lebensmittel in der Gastronomie mit 19% besteuert worden sind und im Einzelhandel oder im Laden oder im normalen Großhandel nur 7%.
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9: Nach dem Flop bei der letzten Fußball-WM will der neue Bundestrainer Jürgen Klopp den Neustart. Und deshalb schaut er sich sehr viele neue Spieler an. Für die anstehenden Nations League-Spiele hat er daher 44 Spieler nominiert, die in zwei unterschiedlichen Kadern auf den Platz stehen sollen. Klopp selbst sagte dazu:
13: Also der das erste Spiel spielen wird, ist Marc-André Ter Stegen. Eine Mannschaft braucht Stabilität, braucht eine Achse. Wenn die Achse wirklich stabil ist, dann kann man außenrum auch ein bisschen spinnen und verrückt sein und ganz viel Jugend eben dazu mischen. Dann geht das. Aber so eine stabile Achse.
9: Kapitän bleibt Joshua Kimmich. Das erste Spiel steht in einer Woche an in der Nations League gegen die Niederlande.
14: Und wir gucken jetzt mal auf die Temperaturen in einem wirklich herbstlichen Thüringen. Und zum Beispiel in Ilmenau, da sind 16 Grad, Werther hat 18 Grad und Apolda toppt sie heute alle mit 19 Grad. Und es ist wirklich ein durchgemixter Freistaat im Moment. Neben Sonne gibt es ganz, ganz viel Regenwolken, die auch heute in den Feierabend noch ein bisschen durchs Land ziehen. Der Freitag, der ist dann weiter regnerisch. 18 bis 21 Grad sind dann ganz angenehm. Und das Wochenende, da kann man eh nicht sagen, was los ist. Da gibt's jedes Wetter, was möglich ist.
8: Schauen wir mal, was wird.
14: Was wird?
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8: Wir haben 3:04. Hier ist Antenne Thüringen, der schnellste Verkehrsservice. A4 Richtung Frankfurt, gucken wir. Zwischen Stadtroda und Jena Zentrum bleibt hier weiterhin auf der rechten Spur eine kleine Blockade, eine kleine Behinderung, nämlich nach einem Unfall in einer Baustelle. Da, wie gesagt, noch vorsichtig machen. 38 Richtung Leipzig, zwischen Sangerhausen Süd und dem Dreieck Südharz. Aufgepasst, ein kaputtes Auto auf dem Standstreifen. Und es kommt noch zu einer Sperrung, gerade reingekommen. Aus dem Kreis Gotha, zwischen Gotha und Seebergen, in beide Richtungen nach einem Unfall gesperrt. Und bei den Blitzern ist ein neuer dazugekommen, Weimar-Ehringsdorf. Da wird am Ziegelgraben beidseitig geblitzt, aus einem grauen Caddy heraus das Ganze. Und das hat uns der André gemeldet. Dankeschön dafür. Und weiterhin wird er noch geblitzt in Jena, in der Wiesenstraße, beidseitig das Ganze. Und wenn ihr es so machen wollt wie André, gerne machen, gerne Bescheid geben. Staus, Verkehrsmeldung, Blitzer an die 0800 3x die 5 25 50. Danke euch und eine gute und sichere Fahrt.
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8: Hallihallo, schönen Donnerstag euch. Eigentlich war das ja fast schon eine Tradition die letzten zwei Wochen. Ne? Jeden Tag, kurz nach 3, melden sich unsere Bratwurstbotschafter von ihrer Reise zum Papst und erzählen, wo sie sind, wie es ihnen, den Sim und ihren Bratwürsten im Gepäck geht. Aber gestern war ja das Finale, Audienz beim Papst. Ne? Und das war's irgendwie. Traurig, jetzt ist es rum.
14: Na, noch nicht ganz, ne? Heiko okay. Hat sich nämlich nochmal gemeldet.
16: Die letzte Wasserstandsmeldung. Wir haben die Mopeds verladen, sind jetzt unterwegs. Ich schaue mal im Transporter auf der A1 Richtung Heimat. Noch 1151 Kilometer vor der Brust. Und dann werden wir irgendwann heute Abend, heute Nacht zu Hause ankommen.
14: Oh, also die Helden sind wieder auf dem Weg zurück. Und übermorgen könnt ihr die Bratwurstbotschafter empfangen und die gesegnete Wurst ansehen, was da abgeht, in 7 Minuten auf Antenne Thüringen. Stay.

0: Ditto mit White Flag läuft um 15.13 Uhr. Hier ist Antenne Thüringen. Elena und Ivo bringen euch in den Feierabend.
1: Hallöle.
0: Wusstet ihr eigentlich, dass Thüringen bald das Zuhause von einem heiligen Relikt sein wird? Eine heilige Bratwurst. Und ihr könnt zu ihr rüber pilgern.
1: So ist es, ey. Denn die Bratwurstbotschafter, die waren ja hunderte Kilometer unterwegs auf ihren Simmen von Mühlhausen nach Rom. Ganz wilde Strecke. Wir haben sie begleitet auf ihrem Weg zum Papst und gestern waren sie da. Da hatten sie ihre Audienz und Heiko hat berichtet.
2: Wir haben unser Bratwurst-Maskottchen mitgehabt, den Wursti aus dem Mühlhäuser Bratwurstmuseum und den haben wir im Allgemeinen mit segnen lassen können. Das heißt, wir bringen mit nach Hause eine gesegnete Bratwurst in Persona unseres Wurstis.
1: Oh, Heiko, der heilige Wursti.
0: Ja.
1: Und mit ihm im Gepäck geht's jetzt wieder zurück. Sie sind wieder auf dem Weg nach Hause Richtung Mühlhausen.
2: Da freuen wir uns dann ganz besonders auf den Samstag. Da ist ein großer Empfang im Bratwurstmuseum in Mühlhausen, 14 Uhr vorbereitet. Und da hoffe ich, dass wir auch so viele Menschen wie möglich begrüßen können.
0: Ach, dann ist ja eine offizielle Einladung eigentlich. Diesen Samstag, 14 Uhr im Bratwurstmuseum in Mühlhausen, kommt vorbei, heißt unsere Bratwurstbotschafter wieder willkommen nach ihrer langen Reise. Und vor allem, guckt euch die heilige Wurst bitte an. Ich glaube, das bringt ja Glück.
1: Auf
0: Hallo,
1: jeden Fall.
0: Wenn der Papst da dran war. Wursti, hallo? 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

0: schnieken Donnerstag euch. Hallo zusammen, Elena und Ivo hier von Antenne Thüringen.
1: Hallo.
0: Kommt gut durch. Und hier kommt eure offizielle Einladung zur Siegerehrung im Radio. Heute feiern wir eure Erfolge, egal wie klein oder kurios die auch waren. Erzählt mal an der 0800 3x5 2550. Wofür habt ihr einen Pokal, eine Urkunde, eine Medaille, sonst was bekommen? Weil ich habe ja meine im Speedrutschen bekommen, aber bei der Hexerlebniswelt bin ich sehr stolz drauf. Und dann dachte ich mir, ey, das ist ein gutes Gefühl, könnt ihr auch mit uns teilen.
1: Ja.
0: Ivo, hast du schon mal so einen Pokal für irgendwas gewonnen?
1: Ja, wir haben immer Pokale beim Schulfußballcup gewonnen. Da haben wir uns wirklich gefühlt wie die Weltmeister. Das war wirklich immer ein ganz wichtiger Tag im Jahr.
0: Hast du die noch?
1: Ja, also auch Medaillen, Urkunden, Fotos davon, Teambilder sind alle noch zu Hause.
0: Richtig ernst gemeint. Also, aber genau sowas ist es, ne? Und vielleicht finden wir den oder die Thüringerin mit dem ungewöhnlichsten Preis überhaupt. Also für was weiß ich, ist alles schon Preise gab, ne? Für eine ganz interessante Disziplin oder für irgendeinen Verdienst. Sagt auf jeden Fall Bescheid. Wir feiern heute euch komplett ab. 0800 3x5 2550.
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0: Aloy, Red Eyes für euren Weg Richtung Feierabend. Wir haben es jetzt 16:30.
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2: Guten Tag. Die EU plant strengere Regeln für die Nutzung von Social Media bei Kindern und Jugendlichen. Fachleute sehen darin Chancen und Herausforderungen. Bundesbildungsministerin Karin Prien setzt auf eine Gesamtstrategie. Sie will Alterskontrollen per App, mehr Medienkompetenz der Kids und mehr Aufklärung für die Eltern. Auch sollen die Plattformen selbst mehr für den Schutz von Minderjährigen übernehmen. Prien will im nächsten Monat eine Übergangslösung vorstellen, die dann gilt, bis die EU-Vorschriften in Kraft treten. Seltsame Wendung im Fall eines geklauten Minibaggers im Raum Klettbach bei Erfurt. Der wurde Mitte September von einem Baustellengelände gestohlen, wert etwa 20.000 Euro. Am Dienstag wurde er dann von der Polizei in Weimar gefunden. Sie hat ihn gleich der Firma wieder übergeben. Ein Mitarbeiter der Firma konnte den Bagger aber nicht sofort abtransportieren. Er blieb also noch eine Nacht am Fundort. Als die Maschine dann am Mittwoch abgeholt werden sollte, war sie erneut geklaut. Jetzt muss die Polizei den Fall zum zweiten Mal bearbeiten. Der neue Fußballnationaltrainer Jürgen Klopp hat nach dem WM-Flop der deutschen Mannschaft einen neuen Kader in XXL-Größe zusammengestellt. Er startet mit einem Doppelkader in seine ersten vier Länderspiele in der Nations League. Insgesamt 44 Spieler, die Hälfte hatte vorher noch keinen Länderspieleinsatz. Nummer 1 im Tor wird zunächst Marc-André Ter Stegen, Kapitän bleibt Joshua Kimmich. Und jetzt die Thüringen-Reporter aus eurer Region.
1: Für Mittelthüringen Petra Kühling.
3: Guten Tag. Gerade gewählt steht der neue Erfurter Baudezernent massiv unter Beschuss. Mehrwertstadt und Grüne im Stadtrat fordern den Rücktritt von Philipp Wolf. Die Fraktion SPD und Piraten ist an der Wahl zerbrochen. Vier Sozialdemokraten wollen eine neue Fraktion gründen. Und die AfD feiert sich selbst als Königsmacher. Bastian Diel.
4: Auslöser für das Chaos ist die Sondersitzung gestern. Im zweiten Wahlgang hat sich der SPD-Politiker Wolf gegen den amtierenden Baudezernenten Matthias Bärwolf von der Linken durchgesetzt. Und das mit Stimmen der AfD. Wolf war von CDU-Oberbürgermeister Andreas Horn nominiert worden. Das linke Lager mit SPD und Piraten, Mehrwertstadt, Grün und Linken hatten Bärwolf ins Rennen geschickt. Von Faschisten lässt man sich nicht ins Amt wählen, hieß es von Grün und Mehrwertstadt. Sie sprechen vom Dammbruch.
3: Thürings Grün-Landessprecherin Ann-Sophie Bohm fordert SPD-Landeschef Georg Meyer auf, sich einzuschalten. Wenn er es mit der antifaschistischen Tradition der SPD ernst meine, müsse er handeln. Es reiche nicht, sich hinter der geheimen Wahl zu verstecken, sagt sie. Dass der gewählte SPD-Kandidat dann auch noch die Wahl angenommen habe, sei ein politischer Skandal.
5: Ja, und euer Wetterfrosch bei Antenne Thüringen, der weiß gar nicht mehr, in welche Richtung er quaken soll, weil es ist wirklich Wahnsinn, wie das Wetter gerade ist. In Weida haben wir 19 Grad, Ebeleben 17 Grad und Meiningen 18 Grad. Klingt noch ganz angenehm, aber auch alle anderen Wetter sind dabei. Heute wirklich Sonne und Wolken bis zum Tagesende. Morgen wird es dann windig und regnerisch und das Wochenende, da ist dann querbeet alles dabei. Also von Sonnenbrille und Regenschirm sollte man alles mitnehmen für die nächsten Tage.
0: 3:35, Antenne Thüringen, der schnellste Verkehrsservice. Mit einer relativ entspannten Lage auf den Straßen, nur ein paar kaputte Fahrzeuge auf dem Standstreifen, die Probleme machen. Einmal auf der A4 Richtung Frankfurt zwischen Friedewald und Bad Hersfeld und dasselbe, wie gesagt, nochmal auf der A38 Richtung Leipzig zwischen Sangerhausen Süd und dem Dreieck Südharz. Und sonst gucken wir gleich schon auf die Blitzer. B4, Greußen. Richtung Strauswirth wird auf Höhe von der Abfahrt Schilfer geblitzt. Danke an Verena fürs Melden. Und in Jena in der Wiesenstraße, beidseitig aufgestellter Blitzer. Und noch der letzte hier, Weimar, Ehringsdorf am Ziegelgraben wird auch genauso beidseitig geblitzt. Und wenn ihr noch mehr habt für uns, gerne melden unter unserer Nummer für alles, WhatsApp-Verkehr und mehr. 0800 3x5 2550. Danke und eine gute Fahrt.
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0: Eine schöne zweite Tageshälfte euch. Und es geht mal raus an alle Pendlerinnen und Pendler in Thüringen da draußen. Wenn ihr jetzt gleich von der Arbeit aufbricht, euch ins Auto schwingt, heimmacht, holt den inneren Cowboy, das Cowgirl raus und dreht die Country-Musik auf. Heute ist internationaler Tag der Country-Mucke. Ey.
5: Ja, und es ist wirklich die beste Autofahrmusik überhaupt, finde ich. Wenn die Sonne tief steht und rechts und links hast du die schönsten Landschaften und gerade jetzt ist es ja noch schön grün oder schon so herbstlich bunt. Da habt ihr einfach die Sonnenbrille auf und brettert über die Autobahn. Also das fühlt sich an eigentlich wie im Westernfilm. Und da kann man auch mal so einen Stau ganz gut überstehen mit der Musik.
0: Und wir feiern bei Antenne Thüringen mit dem Cowgirl überhaupt. Taylor Swift mit ihrer Mundharmonika schon. I knew it, I knew you. Schönen Nachmittag.

0: Alle Farben, She Moves Far Away um 15.40 Uhr. Hier sind Elena und Ivo auf Antenne Tübingen.
1: Hello.
0: An alle Fans von lecker Spaßgetränken. Ihr müsst jetzt ganz stark sein. In Günthers Leben ist eine ganze Ladung Spezi kaputt gegangen. Aua. Ivo, komm. Reiß das Pflaster ab, was ist passiert?
1: Im Wohngebiet in Güntersleben ist es passiert. Da ist ein 42-jährigen Fahrer eines Sattelzuges wirklich der Fauxpas passiert. Der hat die ganze Ladung verloren beim Durchfahren von einer Kurve. Und da sind hunderte Kisten von Spezi auf der Straße geknallt in anliegende Grundstücke, haben wirklich noch Rollos von einem Wohnhaus kaputt gemacht. Die Straße war stundenlang komplett gesperrt und das ist auch tatsächlich seit dem letzten April in Stuttgart. Da ist es auch passiert, der zweite Spezi-Unfall des Jahres 2026. Die gute Nachricht dabei am Ende ist, dass niemand verletzt wurde. Also keine Person ist zu Schaden gekommen.
0: Ein Glück wurde niemand verletzt, ey. Aber ich muss es trotzdem sagen, innerlich tut es schon weh. Die arme Spezi.
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0: All on Me läuft, wenn ihr gerade die letzten To-Dos erledigt oder schon unterwegs seid Richtung heimwärts. Elena und Ivo sind auch dabei auf Antenne Thüringen.
1: Und Thema Call, also anrufen, das macht ihr am besten auch, wenn ihr so eine schnieke Schlüsselbox seht. Dann ruft ihr uns einfach an und jetzt ist es wieder soweit.
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3: Hallo, hier sind die Anna aus Bad Frankenhausen und der Achim aus Rottlin. Wir waren zur selben Zeit hier.
0: Zur selben Zeit?
3: Ja, wir haben den Aufruf gerade im Radio gehört und sind beide losgelaufen.
0: Ach, oh Gott. Mein Gott, oh, das hatten wir ja noch nie.
1: Das ist wirklich eine Premiere. Jetzt ist die Frage, was macht ihr mit dem Gewinn?
3: Na, wir teilen.
0: Ihr teilt?
3: Ja, haben wir schon gesagt.
0: Okay,
3: wir
0: teilen. Ich dachte schon, das wäre hier, aber ihr seid ja gerade beim schiefen Turm in Bad Frankenhausen, gell?
3: Ganz genau.
0: Ich dachte, das wäre jetzt so ein epischer mittelalterlicher Kampf, so um den Preis. Oh.
3: Nee, wir haben gleich gesagt, wir teilen. Egal, was drin ist, wir teilen.
0: Okay.
1: Schöne Sache.
0: Sehr gut, dann müsst ihr das auch zusammen machen. Achim kann ja das Schloss halten und Diana gibt den Zahlencode ein und dann ist Teamwork.
1: Genau. Zusammen.
3: Okay, so machen wir es. Okay.
1: Dann sagt uns mal gerne, was ist eure Schlüsselboxnummer, die ihr vor euch seht?
3: Die 26.
1: Dann macht gerne mal den Code rein. 1584.
3: So, 1, 5, 8, 4, haben wir.
1: Sehr gut.
0: Und? Es hat
3: Kick gemacht. Es sind 2 Tickets drin für Beat It von Michael Jackson.
0: Geht ihr da jetzt zusammen hin?
3: Das müssen wir mal gucken.
0: Ey, wie cool wäre das denn bitte, wenn ihr jetzt auf einmal Freunde oder was weiß ich? Also, das wäre ja. Das
1: am
0: wär
1: schiefen gut. Turm entsteht so eine wunderschöne Freundschaft.
0: Ja, der Ratschlag hat wohl geholfen, der Tipp im Radio, gell?
3: Ja, wir haben es beide gehört gerade und sind beide los.
0: Aber ich meine, trotzdem haltet die Augen offen. Es sind ja noch mehr Schlösser da. Die 10.000 Euro sind noch nicht weg. Nordthüringen ist groß.
1: Und ihr könnt auch zusammen jetzt weiter auf Suche gehen, weil 2 Augen mehr helfen immer.
0: Ja.
3: Ja, wenn ihr noch was im Krankenhaus versteckt, gucken wir gerne zusammen weiter.
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8: Tanken wird immer teurer. Die Bundesregierung überlegt noch, was zu tun ist. Wirtschaftsexperten raten aber von Entlastungen ab. Mehr dazu hört ihr jetzt in den Nachrichten. Es ist 16 Uhr.
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9: Guten Tag. Angesichts der hohen Spritpreise drückt Bundesfinanzminister Lars Klingbeil aufs Tempo. Nach einem Treffen mit dem VW-Konzernbetriebsrat in Wolfsburg fordert er eine schnelle Entscheidung über Entlastungen. Vor allem Pendler sollen schnell weniger fürs Tanken zahlen. Das Ziel ist klar, die Spritpreise müssen runter, sagte Klingbeil.
10: Ich bleibe auch dabei. Die Entlastung ist jetzt das Richtige, damit die Bürgerinnen und Bürger das spüren. Aber wir müssen auch thematisieren, dass gerade Mineralölkonzerne die aktuelle Krise nutzen, um sich die Tasche voll zu machen. Deswegen werbe ich weiter für die Übergewinnsteuer. Es ist richtig, dass in Zeiten, wo wir eine Krise haben, wo die Menschen das konkret an den Zapfsäulen spüren, dass wir auch deutlich sagen, die sich die Taschen voll machen, die abzocken, die müssen ihren Teil dazu beitragen, dass die Entlastung der Bürgerinnen und Bürger gewährleistet ist.
9: Die SPD-Fraktion im Thüringer Landtag will ein Gesetz zur Stärkung des gesellschaftlichen Zusammenhalts auf den Weg bringen. Damit sollen Demokratieprogramme dauerhaft abgesichert werden, vor allem finanziell. Es gehe darum, dass Demokratie zu stärken und zu schützen keine freiwillige Leistung mehr sein dürfe, bei der mal schnell die finanziellen Mittel gestrichen werden können, sagte die stellvertretende Fraktionsvorsitzende Dorothea Marx.
11: Denn wenn wir es im Gesetz drin haben, dann ist es eine gebundene Leistung des Landes und eben nicht mehr nur irgendein freiwilliges Zuckerstückchen obendrauf, was man dann durch globale Minderausgaben oder Haushaltsprobleme jederzeit wieder wegkicken kann. Also das kann nicht sein und das würde auch die Probleme in unserem Land verkennen und eben noch verstärken.
9: Glück für ein Ehepaar bei der Pilzsuche im Thüringer Wald. Sie hatte sich verlaufen. Die beiden 75-Jährigen starteten ihren Spaziergang bei Weitersroda im Landkreis Hildburghausen. Für die Pilzsuche trennte man sich. Als die Frau später nicht am verabredeten Startpunkt erschien, suchte der Mann nach ihr. Ohne Erfolg, also informierte er die Polizei. Eine große Suche wurde eingeleitet, unterstützt von Spürhund und Drohne. Dann, nach 5 Stunden, wurde die Frau gefunden, unterkühlt und leicht verletzt.
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9: Der neue Fußballnationaltrainer Jürgen Klopp hat nach dem WM-Flop der deutschen Mannschaft einen neuen Kader in XXL-Größe zusammengestellt. Jürgen Klopp startet mit einem Doppelkader in seine ersten 4 Länderspiele in der Nations League.
12: Klopp hat insgesamt 44 Spieler nominiert, darunter 16 WM-Fahrer und 16 Spieler ohne Länderspieleinsatz. Der Bundestrainer will möglichst viele Spieler kennenlernen und er sieht viel Potenzial. Bei einigen Neulingen werden sich viele Fans mit Sicherheit fragen, wer nach den ersten Spielen gegen die Niederlande und Griechenland soll es einen Wechsel im Kader geben. Einige Spieler bleiben aber dabei. Rückkehrer Marc-André Ter Stegen wird gegen die Niederlande als Nummer 1 im Tor stehen. Prominente Namen wie Denis Undav, Leroy Sané und Maximilian Bayer fehlen allerdings. David Riemer, Antenne Thüringen, Nachrichtenredaktion.
8: Dankeschön an die News.
13: Ja, Wolke und Sonne gibt's an diesem Nachmittag und diese Temperaturen. In Schmölln sind's 19 Grad, Dingelstedt hat 17 Grad und Meiningen liegt dazwischen mit 18 Grad. Und der Feierabend, der bleibt trocken und herbstlich angenehm, würden wir sagen. Morgen dann viel Wolken und Schauer, da müssen wir uns drauf einstellen. Das Wochenende ist dann weiter gut durchgemixt, Sonne, Wolken, Regen, alles mit dabei.
8: 3:04 ist es jetzt. Hier ist Antenne Thüringen, der schnellste Verkehrsservice. A71, gerade reingekommen die Meldung. Zwischen Erfurt Nord und Erfurt Stotternheim in beide Richtungen aufgepasst. Hier sind Schwäne auf der Fahrbahn unterwegs. Es führt hier gerade zu Stau. Uiuiui. Und dann noch eine zweite Meldung. Von der A73 Suhl-Bamberg zwischen Lichtenfels Nord und Lichtenfels Süd in beide Richtungen auch hier aufpassen. Hier sind Personen auf der Fahrbahn unterwegs. Und zu den Blitzern gucken wir natürlich auch. Hier immer mehr aktiv Richtung Feierabend. B4 Greußen, hier wird Richtung Straußfurt auf Höhe von der Abfahrt Schilfer geblitzt. In Jena weiterhin in der Wiesenstraße beidseitig einer aktiv. Mellingen auch noch einer aufgestellt am Sportplatz. Da wird statt einwärts geblitzt. In der Ortsdurchfahrt Wechmar Richtung Schwabhausen noch. Und in Weimar-Ehringsdorf am Ziegelgraben auch ein beidseitiger Blitzer. Und wenn ihr findet, da fehlt noch was, da muss noch was ergänzt werden, unbedingt machen und unbedingt Bescheid geben unter der 0800 3x5 2550. Danke euch und eine gute und sichere Fahrt.
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8: Hallo zusammen, wir sind bei euch im Auto, im Büro, auf dem Heimweg, wo auch immer. Und ich brauche heute wirklich eure Hilfe für was ganz Wichtiges, weil wir suchen Thürings heimliche Champions. Habt ihr zu Hause noch irgendwo einen Pokal stehen, eine Medaille in der Schublade oder eine Urkunde, die ihr nie erwähnt, aber ihr würdet die auch sonst nie wegwerfen? Genau die wollen wir heute auch sehen.
13: Und das kann wirklich alles sein, ja? Vom Hundesport, aus der Dartsliga, der beste Streuselkuchen, der prämiert wurde. Also alles dabei. Oder der süße Pokal von Steffi aus Gotha. Sie hat natürlich ein beste Mama-Pokal.
8: Süß.
13: Ja, das ist ganz toll. Aber wir sind natürlich auch an den kuriosen Sachen interessiert.
8: Also, ruft an oder schickt per WhatsApp, genauso wie Steffi. Danke dir dafür. 0800 3x5 2550. Und wir geben eurem Titel gleich hier bei uns die Bühne bei Antenne Thüringen. Die Thüringer Hall of Fame ist das. Und passender könnte es nicht sein, als hier jetzt Ray Dalton mit seiner mächtigen Stimme. Go That High.

0: Summer is back. Also Sommer ist nicht wirklich zurück, aber gut, vielleicht ein bisschen musikalisch. Ne? Mhm. Schönen Nachmittag euch. Hier sind die zwei bis frei. Elena und Ivo sind hier auf Antenne Thüringen.
1: Hey, hey.
0: Und jetzt ist eure Zeit gekommen für die Thüringer Hall of Fame. Für was habt ihr schon mal eine Urkunde, eine Pokalen, eine Medaille, sonst noch was, irgendwie was gewonnen? Egal wie klein oder groß, wir wollen es wissen, wir wollen es heute feiern an der 0800 3x die 5 25 50.
1: Ja, Peter aus Erfurt hat sich da zum Beispiel gemeldet. Er hat tatsächlich noch die Urkunde von seiner Mathe-Olympiade da.
0: Oh Gott. Also Peter, du hast es geschafft, was viele nicht geschafft haben. Ich einschließlich, also das ist unerreichbar für mich. Aber wow.
1: Wir haben höchsten Respekt.
0: Ja.
1: Aber ich glaube, das große Highlight bisher ist auch wirklich eine sehr interessante Urkunde. Die hat uns Ute aus Erfurt geschickt per Foto. Und das ist eine Urkunde für eine Tierpatenschaft im Tiergarten Stassfurt. Und da steht: Ute ist seit dem 24. Juni 2019 Tierpatin über das Fjordpferd Laika. Und sie schreibt, dafür durfte ich ein Jahr kostenlos den Tierpark besuchen und die Pferde füttern.
0: Ute, du lebst meinen Traum. Ohne Mist, ich habe jetzt diese Urkunde gerade geöffnet. Ey, das ist so, so, so süß. Also,
1: wir hoffen, Laika geht's gut.
0: Ja, es ist ja, aber ich muss wirklich sagen, du führst bis jetzt. Das ist eine super süße, aber auch sehr ungewöhnliche Urkunde. Richtig, richtig gut. Aber wenn ihr noch was habt, eure alten Pokale, Urkunden, Medaillen, sagt uns Bescheid. Was habt ihr schon mal bekommen, gewonnen, verdient? 0800 3x die 5 2550 WhatsApp an Antenne Thüringen. Und dafür gibt's jetzt zur Belohnung Klock, klock, Adoya.

0: Ping ist hier für euren Weg Richtung Feierabend. Wir haben es gleich 16.20 Uhr. Ihr hört hier Antenne Thüringen. Kommt weiterhin gut durch.
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4: 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Die Pilzsporenkonzentration steigt nach kühleren Nächten leicht an und reizt die Bronchien. Wer empfindlich auf Sporen reagiert, sollte Waldwege heute meiden. 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

0: Hier ist Antenne Thüringen vor eurem Weg Richtung Feierabend. Wir haben es gleich 16:30.
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2: Guten Tag. Die Bundesregierung überlegt noch, wie sie die Bürger angesichts der hohen Spritpreise entlasten kann. Jetzt kommt ein Vorschlag von der FDP. Sie will die Kfz-Steuer abschaffen. Italien macht es vor, wie Entlastung richtig funktioniert. Die Regierung in Rom setzt für ein Jahr die Kfz-Steuer aus, sagt FDP-Generalsekretär Martin Hagen. Die FDP geht noch einen Schritt weiter. Sie will diese Steuer komplett streichen. Die Kfz-Steuer fließt allein in die Kassen des Bundes. Im letzten Jahr waren das 9,6 Milliarden Euro. Die Thüringer SPD-Fraktion will Demokratieprogramme gesetzlich verankern und finanziell dauerhaft absichern. Der Grund? Bei einer möglichen Regierungsübernahme durch die AfD könnte die natürlich auch hier Änderungen herbeiführen. Demokratie zu stärken und zu schützen dürfe keine freiwillige Leistung mehr sein, bei der mal schnell die finanziellen Mittel gestrichen werden können, so die SPD. Als Beispiele genannt wurden das Landesprogramm für Demokratie, Toleranz und Weltoffenheit oder das Bundesprogramm Demokratie leben. Das Gesetz soll jetzt auf den Weg gebracht und im nächsten Jahr beschlossen werden, so die Vorstellungen der SPD. Die Bundesanwaltschaft hat in Brandenburg einen mutmaßlichen Islamisten festnehmen lassen. Der 24-jährige Iraker soll in Deutschland Anschläge auf Ungläubige geplant haben. Erstes Ziel war demnach eine Kirche in Bremen, teilt die Behörde mit. Er sei Anhänger der Terrormiliz Islamischer Staat und habe sich bereits eine Schusswaffe besorgt, heißt es weiter. Der Mann sitzt in U-Haft. Und jetzt die Thüringen-Reporter aus eurer Region.
1: Für Mittelthüringen, Petra Kühling.
3: Guten Tag. Von der Kapelle bis zur Dorfschule. Mit dem Denkmalschutzpreis ehrt Thüringen besonderen Einsatz für den Erhalt historischer Bauwerke. 6 Projekte sind wieder ausgezeichnet worden, darunter der Syriax-Kreis der Erfurter Predigergemeinde. Seit Jahren kümmert er sich um Erhalt und Pflege der Syriax-Kapelle. Nach dem Zweiten Weltkrieg als Notkirche gebaut, wird sie heute außer als Gotteshaus auch als Treffpunkt genutzt. Der ASB-Kreisverband Sömmerda wurde für seinen Einsatz für das Bodendenkmal Funkenburg in Westgreußen ausgezeichnet. Beide Preise sind mit 12.500 Euro dotiert. Ohne Preisgeld geehrt wurde außerdem die Klassikstiftung Weimar, weil sie die Kapelle des Residenzschlosses vorbildlich restauriert hat. Ihr seid aber schnell, musste ein junger Graffiti-Sprayer gegenüber Polizisten einräumen, ist mit seinem Fluchtversuch in Weimar gescheitert. Eine Zeugin hatte 2 Jugendliche beobachtet, als sie gerade ein Gebäude in der Washingtonstraße großflächig bunt besprüht haben. Als die alarmierten Polizisten da waren, flüchteten die Sprayer zu Fuß. Ein 17-Jähriger aber eben nicht schnell genug. Er wurde nach kurzer Verfolgung gestellt, Beweise wurden sichergestellt. Der 2. Verdächtige konnte abhauen. Es wird weiter ermittelt. Der Arnstädter Tierpark Fasanerie hat seine 20.000. Besucherin in diesem Jahr begrüßt. Es gab freien Eintritt und einen Blumenstrauß. Freuen durfte sich ein Paar aus Salzgitter, das gerade auf dem Campingplatz 3 gleichen Urlaub macht. Der Tierpark gehört zu den beliebtesten Ausflugszielen im Ilmkreis.
4: Und wenn wir jetzt mal aufs Wetter gucken, da ist so einiges los. Zum Beispiel in Apolda 20 Grad, Schwarte 18 Grad und Bleicherode hat 19 Grad. Und wir mixen einfach weiter durch in Thüringen. Heute Abend recht angenehme Bedingungen, aber trotzdem, die Sonne muss sich den Himmel mit den Wolken teilen. Der Freitag, der ist ein bisschen regnerischer bei 18 bis 21 Grad. Und das Wochenende, das hat sowohl Regen als auch gutes Wetter am Start. Seid auf alles eingestellt.
0: 16:55 haben wir es. Antenne Thüringen, der schnellste Verkehrsservice. Gerade müsst ihr wirklich aufpassen auf der A71. Da haben wir einmal zwischen Gräfenroda und Ilmenau West in beide Richtungen Personen, die auf der Fahrbahn unterwegs sind, vorsichtig machen. Und nochmal die A71 nur zwischen Erfurt Nord und Erfurt Stotternheim. Auch hier in beide Richtungen immer noch die Schwäne auf der Fahrbahn. Es kommt sogar zu Stau. Eieiei, ich hoffe, beide Parteien kommen da alle bitte sicher irgendwie weg. Ach Gott. Und jetzt gucken wir zu den Blitzern bei Antenne Thüringen. Wir haben einen auf der A71 Richtung Sangerhausen. Da stehen sie vor dem Tunnel Alte Burg. B4 Greußen wird hier geblitzt Richtung Straußfurt auf Höhe von der Abfahrt Schilfer ungefähr. In Jena weiterhin ein Blitzer in der Wiesenstraße. Der ist beidseitig hier aktiv. Mellingen dann noch am Sportplatz. Statt einwärts wird hier geblitzt. In der Ortsdurchfahrt Wechmar auch noch eine Richtung Schwabhausen aufgestellt. Und Weimar, Ehringsdorf am Ziegelgraben, beidseitig aus einem grauen Caddy heraus. Und wer noch mehr hat für uns, gerne Bescheid geben unter der 0800 3x5 2550. Danke euch für eine gute Fahrt.
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0: Hallihallo, na, schön, dass wir euch begleiten dürfen. Ich hoffe, der Feierabend ist nicht mehr weit, ey. Und wenn ihr mal kurz eine Auszeit braucht, eine stille Minute, 6 Minuten, das ist dann Entspannung präsentiert von KI.
4: Oh Gott, na, das wird was, ey. Ihr könnt ja alle schon mal rechts ranfahren.
0: Ey, so ist es. Hier ist Antenne Thüringen mit Michael Schulte, Lovesick.

0: mit Roxette wird's dangerous. Es ist 16.41 Uhr. Antenne Thüringen bringt euch durch. Am Donnerstag Feierabend. Elena und Ivo sind hier für euch.
1: Hi.
0: Die Woche ist jetzt fast rum, aber nur fast. Und wenn es für euch jetzt echt irgendwie anstrengend war, ihr euch denkt, ey, bitte, jetzt schon irgendwie Wochenende haben, alles ist gerade zu viel. Vielleicht können wir ja helfen.
1: Ja, und KI, ja, die wird ja gerade nämlich als Helferin für alles betitelt. ChatGPT, mach mal dies, mach mal jenes. Aber die Frage, kann es uns beim Einschlafen helfen? Kann ChatGPT beruhigende Geräusche machen zum Einschlafen? Wir haben im Internet das gesehen, manche machen das.
0: Und wir fragen deshalb mal. Ich habe ChatGPT tatsächlich gerade offen. Hi erstmal, Chatty. Wir hatten alle eine anstrengende Woche und wir wollen jetzt Mittagsbubu machen. Wir fahren alle mal rechts ran. Kannst du für uns sanfte Einschlafgeräusche machen?
2: Klar, gerne. Ich mache ganz sanfte, gleichmäßige Laute für dich. Ruhig und langsam. Wie leiser Wind. Wenn du möchtest, kann ich auch Wellen nachmachen.
0: Ja.
2: Wusch, wusch.
0: Weißt du, ich mag es ganz, ganz doll, wenn ich Geräusche im Wald höre, so Tiere des Waldes. Und könntest du mir bitte so einen Wald nachmachen, so ein paar Vögel, die zwitschern und so eine Waldszenerie, damit ich richtig gut einschlafen kann?
2: Ganz sachte.
1: Ja.
0: Ich merke es. Ich bin voll entspannt.
1: Merkt ihr schon die Entspannung? Ja. Geht alles schon wieder viel besser.
0: Danke, ChatGPT, Freund und Helfer. Ne? Gern geschehen. Antenne Thüringen ist hier. Schönen Feierabend euch.
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0: Antenne Thüringen läuft für euren Donnerstag, Feierabend. Elena und Ivo sind hier für euch und Grüße zu euch. Also ihr Macher, anders kann man euch wirklich nicht nennen, ey. Ihr schickt uns heute eure Pokale, Verdienste, Medaillen und Urkunden zu und wir feiern diese Erfolge volle Kanne ab. Egal wie klein, groß oder ungewöhnlich sie sind. Und Dagny ist gerade bei uns in der Leitung. Was genau hast du denn gewonnen?
1: Ich habe einen Pokal gewonnen als Beste beim Nageln vor 10 Jahren.
0: Oho. Beim also ich denke da an ganz interessante, ich weiß
1: Nein.
0: nicht, was heißt denn Nageln?
2: Sag mal.
0: Entschuldigung, aber was?
1: Es war auf dem Polterabend und der Bräutigam ist Zimmermann. Und da sind Holzhackstöcke hingestellt worden. Und da musste man einen Zimmermannsnagel mit 2 Schlägen als am tiefsten reinhauen. Und das habe ich gewonnen.
0: Oha. Ey, da hast du ja, aber da kann ich mir ja vorstellen, du hast Kraft in den Arm.
2: Aber hallo.
1: Ja, naja.
0: Oder einfach nur Glück.
1: Die anderen hatten weniger.
0: Ey, aber das ist ja krass. Und jetzt hast du eine Urkunde oder was genau hast du dafür bekommen?
1: Ich habe einen Pokal.
0: Ein Pokal sogar? Und was steht da drauf?
1: Beste beim Nageln am 9.06.2016.
0: Oh mein Gott. Wurdest du da drauf schon mal irgendwie komisch angesprochen oder so? Gab es da mal Fragen?
1: Natürlich.
0: Ja, guck, da bin ich also nicht die Einzige. Da könnt ihr mir das nicht vorwerfen.
1: Nein.
2: Aber Dagny, verrat mir kurz, ich habe auch schon mal ein bisschen Nagelerfahrung am Vlog gehabt. Das ist doch tatsächlich richtig. Wenn man vielleicht schon so ein, zwei, ich sag mal, Zielwässerchen getrunken hat, zwinker, zwinker, dann nagelt man noch besser, ne? Dann ist man zielsicherer.
1: Also es war gegen 10 Uhr. Ich denke mal, der Polterabend hat 18 Uhr angefangen.
0: Das, okay, genug euer Ehren. Wir wissen alles, was wir wissen müssen. Ach, sehr, sehr cool. Dafi, wo kommst du nur eigentlich her?
1: Ich komme aus Weißbach bei Rimpendorf.
2: So. Jetzt wisst ihr also Bescheid, in Weißbach, da können sie nageln. Schönen Feierabend euch, hier ist Antenne Thüringen, jetzt ganz passend mit Bruno Mars, Mario. Kommt
0: wirklich
2: gut durch.
0: Wirklich passend.

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3: Es ist das Thema in diesen Tagen, die Spritpreise. Die Bundesregierung überlegt wegen Entlastungen hin und her. Wirtschaftsexperten sagen, bitte nicht wieder mit der Gießkanne. Wir hören mehr dazu jetzt in den Nachrichten. Es ist kurz nach 17 Uhr.
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4: Guten Tag. Diesel ist so teuer wie nie. Laut ADAC kostete der Liter gestern im bundesweiten Durchschnitt 2,45 Euro. Damit wurde der bisherige Rekordwert vom April übertroffen. Benzin ist schon seit Tagen auf einem Rekordhoch. Die politische Debatte, ob und was dagegen getan werden kann, wird für die Bundesregierung zur Gretchenfrage. Die Wirtschaftsweise Monika Schnitzer bleibt bei ihrem Kurs. Im ZDF hat sie erneut von staatlichen Entlastungen abgeraten.
5: Es ist wieder eine Lösung mit dem Gießkannenprinzip. Das heißt, jeder wird unterstützt. Der das wirklich braucht, aber auch der SUV-Fahrer, der mit 200 Stundenkilometer über die Autobahn fährt. Das ist nicht sinnvoll. Man müsste wirklich dahin kommen, gezielt zu unterstützen, die es wirklich brauchen. Wir haben ein solches Instrument schon lange gefordert. Die Administration hat das inzwischen auch eingerichtet, dass man zumindest technisch das machen kann. Was immer noch fehlt, ist die Kontonummer von vielen Menschen. Die geben sie, glaube ich, schnell freiwillig her, wenn sie Geld erwarten können. Plus die Verknüpfung mit ihrem Einkommen. Das ist noch schwer.
4: Die Bundesanwaltschaft hat in Brandenburg einen mutmaßlichen Islamisten festnehmen lassen. Er soll Anschläge in Deutschland geplant haben. Als erstes Ziel hatte er offenbar eine Kirche in Bremen im Visier. Eine Waffe hatte er sich auch schon besorgt.
6: Der 24-jährige Iraker soll sich die Kirche schon ganz genau angeschaut und sich sogar eine Schusswaffe besorgt haben. Laut der Bundesanwaltschaft teilt er die Ideologie der Terrormiliz IS. Für seine Pläne hat er offenbar noch eine weitere Person gewinnen können. Wer das ist, wissen die Ermittler bislang nicht. Er wollte sogar noch weitere Menschen mit ins Boot holen, das klappte aber nicht. Die Beamten haben den Mann nordöstlich von Berlin festgenommen. Er sitzt jetzt in Untersuchungshaft. Gegen ihn wird unter anderem wegen Terrorverdachts ermittelt. Zoe Tassovali, Antenne Thüringen Nachrichtenredaktion.
4: Nach dem Zusammenschluss von RTL und Sky sollen bis Ende nächsten Jahres rund 500 Stellen bei den Unternehmen gestrichen werden. Der überwiegende Teil bereits in diesem Jahr, teilt RTL mit. Der Stellenabbau erfolgt dabei sozialverträglich und in enger Abstimmung mit den zuständigen Betriebsräten. Mit dem Zusammenschluss will sich RTL im internationalen Streaming- und TV-Markt stärker positionieren und besonders das Abo-Geschäft ausbauen. Innerhalb von 3 Jahren sollen durch den Zusammenschluss Synergien in Höhe von 250 Millionen Euro jährlich erzielt werden. Derzeit arbeiten bei RTL über 5.300 Beschäftigte, bei Sky knapp 2.200.
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4: Das war ein Paukenschlag heute vom neuen Fußballnationaltrainer Jürgen Klopp. Er startet mit einem XXL-Kader in seine ersten Länderspiele. 44 Spieler sind im Aufgebot. Kollege David Riemer, das ist schon ungewöhnlich, oder? Wie hat Klopp denn das begründet, einen Doppelkader?
7: Ja, das war im Prinzip Klopps Einstieg bei der Pressekonferenz und das hat er dazu gesagt.
8: Nach allem, was sich irgendwie angefühlt hat, als wäre es nicht so dolle, haben wir einen anderen Ansatz gewählt. Wir haben nicht geguckt, was wir nicht haben, sondern wir haben geguckt, was haben wir und haben ganz viele Fußballtalente gefunden. Bin ganz happy damit.
7: Also Klopp hat für die ersten vier Länderspiele 16 WM-Fahrer nominiert und 16 Spieler ohne Länderspieleinsatz. Der Bundestrainer will halt möglichst viele neue Spieler kennenlernen und auch austesten.
4: Danke für die Erklärung, David Riemer.
3: Und Dankeschön an die News.
9: Und euer Wetterfrosch, der weiß gar nicht mehr, wohin er quieken und quaken soll, denn irgendwie haben wir jedes Wetter gerade in Start. In Bösneck haben wir 19 Grad, in Dernbach 18 Grad und Kindelbrück hat 20 Grad. Klingt ganz angenehm, aber huiuiui, also wir haben sowohl Sonne als auch Regen heute zum Tagesende schon am Start. Das Wochenende ist dann auch querbeet alles dabei. Packt die Sonnenbrille, die Sonnencreme und den Regenschirm ein.
3: Handschuhe?
9: Ja, vielleicht auch.
3: Nein. Es ist 5:05, Antenne Thüringen, der schnellste Verkehrsservice. Hier ist einiges los gerade an den Straßen in Thüringen. Wir gucken auf die A4 Richtung Frankfurt erstmal. Zwischen Nora und Erfurt-Fieselbach, hier liegen Gegenstände auf der rechten und der mittleren Spur. Aufpassen. A70 Richtung Bayreuth, zwischen Knetzgau und Eltmann, da gab es einen Unfall mitten im LKW. Der Standstreifen ist blockiert und es liegen Gegenstände auf der Fahrbahn. Die A71 Richtung Schweinfurt aufpassen, in der Ausfahrt Erfurt-Gispersleben. Mittendrin, da steht ein defekter Schwertransport gerade. Allgemein die A71 zwischen Erfurt-Nord und Erfurt-Stotternheim in beide Richtungen. Hier sind immer noch Schwäne auf der Fahrbahn unterwegs. Es kommt hier zu Stau. Hoffentlich werden die bald sicher eingefangen. Außerdem aufgepasst auf der A73 Richtung Nürnberg zwischen Buttenheim und Forchheim Süd. Es liegen Gegenstände auf der Fahrbahn. Und da auch noch was auf der Fahrbahn gerade liegend. B85 am Ortsausgang Buttelstedt, da eine Blechtonne auf der Straße. Und zu den Blitzern gucken wir natürlich auch. A71 Richtung Sangerhausen, vor dem Tunnel Alte Burg stehen sie. B4 Greußen Richtung Straußfurt wird auf Höhe von der Abfahrt Schilfer geblitzt. In Mellingen am Sportplatz statt einwärts sind sie aufgestellt. Dann in der Ortsdurchfahrt Wechmar Richtung Schwabhausen und Weimar-Ehringsdorf am Ziegelgraben auch beidseitig hier. Und wenn da so irgendwie noch was fehlen sollte, gerne ergänzen unter der Nummer für alles, WhatsApp-Verkehr und mehr, 0800 3x die 5 25 50. Danke, eine gute Fahrt euch.
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3: Hallo. Einen schönen Feierabend euch. Und das ist wirklich hier die Rettung für alle Eltern da draußen. Ihr kennt das. Ihr habt eigentlich ein eigenes Spotify, ne? Eure eigene Musik, was ihr da hört. Aber Spotify denkt trotzdem seit Monaten, nee, du hörst privat schon gern Schnappi das Krokodil oder Baby Shark und so, weil das halt immer für die Kids mit am Laufen lässt, ne? Und damit ist jetzt Schluss.
9: Ja, Spotify hat jetzt einen neuen Schalter. Kinder- und Familienmusik fließt dann nicht mehr in euer Geschmacksprofil rein. Das bedeutet, im Mix der Woche eure Vorschläge und Rappt am Ende des Jahres, das wird wieder mehr ihr sein und nicht Kindergeburtstag.
3: Yay.
9: Das ist bei den Einstellungen unter Inhalte und Darstellung. Da findet ihr das und da könnt ihr einfach auf Ausstellen.
3: Ja, und hier gibt's jetzt aber erstmal Musik, auch ohne nervigen Algorithmus. Einfach die beste Musik von heute ist das New Religion auf Antenne Thüringen. Wir haben 17:07 Uhr.

0: 17.13 Uhr ist es. Habt ihr einen schönen Donnerstag? Hier sind Elena und Ivo von Antenne Thüringen.
1: Hallöle.
0: Ihr müsst uns mal bitte jetzt helfen, okay? Wir wollen ja heute eure Verdienste sehen. Pokale, Medaillen, Urkunden, alles das Ehren. Danke, dass ihr uns das zuschickt. Aber jetzt hat uns Julia Folgendes geschickt.
1: Zeckenausweis. Ausgestellt für Julia aus Warzahn, Ortsteil von Nessetal. Und sie meint, mein Sohn hat mir die beste Auszeichnung aller Zeiten geschenkt. Da mussten wir nochmal nachfragen.
2: Die ganze Familie musste über diese Auszeichnung lachen. Ich musste mir teilweise eingestehen, dass er einfach vielleicht auch recht hat. Weil ein paar Tage zuvor habe ich noch vom Freundeskreis ein Schild geschenkt bekommen mit der Aufschrift: Vorsicht vor der Frau des Hauses, der Hund ist harmlos. Ja, dann kam halt noch diese wunderbare Urkunde von meinem Sohn und ich habe es mit Humor genommen und wir lachen heute noch alle darüber.
1: Ach Gott, Julia, ey. Hauptsache, du nimmst es mit Humor.
0: Ja, ist wirklich so. Also danke dir, Julia, fürs Zuschicken. Aber ich muss tatsächlich auch mich jetzt noch, also muss was berichten. Meine Mama hat sich jetzt sogar tatsächlich darauf gemeldet und hat mir geschrieben, hier, mein liebster Pokal ist der hier und ein Foto von so einem Plastikpokal, den ich ihr zusammen mal mit meiner Schwester mal zum Muttertag geschenkt habe mit Aufschrift Beste Mama der Welt, oh. Der Klassiker. Einfach richtig, richtig süß. Also hi Mama, falls du das hörst.
1: Oh, ey, wirklich. Liebe Mamas und Papas, die behalten immer alle Geschenkchen von den Kindern. Das ist ja wirklich super süß.
0: Ja.
1: An der Stelle, an alle Groß und Klein, auch an die Mamas und Papas, schönen Feierabend euch. Hier ist Antenne Thüringen mit dem neuen Papa, Teddy Swims, Mr. Know-It-All.

0: Natürlich ist es Lady Gaga, natürlich ist es Bad Romance. Und das kriegt ihr natürlich auf Antenne Thüringen. Elena und Ivo sind hier für euch. Und Achtung, es ist heute ja Donnerstag. Bedeutet, es kommen wieder neue Filme in die Kinos. Yay!
1: Ja, und jetzt gibt's noch einen Film aus der Welt der Looney Tunes, aber nochmal so ganz, ganz anders, als wie wir es bisher kennen. Und unser Lukas aus der Antenne Thüringen Redaktion, der hat mal reingeschaut.
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3: Kurze Frage, wer ist das? Wenn du das weißt, bist du entweder steinalt oder jemand, der schon mal was von den Looney Tunes gehört hat. Du weißt schon, Bugs Bunny, Daffy Duck, wie sie alle heißen. Und eben der Roadrunner. Ein schneller Vogel, der mit einem Affentempo durch die Wüste rennt. Genau den versucht Coyote Wile E. Coyote die ganze Zeit zu fangen. Mit Düsenantrieben, Raketenrollschuhen, verletzt sich dabei allerdings die ganze Zeit selbst, ganz schön ätzend, also beschließt er die Firma, die hinter all den Produkten steckt, zu verklagen und sucht sich einen Anwalt.
4: Hiermit eröffne ich das Verfahren Coyote gegen Acme.
5: Diese Konzerne denken, sie können sich alles erlauben.
6: Nein,
5: wir haben die Schnauze voll.
6: Acme am
3: Arsch. Vielleicht erinnerst du dich noch an Space Jam, den Film, in dem Michael Jordan mit den Looney Tunes Basketball spielt. Das Prinzip ist hier ähnlich. Realfilm trifft auf Animation. Dazu gibt's super viele Slapstick-Gags, die meistens darauf basieren, dass sich der Coyote auf verschiedene Arten und Weisen wehtut. Nicht jeder Gag sitzt, aber Spaß macht das Ganze trotzdem. Dabei spawnen immer wieder irgendwelche Figuren aus dem Looney Tunes-Universum. Und ja, er ist auch dabei.
7: Na, ist was dort?
3: Ein Film für jedes Alter, bei dem du einfach mal den Kopf ausschalten kannst. Coyote vs. Acme kriegst du ab sofort im Kino und bekommst von mir 3 von 5 möglichen Sternen.
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0: Cars mit Speeding Cars hier um 17.30 Uhr. Es ist Zeit für die Nachrichten.
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2: Guten Tag. Die EU plant strengere Regeln für die Nutzung von Social Media bei Kindern und Jugendlichen. Fachleute sehen darin Chancen und Herausforderungen. Bundesbildungsministerin Karin Prien setzt auf eine Gesamtstrategie. Sie will Alterskontrollen per App, mehr Medienkompetenz der Kids und mehr Aufklärung für die Eltern. Auch sollen die Plattformen selbst mehr für den Schutz von Minderjährigen übernehmen. Prien will im nächsten Monat eine Übergangslösung vorstellen für die Zeit, bis die EU-Vorschriften in Kraft treten. Bei RTL und Sky fallen bis Ende nächsten Jahres 500 Stellen weg, die meisten bereits in diesem Jahr. Die RTL Group hatte Sky in diesem Jahr übernommen. Das Unternehmen will so seine Stellung im internationalen Streaming- und TV-Markt stärken und besonders das Abo-Geschäft ausbauen. Die Synergien durch den Zusammenschluss sollen 250 Millionen Euro jährlich erbringen. Der Stellenabbau erfolgt sozialverträglich und in enger Abstimmung mit den zuständigen Betriebsräten, sagt das Unternehmen. Der neue Fußballnationaltrainer Jürgen Klopp hat nach dem WM-Flop der deutschen Mannschaft einen neuen Kader in XXL-Größe zusammengestellt. Er startet mit einem Doppelkader in seine ersten vier Länderspiele in der Nations League. Insgesamt 44 Spieler, die Hälfte davon hatte vorher noch keinen Länderspieleinsatz. Nummer 1 im Tor wird zunächst Marc-André Ter Stegen, Kapitän bleibt Joshua Kimmich. Und jetzt die Thüringen-Reporter aus eurer Region.
1: Für Mittelthüringen Petra Kühling.
3: Guten Tag. Gerade gewählt steht der neue Erfurter Baudezernent massiv unter Beschuss. Mehrwertstadt und Grüne im Stadtrat fordern den Rücktritt von Philipp Wolf. Die Fraktion SPD und Piraten ist an der Wahl zerbrochen. Vier Sozialdemokraten wollen eine neue Fraktion gründen. Und die AfD feiert sich selbst als Königsmacher. Bastian Diel.
4: Auslöser für das Chaos ist die Sondersitzung gestern. Im zweiten Wahlgang hat sich der SPD-Politiker Wolf gegen den amtierenden Baudezernenten Matthias Bärwolf von der Linken durchgesetzt. Und das mit Stimmen der AfD. Wolf war von CDU-Oberbürgermeister Andreas Horn nominiert worden. Das linke Lager mit SPD und Piraten, Mehrwertstadt, Grün und Linken hatten Bärwolf ins Rennen geschickt. Von Faschisten lässt man sich nicht ins Amt wählen, hieß es von Grün und Mehrwertstadt. Sie sprechen vom Dammbruch.
3: Thürings Grün-Landessprecherin Ann-Sophie Bohm fordert SPD-Landeschef Georg Meyer auf, sich einzuschalten. Wenn er es mit der antifaschistischen Tradition der SPD ernst meine, müsse er handeln. Es reiche nicht, sich hinter der geheimen Wahl zu verstecken, sagt sie. Dass der gewählte SPD-Kandidat dann auch noch die Wahl angenommen habe, sei ein politischer Skandal.
5: Ja, und wäre das Wetter ein DJ, würde er gerade an allen Platten spielen. In Pößneck haben wir 19 Grad, Dernbach 18 Grad und Veilsdorf 19 Grad. Wir hören es wirklich raus, das sind verschiedene Musiken, die da gerade spielen. Wir haben sowohl Sonne als auch Wolken jetzt im Feierabend und auch am morgigen Freitag. Da gibt's wirklich einen Sonne-, Wolken-, Regen- und Windmix. Alles ist dabei durch die Stunden hinweg. Und auch das Wochenende bleibt sehr durchwachsen, also passt da auf euch auf. Wicke, wicke.
6: Alles klar, DJ Ivo in der Haus, alles klar. Willkommen zum Verkehr, dankeschön. 3 Minuten nach 5:30 haben wir es. Antenne Thüringen, der schnellste Verkehrsservice mit 3 Meldungen für euch. A4 Richtung Frankfurt, aufgepasst. Zwischen Nora und Erfurt-Fieselbach, hier liegen Gegenstände auf der rechten und auf der mittleren Spur. Dann in die Gegenrichtung noch was. A4 Richtung Dresden zwischen Nora und Weimar. Wurde uns gemeldet vom lieben Jörg, dankeschön dafür. Da liegt ein Spanngurt auf der mittleren und auf der rechten Spur. Und die B85 am Ortsausgang Buttelstedt. Vorsicht, hier weiterhin eine Blechtonne, die auf der Fahrbahn liegt. Und zu den Blitzern gucken wir natürlich auch. Da sind einige gerade noch. A71 Richtung Sangerhausen. Da wird vor dem Tunnel Alte Burg geblitzt. Auf der B4 Greußen, da Richtung Straußfurt auf Höhe von der Abfahrt Schilfer. Mellingen noch am Sportplatz stadteinwärts, wo 50 erlaubt sind. Dann in der Ortsdurchfahrt Wechmar Richtung Schwabhausen ein Blitzer aufgestellt. Und dann noch der letzte, der uns bekannt ist, Weimar, Ehringsdorf, am Ziegelgraben, hier beidseitig aktiv aus einem grauen Caddy heraus. Und wenn noch was fehlt, gerne Bescheid geben unter unserer Nummer für alles, WhatsApp-Verkehr und mehr. 0800 3x5 2550. Danke euch und eine gute und sichere Fahrt.
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6: Und die zwei sagen einfach nur einen schönen und sicheren Feierabend.

0: Come Along ist das auf Antenne Thüringen. Elena und Ivo treten mit euch den Heimweg an. Hallo zusammen. Hello. Wir düsen volle Fahrt Richtung Wochenende. Und da lassen wir euch natürlich nicht allein, wie immer. Es gibt wieder reichlich Tipps von unserer Elke Schröder für euer Wochenende.
1: Ja, und natürlich ist der internationale Kindertag da ganz präsent, auch mit unserem Antenne Thüringen Familienfeiertag in Oberhof.
0: Ja!
1: Aber sonst gibt es auch noch andere viele tolle Sachen, zum Beispiel den Bauernmarkt in Bad Frankenhausen oder den Jurassic Park im Georgenthal. Bevor ich jetzt ein Dino nachmache, also ist was für die ganze Familie. Und sonst gibt es noch Hundeschwimmen in Saalfeld oder Ottmannshausen. Ein Highlight ist auch das Hoffest in Hellborn. Achtung mit dem Zusatz, mit dicken Eiern.
0: Bitte was? Ivo!
1: So hat Elke das geschrieben. Es ist jetzt nicht das, was ihr Ferkel denkt. Es ist einfach ein Hoffest auf einer Straußenfarm. Mit richtig dicken Eiern.
0: Ich kann nicht mehr. Ich kann. Es gibt auch noch natürlich ganz viele tolle andere, tolle Veranstaltungstipps aus eurer Region, möchte ich bitte dazu sagen, die nicht so ferkelig formuliert sind.
1: Könnt ihr alle auf antennethüringen.de sehen.
0: Genau, oder mit dem Hashtag Wochenende an die 0800 dreimal die 5 zur 550. Ivo, es geht so nicht.
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0: Malik Harris, Rockstars läuft um 9:09. Elena und Ivo sind hier von Antenne Thüringen.
1: Hallo.
0: Und wenn wir eins wissen, dann ist es, dass Thüringer sich gegenseitig aushelfen. Und ich glaube, da sind wir gerade tatsächlich alle gefragt. Ganz ungewöhnliche Sache. Johann hat uns gerade eben angerufen. Er kommt aus Erfurt. Und vielleicht könnt ihr jetzt gerade helfen. Folgendes.
2: Genau, also ich arbeite im Sport- und Reha-Zentrum und dort wurde ein Wanderfalke gesichtet, der sich nicht mehr bewegen konnte, beziehungsweise verletzt scheint zu sein. Gell? Den haben wir jetzt eingefangen und in einen Karton erstmal gesteckt. Der flattert hier noch so ein bisschen hin und her. Wir haben alle Tierärzte angerufen und abgeklappert. Keiner fühlt sich dafür irgendwie ein bisschen verantwortlich. Ein bisschen schade. Und meine letzte Rettung seid ihr jetzt gerade, um zu irgendwie einen Aufruf zu starten, dass sich vielleicht jemand dafür verantwortlich fühlt und den Vogel vielleicht bei uns abholt im Sport- und Reha-Zentrum in Erfurt.
0: Gott, oh Gott, oh Gott. Aber wie kann es denn sein, dass kein Tierarzt sich irgendwie darauf meldet?
2: Das weiß ich auch nicht. Ich habe verschiedene Tierärzte angerufen. Die sind entweder dafür nicht ausgebildet oder können damit nichts anfangen, genau.
1: Also nochmal ganz kurz, ein verletzter Wanderfalke, um den geht's. Der ist jetzt in der Obhut von Johann, bei ihm auf Arbeit im Sport- und Reha-Zentrum Erfurt. Ja, das Ganze geht raus an ganz Thüringen. Wer kann jetzt helfen? Wer weiß was? Wenn ihr irgendwie eine Ahnung habt, wenn ihr weiterhelfen könnt, sagt uns Bescheid. 0800 3x5 2550.
0: Und euch weiterhin einen schönen Donnerstag. Antenne Thüringen ist hier. Und nochmal danke. Also da ist wirklich Schwarmintelligenz vom Feinsten gefragt.
1: So ist es.
0: Danke euch und meldet euch unbedingt, wenn ihr was wisst.

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6: Guten Tag. Schlaflosigkeit, Mobbing und Selbstverletzung. EU-Kommissionspräsidentin Ursula von der Leyen will Kinder stärker vor den Gefahren von Smartphones und sozialen Medien schützen. Sie fordert deshalb strenge Altersgrenzen und will die Online-Anbieter stärker in die Verantwortung nehmen.
7: Die Vorschläge sind eigentlich simpel. Zugang zu Social-Media-Plattformen erst ab 13 Jahren, aber nur mit einem von den Eltern angelegten Account. Ab 15 Jahre dann eigene Konten nach einer Altersüberprüfung, aber mit beschränkten Funktionen. Entscheidend, künftig sollen die Plattformen zunächst nachweisen müssen, dass sie sicher gestaltet sind. Das bedeutet, die Plattformen dürfen nicht süchtig oder abhängig machen. Das große Problem könnte die Altersverifizierung sein, denn man müsste dann ja das Alter aller Nutzer kontrollieren. Dieter Ebeling, Brüssel.
6: Die SPD-Fraktion im Thüringer Landtag will ein Gesetz zur Stärkung des gesellschaftlichen Zusammenhalts auf den Weg bringen. Damit sollen Demokratieprogramme dauerhaft abgesichert werden, vor allem finanziell. Es gehe darum, dass Demokratie zu stärken und zu schützen keine freiwillige Leistung mehr sein dürfe, bei der mal schnell die finanziellen Mittel gestrichen werden können, sagte die stellvertretende Fraktionsvorsitzende Dorothea Marx.
8: Denn wenn wir es im Gesetz drin haben, dann ist es eine gebundene Leistung des Landes und eben nicht mehr nur irgendein freiwilliges Zuckerstückchen obendrauf, was man dann durch globale Minderausgaben oder Haushaltsprobleme jederzeit wieder wegkicken kann. Also das kann nicht sein und das würde auch die Probleme in unserem Land verkennen und eben noch verstärken.
6: Der Rekordsommer in diesem Jahr mit seinen Hitzewellen hat vielen Menschen das Leben gekostet. Nach Schätzungen des Robert-Koch-Instituts sind bis Ende des Sommers rund 16.000 Menschen infolge der Hitze gestorben. 9.600 Todesfälle gab es bei der Extremhitze Ende Juni, zeigt der aktuelle Wochenbericht des Instituts. 4.200 Menschen waren in den heißen Wochen zwischen Ende Juli und Mitte August gestorben. Im Vorjahr gab es geschätzt 2.200 Hitzetote. Dabei betrachtet das Institut immer den Zeitraum vom 6. April bis zum 6. September.
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6: Das war schon eine Überraschung heute vom neuen Fußball-Bundestrainer Jürgen Klopp. Er startet mit einem Doppelkader in Rekordgröße in seine ersten Länderspiele. Das Aufgebot der Fußballnationalmannschaft für den Auftakt in der Nations League umfasst insgesamt 44 Spieler. Kollege David Riemer, welche Überraschungen sind denn dabei?
9: Also bei einigen Spielern werden sich so einige Fans mit Sicherheit fragen, wer. Zum ersten Mal mit dabei sind unter anderem Mika Bauer von Celtic Glasgow, Vitali Janelt vom FC Brentford und Felix Keidel vom Bundesliga-Aufsteiger SV Elversberg. Auch 4 Freiburger wurden nominiert. Klopp sagt, er sehe in den jungen Spielern viel Talent und Potenzial. Im Kader sind aber auch zahlreiche Rückkehrer wie Marc-André Ter Stegen, Serge Gnabry und Karim Adeyemi.
6: Dankeschön, David Riemer.
1: Ja, dankeschön auch Jan und wir schauen jetzt auf das Wetter hier in Thüringen. Ja, mit der romantischen Sternennacht wird's heute eher nichts. Viele Wolken, später gibt's auch wieder Regen dazu, 12 bis 8 Grad. Und morgen geht's erstmal so weiter, erst ab dem Nachmittag reißt der Himmel mal wieder auf. bei bis zu 21 Grad.
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1: 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A4 Richtung Frankfurt zwischen Nora und Erfurt, Fieselbach. Bitte Vorsicht, Gegenstände auf der rechten und der mittleren Spur. A4 Richtung Dresden zwischen Nora und Weimar, ein Spanngurt auf der mittleren Spur und auch auf der rechten Spur. A71 in Richtung Schweinfurt zwischen dem Dreieck Suhl und Meiningen Nord, bitte Vorsicht, hier wurde ein Kantholz verloren, rechte Spur ist blockiert. A71 in Richtung Erfurt zwischen Erfurt Nord und Erfurt Stotternheim, in beiden Richtungen aufpassen, Schwäne, die auf der Fahrbahn laufen. Und B85 Ortsausgang Buttelstedt, eine Blechtonne auf der Fahrbahn. Die Blitzer, A71 Richtung Sangerhausen vor dem Tunnel Alte Burg, B4 Greußen Richtung Straußfort auf Höhe der Abfahrt Schilfa. In Mellingen am Sportplatz wird stadteinwärts geblitzt und in der Ortsdurchfahrt Wechmar Richtung Schwabhausen. Habt ihr noch mehr gesehen? Hier ist eine Nummer für alles, WhatsApp-Verkehr und mehr. 0800 3x5 2550. Danke euch und gute Fahrt.
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1: Ja, hallo zusammen. Das ist heute ein tierischer, wilder Start hier in die Sendung. Elena und Ivo sind noch nicht nach Hause gegangen, sind noch hier bei mir. Ihr zwei, ihr habt gerade einen Aufruf gestartet. Johann hat sich gemeldet mit einem verletzten Wanderfalken.
10: Ja, es war ganz ungewöhnlich. Er meinte, wir sind irgendwie gerade die letzte Rettung sozusagen für ihn. Und er gesagt, den Wanderfalken. Er arbeitet im Sport- und Reha-Zentrum Erfurt. Die haben den armen Falken da gesehen. Der bewegt sich irgendwie nicht. Die haben ihn vorsichtig in den Karton gepackt. Ja. Wir haben jetzt aber sehr, sehr viele verschiedene Tipps von euch bekommen. Danke.
11: So ist es, ja. Johann hat niemanden erreicht, deswegen hat er uns kontaktiert und ihr habt wirklich geantwortet. Ganz Thüringen hat eine Hilfebewegung gestartet, denn innerhalb von 10 Minuten kamen hier unfassbar viele Nachrichten, welche Falken rein, welche Auffangstationen, den NABU, das können wir alles kontaktieren.
10: Also da auf jeden Fall danke an euch. Wir wissen, Thüringen hilft aus.
1: Thüringen hält zusammen.
11: Wahnsinn.
1: Sehr, sehr cool. Also ihr kontaktiert den Johann jetzt.
10: Na genau.
1: Und dann schauen wir, wie es weitergeht. Vielen lieben Dank euch beiden und wir starten jetzt ein bisschen ruhiger in die Sendung. Ariana Grande, Hate That I Made You Love Me. Euch einen schönen Donnerstagabend.

0: Ja, das sind ganz entspannte Reggae-Vibes. Hier bei Antenne Thüringen euch einen schönen Abend. Ja, jetzt im Herbst, ne, da bläst der Wind wieder öfter durch die Region und ich finde das einfach oft ganz gruselig. Julia hier, hi. Hoffentlich wird der Wind nicht ganz so schnell nochmal so stark wie vor wenigen Wochen bei Ohrdruf. Da zieht ein Tornado durch und alles, was er erwischt, fegt er um. Ja, das Wort wörtlich, denn vor allem im Wald bleibt einfach eine Schneise der Verwüstung. 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Und jetzt wird's Zeit für neue.
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1: Was macht ihnen Mut? Für Organisationsentwickler und Theologe Martin Lampert ist es die positive Psychologie und die Gemeinschaft. Seit 5 Jahren bietet er gemeinsam mit den Augustinern in Erfurt die Mutmachabende in der Erfurter Brunnenkirche an.
2: Jeder dieser Abende, und das finde ich völlig faszinierend, eröffnet wundervolle Begegnungen. Und für mich selber, ich gehe immer ganz, ganz gestärkt und ganz happy und ganz glücklich und irgendwie auch ein Stück reich und mit sehr klugen Gedanken nach Hause zum Weiternachdenken.
1: 2 von 3 Mutmachabenden haben bereits stattgefunden. Und es kommen immer neue Menschen dazu. In diesem Jahr heißt das Thema Liebe.
2: Wenn wir Liebe so christlich angucken, dann taucht ja immer der Dreiklang auf. Nur liebe deinen Nächsten, liebe dich selbst als zweites und liebe Gott als drittes oder vielleicht Gottes Liebe als drittes. Und das sind die Themen von den Abenden in diesem Jahr. Das ist immer so gestaltet, dass ich so einen kleinen Input mache. Danach geht es in Diskussionsrunden. Und mich berührt immer wieder, wie offen diese Gemeinschaft miteinander redet, wie offen alle Menschen irgendwie in Diskussionen gehen und welche schöne Beiträge das am Ende tatsächlich auch gibt für die Gemeinde.
1: 2022 entstand bei Martin Lampert und dem Augustinerbruder Jeremias im Angesicht von all den Krisen die Idee zu den Mutmachabenden. Das zu fokussieren, was wir im Leben brauchen, dass es uns gut geht und wir weiter wachsen können. Morgen, 17 Uhr, findet der letzte Mutmachabend für dieses Jahr statt. Zum Thema Glaube als Ressource.
2: Fühlen Sie sich immer wieder eingeladen, also trotz alledem, was uns umgibt, an manchmal Krach und Krise, gucken Sie auch in die andere Richtung. Und die andere Richtung heißt, wir haben immer trotzdem, und ich sage das mal ganz bewusst, all die anderen guten Dinge auch. Und öffnen Sie Ihre Augen, gucken Sie in die Welt. Und dann entdecken Sie auch all das Positive, was es trotzdem gibt und was vielleicht auch sehr viel mehr ist als das, was unsere Krise gerade umgeben mag.
1: Marie-Louise Eberhardt, Antenne Thüringen, katholische Redaktion.
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0: Ellie Goulding mit Power hier auf Antenne Thüringen. Es ist 18.30 Uhr.
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2: Guten Abend. Thüringens Ministerpräsident Mario Vogt hat heute im Landkreis Saalfeld-Ruderstadt einen Förderbescheid von über 4,2 Millionen Euro für den Bau der neuen Linkenmühlenbrücke übergeben. Die Mittel stammen aus dem Etat des Thüringer Ministeriums für Digitales und Infrastruktur. Gebaut wird eine Hängebrücke über den Hohen Wattestausee von der Linkenmühle nach Altenroth, die Radfahrer, Fußgänger, der Nahverkehr, Rettungsdienste und Anlieger nutzen können. Die Gesamtkosten liegen bei 12,4 Millionen Euro. Den Löwenanteil übernimmt der Bund. In Frankfurt am Main ist eine an Malaria erkrankte Person gestorben. Auch diese Person wohnte in Flughafennähe. Damit gibt es in diesem Jahr nun bereits 3 Malaria-Tote im Zusammenhang mit dem Flugverkehr in Frankfurt. Im Sommer hatten sich 6 Mitarbeiter des Airports mit Malaria angesteckt. 2 von ihnen sind gestorben. Am Dienstag hatten die Gesundheitsbehörden über 2 neue Erkrankte berichtet. Auch sie haben sich nach Einschätzung des Gesundheitsamtes über eine Mücke infiziert, die mit einem Flieger nach Frankfurt gelangte. Die Bundesanwaltschaft hat in Brandenburg einen mutmaßlichen Islamisten festnehmen lassen. Der 24-jährige Iraker soll in Deutschland Anschläge auf Ungläubige geplant haben. Erstes Ziel war demnach eine Kirche in Bremen, teilt die Behörde mit. Er sei Anhänger der Terrormiliz Islamischer Staat und habe sich bereits eine Schusswaffe besorgt, heißt es weiter. Der Mann sitzt in U-Haft. Und jetzt die Thüringen-Reporter aus eurer Region.
1: Für Mittelthüringen Petra Kühling.
3: Guten Abend. Von der Kapelle bis zur Dorfschule. Mit dem Denkmalschutzpreis ehrt Thüringen besonderen Einsatz für den Erhalt historischer Bauwerke. 6 Projekte sind wieder ausgezeichnet worden, darunter der Syriax-Kreis der Erfurter Predigergemeinde. Seit Jahren kümmert er sich um Erhalt und Pflege der Syriax-Kapelle. Nach dem Zweiten Weltkrieg als Notkirche gebaut, wird sie heute außer als Gotteshaus auch als Treffpunkt genutzt. Der ASB-Kreisverband Sömmerda wurde für seinen Einsatz für das Bodendenkmal Funkenburg in Westgreußen ausgezeichnet. Beide Preise sind mit 12.500 Euro dotiert. Ohne Preisgeld geehrt wurde außerdem die Klassikstiftung Weimar, weil sie die Kapelle des Residenzschlosses vorbildlich restauriert hat. Ihr seid aber schnell, musste ein junger Graffiti-Sprayer gegenüber Polizisten einräumen, ist mit seinem Fluchtversuch in Weimar gescheitert. Eine Zeugin hatte 2 Jugendliche beobachtet, als sie gerade ein Gebäude in der Washingtonstraße großflächig bunt besprüht haben. Als die alarmierten Polizisten da waren, flüchteten die Sprayer zu Fuß. Ein 17-Jähriger aber eben nicht schnell genug. Er wurde nach kurzer Verfolgung gestellt, Beweise wurden sichergestellt. Der 2. Verdächtige konnte abhauen. Es wird weiter ermittelt. Der Arnstädter Tierpark Fasanerie hat seine 20.000. Besucherin in diesem Jahr begrüßt. Es gab freien Eintritt und einen Blumenstrauß. Freuen durfte sich ein Paar aus Salzgitter, das gerade auf dem Campingplatz 3 gleichen Urlaub macht. Der Tierpark gehört zu den beliebtesten Ausflugszielen im Ilmkreis.
0: Und wir schauen aufs Wetter hier bei Antenne Thüringen. Heute Nacht sind wieder viele Wolken unterwegs. Ja, es wird ganz schön frisch bei 12 bis 8 Grad. Und später gibt's auch noch leichten Regen dazu. Und so zieht sich das dann auch durch den Freitagmorgen. Am Nachmittag auch mal wieder ein bisschen Sonne mit am Start bei 18 bis 21 Grad. Antenne Thüringen, der schnellste Verkehrsservice mit der A4 in Richtung Dresden zwischen Nora und Weimar. Bitte Vorsicht, hier liegt ein Spanngurt auf der mittleren und der rechten Spur. Und B85, Ortsausgang Buttelstedt, bitte Vorsicht, eine Blechtonne auf der Fahrbahn. Die Blitzer, A71 Richtung Sangerhausen vor dem Tunnel Alte Burg. In Mellingen am Sportplatz wird stadteinwärts geblitzt und in der Ortsdurchfahrt Wichmar Richtung Schwabhausen. Habt ihr noch was entdeckt? Sagt gern Bescheid. 0800 3x die 5 2550. Da gibt's WhatsApp-Verkehr und mehr. Und euch wünsche ich eine gute und sichere Fahrt.
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9: Mit Andreas Heidenreich, schön, dass ihr dabei seid und das sind die Themen. Über Monate eingeschlossenem Eismeer auf engstem Raum. Jetzt ist die Arktis-Mission gestartet, geplant von der Uni Jena. Die spannenden Fakten hört ihr gleich. Fußball-Bundestrainer Jürgen Klopp steht vor seinem Debüt als Bundestrainer und heute hat er auf einer Pressekonferenz seinen Kader für die Nations League-Spiele verkündet. Damit hat keiner gerechnet. Und heute drängen sich 3 neue Filme in die Kinoprogramme. Resident Evil, Adams 8 und Coyote vs. Acme. Ob sich ein Abend mit Popcorn lohnt, verraten wir euch hier im Magazin auf Antenne Thüringen. Es gibt sie wirklich noch, die echten Abenteuer. Wissenschaftler lassen sich jetzt am Nordpol in einem Schlauchboot mit Forschungsstation im Eis einfrieren, um durch das Nordpolarmeer zu driften. In den 7 Monaten machen die 12 internationalen Forscher eine Menge Experimente, um herauszufinden, wie der Klimawandel die winzigen Lebewesen der Arktis verändert. Geplant wird das Projekt von der Uni Jena. Alexander Küper aus der Antenne Thüringen Morning Show hat mit Professor Dr. Georg Ponert gesprochen. Über Monate im Eis, eine große Herausforderung für die Crew.
10: Wir haben 2 Labore und jeder hat eine eigene Kajüte, aber die ist mit knapp 6 Quadratmetern durchaus nicht allzu groß bemessen. Es gibt eine winzig kleine Sauna, um sich wieder aufzuwärmen, wenn man aus dem Eis kommt. Und ansonsten oben noch einen Esstisch, wo man sich auch mal gemeinsam dran setzen kann. Aber das ist kein Luxustrip.
11: Und als wäre das nicht schon eng genug, ist auch noch ein Hund mit dabei, habe ich gelesen.
10: Ja, genau. Aber der ist so die moralische Unterstützung. Also sowas braucht man auch, dass man ab und zu mal jemanden streicheln kann. Man muss sich ja vorstellen, es ist den ganzen Tag dunkel. Wenn man rausgeht, muss man das Gewehr umschnallen, hauptsächlich eher für Warnschüsse, aber die Gefahr, Eisbären zu begegnen, ist groß und die sind wirklich eine tödliche Gefahr.
11: Wie lange läuft die Mission?
10: Wir rechnen so ungefähr mit 7 Monaten, plus minus. Das kommt dann jetzt ganz drauf an, wie die Polarstation driftet und wie das Eis sich entwickelt dann im nächsten Sommer, wann die freigegeben wird.
11: Wenn die rausgehen aus dieser Station, wie gesagt, jederzeit kann ein Eisbär kommen, die Waffe ist dabei, ist auch erlaubt, Freigang auf dem Eis.
10: Das ist sogar erforderlich. Also viele Experimente laufen auf dem Eis mit dem Eis. Wir starten Ballons, wir starten Drohnen, die die Luft überwachen. Wir sind also wirklich tatsächlich mit den ganzen Experimenten auch auf dem Eis.
11: Wie

0: große Rolle spielt. Und wir haben regelmäßige Treffen mit den Wissenschaftlern und bereiten dann vor, uns mit den einzelnen Puzzlesteinen ein Bild von der Arktis zu schaffen.
1: Also ihr lasst jetzt nicht da Drohnen fliegen und sagt, oh guck mal, da sind zwei Eisbären, die haben gerade Nachwuchs bekommen, sondern es ist irgendwie so, der Stickstoffgehalt im Wasser ist bei Temperatur minus 38 Grad um das Dreifache höher als das. Und das können wir nicht wirklich viel damit anfangen, aber ihr schon.
0: Wir können damit natürlich eine Menge anfangen. Jetzt sehen wir, dass der Stickstoffgehalt hochgeht und vielleicht ein bestimmter Mikroorganismus genauso hochgeht. Und plötzlich erkennen wir, wie zum Beispiel das Element Stickstoff mit der Biologie zusammenhängt und dann vielleicht auch mit der Eisbildung auch noch mit in der Dynamik verschaltet ist.
2: Die Arktis-Mission ist die erste von 10 Drift-Missionen am Nordpol. Das Projekt läuft insgesamt 15 Jahre lang, ein Stück Thüringer Forschung mitten in der Arktis. Der neue Fußball-Bundestrainer Jürgen Klopp startet in einem Doppelkader in Rekordgröße in seine ersten Länderspiele. Das Aufgebot der Fußballnationalmannschaft für den Auftakt in der Nations League umfasst insgesamt 44 Spieler. Bei einer Pressekonferenz hat sich Klopp dazu heute geäußert. David Riemer aus der Sportredaktion, es ist ja schon ziemlich ungewöhnlich, dass Klopp so viele Spieler nominiert hat. Wie hat denn Klopp seine Entscheidung begründet?
3: Ja, das war im Prinzip Klopps Einstieg bei der Pressekonferenz und das hat er dazu gesagt.
4: Nach allem, was sich irgendwie angefühlt hat, als wäre es nicht so dolle, haben wir einen anderen Ansatz gewählt. Wir haben nicht geguckt, was wir nicht haben, sondern wir haben geguckt, was haben wir und haben ganz viele Fußballtalente gefunden. Bin ganz happy damit.
3: Also Klopp hat für die ersten 4 Länderspiele 16 WM-Fahrer nominiert und 16 Spieler ohne Länderspieleinsatz. Der Bundestrainer will halt möglichst viele neue Spieler kennenlernen und auch austesten.
2: Welche Überraschungen sind denn dabei?
3: Also bei einigen Spielern werden sich so einige Fans mit Sicherheit fragen, wer. Zum ersten Mal mit dabei sind unter anderem Mika Bauer von Celtic Glasgow, Vitali Janelt vom FC Brentford und Felix Keidel vom Bundesliga-Aufsteiger SV Elversberg. Auch 4 Freiburger wurden nominiert. Klopp sagt, er sehe in den jungen Spielern viel Talent und Potenzial. Im Kader sind aber auch zahlreiche Rückkehrer wie Marc-André ter Stegen, Serge Gnabry und Karim Adeyemi.
2: Wie geht es denn jetzt nach den ersten beiden Spielen in der Nations League weiter? Was hat Klopp dazu gesagt?
3: Ja, nach den Partien gegen die Niederlande und Griechenland soll es einen großen Wechsel im Stammquartier geben. Einige Spieler bleiben aber im zweiten Kader dabei. Dazu gehören etwa Jamal Musiala, Serge Gnabry und Nico Schlotterbeck. Denn Klopp ist das hier ganz wichtig.
4: Wenn die Achse wirklich stabil ist, dann kann man außenrum auch ein bisschen spinnen und verrückt sein und ganz viel Jugend eben dazu mischen. Dann geht das. Aber so haben wir eine stabile Achse.
3: Mal sehen, ob Klopp den Umbruch in der DFB-Elf hinkriegt und wie sich die jungen Talente unter ihm entwickeln. Ich bin aber schon ziemlich optimistisch, dass es klappen wird.
2: Danke, David Riemer.
3: Ja, gerne.
2: Heute in einer Woche das Debüt Niederlande gegen die DFB-Elf. Anpfiff ist um 20.45 Uhr im Free-TV. In dieser Woche gibt es neue Filme, auf die sich auch Fans von Comics und Videospielen freuen können. Echte Klassiker kommen da nämlich auf die große Leinwand, Resident Evil und Coyote vs. Acme. Außerdem Adams 8, eines der größten deutschen Sportlermärchen. Thomas Bremser hat für euch die heißen Infos.
5: Hat jemand eine Leber bestellt oder eine Niere oder sowas? Irgendwer?
6: Es ist ein ganz normaler Arbeitstag für Krankenhauskurier Boein. Doch dann bekommt er abends noch einen Zusatzauftrag.
7: Und wo genau soll das jetzt hin?
8: Raccoon City General.
6: Bei der Stadt Raccoon City klingeln Videospielfans die Ohren. Im Kultspiel Resident Evil startet dort die Zombie-Apokalypse, so auch in der Filmneuauflage.
9: Alles, was in dieser Stadt passiert ist, hat sich innerhalb weniger Stunden entwickelt.
6: Boein erlebt einen wahren Horrortrip. Die Actionreihe mit Mila Jovovich in den 2000ern bot wenig Grusel. Das ändert sich deutlich im Reboot von Resident Evil.
9: Du hast keine Ahnung, was du da in den Händen hältst.
10: Wo man herkommt, ist belanglos. Wichtig ist, wo man hin will.
11: Wo wollen Sie denn hin?
10: Zu den Olympischen Spielen nach Rom.
6: Das Sportdrama Adams 8 erzählt das größte Wunder der deutschen Rudergeschichte. Der frühere Boxtrainer Kurt Adam will in den 50ern junge Außenseiter aus Ratzeburg in die Weltspitze führen.
12: Unser Ziel ist Gleichmäßigkeit.
13: Das ist reine Physik.
14: Kein Endsport.
12: Nein?
6: Kurt Adam saß noch nie im Ruderboot, doch mit seinen neuen Ideen sorgt er für Furore.
15: Nicht der Stärkere gewinnt, sondern der am wenigsten Fehler macht.
6: Adams 8 mit Oliver Masucci könnte das Wunder von Bern des Ruderns werden, auch wenn es ein, zwei Handlungsstränge zu viel gibt.
16: Auf nach Rom!
6: Das Duell des Roadrunner gegen Willi Coyote kennen

0: alle Comic-Fans. Coyote hat nie eine Chance, auch weil die absurden Hilfsmittel des Acme-Unternehmens versagen.
1: Die Acme Corporation gibt gefährliche Produkte in die Hände von Cartoon-Figuren.
0: Im Film Coyote vs. Acme will der Coyote den Konzern verklagen, doch der will den Spieß umdrehen.
2: Wir wissen doch alle, wer hier die Schuld trägt. Seine Verletzung hat er sich selbst zugefügt.
0: Der Action-Klamauk ist halb Comic, halb Realfilm und wandelt so auf den Spuren von Falsches Spiel mit Roger Rabbit. Ein absolutes Muss für Fans von Bugs Bunny und Co.
2: Das ist nicht witzig. Ich dachte, Cartoons sollen immer witzig sein.
3: Ich bin Andreas Heidenreich, ihr hört das Antenne Thüringen Magazin und jetzt die wichtigsten Meldungen des Tages von unseren Thüringen Reportern.
4: In Rudolstadt hat die Polizei Mopeddiebe auf frischer Tat ertappt. Heute Nacht gegen Mitternacht haben zwei Männer am Bahnhof versucht, ein Moped zu stehlen. Ein Zeuge, der das beobachtet hat, hat direkt die Polizei gerufen, die dadurch noch rechtzeitig vor Ort war. Durch die Personenbeschreibung konnten die Polizisten nämlich die beiden Tatverdächtigen noch auf dem Saaldamm finden und kontrollieren. Sie hatten ein demontiertes E-Bike dabei, was wahrscheinlich auch gestohlen war. Das Moped, eine Schwalbe, hatten sie so schnell nicht mehr stehlen können, weil es durch ein zusätzliches Schloss gesichert war. Bei der Durchsuchung der Männer haben die Polizisten aber ein mögliches Tatwerkzeug gefunden. Die Polizei ermittelt jetzt. In Jena ist die neue Fahrradstraße im Westen fast fertig. Neue Verkehrszeichen, Fahrradpiktogramme und rote Markierungen in der Jahnstraße und Talstraße sind schon fertig. Damit soll der Radverkehr in Zukunft über diese Straßen geleitet werden, damit der Lommerweg komplett für Fußgänger frei ist und die sich hier besser erholen und Kinder spielen können. Die Fahrradstraße ist nur noch für Anlieger frei, also nur wer einen Besuch bei Familie oder Freunden, einen Arzttermin, einen Einkauf oder den Besuch einer Gaststätte plant, darf hier noch mit dem Auto durch. Das neue Besucherzentrum am Kyffhäuser-Denkmal sollte eigentlich jetzt im Herbst eingeweiht werden. Daraus wird aber nichts. Aktuell gibt es noch Verzögerungen am Bau. Deshalb wurde der Termin verschoben auf das Frühjahr 2027. Letztes Jahr wurde der Grundstein gelegt. Jetzt dauert vor allem die Verglasung länger, denn es soll eine spezielle Vogelschutzfolie eingesetzt werden, die längere Lieferzeiten hätte. Außerdem wurden einige Glasscheiben beschädigt und mussten nachproduziert werden. Als neuer Eröffnungstermin wird jetzt mit dem 3. März geplant. In Mühlhausen wurde ein Mann von einer Gruppe am Busbahnhof angegriffen. Gestern wurde die Polizei um 20 Uhr zu einer Auseinandersetzung gerufen. Offenbar hatten 5 Männer einen anderen angepöbelt und beleidigt und dann auch angegriffen und geschubst. Dabei ist dem Opfer auch das Handy aus der Hosentasche gefallen und kaputt gegangen. Laut seiner Aussage habe auch einer der Angreifer eine Schreckschusswaffe gezogen und abgeschossen. Er wurde aber nicht verletzt. Die Polizei ermittelt jetzt zum Tathergang.
5: Ja, und das war eine fiese Betrugsmasche, auf die ein Mann aus Bad Berka reingefallen ist. Auf dem Weg zur Arbeit hat er eine Nachricht aufs Handy bekommen, vermeintlich von einem Kollegen. Er wurde gebeten, kurzfristig Geld zu überweisen. Und weil die Nachricht augenscheinlich von einem bekannten Kontakt kam, schickte er per Echtzeitüberweisung 580 Euro. Kurz darauf, bei der Arbeit angekommen, traf er den echten Kollegen und der Betrug flog auf. Der hatte ihm weder geschrieben noch nach Geld gefragt. Laut Polizei hatten sich Unbekannte offenbar Zugriff auf den Account des Kollegen verschafft, in dessen Namen dann das Geld gefordert. Die Polizei ermittelt und rät, werdet über Messenger oder ähnliches unerwartet um Geld gebeten, fragt erst persönlich beim vermeintlichen Absender nach, ob die Nachricht echt ist. Und jetzt gehen wir mal auf Minibagger-Suche in Weimar und Umgebung. Ein Diebstahl mit ungewöhnlicher Wendung. Von einer Baustelle zwischen Klettbach und Erfurt Ost ist die Baumaschine in den letzten Tagen gestohlen worden. Der Wert rund 20.000 Euro. In Weimar hat die Polizei den Minibagger dann vorgestern gefunden, im Bereich Döberainer Straße. Er wurde an die Firma übergeben, der gehört. Der Mitarbeiter konnte die Baumaschine aber nicht sofort mitnehmen. Als der Minibagger dann gestern abgeholt werden sollte, war er wieder weg. Auch in der Umgebung keine Spur. Damit beschäftigt der geklaute Bagger zum zweiten Mal die Polizei. Ob es zweimal die gleichen Täter waren, auch dazu wird jetzt ermittelt.
6: Wer regelmäßig Medizin nehmen muss, kennt das. Das richtige Medikament zur richtigen Zeit in der richtigen Dosis, darauf kommt's an. Im Helios Klinikum in Meiningen soll das jetzt noch sicherer werden mit einem neuen digitalen System, dem Barcode-Scanning am Patientenbett. Leonie Straßburger.
4: Einmal wird das Armband am Handgelenk gescannt, darauf ist die Verordnung der Klinikärzte gespeichert. Zum anderen wird der Medikamentenbeutel gescannt, der ans Bett gebracht wird. Die Medikamente wurden zuvor von einem Automaten verpackt, individuell in kleine Beutel, jeder davon bekommt bekommt einen eigenen Barcode. Das System prüft also sofort, passt das Medikament zum Patienten, stimmt die Dosis, ist der Zeitpunkt richtig. Stimmt was nicht, gibt sofort eine Warnung, noch bevor das Medikament gegeben wird.
6: Der Vorteil: weniger Verwechslung, mehr Sicherheit und mehr Zeit für die Pflegekräfte, um sich um die Patienten zu kümmern, hilft vor allem, wenn Patienten selbst gerade nicht für sich sprechen können, zum Beispiel nach einer OP, bei Sprachbarrieren oder bei älteren Menschen. Die Helios-Kliniken führen das System nach und nach ein, jetzt also auch in Meiningen. Bis Ende 27 sollen dann rund 80 Standorte in Deutschland angeschlossen sein.
3: Ihr hört Antenne Thüringen, das Magazin, und diese Themen werden morgen wichtig. In Zollenroda-Triebes kommen die Landesvertreter der GEW Thüringen, der Bildungsgewerkschaft, zusammen und wählen auch ihren neuen Vorstand. Auf dem unteren Markt in Suhl startet ein Kettensägen-Schnitzwettbewerb. Es geht um Herbert-Roth-Skulpturen. Und in der Handball-Bundesliga spielt am Abend der THSV Eisenach gegen THW Kiel. Euch allen einen schönen Abend.
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6: Guten Abend. Thüringens Ministerpräsident Mario Vogt hat heute im Landkreis Saalfeld-Rudolstadt einen Förderbescheid von über 4,2 Millionen Euro für den Bau der neuen Linkenmühlenbrücke übergeben. Die Mittel stammen aus dem Etat des Thüringer Ministeriums für Digitales und Infrastruktur. Gebaut wird hier eine Hängebrücke über den Hohen Wartestausee von der Linkenmühle im Saale-Orla-Kreis nach Altenroth im Landkreis Saalfeld-Rudolstadt. Ministerpräsident Mario Vogt.
7: Ein langer Kampf hat heute ein glückliches Ende gefunden. Für die linken Mühlenbrücke gibt es jetzt 12 Millionen Euro zur Sanierung. Das ist die Brücke, die 1945 gesprengt wurde und jetzt wieder zum neuen Glanz erweckt wird. 12 Millionen, die dafür da sind, dass Anwohner wieder Verbindungen haben, dass Fahrräder drüber fahren können, dass Tourismus sich entwickelt und dass wir einfach Menschen zusammenbringen. Deswegen ein großes Investment für den Freistaat und ich glaube ein großer Freudenschrei für eine ganze Region.
6: Nutzen können die Brücke Radfahrer und Fußgänger, der Nahverkehr, Rettungsdienste und Anlieger. Die Gesamtkosten liegen bei 12,4 Millionen Euro. Den Löwenanteil übernimmt der Bund. Die Bundesanwaltschaft hat in Brandenburg einen mutmaßlichen Islamisten festnehmen lassen. Der 24-jährige Iraker soll Anschläge in Deutschland geplant haben. Sein erstes Ziel war demnach eine Kirche in Bremen, wie die Behörde mitteilt. Der Mann ist Anhänger der Ideologie der Terrormiliz Islamischer Staat, heißt es weiter. Für die geplanten Anschläge soll er sich bereits eine Schusswaffe besorgt und die Kirche in Bremen ausgekundschaftet haben. Auch habe er versucht, andere Personen für seine Vorhaben anzuwerben, was aber nicht klappte. Der Mann sitzt bereits in U-Haft. Der Museumsverband Thüringen hat heute zwei Einrichtungen mit seinem Museumssiegel ausgezeichnet. Geehrt wurden Brems Welt, Tiere und Menschen in Rentendorf und das Schlossmuseum Sondershausen. Die Auszeichnung gab es bei der Mitgliederversammlung des Museumsverbandes im Freilichtmuseum Hohenfelden.
8: Brems Welt in Rentendorf hat die Jury vor allem mit dem zielstrebigen Schritt-für-Schritt-Ausbau des Museums überzeugt. Besonders gelobt wurde der neue Anbau mit Depot. Das Schlossmuseum Sondershausen hat die Jury fachlich überzeugt und durch die enge Zusammenarbeit mit der Stadt und starken Partnern vor Ort. Die Museen stehen damit für besonders gute Arbeit beim Sammeln, Bewahren, Forschen und Vermitteln. Außerdem hat der Verband heute betont, Thüringens Museen wollen in schwierigen Zeiten enger zusammenarbeiten. Es soll mehr Austausch und mehr gemeinsame Projekte geben. Cornelia Schiedlow, Antenne Thüringen, Nachrichtenredaktion.
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6: Nach dem WM-Flop der deutschen Fußballnationalmannschaft startet der neue Bundestrainer Jürgen Klopp mit einem Doppelkader in seine ersten Länderspiele. Das Aufgebot der Nationalmannschaft für den Auftakt in der Nations League umfasst insgesamt 44 Spieler. Nach 2 von 4 Partien wechseln sich die Kader ab.
9: Klopp macht es anders als seine Vorgänger. Er präsentiert einen XXL-Kader vor seinen ersten 4 Länderspielen in der Nations League. Neben 16 Spielern, die bei dem WM-Debakel dabei waren, die gleiche Anzahl an Spielern ohne Länderspieleinsatz. Klopp will von ihnen so viele Eindrücke wie möglich bekommen, sagte er. Einige prominente Namen tauchen im Kader allerdings nicht mehr auf. Etwa Dennis Undav, Leroy Sané oder auch der Dortmunder Maximilian Bayer. Und Rückkehrer Marc-André Ter Stegen wird als Nummer 1 im Tor beim ersten Spiel gegen die Niederlande stehen. David Riemer, Antenne Thüringen, Sportredaktion.
10: Wir schauen aufs Wetter hier bei Antenne Thüringen. Heute Nacht ziehen da wieder mehr Wolken auf. Und es wird auch ganz schön frisch bei 12 bis 8 Grad. Später gibt es auch Regen. Und so zieht sich's auch durch den Freitagmorgen. Das heißt, Scheibenwischer laufen und den Schirm am besten dabei haben. Am Nachmittag ist dann mal wieder ein bisschen mehr Sonne drin bei 18 bis 21 Grad.
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10: Antenne Thüringen, der schnellste Verkehrsservice. A4 Richtung Dresden, zwischen Nora und Weimar bitte Vorsicht. Hier liegt ein Spanngurt auf der mittleren und auf der rechten Spur. A9 Richtung Berlin, kurz hinter der Abfahrt Schleiz in der Kurve. Da steht ein kaputter LKW auf der Standspur. Dankeschön, Uwe. Und B88 zwischen Orlamünde und Großoltersdorf in beiden Richtungen bitte aufpassen. Jetzt sind zwei Schafe auf der Fahrbahn unterwegs. Blitzer, habe ich noch einen für euch. A71 in Richtung Sangerhausen vor dem Tunnel Alte Burg. Da sind 80 erlaubt. Wenn ihr noch mehr gesehen habt, eine Nummer für alles. WhatsApp-Verkehr und mehr. 0800 3x5 2550. Dankeschön und eine gute Fahrt euch.
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0: Achtung, Achtung. Bitte alle einsteigen. Wir reisen zur Entstehung des Seins in der Kaufmannskirche in Erfurt. Und ich lade euch dazu ein. Julia hier, hi.
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0: Bei Genesis, eine immersiven Lichtershow. 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
2: 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Die Pilzsporenkonzentration steigt nach kühleren Nächten leicht an und reizt die Bronchien. Wer empfindlich auf Sporen reagiert, sollte Waldwege heute meiden. 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

0: MGMT mit Kids, es ist 19.31 Uhr. Wir checken das Wetter hier bei Antenne Thüringen. Ja, die Nacht wird grau, sie wird nass und sie wird recht kühl, also nichts mit Sternschnuppenstunden. Und auch morgen geht's erstmal los mit Regen und dicken Wolken, aber später am Tag. Da zieht's so ein bisschen auf, da kommt die Sonne auch mal wieder raus und dann bekommen wir auch 18 bis 21 Grad. Antenne Thüringen, der schnellste Verkehrsservice mit der A4 Richtung Dresden zwischen Nora und Weimar. Bitte aufpassen, Spanngurt auf der mittleren und der rechten Spur. A9 Richtung Berlin, kurz hinter der Abfahrt Schleiz in der Kurve. Da steht ein kaputter LKW auf der Standspur. Und B88 zwischen Orlamünde und Großeutersdorf. Da sind zwei Schafe auf der Straße, auch hier bitte Vorsicht. Blitzer habe ich keinen aktuellen für euch. Wenn ihr noch was entdeckt, hier ist eine Nummer für alles. WhatsApp, Verkehr und mehr 0800 3x5 2550. Danke euch und eine gute Fahrt.
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0: Bei Genesis, der Show in der Kaufmannskirche in Erfurt, für die ihr in dieser Woche im Feierabendquiz Tickets abräumen könnt. Dazu braucht ihr nur die richtige Lösung. Ihr habt per WhatsApp auch eure Vermutungen reingeschickt. Und ey, wirklich, wenn ich könnte, ich würde einfach allen einen Schwung Tickets geben. Aber es gehört natürlich auch so ein bisschen Glück dazu. Und hier rufe ich jetzt mal zurück.
8: Ja.
0: Hier ist Antenne Thüringen. Julia, ist da die Nicole?
8: Ja, hallo.
0: Hallo Nicole, einen wunderschönen Donnerstagabend wünsche ich dir.
8: Das wünsche ich auch.
0: Na, bist du zu Hause? Erwische ich dich gerade auf der Couch?
8: Nein, wir sind gerade fertig mit Abendbrot essen. Meine Mutti und ich.
0: Ach schön. Du warst ja super schnell.
8: Ja.
0: Also ich habe es ja kaum ausgesprochen. Was denkst du denn? Ist denn das gesuchte Lösungswort heute?
8: Die Orgel?
0: Ja, natürlich die Orgel. Herzlichen Glückwunsch, super. Nicole.
8: Super.
0: Schön. Ja, ich weiß gar nicht, ob es die auch dann zu hören gibt, aber es würde sich ja anbieten, so in der Kirche, ne? Bei der Show.
8: Ja, das wäre schön, ne?
0: Schön, Nicole, hast du eine Ahnung, wen du mitnimmst?
8: Vielleicht meine Mutti oder meine Freundin, wer Zeit und Lust hat.
0: Und weißt du, was auch richtig cool ist? Man kann sich da einfach auf Sitzsäcke fläzen. Man muss da nicht mal ganz starr sitzen.
8: Das ist cool.
0: Ja.
8: Auch da freue ich mich.
0: Das ist schön. Liebe Nicole, also dann freue ich mich auch, dass ich dir den Tag noch ein bisschen versüßen konnte.
8: Ja.
0: Genau. Dann wünsche ich dir noch einen fantastischen Abend.
8: Ihr auch.
0: Dankeschön.
8: Wünsche ich euch auch, den ganzen Team.
0: Dankeschön.
8: Den Antenne-Thüringen-Team.
0: Und ist ja auch nicht mehr lang hin, schon mal ein schönes Wochenende.
8: Ja, ebenfalls, genau.
0: Dankeschön, Nicole.
8: Ich bedanke mich ganz lieb. Noch, ciao.
0: Gerne, ciao. Ja. Morgen bekommt ihr nochmal die Chance und ich hoffe, ihr seid

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4: Guten Abend. Die Bundesanwaltschaft hat in Brandenburg einen mutmaßlichen Islamisten festnehmen lassen. Er soll Anschläge in Deutschland geplant haben. Als erstes Ziel hatte er offenbar eine Kirche in Bremen im Visier. Eine Waffe hatte er sich auch schon besorgt.
5: Der 24-jährige Iraker soll sich die Kirche schon ganz genau angeschaut und sich sogar eine Schusswaffe besorgt haben. Laut der Bundesanwaltschaft teilt er die Ideologie der Terrormiliz IS. Für seine Pläne hat er offenbar noch eine weitere Person gewinnen können. Wer das ist, wissen die Ermittler bislang nicht. Er wollte sogar noch weitere Menschen mit ins Boot holen, das klappte aber nicht. Die Beamten haben den Mann nordöstlich von Berlin festgenommen. Er sitzt jetzt in Untersuchungshaft. Gegen ihn wird unter anderem wegen Terrorverdachts ermittelt. Zoe Tassovali, Antenne Thüringen Nachrichtenredaktion.
4: Von der Mehrwertsteuersenkung in der Gastronomie Anfang diesen Jahres merken die Restaurantbesucher herzlich wenig. Das zeigt eine Untersuchung der Gewerkschaft Nahrung Genuss Gaststätten. Die Studie liefert keinen Hinweis darauf, dass die Mehrwertsteuersenkung in nennenswertem Umfang an Verbraucherinnen und Verbraucher weitergegeben wurde. Ganz im Gegenteil, bei 9 von 10 untersuchten Gerichten blieben die Preise unverändert. Bei 8% seien die Preise angestiegen, bei rund 1% gesunken. Der Chef der DEHOGA Thüringen, Dirk Ellinger, versteht die Kritik nicht. Er sagte uns,
6: die Darstellung ist ein bisschen sehr einseitig. Wir reden tatsächlich ja nur über die Speisen und gar nicht über die Getränke. Die standen von vornherein gar nicht zur Disposition, rechtlich und tatsächlich nicht. Und insofern kann ich nicht nachvollziehen, was die NGG damit bezweckt oder bezwecken will, so eine Kampagne zu machen. Ich hätte mir gewünscht, dass die Organisation, die Mitarbeitenden vertritt, auch da sagt, wir brauchen das, damit die Branche wieder atmen kann. Und wir sind in Thüringen geprägt von Klein- und Kleinstbetrieben. Da liegt die Masse unter 500.000 Euro Gewinn und da reicht eben das Ergebnis nicht aus, um die wirtschaftliche Existenz der Unternehmer oder Unternehmerfamilien zu sichern.
4: Wer einen Baumarkt eröffnen will, darf gerne die Farbe Orange nutzen. Die Kette Obi bekommt keinen Markenschutz für ihre Hausfarbe Orange. Das hat der Bundesgerichtshof entschieden. Die Revision des Unternehmens gegen eine Entscheidung des Bundespatentgerichts wurde zurückgewiesen. Begründung: Die Farbe Orange sei höchstens ein Hinweis auf Baumarktketten im Allgemeinen, aber nicht auf einen speziellen Baumarkt wie Obi, so der Vorsitzende Richter. Obi hatte vorher argumentiert, der spezielle Farbton seines Logos sei ein zentraler und unverwechselbarer Bestandteil seiner Markenidentität. OpenAI meldet neue Probleme mit seiner künstlichen Intelligenz. Nach Angaben des ChatGPT-Entwicklers hat sich die KI in Tests mehrfach unerwartet oder besorgniserregend verhalten und zum Teil sogar versucht, mit erheblichem Aufwand zu schummeln.
7: Die KI macht sich öfter mal selbstständig und versucht clever zu schummeln. Das macht den Entwicklern große Sorge. Bei ChatGPT etwa hatte ein KI-Modell im Test selbst erstellte Dateien ins Netz hochgeladen und diese dann als Quellen verkauft. Die KI hatte auch Daten erfunden, wenn sie Informationen nicht finden konnte und versuchte das dann zu vertuschen. Manchmal gab die Software auch gleich Anweisungen an sich selbst. Die KI-Konzerne fordern mehr Transparenz und Kontrollen. Präsident Trump hält das für Panikmache, die China in die Hände spielt. Tina Eck, USA.
1: Wir schauen aufs Wetter hier bei Antenne Thüringen. Da sind heute Nacht wieder viele Wolken unterwegs. 12 bis 8 Grad. Später gibt's dann auch ein bisschen Regen. Und so zieht sich's auch durch den Freitagmorgen. Ja, am Nachmittag dann mal wieder ein bisschen mehr Sonne mit am Start. 18 bis 21 Grad. 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A4 Richtung Frankfurt zwischen Erfurt West und dem Erfurter Kreuz. Eine Baustelle, hier ist nur die linke Spur offen. Das meldet uns Andy, vielen lieben Dank. A4 Richtung Dresden zwischen Nora und Weimar. Ein Spanngurt auf der mittleren und der rechten Spur. A9 Richtung Berlin, kurz hinter der Abfahrt Schleiz in der Kurve. Da steht ein kaputter LKW auf der Standspur. Und B175 Groß-Ebersdorf in Richtung Klauchau. Zwischen Burkersdorf und Weida bitte Vorsicht. Hier ist die Straße nach einem Unfall gesperrt. Ein Blitzer habt ihr uns auch noch durchgegeben. Jörg schreibt in Erfurt, Kranichfelder Straße, Stadt auswärts. Da steht jetzt ein Blitzer, wo gestern noch der Panzerblitzer war. Wurde einfach ausgetauscht. Dankeschön, Jörg. Wenn ihr noch mehr gesehen habt, hier ist eine Nummer für alles. WhatsApp-Verkehr und mehr. 0800 3x5 2550.
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1: Ach, und jetzt die Beats von Jennifer Lopez und David Guetta. Save me tonight.

0: Was für eine Story heute Abend hier bei Antenne Thüringen. Julia hier für euch im Studio. Ja, bei Elena und Ivo, da hat sich kurz vor Feierabend Johann gemeldet. Mit einem Hilferuf, denn vor seiner Arbeitsstelle in Erfurt, da saß ein verletzter Wanderfalke. Ja, und Tierärzte waren entweder nicht mehr erreichbar oder sie hatten einfach nicht die richtige Expertise, um dem Falken zu helfen. Also haben wir euch gefragt und ihr hattet so viele Tipps. Das Telefon, das hat überhaupt nicht mehr aufgehört zu dudeln. Mega, vielen lieben Dank. Und jetzt gibt's ein Update von Johann.
1: Hallo, hier ist nochmal der Johann. Ich war derjenige, der angerufen hat wegen dem Falken und habe um eure Hilfe gebeten. Vielen Dank nochmal dafür. Ist super angekommen. Es haben sich einige Hörer bei uns gemeldet, beziehungsweise auch Fachkräfte. Wir haben den Vogel jetzt in die Hände der Feuerwehr gegeben, beziehungsweise an die Kolleginnen und Kameraden dort. Mhm. Die haben den jetzt bei sich und jetzt geht's weiter mit dem Vogel. Vielen, vielen Dank nochmal für eure Hilfe. Der Vogel ist unter Dach und Fach und wird jetzt weiter behandelt. Ich hoffe, dem geht's bald wieder besser. Vielen Dank. Bis dann.
0: Ja, Johann, das hoffen wir auch, dass der Vogel es noch schafft und dass der Vogel auch bald wieder gesund ist und dann weiter fliegen kann. Für euch gibt's jetzt schöne, entspannte Klänge, um einfach mal zu entspannen am Feierabend. Milky Chance mit Stolen Dance hier auf Antenne Thüringen.

Country Sounds auf Antenne Thüringen. Ganz frisch Stella Lefty und Boston. Ja, und jetzt geht's mal raus aus den Cowboy-Stiefeln und ab in die bequemen Sneaker. Denn jetzt gibt's Schwung zu ganz viel Bass. Das liebe ich ja total. Julia hier für euch. Drum and Bass. Genau mein Ding. Und der nächste Song, der gehört auch definitiv zu einem meiner Favoriten hier auf Antenne Thüringen. Der treibt so richtig schön nach vorn. Der macht einfach gute Laune, ein bisschen Partystimmung so kurz vor dem Wochenende. Und die Sounds könntet ihr auch noch aus den 90ern kennen. Ja, Coolio, Gangsta's Paradise. Jetzt gibt's aber Alibi von Ella Henderson, Rudimental.

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0: ist alles so schön zum Entspannen heute am Donnerstagabend. Big Mountain, Baby, I Love Your Way. Ihr hört Antenne Thüringen mit Julia. Und wir schauen mal, was das Wetter so bringt. Ah, ja, es könnte besser sein. Also es gibt viele Wolken am Himmel. Es gibt auch noch Regen örtlich und dazu 12 bis 8 Grad heute Nacht. Morgen geht's erstmal so weiter. Also Schirm auch einpacken, wenn ihr auf dem Weg zur Arbeit seid. Ab dem Nachmittag kommt so ein bisschen Sonne durch zumindest. Und dann gibt's auch bis zu 21 Grad. Antenne Thüringen, der schnellste Verkehrsservice. Mit der A4 Richtung Frankfurt. Bitte aufpassen zwischen Erfurt West und dem Erfurter Kreuz. Eine Baustelle, da könnt ihr nur auf der linken Spur fahren, die anderen beiden sind dicht. A9 Richtung Berlin, kurz hinter der Abfahrt Schleiz. Da steht in der Kurve ein kaputter LKW auf der Stammspur. B175 habe ich noch für euch. Zwischen Burkersdorf und Weida ist die Straße gesperrt nach einem Unfall. Und hier stockt es auch schon ordentlich. Also wenn ihr könnt, fahrt irgendwie einen anderen Weg. Blitzer gibt's noch einen aktuellen in Erfurt, Kranichfelder Straße, Stadt auswärts. Und wenn ihr noch mehr gesehen habt, hier ist eine Nummer für alles. WhatsApp-Verkehr und mehr. 0800 3x5 2550. Dankeschön und gute Fahrt euch.
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1: Das ist euer Donnerstagabend mit Julia hier bei Antenne Thüringen. Und Nadel im Heuhaufen finden. Ist out. Macht euch lieber auf die Suche nach den Antenne Thüringen Schlüsselboxen.
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4: 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Das ist krass.
1: Ja, und ihr könnt auch jubeln. Vielleicht ja sogar über 10.000 Euro. Weiter geht eure Jagd auf die Schlüsselboxen. 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
1: Guten Abend. Thüringens Ministerpräsident Mario Vogt hat heute im Landkreis Saalfeld-Rudolstadt einen Förderbescheid von über 4,2 Millionen Euro für den Bau der neuen Linkenmühlenbrücke übergeben. Die Mittel stammen aus dem Etat des Thüringer Ministeriums für Digitales und Infrastruktur. Gebaut wird hier eine Hängebrücke über den Hohen Wartestausee von der Linkenmühle im Saale-Orla-Kreis nach Altenroth im Landkreis Saalfeld-Rudolstadt. Ministerpräsident Mario Vogt.
2: Ein langer Kampf hat heute ein glückliches Ende gefunden. Für die Linkenmühlenbrücke gibt es jetzt 12 Millionen Euro zur Sanierung. Das ist die Brücke, die 1945 gesprengt wurde und jetzt wieder zum neuen Glanz erweckt wird. 12 Millionen, die dafür da sind, dass Anwohner wieder Verbindungen haben, dass Fahrräder drüber fahren können, dass Tourismus sich entwickelt und dass wir einfach Menschen zusammenbringen. Deswegen ein großes Investment für den Freistaat und ich glaube ein großer Freudenschrei für eine ganze Region.
1: Nutzen können die Brücke Radfahrer und Fußgänger, der Nahverkehr, Rettungsdienste und Anlieger. Die Gesamtkosten liegen bei 12,4 Millionen Euro. Den Löwenanteil übernimmt der Bund. Die Bundesanwaltschaft hat in Brandenburg einen mutmaßlichen Islamisten festnehmen lassen. Der 24-jährige Iraker soll Anschläge in Deutschland geplant haben. Sein erstes Ziel war demnach eine Kirche in Bremen, wie die Behörde mitteilt. Der Mann ist Anhänger der Ideologie der Terrormiliz Islamischer Staat, heißt es weiter. Für die geplanten Anschläge soll er sich bereits eine Schusswaffe besorgt und die Kirche in Bremen ausgekundschaftet haben. Auch habe er versucht, andere Personen für seine Vorhaben anzuwerben, was aber nicht klappte. Der Mann sitzt bereits in U-Haft. Der Museumsverband Thüringen hat heute zwei Einrichtungen mit seinem Museumssiegel ausgezeichnet. Geehrt wurden Brems Welt, Tiere und Menschen in Rentendorf und das Schlossmuseum Sondershausen. Die Auszeichnung gab es bei der Mitgliederversammlung des Museumsverbandes im Freilichtmuseum Hohenfelden.
3: Brems Welt in Rentendorf hat die Jury vor allem mit dem zielstrebigen Schritt-für-Schritt-Ausbau des Museums überzeugt. Besonders gelobt wurde der neue Anbau mit Depot. Das Schlossmuseum Sondershausen hat die Jury fachlich überzeugt und durch die enge Zusammenarbeit mit der Stadt und starken Partnern vor Ort. Die Museen stehen damit für besonders gute Arbeit beim Sammeln, Bewahren, Forschen und Vermitteln. Außerdem hat der Verband heute betont, Thüringens Museen wollen in schwierigen Zeiten enger zusammenarbeiten. Es soll mehr Austausch und mehr gemeinsame Projekte geben. Cornelia Schiedlow, Antenne Thüringen, Nachrichtenredaktion.
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1: Nach dem WM-Flop der deutschen Fußballnationalmannschaft startet der neue Bundestrainer Jürgen Klopp mit einem Doppelkader in seine ersten Länderspiele. Das Aufgebot der Nationalmannschaft für den Auftakt in der Nations League umfasst insgesamt 44 Spieler. Nach 2 von 4 Partien wechseln sich die Kader ab.
4: Klopp macht es anders als seine Vorgänger. Er präsentiert einen XXL-Kader vor seinen ersten 4 Länderspielen in der Nations League. Neben 16 Spielern, die bei dem WM-Debakel dabei waren, die gleiche Anzahl an Spielern ohne Länderspieleinsatz. Klopp will von ihnen so viele Eindrücke wie möglich bekommen, sagte er. Einige prominente Namen tauchen im Kader allerdings nicht mehr auf. Etwa Dennis Undav, Leroy Sané oder auch der Dortmunder Maximilian Bayer. Und Rückkehrer Marc-André Ter Stegen wird als Nummer 1 im Tor beim ersten Spiel gegen die Niederlande stehen. David Riemer, Antenne Thüringen, Sportredaktion.
5: Heute Nacht sind wieder mehr Wolken unterwegs. Bei 12 bis 8 Grad gibt's später auch leichten Regen. Und so zieht sich's auch durch den Freitagmorgen. Am Nachmittag ist auch mal wieder ein bisschen mehr Platz für die Sonne bei 18 bis 21 Grad.
6: Antenne Thüringen, der schnellste Verkehrsservice mit Kari. Auf der A4 Richtung Frankfurt ist zwischen Erfurt West und dem Erfurter Kreuz wegen einer Baustelle nur die linke Spur frei. Auf der A9 Richtung Berlin steht kurz hinter der Abfahrt Schleiz in einer Kurve ein kaputter LKW auf der Standspur. Auf der B175 zwischen Burkersdorf und Weida hat es in beiden Richtungen einen Unfall gegeben. Der Verkehr wird an der Unfallstelle vorbeigeführt. Wir wünschen eine gute Fahrt.
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0: Mit romantischer Sternennacht ist heute eher nichts. Viele Wolken, später auch Regen und dazu 12 bis 8 Grad. Geht auch morgen erstmal so weiter. Ab dem Nachmittag reißt der Himmel auch mal wieder auf, bei bis zu 21 Grad.
1: Antenne Thüringen, der schnellste Verkehrsservice mit KI. Auf der A4 Richtung Frankfurt, zwischen Erfurt West und dem Erfurter Kreuz, gibt's eine Baustelle. Dort ist nur die linke Spur offen. A9 Richtung Berlin, kurz hinter der Abfahrt Schleiz, steht in einer Kurve ein kaputter LKW auf der Standspur. Wir wünschen eine gute Fahrt.
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4: Ich bin Diana Kramer. Bundeskanzler Friedrich Merz sieht eine fundamentale Veränderung in den Beziehungen Deutschlands zu den USA. Die Zeit der unbedingten transatlantischen Freundschaft sei wahrscheinlich für längere Zeit vorbei, sagte der CDU-Chef bei einer Wahlkampfveranstaltung in Berlin. Aber dadurch würden sich laut Merz auch neue Chancen bieten.
5: Wir sehen auf der anderen Seite des Atlantiks eine Veränderung der politischen Haltung, eine Veränderung auch der Einschätzung des transatlantischen Bündnisses, die wir so möglicherweise nicht für möglich gehalten hätten. Aber sie findet statt. Nutzen wir doch die Chance, die sich jetzt ergibt, indem wir sagen, ja, es war überfällig, dass wir jetzt mehr Verantwortung für uns selbst übernehmen.
4: Bei seinem ersten und einzigen Auftritt im Berliner Wahlkampf rief Kanzler Friedrich Merz auch zum vereinten Kampf gegen Antisemitismus auf und erwarb für seinen Reformkurs. Diesel ist in Deutschland so teuer wie nie zuvor. Zuletzt kostete ein Liter im bundesweiten Schnitt 2,45 Euro. Auch Benzin erreichte mit 2,31 Euro pro Liter das 5. Rekordhoch in Folge. Der Ruf nach Staatshilfen wird lauter.
6: Seit Beginn des Iran-Krieges Ende Februar sind die Spritpreise außergewöhnlich hoch. Diesel ist inzwischen über 70 Cent teurer als vor Kriegsbeginn. E10 knapp 54 Cent. Wegen der Preisrekorde wird in der Politik erneut über Entlastungen diskutiert. Im Gespräch sind etwa eine Senkung der Mehrwertsteuer oder des CO2-Aufschlags, ein Preisdeckel und Direktauszahlungen. Experten warnen allerdings vor pauschalen Preissenkungen und empfehlen gezielte Hilfen für besonders betroffene Gruppen. Auch für Spediteure und die Fischerei wird die Lage immer schwieriger. David Riemer, Berlin.
4: US-Präsident Donald Trump hat im festgefahrenen Iran-Krieg eine große Entscheidung angekündigt, ohne dabei zeitlich oder inhaltlich konkret zu werden. Die Entscheidung stehe bevor, sagte Trump dem Portal Axios. Es gehe darum, ob es Vernichtung geben werde oder nicht. Wen er genau damit meinte, sagte Trump nicht. Axios bezog das in dem Bericht auf die iranische Führung. Trump hatte in der Vergangenheit in dem Konflikt immer wieder mit Vernichtung gedroht. Zum Fußball. Die TSG Hoffenheim hat in der Europa League einen überraschenden Fehlstart hingelegt. Im Auswärtsspiel bei Außenseiter OFI Kreta verlor Hoffenheim auf der griechischen Urlaubsinsel mit 0:2.
7: Scheibenwischer an, Regenschirm griffbereit halten. Heute Nacht wird's wolkig und teils nass, dazu 12 bis 8 Grad. Und so grau bleibt's auch zum Start in den Freitag. Ab dem Mittag ziehen die Wolken immer weiter ab bei maximal 21 Grad.
8: Antenne Thüringen, der schnellste Verkehrsservice mit KI. Auf der A4 Richtung Frankfurt ist zwischen Erfurt West und dem Erfurter Kreuz wegen einer Baustelle nur die linke Spur frei. Auf der A71 Richtung Sangerhausen steht zwischen Stadt Ilm und Anstadt Süd ein kaputtes Auto auf dem Standstreifen. Der rechte Fahrstreifen ist gesperrt. Wir wünschen eine gute Fahrt.
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0: Heute Nacht sind wieder mehr Wolken unterwegs. Bei 12 bis 8 Grad gibt's später auch leichten Regen. Und so zieht sich's auch durch den Freitagmorgen. Am Nachmittag ist auch mal wieder ein bisschen mehr Platz für die Sonne bei 18 bis 21 Grad.
1: Antenne Thüringen, der schnellste Verkehrsservice mit KI. Auf der A4 Richtung Frankfurt ist zwischen Erfurt West und dem Erfurter Kreuz wegen einer Baustelle nur die linke Spur frei. Auf der A71 Richtung Sangerhausen ist zwischen Stadt Ilm und Anstadt Süd ein kaputtes Auto auf dem Standstreifen. Der rechte Fahrstreifen ist dort gesperrt. Wir wünschen eine gute Fahrt.
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1: Ich bin Diana Kramer. Trotz neuer Drohungen von US-Präsident Donald Trump sucht Kanada die Nähe zu Europa. Premierminister Mark Carney zeigte sich offen für eine Art EU-Sondermitgliedschaft und sagte in Straßburg, eine große Mehrheit der Kanadier unterstütze engere Beziehungen zur EU.
2: Dass sich die Welt sicherheits- und handelspolitisch umorientiert, ist im Angesicht von Trumps aggressiver Zollpolitik und zunehmendem Isolationismus kein Wunder. Eine große Mehrheit der Kanadier kann sich eine engere Beziehung zu den Europäern gut vorstellen. Und der kanadische Premier Carney möchte aus der klassischen Handels- und Wertepartnerschaft eine strategische Allianz machen, in der Kanada und Europa wirtschaftlich, technologisch und sicherheitspolitisch enger zusammenrücken. Gemeinsam ist man stärker. Tena Eck, USA.
1: Während die EU also den Schulterschluss mit Kanada sucht, hat Bundeskanzler Friedrich Merz von einer fundamentalen Veränderung in den Beziehungen Deutschlands zu den USA gesprochen. Auch wenn er es so nicht für möglich gehalten hätte, die Zeit der unbedingten transatlantischen Freundschaft sei wahrscheinlich für längere Zeit vorbei. Das sagte Merz bei einer Wahlkampfveranstaltung in Berlin. Der Kanzler sprach davon, dass sich die US-Einschätzung des transatlantischen Bündnisses verändert hätte. Angesichts weiter steigender Spritpreise drückt Finanzminister Lars Klingbeil bei den angekündigten Entlastungen aufs Tempo. Nach einem Treffen mit dem VW-Konzernbetriebsrat in Wolfsburg forderte er eine schnelle Entscheidung, nicht nur für Autofahrer selbst.
3: Die Entlastung ist jetzt das Richtige, damit die Bürgerinnen und Bürger das spüren. Aber wir müssen auch thematisieren, dass gerade Mineralölkonzerne die aktuelle Krise nutzen, um sich die Tasche voll zu machen. Deswegen werbe ich weiter für die Übergewinnsteuer. Es ist richtig, dass in Zeiten, wo wir eine Krise haben, dass wir auch deutlich sagen, die abzocken, die müssen ihren Teil dazu beitragen, dass die Entlastung der Bürgerinnen und Bürger gewährleistet ist.
1: Bundesfinanzminister Klingbeil. Damit zum Sport. Jürgen Klopp macht seinen Start als Bundestrainer nach dem WM-Flop der deutschen Fußballnationalmannschaft im Sommer zu einer XXL-Sichtung. Der neue DFB-Chefcoach hat einen Kader in Rekordgröße für die ersten vier Länderspiele in der Nations League vorgestellt. Das Aufgebot umfasst 44 Akteure. Am 24. September startet die Nationalmannschaft gegen die Niederlande in die neue Länderspielsaison.
4: Mit romantischer Sternennacht ist heute eher nichts. Viele Wolken, später auch Regen und dazu 12 bis 8 Grad. Geht auch morgen erstmal so weiter. Ab dem Nachmittag reißt der Himmel auch mal wieder auf, bei bis zu 21 Grad.
5: Antenne Thüringen, der schnellste Verkehrsservice mit KI. Aktuell liegen uns keine Verkehrsstörungen vor. Wir wünschen eine gute Fahrt.
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0: Scheibenwischer an, Regenschirm griffbereit halten. Heute Nacht wird's wolkig und teils nass, dazu 12 bis 8 Grad. Und so grau bleibt's auch zum Start in den Freitag. Ab dem Mittag ziehen die Wolken immer weiter ab, bei maximal 21 Grad.
1: Antenne Thüringen, der schnellste Verkehrsservice mit Kari. Aktuell liegen uns keine Verkehrsstörungen vor. Wir wünschen eine gute Fahrt.
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4: Ich bin Diana Kramer. 3 Tage vor der Landtagswahl in Mecklenburg-Vorpommern hat die SPD dort laut einer ZDF-Umfrage die AfD überholt. Die Partei von Ministerpräsidentin Manuela Schwesig kommt im Politbarometer extra auf 37%. Die AfD mit Herausforderer Leif-Erik Holm liegt mit 36% nun knapp dahinter. Für die CDU dürfte es noch desaströser ausgehen als in Sachsen-Anhalt. Sie kommt nur noch auf 6%. Die mitregierende Linke steht bei 9%. Die Grünen müssen mit 5% um den Einzug in den Schweriner Landtag bangen. Das BSW verfehlt diesen laut der Umfrage mit 4%. EU-Kommissionspräsidentin von der Leyen will Kinder stärker vor Gefahren sozialer Medien schützen. Sie fordert strengere Altersgrenzen und will die Online-Anbieter stärker in die Verantwortung nehmen.
5: Die Vorschläge sind eigentlich simpel. Zugang zu Social-Media-Plattformen erst ab 13 Jahren, aber nur mit einem von den Eltern angelegten Account. Ab 15 Jahre dann eigene Konten, aber mit beschränkten Funktionen. Künftig sollen die Plattformen zunächst nachweisen müssen, dass sie sicher gestaltet sind. Das bedeutet, die Plattformen dürfen nicht süchtig oder abhängig machen. Das große Problem könnte die Altersverifizierung sein, denn man müsste dann ja das Alter aller Nutzer kontrollieren. Aus Brüssel, Dieter Ebeling.
4: In Russland hat die Parlamentswahl begonnen. Mehr als 110 Millionen Menschen im flächenmäßig größten Land der Erde sind bis Sonntag aufgerufen, ihre Stimme abzugeben. Überraschungen werden nicht erwartet. Jede Parlamentswahl in den vergangenen gut 20 Jahren wurde von der Regierungspartei Geeintes Russland gewonnen, die Präsident Putin unterstützt.
6: Für die Menschen hier in Russland ist es die erste Parlamentswahl seit Beginn des Angriffskrieges gegen die Ukraine. Tatsächlich ist die Stimmung im 5. Kriegsjahr aber gedrückt, weil viele unzufrieden sind. Benzin etwa ist knapp, Lebensmittel und Dienstleistungen werden immer teurer. Präsident Putin rief hier in Moskau zur Geschlossenheit auf und er setzt darauf, dass es bei der Abstimmung trotz aller Probleme eine klare Bestätigung für seinen Kriegskurs gibt. Aus Moskau, Ulf Mauder.
4: Und zum Fußball. Die TSG Hoffenheim hat in der Europa League einen überraschenden Fehlstart hingelegt. Im Auswärtsspiel bei Außenseiter OFI Kreta verlor Hoffenheim mit 0:2.
7: Rein in den Tag geht's mit dicken Wolken, Regen und frischem Wind. Ändert sich aber ab dem Nachmittag mit mehr Sonne und angenehmen 18 bis 21 Grad. Morgen wird's dann richtig herbstlich. Dicke Wolkendecke, örtlich Schauer und dazu böiger Wind bei maximal 22 Grad.
8: Antenne Thüringen, der schnellste Verkehrsservice mit KI. Aktuell liegen uns keine Verkehrsstörungen vor. Wir wünschen eine gute Fahrt.
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0: Zieht euch lieber eine Jacke drüber, der Morgen bleibt nass, grau und frisch. Ab dem Nachmittag stehen die Chancen auf Sonne schon besser, bei 18 bis 21 Grad. Der Samstag auch eher zum Einkuscheln. Stark bewölkt, örtlich wird's nass und dazu böiger Wind bei maximal 22 Grad.
1: Antenne Thüringen, der schnellste Verkehrsservice mit KI. Aktuell liegen uns keine Verkehrsstörungen vor. Wir wünschen eine gute Fahrt.
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4: Ich bin Diana Kramer. Bundeskanzler Friedrich Merz und US-Präsident Donald Trump haben in einem Telefonat über den Krieg in der Ukraine und die Lage im Nahen Osten gesprochen. Darüber hinaus ging es auch um die Anschläge vom 11. September, die sich in der vergangenen Woche zum 25. Mal gejährt haben. Laut Regierungssprecher Stefan Cornelius habe der Bundeskanzler die besondere Verbundenheit zwischen Deutschen und Amerikanern betont. Wenige Stunden zuvor hatte Merz in Berlin bei einem Wahlkampfauftritt vor der Landtagswahl am Sonntag für die Berliner CDU noch von einer fundamentalen Veränderung in den Beziehungen Deutschlands zu den USA gesprochen.
5: Diese Zeit dieser unbedingten transatlantischen Freundschaft ist wahrscheinlich für längere Zeit vorbei. Wir sehen auf der anderen Seite des Atlantiks eine Veränderung der politischen Haltung, eine Veränderung auch der Einschätzung des transatlantischen Bündnisses, die wir so möglicherweise nicht für möglich gehalten hätten.
4: Hierzulande gerät der Bundeskanzler weiter unter Druck. Vor der Landtagswahl in Mecklenburg-Vorpommern an diesem Sonntag ist die CDU laut dem neuen ZDF-Politbarometer auf 6% abgerutscht. Die SPD von Ministerpräsidentin Manuela Schwesig hingegen konnte weiter zulegen und hat laut der Umfrage die AfD nun überholt. Die Sozialdemokraten kommen auf 37%. Die AfD, die lange in Umfragen vorne lag, liegt nun bei 36%. Diesel ist in Deutschland so teuer wie nie zuvor. Zuletzt kostete ein Liter im bundesweiten Schnitt 2,45 Euro. Auch Benzin erreichte mit 2,31 Euro pro Liter ein neues Rekordhoch. Der Ruf nach Staatshilfen wird immer lauter.
6: Seit Beginn des Iran-Krieges Ende Februar sind die Spritpreise außergewöhnlich hoch. Diesel ist inzwischen über 70 Cent teurer als vor Kriegsbeginn. E10 knapp 54 Cent. Wegen der Preisrekorde wird in der Politik erneut über Entlastungen diskutiert. Im Gespräch sind etwa eine Senkung der Mehrwertsteuer oder des CO2-Aufschlags, ein Preisdeckel und Direktauszahlungen. Experten warnen allerdings vor pauschalen Preissenkungen und empfehlen gezielte Hilfen für besonders betroffene Gruppen. David Riemer, Berlin.
4: Und zum Fußball. Die TSG Hoffenheim hat in der Europa League einen überraschenden Fehlstart hingelegt. Im Auswärtsspiel bei Außenseiter OFI Kreta verlor Hoffenheim auf der griechischen Urlaubsinsel mit 0:2.
7: Ihr könnt heute Morgen auch eine warme Dusche nehmen. Draußen ist's frisch genug. Dazu gibt's Regen. Erst ab dem Nachmittag wird's schöner mit maximal 21 Grad. Morgen zieht sich's wieder zu. Der böige Wind bringt örtlich auch Regenwolken mit bei 19 bis 22 Grad.
8: Antenne Thüringen, der schnellste Verkehrsservice mit KI. Aktuell liegen uns keine Verkehrsstörungen vor. Wir wünschen eine gute Fahrt.
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9: Bedeutet der Tod wirklich das Ende unseres Verbleibs auf Erden? Oder besteht die Möglichkeit einer Rückkehr aus der Dunkelheit des Grabes? Fragen wie diese beschäftigten mich bereits mein ganzes Leben. Nun erschloss sich mir eine Antwort. Es sind zwei vermeintlich gegensätzliche Gefühle, die stärksten, die wir kennen, die es möglich machen, die Schranken des Todes zu überwinden. Liebe und Hass. Gewissheit darüber erlangte ich durch meine Beobachtungen im Fall der Totenbraut.

0: Der Sommer 1810 war heiß. Unerträglich heiß. Drückende Schwüle lag über dem Tal zu Füßen des steilen Berges, dessen Gipfel von der Burg meiner Freunde gekrönt wurde. Seit einem guten Jahr war ich bereits quer durch Europa in diplomatischen Diensten gereist. Nun freute ich mich von Herzen, dass mein Weg mich mehr zufällig als beabsichtigt in ein Gebiet führte, wo es mir möglich war, Menschen, die mir in Jugendzeiten sehr nahe standen, einen Besuch abzustatten. Vor der Burgmauer angekommen, öffnete sich just die Zugbrücke. Eine Bedienstete kam mir entgegen. Sie war blass und sah abgespannt aus.
1: Dies ist doch die Burg des Grafen Globoda, nicht wahr?
2: Das ist richtig, Herr. Vielmehr war dies die Burg des Grafen.
1: War?
0: Was soll das heißen?
2: Nun, der Herr ist tot.
1: Was? Was sagt ihr?
2: Er folgte vor einem halben Jahr seiner Tochter Comtesse Hildegarde ins frühe Grab. Der Tod seiner Tochter brach seinen Lebensmut.
0: Ist die Herrin zugegen?
2: Das ist sie. Seit dem Tod der Tochter hat sie die Burg nicht mehr verlassen.
0: Ich bin ein Freund der Familie und gedachte, meine Aufwartung zu machen.
2: Der Besuch eines Freundes vermag womöglich Trost zu spenden.
0: Der Kastellan gab Anweisung, mein Pferd zu versorgen und geleitete mich umgehend über eine Vielzahl von Treppen und Gängen zu den Gemächern seiner Herrin.
3: Bitte wartet einen Moment, Marchese.
0: Ich danke euch, Kastellan.
4: Was gibt es?
3: Der Marchese di Mantua bittet, seine Aufwartung machen zu dürfen, Herrin.
5: Mein lieber Marchese, was für eine wundervolle Überraschung in diesen für uns so gramvollen Zeiten. Bitte kommt doch, tretet ein, lieber Freund.
0: Danke. Verehrte Contessa,
5: ihr dürft euch zurückziehen, Kastellan.
3: Sehr wohl, Herrin.
0: Ich weiß nicht recht, wie ich beginnen soll. Es gibt keine Worte, die ausdrücken können, wie sehr mich das soeben Erfahrene erschüttert hat. Erst der Tod eurer schönen Tochter und dann der Verlust des guten Victor.
5: Ja, es ist schwer für Libusse und mich, nicht daran zu verzweifeln. Umso wohltuender nun, einen so lieben Freund bei uns zu haben. Ich hoffe, ihr habt Zeit, uns eine Weile Gesellschaft zu leisten.
0: Ja, das hatte ich vor.
5: Bitte, nehmt doch Platz.
0: Danke. Ich schäme mich, dass durch meine Schuld der Besuch so lange, wie ich jetzt erkenne, zu lange aufgeschoben wurde.
5: Wie hättet ihr ahnen sollen, dass Victors Leben schon so früh enden würde?
0: Ja. Sollte es euch nicht zu große Pein bereiten, so berichtet mir bitte, was sich zugetragen hat.
5: Die arme Hildegarde erlag einem tückischen Fieber. Ohne Möglichkeit zu helfen, waren Victor und ich gezwungen, dem Sterben unseres geliebten Kindes zuzusehen. Diese Eindrücke verfinsterten sein Gemüt nachdrücklich. Er verkroch sich, erst Tage, später dann wochenlang. Vollkommen allein gab er sich in seinen Gemächern der Trauer um die tote Tochter hin. Mehr als einmal flehte ich ihn durch die verschlossene Tür an, mir Zutritt zu gewähren. Aber weder Libusse, die schwer an dem Tod ihrer Zwillingsschwester trug, noch mich ließ er vor. Alles, was wir vernahmen, war sein Weinen. Des Nachts hörte ich, wie er sich in Hildegardes Zimmer schlich. Viele Nächte verharrte er dort, bis er dann eines Nachts begann, mit der Toten zu sprechen.
0: Mein Gott!
5: Ihr seid ein Freund, Marchese. So erlaube ich mir, offen auszusprechen, was meinen Lippen nie entfuhr. Sein Verstand begann sich mehr und mehr zu verwirren. Der Umstand, dass sein Kind vor ihm starb, war zu viel für ihn.
0: Armer Viktor.
5: Zum zweiten Mal mussten Libusa und ich hilflos das Dahinscheiden eines geliebten Menschen mit ansehen.
0: Aber er hat doch nicht etwa...
5: Nein, er hat sich nicht selbst getötet. Sein geschwächter Körper hatte einer tückischen Lungenentzündung nichts mehr entgegenzusetzen. Glaubt mir, der Tod war eine Erlösung für seine gemarterte Seele.
0: Ich hoffe, ihr wisst, dass ihr immer auf meine Hilfe und Unterstützung zählen könnt, was es auch sei.
5: Das weiß ich, lieber Freund. Und um ehrlich zu sein, es gibt in der Tat eine Angelegenheit, die ich nur zu gern mit euch besprechen möchte.
0: Ja? Was ist es?
5: Libusa, ihr junges Leben scheint mir durch die Ereignisse des letzten Jahres genug getrübt. Es ist Zeit, dass ihr ein eigenes, hoffentlich unbeschwerteres Leben führen soll. Am besten wohl fernab von diesem Ort, weit weg von den allgegenwärtigen Erinnerungen an die geliebte Schwester und den Vater.
0: Ihr gedenkt, sie zu verheiraten?
5: Ja, bereits seit längerem.
0: Der von ihr Erwählte kann sich glücklich schätzen. Ich freue mich sehr, sie wiederzusehen.
5: Sicherlich wird auch sie mehr als erfreut sein, euch wiederzusehen. Aber...
0: Was ist es, das euch bedrückt, Contessa?
5: Libusa hat bisher jeden noch so vielversprechenden Bewerber abgewiesen.
0: So?
5: Meinen Ermahnungen, dass sie jung sei und sich hier nicht einschließen dürfe, sondern ihr eigenes Leben führen müsse, begegnet sie mit schroffer Ablehnung. Stattdessen, und das erweckt in mir besondere Furcht, huldigt sie einem Totenkult.
0: Wie ihn Viktor vor seinem Tod betrieb.
5: Ja. Stundenlang sitzt sie bei Kerzenschein in Hildegardes Zimmer. Es versetzte mich in höchste Panik, als ich sie neulich dabei beobachtete, wie sie mit größter Zärtlichkeit die persönlichen Gegenstände der Toten berührte und sie traumversunken genauso anzuordnen begann, wie es Hildegarde immer zu tun pflegte. Bei Gott, was soll ich nur tun? Sollte nun auch sie die Schwelle zum Wahnsinn überschreiten?
0: So weit wird es sicher nicht kommen, seid ohne Sorge. Es ist, wie ich vermute, vielmehr das besondere Band, das Zwillinge verbindet, welches es Libusa so schwer macht, von dem Ort zu scheiden, an dem sie und Hildegarde aufwuchsen. Wir können uns kaum vorstellen, welche Pein es einem Zwilling bereitet, sein Ebenbild vor der Zeit zu verlieren.
5: Eure Worte geben mir Hoffnung. Wie sehr habe ich in den letzten Monaten einen Freund an meiner Seite vermisst. Werdet ihr mit Libusa sprechen, Marchese? Ich bitte euch sehr darum. Eure Worte vermögen der Zeit sicherlich mehr zu bewirken als die der besorgten Mutter.
0: Ich werde gern mein Möglichstes tun.
5: Mein Dank sei euch gewiss.
0: Wo ist sie denn?
5: Sicher wird sie in ihren Gemächern sein. Wir sollten sie dort aufsuchen.
0: Ihr habt mich recht neugierig gemacht. Schließlich ist unsere letzte Begegnung lange her. Libusa war noch ein Kind. Ach. Ein famoser Blick ins Tal.
5: Ja, es ist ein herrliches Fleckchen Erde. Um Himmels Willen, es muss etwas geschehen sein.
0: Es kam von unten aus dem Hof. Wartet, ich öffne eines der Fenster.
5: Kastellan, was ist geschehen?
6: Herrin,
5: Was ist denn los? Warum das Geschrei?
6: Es ist der Burgkaplan, Herrin.
5: Ja, aber Kastellan, ich bitte euch, nicht wieder diese alte Spukgeschichte.
6: Verzeiht, Herrin, aber ich habe ihn ganz deutlich gesehen.
7: Ich ebenfalls, Herrin. Wir sahen einen unheilvollen Schatten vorüberziehen.
5: Einen Schatten? Na bitte. Ihr würdet euch auch noch vor eurem eigenen Schatten fürchten, denke ich.
6: Wenn der Burgkaplan umgeht, ist die Totenbraut sicher nicht weit.
5: Verschont mich mit dergleichen Märchen.
6: Ja, aber...
5: Unfassbar. Der Aberglaube dieser Menschen.
0: Was hat es mit diesen Erscheinungen auf sich, Contessa?
5: Ach, es handelt sich um eine jahrhundertealte Sage, dass ein vormaliger Burgkaplan angeblich von Zeit zu Zeit hier herumschleiche. Auch soll er wohl in der Kapelle des Nachts bei Kerzenschein geisterhafte Messen lesen. Es war Viktor und mir nicht möglich, den Leuten ihre Angst vor diesem Unfug zu nehmen.
1: Wer weiß, vielleicht ist ja doch etwas Wahres daran.
5: Und das aus eurem Munde, lieber Freund.
1: Der Kastellan erwähnte auch eine Totenbraut.
5: Ja, ein Fräulein aus dem 15. Jahrhundert, das auf dieser Burg zu Hause gewesen sein soll. Es heißt, sie habe so undankbar und treulos an einem Geliebten gehandelt, dass dieser darüber vor Kummer gestorben sei. Dem Vernehmen nach war es die Erscheinung seines Geistes, die sie in ihrer Hochzeitsnacht das Leben kostete. Seitdem, so erzählt man sich, wandere ihr Geist ruhelos auf Erden umher, wobei sie in der Lage sein soll, verschiedene Gestalten anzunehmen.
1: Sehr interessant. Meiner Erfahrung nach haben solche Geschichten oft einen wahren Kern, Contessa.
5: So? Glaubt ihr?
8: Ich hörte einen Aufschrei. Mutter, was ist denn los? Ach, Marchese, was für eine Überraschung.
1: Nach all den Jahren musste ich mich doch nun endlich einmal selbst davon überzeugen, was für eine Schönheit ihr geworden seid, Libussa.
8: Ach, aber Marchese, ihr macht mich erröten.
1: Schenkt meinen Worten nur Glauben. Auf meiner Reise durch Europa kam ich an so manchen Hof. Lasst euch gesagt sein, ihr würdet die dortigen Damen alle mit Leichtigkeit ausstechen.
8: Das mag sein, nur ist dies gar nicht mein Ziel.
1: Ja, das vernahm ich bereits von eurer Mutter.
8: Es ist schön, euch wiederzusehen. Ich freue mich auf eure Erzählungen. Ihr werdet uns doch einige Zeit Gesellschaft leisten.
1: Ja. Ach. Ja, das werde ich, Libussa.
7: Herrin, ein junger Edelmann ist soeben eingetroffen und bittet, seine Aufwartung machen zu dürfen.
5: Wer ist es denn?
7: Der Duca di Marino, Herrin.
1: Duca di Marino?
5: Sagt mir nichts.
1: Aber mir, was für ein Zufall.
5: Oh, ich lasse bitten. Er ist euch bekannt, lieber Freund?
1: Ja, ich bin seit langem mit seiner Familie in Venedig befreundet.
5: Der Spross dieser noblen Familie soll uns herzlich willkommen sein.
8: Ja.
1: Was ihn nur hierher führt.
8: Sicherlich wird er es uns gleich erzählen.
9: Der Duca di Marino, Herrin!
10: Verzeiht mir, werte Contessa, dass ich ohne vorherige Ankündigung vorstellig werde, aber... Marchese? Ihr hier?
1: Ja! Was für ein Zufall, nicht?
10: Allerdings.
5: Der Marchese ist einer unserer ältesten Freunde. Er erwähnte gerade, dass er euch kenne. Mir war dieses Vergnügen bisher verwehrt, aber ich freue mich darauf, nun eure Bekanntschaft zu machen. Willkommen auf unsere Burg.
10: Zu gütig, Contessa.
5: Dies ist meine Tochter Libussa.
8: Duca?
10: Comtesse. Nun, da ich euch, lieber Marchese, hier antreffe, erklärt sich mir leichter der Umstand, dass man mich hier bereits beim Namen zu nennen wusste. Was mich einigermaßen in Erstaunen versetzte.
1: Ich verstehe nicht. Wie meint ihr das?
10: Als meine Kutsche die Zugbrücke überquerte, rief eine männliche Stimme laut und vernehmlich meinen Namen und fügte ein Willkommen hinzu. Auch wenn mir diese Stimme gänzlich unbekannt war, ist mir nun zumindest erklärlich, woher sie meinen Namen kannte.
1: Ich bin selbst gerade erst hier eingetroffen, lieber Freund.
5: Ja.
1: Nehmt meine Versicherung, dass ich eurer erst erwähnte, als ihr uns angekündigt wurdet. War es nicht so, Contessa?
5: So war es allerdings.
8: Wie sonderbar.
10: In der Tat. Vielleicht einer eurer Diener, Marchese?
1: Ausgeschlossen. Ich reise ohne Dienerschaft.
10: Merkwürdig. Fast überläuft mich ein Schauer. Deutlich rief es... Federico di Marino, willkommen!
5: Immerhin sprach die Stimme die Gesinnung des Hauses aus.
10: Zu gütig.
5: Ihr bleibt doch über Nacht?
10: Sehr gerne.
5: Bei diesem scheußlichen Wetter könnt ihr eure Reise unmöglich fortsetzen. Ich werde den Kastellan bitten, für euch und eure Dienerschaft Zimmer herrichten zu lassen. Wir sehen uns dann zum Nachtmahl.
10: Ja, ich kann es kaum erwarten.
5: Meine Herren, komm, Libussa.
8: Ja. Marchese? Duca?
10: Komm, Tess.
8: Bis später.
1: Bis später, mein Kind. Nun, lieber Federico, ich brenne vor Neugier zu erfahren, was euch hierher treibt.
10: Ich gedenke, um Comtesse Libussa zu werben.
1: So? Mhm. Ihr seht mich einigermaßen überrascht.
0: Ist denn eure Verlobte, Contessa Apollonia, etwa ein Raub des Todes geworden?
10: Das wohl nicht, aber davon ein andermal, lieber Freund.
0: Ich hoffe nicht, dass ihr euch mit Libussa in eine Verbindung zu stürzen gedenkt, die nur geschlossen wird, um schmerzhafte Erfahrungen einer früheren Liebe vergessen zu machen. Ihr tätet dem armen Mädchen bitteres Unrecht.
10: Aber wo denkt ihr hin? Ich würde eine Erhöhung meiner Werbung um Libussa als das höchste Glück empfinden. Sie erschien mir bereits bei unserer ersten Begegnung als der reinste Engel, der auf Gottes Erde wandelt. Darf ich euch um etwas bitten, Marchese?
0: Sicher? Was ist es?
10: Würdet ihr mir die Ehre erweisen und die Contessa auf meine Werbung vorbereiten und ihr auch die nötigen Auskünfte über meine Familie und deren Güter erteilen?
0: Nun, warum nicht, da ihr mir versichert, es ernst zu meinen? Ich hatte den Eindruck, dass Libussa eine gewisse Freude über eure Ankunft nicht verbergen konnte.
10: Ach, ihr gebt mir Hoffnung, Marchese.
0: Ja, entspannt euch. Eure Chancen stehen nicht schlecht. Denn wie ich gerade vernahm, trägt sich die Contessa mit dem Gedanken, Libussa zu vermählen. Ich werde am besten sofort mit ihr darüber sprechen.
10: Noch etwas, Marchese.
0: Ja?
10: Versprecht mir, meine frühere Verlobung gänzlich unerwähnt zu lassen. Allein der Gedanke daran bereitet mir Pein.
0: Ich weiß nicht recht, ob man diese doch nicht unerhebliche Tatsache so einfach verschweigen sollte. Ich müsste schon mehr über die Hintergründe der Auflösung dieser Verlobung wissen.
10: Die will ich euch gern unterbreiten, aber nicht jetzt. Ich bitte euch, schweigt über Apollonia. Mein Seelenheil hängt davon ab.
0: Wenn euch so viel daran liegt, verspreche ich, kein Wort darüber zu verlieren.
10: Zu niemandem. Schwört es.
0: Zu niemandem. Ich schwöre es.
10: Ich danke euch.
11: Der Absicht des Duca war überaus schnell Erfolg beschieden. Kaum hatte ich der Contessa über den Zweck der Reise des schmucken jungen Mannes Aufklärung gegeben und ihr von seiner angesehenen, begüterten Familie in Venedig berichtet, als meine Freundin mir bereits freudestrahlend gestand, dass Libussa ein Blick in die funkelnden Augen des Duca genügt hätte, um in ihrem Herzen ein Gefühl von Liebe zu empfinden. Während des Nachtmahls verkündete die Hausherrin, dass die Werbung des Duca sowohl von ihrer als auch ihrer Tochter Seiten von Herzen gerne akzeptiert würde. Der junge Venezianer war selig.
12: Nun, mein lieber Duca, brennen wir natürlich alle vor Neugier zu erfahren, wer es denn gewesen ist, der eure Aufmerksamkeit auf meine Tochter gelenkt hat.
0: War es am Ende ein Porträt von Comtesse Libussa, das euch ermutigte, diese Burg aufzusuchen? Denn wenn ich nicht irre, erwähntet ihr, dass euch euer Weg von Paris schnurgerade hierher, in diesen abgelegenen Winkel führte.
8: Ihr kommt direkt aus Paris?
10: Ja, das ist richtig.
8: Oh, das klingt interessant. Bitte erzählt uns doch davon.
10: In Paris besuchte ich eines Tages die berühmte Gemäldegalerie des Museums. Mein Blick wurde recht bald von der leblosen Schönheit der dort ausgestellten Kunstwerke auf eine Dame gelenkt, deren ungewöhnlich schöne Züge durch eine Spur von Schwermut verklärt waren. Zaghaft wagte ich es, mich ihr zu nähern und mich eine Weile dicht hinter ihr zu halten. Sie anzusprechen vermochte ich jedoch nicht.
0: So schüchtern, Frederico?
10: Es gelang mir, ihren Diener abzupassen und nach ihrem Namen zu fragen, als sie im Begriff war, die Galerie zu verlassen. Er nannte ihn mir, fügte aber auf meinen Wunsch, ihren Eltern vorgestellt zu werden, hinzu, dass dies schwerlich möglich sei, da man sich bereits im Aufbruch befinde. Ermutigt ging ich ihr, die im Glauben, ihr Diener würde ihr auf dem Fuß folgen, bereits vorangegangen war, nach, ohne jedoch die leiseste Spur von ihr zu finden. Auch der Diener blieb verschwunden, so sehr ich auch die Gegend absuchte.
12: Was für eine sonderbare Geschichte, Duca.
8: Und wer war die Dame? Der Name wurde euch doch genannt, sagtet ihr.
10: Wer?
8: Aha.
10: So solltet ihr mich damals in der Galerie gar nicht bemerkt haben, Comtesse?
8: Ich? Ihr glaubt, ich sei die fremde Dame gewesen?
12: Meine Tochter?
10: Aber gewiss doch. Es war euer Name, den mir der Diener nannte.
8: Unfassbar.
12: Ich versichere euch, mein lieber Duca, dass Libussa die elterliche Burg im letzten Jahr nicht verlassen hat.
8: Ja.
12: Es ist ein Jahr der Trauer für uns gewesen. Ihr müsst euch täuschen.
10: Ich täusche mich ganz gewiss nicht und kann mit Bestimmtheit sagen, dass Paris der Ort war, an dem ich Comtesse Libussa das erste Mal erblickte.
12: Das ist ausgeschlossen, Duca. Absolut unmöglich. Jemand hat sich einen bösen Spaß mit euch erlaubt und euch ein Ebenbild meiner Tochter vorgeführt.
10: Das müsste aber eine perfekte Kopie gewesen sein, denn, und das beschwöre ich vor Gott, ich erkannte eure Tochter heute Abend bei meiner Ankunft zweifelsfrei wieder.
12: So steht in dieser Sache euer Wort gegen meines.
8: Eine eigenartige Geschichte.
13: Wenn ich etwas zur Entspannung der Lage sagen dürfte...
12: Kein Wort mehr über die Sache, bitte. Kastellan, schenkt Wein nach.
9: Sehr wohl, Herrin.
10: Es war nicht meine Absicht, durch meine Erzählung Zweifel an meinen Charakter zu wecken. Es schmerzt mich, dass ihr mich offenbar für einen Lügner haltet.
12: So weit würde ich nicht gehen, Duca. Lasst uns die Sache einfach vergessen und nicht weiter daran rühren.
10: Vielleicht kann ich euer Vertrauen zurückgewinnen, indem ich eine körperliche Besonderheit erwähne, die mir gänzlich unbekannt sein dürfte, wenn sie mir nicht in der Gemäldegalerie offenbar geworden wäre.
8: Eine Besonderheit?
12: So sprecht, Duca.
10: Wie ich erwähnte, stand ich einige Zeit hinter der schönen Dame. So konnte ich, als ich das Tuch, das sie um die Schultern trug, etwas verschob, auf dem ansonsten vollendet geformten Nacken, ein seltsames Muttermal sehen, das die Form einer kleinen Erdbeere hatte.
12: Ah. Mama, nun ist es aber genug. Seid ihr gekommen, uns zu verhöhnen?
10: Aber Contessa, ich...
13: Liebe Freundin, was ist euch?
10: Sollte ich mit der Erwähnung des Mahls ein gut gehütetes Geheimnis verraten haben, so akzeptiert bitte meine innigste Entschuldigung.
13: Befindet sich denn ein solches Zeichen auf Libussas Nacken?
12: Nein.
13: Nicht? Aber...
12: Dieses besonders geformte Muttermal war das Einzige, was Hildegarde von Libussa unterschied.
8: Vor 6 Monaten nahm meine Zwillingsschwester es mit sich in die Gruft.
13: Um Gottes Willen.
10: Das wusste ich nicht, Contessa.
12: Warum quält ihr uns so, Duca?
10: Das ist wohl kaum mein Ansinnen. Ihr fragtet mich, was mich auf Libussa hat aufmerksam werden lassen, und ich erzählte es euch. Nach dem, was ich gerade von euch erfuhr, ist mir bewusst, dass es vollkommen verrückt klingen muss, aber ich bleibe dabei. Eine schöne junge Dame, die ein außergewöhnlich geformtes Mal auf dem Nacken trug, wurde mir in Paris als eure Tochter Libussa genannt.
13: Nach den von Federico geschilderten Merkwürdigkeiten wollte keine rechte Unterhaltung mehr in Gang kommen. Die Contessa löste daher die Tafel auf und wir zogen uns in unsere Zimmer zurück. Das um die Burg tosende Unwetter wollte sich nicht beruhigen und hinderte mich daran, einzuschlafen. Ich hing somit gezwungenermaßen meinen Gedanken über das bei Tisch Gehörte nach. Plötzlich vernahm ich leise Schritte auf dem Gang. Der Schein einer Kerze leuchtete unter der Tür hindurch. Contessa! Ist etwas geschehen?
12: Verzeiht, lieber Freund, dass ich nach dem für uns alle so unerfreulichen Verlauf eures Willkommenmahles nun auch noch euren Nachtschlaf stören muss, aber...
13: Keine Sorge, das Gewitter hinderte mich am Einschlafen.
12: Es ist ein wahrer Freundschaftsdienst, um den ich euch bitten möchte.
13: Betrachtet ihn bereits als geleistet. Was ist es, liebe Freundin?
12: Die Sache lässt mir keine Ruhe. Ich muss Gewissheit haben, dass mein Kind auch wirklich dort liegt, wo wir denken, dass es ruht. In der Familiengruft, unter der Burgkapelle.
13: Oh. Ihr wollt ihren Sarg öffnen? Jetzt?
12: Niemals würde ich leichtfertig die Ruhe der Toten stören. Aber ja, es muss sein. Es gibt keine andere Möglichkeit. Wäret ihr bereit, mich auf diesem schweren Gang zu begleiten?
13: Natürlich bin ich das.
12: Ich danke euch.

0: Es schien, als tobten die Naturgewalten noch stärker um die Burg, als die Contessa und ich von der Kapelle aus in die Familiengruft hinabstiegen.
1: Seien Sie vorsichtig. Die Steine der Stiege sind oft sehr schlüpfrig.
0: Ja, danke. Ich gebe Acht.
1: Dort den Gang hinunter.
0: Gut. Und ihr glaubt wahrhaftig, dass...
1: Dass bezüglich des Todes meines Kindes ein Betrug stattgefunden hat?
0: Ja.
1: Nie wäre ich auf eine solche Idee gekommen. Immerhin war ich zugegen, als Hildegarde ihren letzten Atemzug tat.
0: Und es besteht kein Zweifel, dass die Arme wirklich tot war?
1: Keinerlei. Unsere elterliche Liebe hätte die Verblichene gewiss nicht fahrlässig einem allzu frühen Begräbnis ausgesetzt.
0: Selbst wenn es dennoch zu einer Bestattung der Lebenden gekommen sein sollte und ein habgieriger Grabräuber zu seinem Entsetzen eine Wiederauflebende in dem Sarg gefunden haben würde, so ergibt es dennoch keinen Sinn, dass die geliebte Tochter dann, anstatt in den Schoß der trauernden Familie zurückzukehren, nach Paris geflohen sein sollte.
1: Ich werde keine Ruhe finden, solange ich mich nicht mit eigenen Augen davon überzeugt habe, dass der Sarg die sterblichen Überreste Hildegardes verschließt. Dort ist es. Ich weiß nicht, wovor ich mehr zittern soll. Den Sarg leer vorzufinden oder den verwesten Überresten der lieben Verstorbenen ins Gesicht zu sehen.
0: Welcher Sarg ist es?
1: Dieser dort. Sie ruht neben Viktor.
0: Soll ich dann...
1: Ja. Löst die Schrauben und öffnet den Deckel. Ich bin bereit.
0: Tretet etwas beiseite.
1: Ja. Geht es?
0: Die Flügelmuttern sind sehr fest angezogen. So. So, Nummer eins ist gelöst.
1: Was war das?
0: Was denn? Ich habe nichts gehört.
1: Ein unheimliches Seufzen.
0: Ja. Nummer zwei.
1: Da, schon wieder.
0: Ich höre nichts. Es ist sicher nur der Wind. Nummer drei.
1: Ein plötzlicher Zugwind?
0: Nicht verwunderlich bei diesem Unwetter, das draußen um die Burg tobt. Beruhigt euch. So, Nummer vier.
1: Öffne den Sarg.

0: sie sieht aus, als ob sie schlafen würde. Mein armes Kind.
1: Hildegardes Leichnam zeigt keinerlei Spuren von Verwesung. Nicht die geringsten.
0: Aber sie ist...
1: Es ist kein Anzeichen von Leben in ihr. Der Körper ist eiskalt und starr. Kein Atem ist zu vernehmen. Seht, hier am Nacken. Das Mal, das Frederico beschrieben hat. Tatsächlich.
0: Es besteht kein Zweifel. Dies ist mein totes Kind. So hat der Duca uns wahrhaftig eine infame Lügengeschichte aufgetischt.
1: Bis dies feststeht, bleiben noch viele Fragen zu klären. Wie konnte er beispielsweise von Hildegardes körperlicher Besonderheit erfahren haben? Ich kenne Frederico seit langem. Er ist ganz gewiss kein Lügner.
0: Bitte, schließt und versiegelt den Sarg aufs Neue. Wir sollten schleunigst wieder nach oben gehen.
1: Ja. Fraglich bleibt für mich vor allem, welches Motiv Frederico haben sollte, euch zu belügen. Wo er doch gedenkt, in eure Familie einzuheiraten. Das ergibt alles überhaupt keinen Sinn.
0: Rätsel über Rätsel. Hier, die Fackel.
1: Überlassen wir die Tote wieder ihrer Ruhe. Was ist das?
0: Wer liest um diese nächtliche Stunde eine Messe?
1: Glocken. Womöglich ist ein Blitz eingeschlagen. Kommt, rasch, wir müssen nachsehen.
0: Ja.
1: Hatten wir die Tür in die Kapelle nicht offen gelassen?
0: Ja, das hatten wir.
1: Sie ist geschlossen. Und sogar abgesperrt.
0: Wer sollte denn hier mitten in der Nacht... Ihr habt recht. Das kann nur ein schlechter Scherz sein.
1: Ein Schauer überläuft mich.
0: Dazu besteht kein Grund. Hey, da! Öffnet doch! Öffnet die Tür! Aufgemacht!
1: Nichts. Keine Reaktion.
0: Aber es ist doch deutlich zu hören, dass da jemand in der Kapelle ist.
1: Contessa, ich muss an die Legende über den geisterhaften Burgkaplan denken.
0: Ich bitte euch, Marchese, werdet nicht albern. Hey, da!
1: Es hat aufgehört.
0: So wird man unser Rufen hoffentlich nun vernehmen. Aufgemacht!
1: Die Tür... Sie... Niemand hier. Die Kapelle liegt dunkel und verlassen da.
0: Unmöglich. Wir haben doch deutlich gehört, dass hier eine Messe gefeiert wurde.
1: Das geht nicht mit rechten Dingen zu.
0: Morgen früh wird die Sache sich sicherlich aufklären.
1: Den Rest der Nacht lag ich wach. Meine Gedanken kreisten um das sonderbare Ausweichen Fredericos, als es um seine vorherige Braut Apollonia ging. Ein schlimmer Verdacht beschlich mich, den ich durch ein Gespräch unter vier Augen in den frühen Morgenstunden aus dem Weg zu räumen trachtete. Es ergab sich tatsächlich die Möglichkeit, Frederico abzupassen, noch bevor die Contessa ihm von den Ereignissen der Nacht erzählen konnte.
2: Ich bleibe dennoch dabei. Es muss Libussas Zwillingsschwester gewesen sein, die ich in Paris sah.
1: Sie liegt unter der Kapelle in der Gruft. Glaubt mir, ich sah es mit eigenen Augen.
2: Unverwest.
1: Das wohl, aber gänzlich leblos. Und zudem in einem mit Schrauben verschlossenen Sarkophag.
2: Ich bin doch nicht verrückt.
1: Niemand unterstellt euch das. Was mich aber mehr noch als die rätselhafte Szene in der Gemäldegalerie irritiert, ist das Versprechen, das ihr mir abnahmt.
2: Ihr habt gelobt.
1: Ich weiß. Nicht? Ich weiß. Und glaubt mir, ich fühle mich daran gebunden.
3: Indes erlaube ich mir die Nachfrage, ob es nicht vielmehr so war, dass die Begegnung mit der schönen Unbekannten in der Gemäldegalerie eure Treue zu Apollonia ins Wanken brachte.
2: Was erlaubt ihr euch, Marquese?
3: Es sollte euch ein leichtes sein, meine Befürchtungen zu zerstreuen, dass ihr es wart, der die Treue verlassen hat, um frei zu sein für eine Tochter dieses Hauses. Nun? Ihr schweigt?
2: Ich habe euch in dieser Angelegenheit nichts zu sagen.
3: Euer Schweigen muss mir wohl schweren Herzens als Bestätigung meiner Befürchtung dienen. Ihr habt mich in eine scheußliche Situation gebracht.
2: Ihr habt einen Eid geschworen. Vergesst das nicht!
3: Ich weiß, was ein geschworener Eid bedeutet. Das braucht ihr mir nicht zu sagen.
1: So wie die Dinge lagen, sah ich für die schöne Libussa in der angestrebten Verbindung wenig Glück voraus. Ich sann auf eine Möglichkeit, Frederico vor seiner Braut und deren Mutter die Maske vom Gesicht zu reißen und ihn reuig der verlassenen Apollonia zurückzusenden, ohne dabei meinen ihm leichtfertig geschworenen Eid zu brechen. Nach dem Nachtmahl, als wir noch bei einem guten Glas Wein vor dem Kamin im Rittersaal beisammen saßen, ergab sich eine Gelegenheit, die ich zu nutzen gedachte.
0: Selbst mir, der ich allen Reden über vermeintlich Übernatürliches mehr als abgeneigt bin, scheint unser Erlebnis letzte Nacht in der Kapelle ein wenig unheimlich gewesen zu sein. Das muss ich zugeben.
1: Obwohl wir beide den Gesang und das Läuten der Glocken genau vernahmen, hat doch kein anderer in der Burg etwas davon wahrgenommen.
4: Mich überläuft es kalt. Wenn ich mir vorstelle, dass an der alten Geschichte von dem ruhelosen Burka-Plan doch etwas dran sein sollte.
2: Habt keine Sorge, Comtesse. Ob Lebende oder Tote, ich beschütze euch gegen jedweden Angriff.
1: Und doch gibt es Erscheinungen, die gestählter Muskelkraft oder einer gekonnt geführten Waffe weit überlegen sind.
0: Das klingt ganz danach, als ob ihr uns in dieser stürmischen Nacht an einer eurer berühmten Geschichten teilhaben lassen wolltet, Marchese.
4: Oh ja, bei diesem Sturm ist an Schlaf gewiss nicht zu denken. Erzählt uns, Marchese, wir werden begierig lauschen.
1: Recht gern. Indes bitte ich im Vorfeld bereits um Nachsicht, dass das Übersinnliche, dessen Existenz ihr, Contessa, stets leugnet, sich abermals darin verweben wird.
0: Ich gelobe, meine Verwunderung darüber vollkommen zu bezwingen, dass euch, im Gegensatz zu mir, offenbar schon dergleichen begegnet ist.
1: Nun, nicht jeder hat vielleicht Augen zu sehen.
0: Beginnt eure Erzählung, Marchese.
1: Der Schauplatz der Geschichte ist Venedig.
2: Meine Vaterstadt. Da sollte ich wohl auch davon wissen.
1: Es wäre durchaus möglich, dass ihr dies oder das wiedererkennt, Frederico. Der Sohn eines reichen Freundes, den ich hier einmal Filippo nennen möchte, hatte die Liebe eines schönen Mädchens gewonnen, während er sich in Erbschaftsangelegenheiten in Livorno aufhielt. Als seine Rückkehr nach Venedig anstand, versprach er seiner geliebten Clara, schon bald wiederzukommen, um Hochzeit mit ihr zu halten.
5: Ich verspreche dir, immer an dich zu denken, Filippo.
2: Das will ich doch hoffen, liebste Clara.
5: Und du wirst auch jeden Tag meiner gedenken, denn ich werde dir täglich schreiben.
2: Lass uns dennoch die Geister der Rache für den Fall der Treulosigkeit beschwören.
5: Was meinst du, Geliebter?
2: Ein Blutschwur.
5: Blutschwur?
2: Wir ritzen uns gegenseitig an der Hand, träufeln unser Blut in den Champagner und jeder trinkt davon, während wir uns ewige Treue schwören.
5: So sei es.
1: Sie ritzten einander die Hände, so dass ihr Blut den Champagner rot verfärbte.
2: Unzertrennlich, wie dieses Blut, sollen unsere Seelen sein. Bricht einer die Treue, so wird der Betrogene selbst im Grabe nicht ruhen, sondern den Betrüger zu Tode verfolgen, um ihm die entzogene Liebe noch im Jenseits abzuzwingen.
5: Mich fasst Furcht, Filippo.
2: Schwöre, Clara. Schwöre!
5: Ich...
2: Was zögerst du?
5: Unzertrennlich, wie dieses Blut, sollen unsere Seelen sein.
2: Trink. So trink doch!

0: Unter Tränen nahm man Abschied voneinander. Und Filippo kehrte zu seiner Familie nach Venedig zurück.
1: Sagtet ihr nicht, ihr wolltet uns eine Geschichte von übernatürlichen Erscheinungen erzählen, Marchese? Warum jetzt also das Geschwätz von Treue schwören?
2: So ungeduldig, Duca.
0: Wartet ab, Federico, wartet ab. Wer hätte nach diesen Beteuerungen erwartet, was sich nach Filippos Rückkehr in die Vaterstadt ereignete? Es war gerade Karneval in der Lagunenstadt, so dass der Vater den Heimgekehrten bereits am ersten Abend mit auf den Ball eines sehr begüterten Freundes nahm.
3: Filippo, da bist du ja. Was hältst du dich so abseits, Junge? Komm, ich möchte dir jemanden vorstellen.
1: Vater, bitte, ich bin nicht in der Stimmung für neue Bekanntschaften.
3: Oh, sag das nicht, bevor du sie gesehen hast, mein Sohn.
1: Sie?
3: Ja, Camilla, die Tochter des Hauses. Sie wurde in einem auswärtigen Kloster erzogen und ist erst seit ein paar Tagen wieder in Venedig. Die Bewunderung aller ist ihr gewiss, denn sie ist zu einer unglaublichen Schönheit erblüht.
1: Vater, bitte, ich...
3: Mein Sohn, es wird Zeit für dich, eine deinem Stand entsprechende Ehe einzugehen. Denk doch nur, welchen Einfluss du in Venedig mit Hilfe von Camillas noblen Verwandten erreichen könntest.
1: Vater, du weißt, dass ich mich bereits in Livorno gebunden habe.
3: Ach, was? Camilla, Verehrteste, verzeiht auf ein Wort.
4: Aber gern. Amüsiert ihr euch gut?
3: Oh, wer würde bei einem solch rauschenden Fest kein Amüsement verspüren? Ach, kennt ihr eigentlich meinen Sohn schon?
4: Nein, ich hatte noch nicht das Vergnügen.
3: Filippo, darf ich dir Comtesse Camilla vorstellen? Den schönsten Stern an Venedigs Firmament.
1: Das scheint mir nicht übertrieben. Es ist mir eine Ehre, eure Bekanntschaft zu machen, Comtesse.
4: Duca?
3: Filippo kehrte heute von einer Reise nach Livorno zurück.
4: Oh.
3: Er würde euch sicher liebend gerne zum Tanz auffordern.
4: Ah.
3: Nicht wahr, mein Sohn?
4: Ah.
1: Aber ja, darf ich um diesen Tanz bitten, Comtesse?
4: Sehr gern. Um diesen und auch den weiteren.
0: Filippo ergab sich vollends der Maskenzeit und der Gesellschaft Camillas, die ungleich schöner und begüterter als Clara war. Mehr und mehr begann seine Erinnerung an Livorno zu verblassen. Die venezianischen Familien beschlossen schließlich, ihre Kinder noch während des Karnevals zu vermählen. Die Briefe der armen verlassenen Clara, die Filippo weiterhin täglich erreichten, sprachen von der Verzweiflung, die die Verlassene empfand. Ihre Liebe wandelte sich zu Hass.
5: Unzertrennlich. Wie unser Blut, das sich zu rotem Champagner vermischte, sind unsere Seelen, Filippo. Du hast mir einen Eid geschworen. Ihm zufolge werde ich dich schon bald in ein frühes Grab hinabfordern.

0: Claras Drohung vermochte auf den Treulosen wenig Eindruck zu machen. Er war nur noch von dem Gedanken beseelt, in den Armen der schönen Camilla glücklich zu werden. Die Verlobungsfeier fand als ausgelassenes Maskenfest statt, zu dem auch ich geladen war. Ein unerwartetes Geschehnis ließ die Gäste just in dem Moment erschauern, als Filippo, seiner Braut, den Verlobungsring an den Finger steckte. Ein schauerlicher, klagender Schrei ertönte, für den sich keine Erklärung fand.
1: Bitte, meine Herrschaften, so beruhigen Sie sich doch. Sicher handelt es sich nur um einen schlechten Scherz. Bitte, davon lassen wir uns doch nicht dieses herrliche Fest verderben.
2: Der Schrei ging mir durch Mark und Bein.
3: So beruhige dich doch, Filippo.
0: Lasst uns nicht mehr daran denken. Comtesse, wäret ihr wohl so freundlich, mir euren Ring einmal zu zeigen? Er soll ja eine atemberaubende Arbeit sein.
3: Aber natürlich, Marchese, hier... Er ist nicht mehr an meinem Finger.
2: Das kann doch nicht sein. Ich habe ihn dir doch eben erst unter Zeugen angesteckt.
0: Der Ring blieb verschwunden, so sehr sich auch alle Anwesenden bemühten, ihn wiederzufinden. Wenig später war das Gesprächsthema der Gesellschaft bereits ein anderes. Eine junge Frau hatte sich tief verschleiert unter die Feiernden gemischt. Kostümiert, mit einem prächtigen Brautkleid, hielt sie sich auffallend abseits. Den Blick unverwandt auf den Bräutigam gerichtet.
2: Vater, siehst du die fremde Dame?
1: Ja, sie ist mir vorhin schon aufgefallen. Wer ist sie, Filippo?
2: Das wollte ich dich gerade fragen.
1: Ja, was ist denn nur los mit diesem Fest? Erst der Schrei, dann verschwindet Camillas Ring spurlos. Wie der Mundschenk mir gerade mitteilt, ist der rote Champagner nicht geliefert worden. Und nun tauchen auch noch Gäste auf, die weder du noch ich kennen.
2: Ich bitte dich, Vater, unternimm etwas. Sie lässt mich nicht aus den Augen.
1: Naja, ich werde mich nach ihrem Namen erkundigen.
2: Gut.
1: Verzeiht, schöne Dame. Ist es mir als Gastgeber erlaubt, euch nach eurem werten Namen zu fragen?
4: Für die Gastfreundschaft sei euch gedankt, edler Herr. Mein Name aber bleibe verschwiegen.
1: Oh, ihr enttäuscht mich, Verehrteste.
4: Ich habe meine Gründe, ihn nicht zu nennen. Aber fragt euren Sohn. Er kennt mich gut.
0: Der Höflichkeit halber musste sich Filippos Vater gezwungenermaßen mit dieser Antwort zufrieden geben. Als aber bei Tisch ein Gedeck zu wenig aufgelegt war, stand fest, dass sich die unbekannte Maske heimlich dazugeschlichen haben musste. Sie sprach mit niemandem und hörte nicht auf, Filippo unverwandt anzusehen.
1: Mein Sohn, ich bitte dich, geh hinüber und sprich mit der Fremden. Die Leute reden schon. Es gilt, einen Skandal zu vermeiden. Wenn sie eine verflossene Geliebte von dir sein sollte, dann bewege sie dazu, dein Verlobungsfest zu verlassen. Und zwar augenblicklich.
2: Du hast recht, Vater. Ich werde dieser Sache ein Ende machen. Verzeiht mir, aber ich glaube, ich hatte noch nicht das Vergnügen, euch vorgestellt zu werden.
4: Ihr irrt, mein Herr. Wir kennen uns bereits und sind uns, um der Wahrheit die Ehre zu geben, sogar innig verbunden.
2: Was hält euch also ab, mir euer Antlitz zu zeigen?
4: Es freut mich, dass ihr nun zu mir kommt, um mit mir auf eure baldige Hochzeit anzustoßen. Hier, trinkt.
2: Mein Gott.
4: Trinkt. So trinkt doch. Was ist euch denn? Ich erinnere mich nur zu gut, wie gern ihr roten Champagner trankt. Früher.
2: Was?

0: Camilla, bitte, bitte steht eurem Bräutigam bei.
1: Du bist ja leichenblass, Liebster. Was hast du?
2: Wo ist sie denn?
0: Dort, an der Treppe zum Ausgang. Sie winkt dir zu, ihr zu folgen.
3: Vater, was soll ich nur tun?
1: Schluss mit diesem Unfug, Filippo. Tanz mit mir sofort. Es ist schließlich unser Verlobungsfest. Wir sollten es genießen, gemeinsam. Komm.
0: Die Fremde ist verschwunden. Seltsam. Im Moment stand sie noch auf der Treppe und winkte dir zu.
1: Um Gottes Willen. Schon wieder.
0: Dem werde ich jetzt ein Ende machen.
2: Ich bin verloren.
1: Aber Liebster, was redest du denn da?
4: Und obwohl Filippos Vater sogleich der Unbekannten nacheilte, ließ sich doch keine Spur mehr von ihr finden. Nicht einer der Gondolieri, die vor dem Palazzo warteten, hatte eine weißgewandete Gestalt herauskommen sehen. Man einigte sich auf die Erklärung, dass sich eine offenbar aus Liebe wahnsinnig gewordene auf den Ball geschlichen habe. Für viele war die Sache damit erledigt. Nicht für Filippo. 2 Tage später erhielt er einen Brief aus Livorno. Nicht von Clara, vielmehr von deren Mutter.
5: Es ist meine traurige Pflicht, euch über den gramvollen Tod von Clara zu unterrichten. Ihr gebrochenes Herz hörte am 26. Februar gegen 6 Uhr abends aufzuschlagen. Ihr seid es, der es meiner geliebten Tochter gebrochen hat. Es ist mir ein stiller Trost, euch mitteilen zu können, dass ihre letzten sterbend hervorgestoßenen Worte euch galten. Sie bekräftigte, dass sie nicht im Grabe ruhen werde, solange das gegebene Versprechen nicht erfüllt sei. Mögen die Geister der Rache euch keine Ruhe lassen.
4: Neben dem beunruhigenden Versprechen war es vor allem der Zeitpunkt des Todes, der Filippo in Panik versetzte. Denn der rätselhafte erste Schrei, der die Gesellschaft im Palazzo während der Verlobungsfeier aufschrecken ließ, ertönte in eben jener Stunde, da die arme Clara in Livorno ihren letzten Seufzer tat. Filippo war nun nicht mehr davon abzubringen, dass es Claras Geist gewesen sein musste, der ihn mit rot verfärbtem Champagner an das gebrochene Treuegelöbnis erinnert habe. Seine Unruhe steigerte sich bis zum Tag der Hochzeit zu wahrer Hysterie. Auf Wunsch seines Vaters war ich zum Zeugen bei der Trauung bestellt. So war ich bereits zugegen, als wir in aller Frühe zur Kirche della Salute schritten.
6: Marchese, sagt, seht ihr ihn auch? Den unheilvollen Schatten an meiner Seite?
2: Schatten? Was für einen Schatten, Filippo?
6: Wer wird es schon sein? Niemand anderes als sie natürlich. Clara, meine tote erste Braut. Sie weicht mir nicht von der Seite.
2: Ich sehe nichts. Keinen Schatten und niemanden sonst.
6: Habt ihr denn keine Augen, um zu sehen, dass sie mich verfolgt?
2: Schweigt jetzt. Dort erwartet euch schon eure schöne Braut.
1: Filippo.
6: Seht nur, sagte ich es nicht? Sie versucht, sich zwischen mich und meine Braut zu drängen.
0: Ah? Filippo, jetzt ist es aber genug.
1: Wovon spricht er?
2: Es ist nichts, Comtesse. Die Nerven, ihr versteht.
6: Filippo. So seht doch, wie sich die Verruchte mit Gewalt zwischen Camilla und mich zu drängen trachtet.
0: Nicht so laut, um Gottes Willen.
1: Filippo, was ist denn nur mit dir?
2: Es sind nur Fantasien, mein Bester. Hier ist niemand außer eurer schönen Braut, eurem Vater, euch und mir.
6: Marchese, ich bitte euch, tragt Sorge, dass sie nicht mit in die Kirche kommt. Sie wird uns alle ins Unglück stürzen.
1: Aber, Liebster, von wem sprichst du?
6: Clara. Sie will ihre Rache und die Erfüllung eines Versprechens.
0: Schluss jetzt mit diesem Unsinn! Die Zeremonie beginnt!
4: Filippo, den wir an der Seite seiner Braut zum Altar geleiteten, blickte sich immer wieder panisch um. Schweißnass verfolgte er wie paralysiert die Zeremonie, ohne dass etwas geschah. Schließlich kam der Moment des Treuegelöbnisses.
7: Was Gott zusammengefügt hat, das soll der Mensch nicht...
1: Alle Kerzen verlöschen mit einem Mal.
2: Ein kalter Lufthauch.
0: Grabeskälte umfängt uns.

0: ihr denn nicht, wer durch seine unheilvolle Anwesenheit die Kerzen zum Erlöschen brachte? Seht doch, dort. Da steht sie. Mitten unter euch. Und kommt selbst sicheren Schrittes auf mich zu.
1: Filippo, Liebster. Du brauchst doch keine Angst vor mir zu haben. Ich bin nur gekommen, um meinen Schwur zu halten. Dies ist unser Hochzeitstag. Niemand wird uns mehr trennen. In der Ewigkeit.
0: Nicht! Nimm deine kalten Hände von meinem Hals, Clara. Nicht!
2: Mein Gott, er ist verrückt geworden.
0: Helf mir. Sie helft mir doch. Sie wird mich. Camilla, hilf mir.
3: Niemand will dir ans Leben. Filippo, bitte fasse dich.
1: Du darfst die Braut jetzt küssen, Liebste.
3: Um Gottes Willen, er stirbt. Filippo! Filippo!
4: Zu unserem Entsetzen fanden sich bei der Untersuchung des Leichnams später tatsächlich Würgemale am Hals des Toten. In einer seiner verkrampften Hände, mit denen er sich verzweifelt gegen die ihn offenbar würgenden Hände zu erwehren versuchte, fand man zudem den Verlobungsring, der auf dem Maskenball verschwunden war. Hatte er ihn am Ende der rachefordernden Geisterhand im Todeskampf entrissen?
1: Das nenne ich wahrhaftig eine Wundergeschichte, Marchese.
5: Nicht mehr als ein Ammenmärchen.
3: Mir ist es dennoch eiskalt über den Rücken gelaufen.
4: Wie es wohl jeder Verlobten angesichts der geschilderten Ereignisse um den treulosen Bräutigam gehen würde.
1: Es ist spät geworden über eure Geschichte. Wir sollten uns nun zurückziehen.
3: Meine Herren?
5: Ich wünsche eine gute Nacht.
1: Euch auch. Marchese?
4: Contessa?
1: Komm, Libusa.
3: Ja.
4: Ich werde mich wohl auch zurückziehen.
5: Noch auf ein Wort, Marchese. Ich durchschaue zwar den noblen Zweck, den ihr mit dieser lügenhaften Geschichte verfolgt, aber...
4: Lügenhafte Geschichte? Ich bin selbst Zeuge der Ereignisse gewesen.
5: Ich weiß nur zu genau, aus wessen Leben ihr die Szene mit dem Blutgemisch im Champagner und anderes entlehnt habt.
4: Aus Philippus Leben, versichere ich euch.
5: Ich verlange, dass ihr eurem Eid entsprechend in Zukunft von derlei Anspielungen auf mein früheres Leben Abstand nehmt und nicht ein weiteres Mal durch eure Lügengeschichten für Verwirrung sorgt.
4: Im Gegenteil. Es wird mir eine Freude sein, dem Lügner, der mich der Lüge bezichtigt, schon morgen früh vor den Bewohnern dieser Burg die Maske vom Gesicht zu reißen.
5: Wenn dem so ist, scheint eine Forderung zum Duell wohl unvermeidlich. Wir sehen uns im Morgengrauen, Marchese.
4: Dunst hing bei Sonnenaufgang über dem Burgberg. Jedoch war dieser nicht so dicht, dass ein Duell aufgrund verminderter Sicht unmöglich gewesen wäre. Frederico war auffallend nervös.
5: Im Gegensatz zu euch bin ich jung und habe meine zielsichere Hand schon in vielen Zweikämpfen erprobt.
4: Wie gut für euch.
5: Solltet ihr mir jedoch hier sogleich euer Ehrenwort erneuern, der Contessa und allen anderen gegenüber die Details meines früheren Lebens zu verschweigen, so werde ich davon absehen, euch zu töten.
4: Wie gönnerhaft von euch. Indes fühle ich mich ebenso im Recht wie ihr. Lasst uns also beginnen. Der Worte scheinen mir schon genug gewechselt.
5: So befehlt eure Seele dem Himmel.
6: Eins, zwei, drei, vier.
4: Der Kastellan hatte sich widerstrebend bereit erklärt, uns als Zeuge zu dienen.
6: Sieben.
4: Fröstelnd stand er auf der Zugbrücke und zählte unsere Schritte aus.
6: Zehn.
7: Ihr seid am Schusse, Marchese.
8: Ich überlasse gern euch den ersten Schuss.
7: Ha, ihr habt aufgrund eures Alters schon genügend Nachteile. Schießt also ihr als Erster.
8: Ah! Ihr müsst eure Pistole schon festhalten, Frederico. Immerhin seid ihr nun am Schuss.
7: Na, wartet.
8: Vorbei.
7: Das ist unmöglich. Ich zielte genau auf euer Herz.
8: Ich rührte mich nicht von der Stelle, fragt doch den Kastellan.
9: Der Marchese hat sich nicht gerührt, Herr.
7: Schluss mit dem Geschwätz. Schießt!
8: Bitte!